0: Versicherte schneller Leistungen erhielten als gesetzlich Versicherte, so Merz. Aus der Nachrichtenredaktion Ulrike Ufer.
1: Der Kanzler betonte, die Reformvorhaben der Koalition im Gesundheitsbereich müssten wirkungsgleich auf die private Krankenversicherung übertragen werden. Weitere Details nannte der Regierungschef zunächst nicht. Zudem kündigte Merz an, rasch ein Bundesgesetz gegen die Enteignung von Wohnraum zu verabschieden. Internationale Investoren müssten wissen, es gibt in Deutschland keine Enteignung von privatem Eigentum. Die entsprechende Ankündigung der Berliner Linken habe im Ausland und im Inland eine verheerende Wirkung gehabt, ergänzte Merz.
0: Nach dem CDU-Aus im Schweriner Landtag hat Landeschef Daniel Peters seinen Rücktritt erklärt. Wie er mitteilte, soll kommissarisch Philipp Amthor das Amt übernehmen. Der 34-Jährige ist seit Juli Staatsminister im Kanzleramt. Die CDU war am Sonntag erstmals in einem Bundesland an der 5%-Hürde gescheitert. Laut Landeswahlleiter fehlten der Partei rund 800 Stimmen. In New York beginnt heute die Generaldebatte der UN-Vollversammlung. Neben UN-Generalsekretär Guterres wird heute auch unter anderem US-Präsident Trump das Wort ergreifen. Aus New York, Ute Schinz.
2: Ein zentrales Thema auch in seiner Rede dürften der Iran-Krieg und die weltweit gestiegenen Energiepreise sein. Doch schon die Hoffnung auf ein Treffen Trumps mit Irans Präsident Masoud Pezeshkian am Rande der Vollversammlung ließ die Ölpreise zwischenzeitlich sinken. Der ukrainische Präsident Volodymyr Zelensky wird erneut um Unterstützung im Abwehrkrieg gegen Russland werben, was zunehmend schwieriger wird. Entspannung gibt es für die Europäer im Grönland-Konflikt. Dänemark, Grönland und die USA wollen in New York ein Abkommen zur Sicherheit der Insel unterzeichnen. Wenig Bewegung erwarten UN-Beobachter dagegen bei dem Konflikt zwischen Israel und den Palästinensern.
0: Auf dem Oktoberfest in München ist am Abend ein Mitarbeiter eines Fahrgeschäftes ums Leben gekommen. Der 52-Jährige war bei einem Unfall am Fahrgeschäft Hangover so schwer verletzt worden, dass Wiederbelebungsversuche ohne Erfolg blieben. Offenbar hatte sich der Mann im Gefahrenbereich aufgehalten, als sich die Gondel des Freefall Towers mit hohem Tempo nach unten bewegte. Zur genauen Ursache laufen Ermittlungen. Das waren die Nachrichten. Das Wetter in Deutschland. Im Erzgebirge letzte Schauer bei 15 Grad auf Helgoland und bis 1 Grad im Bayerischen Wald. Am Tage teilweise heiter, teilweise bewölkt, meist trocken, 13 bis 24 Grad. Am Mittwoch oft heiter, später zur Nordsee hin Schauer, 15 bis 25 Grad. Am Donnerstag wechselhaft 12 bis 23 Grad. Es ist 2.03 Uhr.
3: Hallo unterwegs und hier ist die Entwarnung für die A30 Osnabrück-Rheine. Kein Falschfahrer mehr zwischen dem Kreuz Lotte-Osnabrück und Lotte. A1 Lübeck-Hamburg, die Norderelbbrücke, ist bis ca. 5 Uhr mehrfach kurzfristig in beiden Richtungen gesperrt wegen eines Schwertransports. A4 Dresden-Görlitz, der Tunnel Königsheiner Berge, ist bis 5 Uhr in beiden Richtungen gesperrt. Die 29 Oldenburg Richtung Ahlhorner Heide ist zwischen Wadenburg und Großen Kneten bis 5 Uhr gesperrt. Die 40 Essen nach Dortmund ist zwischen dem Dreieck Bochum West und Bochum Zentrum bis Freitag gesperrt. Die A45 Gießen nach Aschaffenburg ist zwischen Altenstadt und Hammersbach wegen Bergungsarbeiten gesperrt. Die 92 Deggendorf München ist zwischen Unterschleißheim und Oberschleißheim nach einem Lkw-Unfall in beiden Richtungen gesperrt. Die A100 Wilmersdorf Richtung Neukölln ist zwischen Schmargendorf und Detmolder Straße wegen einer Nachtbaustelle gesperrt. Und die A115 Dreieck Nutetal Richtung Dreieck Funkturm ist zwischen dem Kreuz Zehlendorf und Spanische Allee bis 5 Uhr gesperrt. Das waren unsere Verkehrsmeldungen. Wir wünschen Ihnen eine gute Fahrt.
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3: Ich bin Klaus Schröder-Raum. Eine angenehme Nacht mit uns.

Too Much Heaven, die Bee Gees, ja, und der letzte übrig gebliebene Gib ist ja Barry, und vor wenigen Tagen ist er runde 80 Jahre alt geworden und er ist seit 1970 mit seiner Linda verheiratet. Da gab es auch keine Skandälchen zwischen den beiden, also seit unglaublichen 56 Jahren. Wahnsinn, somit haben sie die goldene Hochzeit auch schon hinter sich. Linda Gray und Barry Gibb. 2:12, hier ist die ARD-Hitnacht, wie immer live aus den Studios des MDR. In dieser Woche senden wir aus Erfurt gleich der Hit von Orange Blue, She's Got That Light, und zuvor Jeopardy.

Hier ist von Bananarama, Love in the First Degree, um 3:07 in der ARD-Hitnacht. Und Sie können uns natürlich kontaktieren, auch in dieser Nacht, überhaupt kein Problem. ard-hitnacht@mdr.de, das ist die eine Möglichkeit. Wenn Sie Anregungen oder Fragen haben zu unserer Sendung, ist die E-Mail-Adresse genau das Mittel der Wahl. Oder, wenn Sie lieber telefonieren, auch kein Problem, 0800 80 80 110 ist unsere Telefonnummer. Dort ist unser Anrufbeantworter scharf geschaltet und dort können Sie auch eine Nachricht für unseren Hörerservice hinterlassen. Überhaupt kein Thema. Und es gibt sogar im Internet ein ARD-Hitnacht-Formular. Das finden Sie, wenn Sie bei Google mal ARD-Hitnacht eingeben, dann kommen Sie auf unsere Seite und auch auf unser Kontaktformular. Was wollte ich sagen? Genau, E-Mail ard-hitnacht@mdr.de. Ganz egal, von wo Sie uns schreiben mögen. 3:06, jetzt gleich ein Titel von den beiden Alberts. Hammonds and Rust, Give a Little Love, wunderbarer Song. Und zuvor die Rolling Stones.

0: Halb drei haben wir's. Hallo unterwegs, A1, damit geht's los, Lübeck-Hamburg. Die Norderelbbrücke ist wegen eines Schwertransports bis ca. 5 Uhr mehrfach kurzfristig in beiden Richtungen gesperrt. A4 Dresden-Görlitz, der Tunnel Königsheiner Berge, ist wegen Wartungsarbeiten bis 5 Uhr in beiden Richtungen gesperrt. Die A29 Oldenburg Richtung Ahlhorner Heide ist zwischen Wadenburg und Großen Kneten ebenfalls bis 5 Uhr gesperrt. Dann die 40 Essen nach Dortmund ist zwischen dem Dreieck Bochum West und Bochum Zentrum bis Freitag gesperrt. Die 45 Gießen nach Aschaffenburg ist zwischen Altenstadt und Hammersbach wegen Bergungsarbeiten gesperrt. Dann aber die A92 München Richtung Deggendorf ist zwischen Unterschleißheim und Oberschleißheim nach einem LKW-Unfall weiterhin gesperrt. Die A100 Wilmersdorf Richtung Neukölln ist zwischen Schmargendorf und Detmolder Straße wegen einer Nachtbaustelle gesperrt. Und die A115 Dreieck Nutetal Richtung Dreieck Funkturm ist zwischen dem Kreuz Zehlendorf und Spanische Allee wegen Bauarbeiten bis 5 Uhr dicht. Und das waren unsere Verkehrsmeldungen. Wir wünschen Ihnen eine gute Fahrt.
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0: Ich bin Klaus Schredergau, hallöchen.

45 Jahren war das ein Hit für F.R. David. Ja, und die Nummer wurde eher so aus der Not heraus geboren, denn F.R. David war eigentlich ein Rockgitarrist und so hörten sich auch seine früheren Platten an. Aber sein Agent sagte ihm dann, Menschenskind, du schreib doch auch mal einen Hit, der massentauglich und der tanzbar ist. Und das war auch bitter nötig, denn F.R. David war quasi pleite und mit Words versuchte er dann mal wieder sein leeres Konto aufzufüllen. Und das hat er dann gemacht. Words ist entstanden und es wurde der Hit im Jahre 1982 und hielt sich in vielen europäischen Ländern an der Spitze der Charts. Es lag aber auch vielleicht daran, dass die Nummer ein Hit wurde, weil F.R. David damals bei den Plattenaufnahmen seine Rockgitarre vergessen hatte tatsächlich. Und dann kam ein Synthesizer zum Einsatz und den hört man ja in diesem Song wirklich sehr, sehr deutlich. Und das war vielleicht der Auslöser für den Hit. Ja. Das ist die Geschichte, ein wenig dahinter. Wenn Sie uns schreiben wollen, in dieser Nacht ard-hitnacht@mdr.de. Es kommen auch noch ein paar Statements rein zum neuen Beziehungsstatus von Sarah Connor. Und die hören wir jetzt auch gleich mit Ich wünsch dir, zuvor Smokey, It's Your Life.

Sarah Connor. Über diese Dame haben wir in dieser Sendung auch schon gesprochen. Sie hatte einen Post auf Instagram losgelassen. Da steht, dass sie sich nach 13 Jahren Ehe von ihrem Ehemann getrennt hat. Allerdings auch nicht so wirklich, weil die beiden leben noch miteinander, sowohl in Frankreich als auch in Berlin und arbeiten auch noch zusammen. Ja, und wenn sie Bock aufeinander haben, dann gehen sie auch noch mal zusammen in die Kiste. Ja, und das hat unsere Hörer ein bisschen dazu veranlasst, uns zu schreiben, exakt zu diesem Thema, an ard-hitnacht@mdr.de. Und Tim aus Baden-Baden meinte, zu Sarah Connor hat sich aus ihrer Ehe offenbar befreit, mag sich aber von ihrem Partner noch nicht gänzlich trennen. Wer weiß, mit ein wenig Abstand kann man sich ja noch einmal neu verlieben. Ja, kommt den besten Familien vor. Cordula aus Kiel meint, also diese neue Form der Beziehung kann vielleicht auch helfen, sich langsam voneinander zu lösen, wenn die Liebe für eine Ehe nicht mehr reicht. Und wenn Sarah oder ihr Mann sich womöglich eines Tages neu verlieben, also in neue Partner, dann geht's da auch räumlich auseinander. Höchstwahrscheinlich. Und Michael aus Köln dazu, das geht gar nicht, meinte er. Ich halte es da mit dem Schlagersänger Wolfgang Petri, der heute 75 wird und seinem Hit ganz oder gar nicht. Ja. Dankeschön für die Statements. Wenn Sie da auch noch was zu sagen wollen, ard-hitnacht@mdr.de.

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1: Um 3 Uhr mit Ronald Lessig. Wie geht es mit der Bundesregierung weiter? Welche Konsequenzen sollte die Union aus dem Wahldebakel in Mecklenburg-Vorpommern und dem schlechten Ergebnis in Berlin ziehen? Diese Fragen dürften heute Nachmittag im Vordergrund stehen, wenn die reguläre Sitzung der CDU-CSU-Bundestagsfraktion ansteht, bei der die Abgeordneten mit Kanzler Merz beraten. Aus der Nachrichtenredaktion Astrid Rolle.
2: Um bei der Sitzung dabei zu sein, hat Merz sogar seine Teilnahme an der UN-Generaldebatte in New York abgesagt. Der Rückhalt der Abgeordneten gilt als ein entscheidender Pfeiler für die politische Zukunft des Kanzlers. Immerhin, bei den Beratungen mit den Spitzengremien der CDU gestern gab es laut Merz keine Personaldebatten. Merz selbst hatte zuvor schon angekündigt, seine Ämter behalten zu wollen und auch seinen Reformkurs

0: fortzusetzen. Der Koalitionspartner SPD hat dazu Redebedarf angekündigt.
1: Nach dem Wahlsieg der Linken in Berlin fordert die CSU ein schnelles Verbot von Immobilienenteignungen. Generalsekretär Huber sagte den Funke-Medien dazu, die Enteignungspläne der Linken trieben den Wohnungsmarkt in den Ruin und seien mit horrenden Kosten verbunden. Den Beschluss im Koalitionsausschuss, Immobilienenteignungen per Bundesgesetz zu verbieten, müsse man nun schnellstmöglich umsetzen, so der CSU-Politiker. Die EU hat es vorerst nicht geschafft, sich auf die Aufhebung von Sanktionen gegen zwei russische Milliardäre zu einigen. Weil Sanktionsbeschlüsse einstimmig gefasst werden müssen, sollen die Botschafter der EU am Morgen erneut zusammenkommen. Hintergrund ist, dass Frankreich laut einem Medienbericht mit der Sanktionsaufhebung die Freilassung zweier in Aserbaidschan festgehaltener Staatsbürger erreichen will. Dagegen stellen sich mehrere baltische und skandinavische Länder. Auf dem Oktoberfest in München ist am Abend ein Mitarbeiter eines Fahrgeschäftes ums Leben gekommen. Nach Polizeiangaben ereignete sich am Freefall Tower Hangover ein schwerer Unfall. Aus der Nachrichtenredaktion Thomas Frohwerk.
2: Der 52-jährige Mitarbeiter hatte sich demnach offenbar im Gefahrenbereich des Fahrgeschäfts aufgehalten. Warum, ist noch unklar. Als sich die Gondel des Freefall Towers mit hohem Tempo nach unten bewegte, wurde der Mann davon getroffen und so schwer verletzt, dass Wiederbelebungsversuche ohne Erfolg blieben. Augenzeugen des Vorfalls und die Betreiber des Fahrgeschäfts wurden von einem Kriseninterventionsteam betreut. Zur Ursache des Unfalls sind Ermittlungen aufgenommen worden.
1: Das waren die Nachrichten. Das Wetter in Deutschland. Im Erzgebirge letzte Schauer bei 15 Grad auf Helgoland und einem Grad im Bayerischen Wald. Am Tage teils heiter, teils bewölkt und trocken bis 24 Grad. Am Mittwoch oft heiter, an der Nordsee Schauer bis 25 Grad. Es ist 3:03 Uhr.
3: Hallo, unterwegs, hier ist der Verkehrsservice in der ARD-Hitnacht. A1 Lübeck-Hamburg, die Norderelbbrücke, ist wegen eines Schwertransports bis ca. 5 Uhr mehrfach kurzfristig in beiden Richtungen gesperrt. A4 Dresden-Görlitz, der Tunnel Königshainer Berge, ist bis 5 Uhr in beiden Richtungen gesperrt. Die A29 Oldenburg Richtung Ahlhorner Heide ist zwischen Wadenburg und Großen Kneten bis 5 Uhr gesperrt. Die A40 Essen nach Dortmund ist zwischen dem Dreieck Bochum West und Bochum Zentrum bis Freitag gesperrt. Die A45 Gießen Richtung Aschaffenburg ist zwischen Altenstadt und Hammersbach wegen Bergungsarbeiten gesperrt. Die 92 München nach Deggendorf ist zwischen Unterschleißheim und Oberschleißheim nach einem LKW-Unfall gesperrt worden. Die A100 Wilmersdorf Richtung Neukölln ist zwischen Schmargendorf und Detmolder Straße gesperrt. Und die A115 Dreieck-Nutetal Richtung Dreieck-Funkturm ist zwischen dem Kreuz Zehlendorf und Spanische Allee noch bis 5 Uhr gesperrt. Und das waren unsere Verkehrsmeldungen. Wir wünschen Ihnen eine gute Fahrt.
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3: In dieser Nacht von MDR Thüringen mit Klaus Schräder-Grau. Hallo.

0: Vor über 20 Jahren, 2005, war das ein Hit für Katie Melua, 9 Million Bicycles. Und nun hat sie mal im Interview verraten, was ihr Sound und ihre Songs, was die vermitteln sollen.
1: I think it's about life and I think I like the word that you chose. It's about life and it's about stories and also a fearless look at love.
0: Sie hat gesagt, mein Sound soll das Leben widerspiegeln und ich mag in diesem Zusammenhang auch das Wort geheimnisvoll. Es geht um das Leben mit seinen Geschichten und ebenso um einen furchtlosen Blick auf die Liebe. Ja, und 9 Million Bicycles, ja, das stammt quasi aus ihrem Leben, denn sie war damals in Peking, hat die Stadt besucht mit ihrem damaligen Manager Mike Bad und der Stadtführer hat den beiden erklärt, in Peking soll es angeblich 9 Millionen Fahrräder geben und daraus entstand dieser Song.

0: Thatcher Boys waren im Sommer in Berlin, erst in der Waldbühne, da haben sie ihre großen Hits gespielt. Und dann gab es noch zwei Clubkonzerte, und zwar im Huxleys in Berlin. Und da gab es eine Show mit dem Namen Obscur. Und da werden keine Hits gespielt von den Pet Shop Boys, sondern Raritäten, Albumtracks und auch B-Seiten. Und diese Show hatten die Pet Shop Boys auch schon mal in London auf die Bühne gebracht. Den Londonern hat's gut gefallen und den Berlinern auch.
1: Ich war als Jugendliche totaler Fan und dann waren die Konzerte irgendwie mal zu groß oder zu weit weg und jetzt dachte ich, jetzt oder nie.
2: Also ich finde es super cool, ich habe die Show schon in London gesehen und das nochmal jetzt hier zu erleben, waren auch neue Songs dabei, also es war gigantisch.
1: Ich finde toll, dass die Gelegenheit hier einfach nochmal bieten, dass man einfach so diese Songs, die man sonst halt nicht hört und dass man einfach näher dran sein kann.
3: Da schwingt halt auch viel Erinnerung immer mit.
4: Finde ich einfach spannend, weil Neil Diamond halt so ein extrem belesener und halt auch wortgewandter Autor fast schon ist. So, ich bin halt schon ewig Fan und kenne halt alles.
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0: kurze Ralf hier. Guten Morgen auf die Straßen. A1 Lübeck-Hamburg, die Norderelbbrücke, ist wegen eines Schwertransports bis etwa 5 Uhr mehrfach kurzfristig in beiden Richtungen gesperrt. A4 Dresden-Görlitz, der Tunnel Königshainer Berge, ist wegen Wartungsarbeiten bis 5 Uhr in beiden Richtungen gesperrt. A5 Frankfurt-Karlsruhe, die Autobahn ist zwischen Bruchsal und Karlsruhe-Nord nach einem Unfall gesperrt. Die A29 Oldenburg Richtung Ahlhorner Heide ist zwischen Wadenburg und Großen Kneten noch bis 5 Uhr gesperrt. Die A40 Essen-Dortmund ist zwischen dem Dreieck Bochum-West und Bochum-Zentrum bis Freitag gesperrt. A45 Gießen Richtung Aschaffenburg zwischen Altenstadt und Tammersbach. Bergungsarbeiten, daher Sperrung. Die A92 München Richtung Deggendorf ist zwischen Unterschleißheim und Oberschleißheim nach einem LKW-Unfall gesperrt. Die A100 Wilmersdorf Richtung Neukölln ist zwischen Schmargendorf und Detmolder Straße gesperrt und die A115 Dreieck-Nutetal Richtung Dreieck-Funkturm ist zwischen dem Kreuz Zehlendorf und Spanische Allee noch bis 5 Uhr dicht. Und das waren die Verkehrsmeldungen. Wir wünschen Ihnen eine gute Fahrt.
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0: Mit Klaus Schröder-Grau. Hallöchen.

0: Ja, der Hit nach Mitmusik von Michael Schulte, Back to the Start. Und jetzt ein Mann, der seit den 70ern auf der Bühne steht. Und seine erste Single, die hieß komischerweise Alle haben's geschafft, außer mir. Das ist, wenn man seine musikalische Karriere heute betrachtet, natürlich völlig falsch. Und Klaus Lage, der ist mittlerweile 76 Jahre alt und ist immer noch unterwegs, steht auf Deutschlands Bühnen und macht dort sein Programm und will die Leute einfach begeistern.
1: Also ich meine, wenn man aus dem Fenster guckt, in die Zeitung guckt oder oder die Nachrichten hört im Fernsehen, dann ist es natürlich so, dass nicht alles immer so richtig schön ist. Und deshalb finde ich es auch ganz wichtig, dass man, ohne die rosarote Brille aufzusetzen, trotzdem auch ein bisschen was Ermutigendes beiträgt, zumindest zum musikalischen Dasein.

Ja, falls Ihre Nacht schon zu Ende ist und Sie auf dem Weg ins Bett sind, war das vielleicht der richtige Song für Sie von Tony Carey, The Bad Time Story. Ja, bis ich ins Bett komme, dauert es noch ein bisschen. Die nächste Stunde bin ich auf jeden Fall noch da, hier in Erfurt für die ARD-Hitnacht. Und bis zu den Nachrichten gibt's noch Linda Ronstadt, Paul McCartney und die Kelly Family.

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1: Um 4 Uhr mit Ronald Lessig. Wie geht es mit der Bundesregierung weiter? Welche Konsequenzen sollte die Union aus dem Wahldebakel in Mecklenburg-Vorpommern und dem schlechten Ergebnis in Berlin ziehen? Diese Fragen dürften heute Nachmittag im Vordergrund stehen, wenn die reguläre Sitzung der CDU-CSU-Bundestagsfraktion ansteht, bei der die Abgeordneten mit Kanzler Merz beraten. Aus der Nachrichtenredaktion Astrid Rolle.
2: Um bei der Sitzung dabei zu sein, hat Merz sogar seine Teilnahme an der UN-Generaldebatte in New York abgesagt. Der Rückhalt der Abgeordneten gilt als ein entscheidender Pfeiler für die politische Zukunft des Kanzlers. Immerhin, bei den Beratungen mit den Spitzengremien der CDU gestern gab es laut Merz keine Personaldebatten. Merz selbst hatte zuvor schon angekündigt, seine Ämter behalten zu wollen und auch seinen Reformkurs fortzusetzen. Der Koalitionspartner SPD hat dazu Redebedarf angekündigt.
1: In New York beginnt heute die Generaldebatte der UN-Vollversammlung mit 193 Mitgliedstaaten. Nach der Absage von Bundeskanzler Merz wird die deutsche Delegation von Außenminister Wadefuhl angeführt. Mit besonderer Spannung wird die Rede von US-Präsident Trump erwartet. Themen dürften die Kriege im Nahen Osten und die damit verbundenen hohen Energiepreise, der Ukraine-Krieg sowie eine Regulierung von künstlicher Intelligenz sein. Die EU hat es vorerst nicht geschafft, sich auf die Aufhebung von Sanktionen gegen zwei russische Milliardäre zu einigen, weil Sanktionsbeschlüsse einstimmig gefasst

0: erfasst werden müssen, sollen die Botschafter der EU am Morgen erneut zusammenkommen. Hintergrund ist, dass Frankreich laut einem Medienbericht mit der Sanktionsaufhebung die Freilassung zweier in Aserbaidschan festgehaltener Staatsbürger erreichen will. Dagegen stellen sich mehrere baltische und skandinavische Länder. Auf dem Oktoberfest in München ist am Abend ein Mitarbeiter eines Fahrgeschäftes ums Leben gekommen. Nach Polizeiangaben ereignete sich am Freefall Tower Hangover ein schwerer Unfall. Aus der Nachrichtenredaktion Thomas Frohwerk.
1: Der 52-jährige Mitarbeiter hatte sich demnach offenbar im Gefahrenbereich des Fahrgeschäfts aufgehalten. Warum, ist noch unklar. Als sich die Gondel des Freefall Towers mit hohem Tempo nach unten bewegte, wurde der Mann davon getroffen und so schwer verletzt, dass Wiederbelebungsversuche ohne Erfolg blieben. Augenzeugen des Vorfalls und die Betreiber des Fahrgeschäfts wurden von einem Kriseninterventionsteam betreut. Zur Ursache des Unfalls sind Ermittlungen aufgenommen worden.
0: Das waren die Nachrichten. Das Wetter in Deutschland. Am Tage teils heiter, teils bewölkt, meist trocken bei 13 bis 24 Grad. Am Mittwoch oft heiter, später zur Nordsee hin Schauer, 15 bis 25 Grad. Und am Donnerstag wechselhaft, gebietsweise Regen, an der Ostsee sowie im Westen und Südwesten freundlich, bis 23 Grad. Es ist 4:03 Uhr.
2: Guten Morgen auf die Straßen. A1 Lübeck-Hamburg. Die Norderelbbrücke ist wegen eines Schwertransports bis etwa 5 Uhr mehrfach kurzfristig in beiden Richtungen gesperrt. A4 Dresden-Görlitz, der Tunnel Königsteiner Berge, ist in beiden Richtungen bis 5 Uhr gesperrt. Die A29 Oldenburg Richtung Ahlhorner Heide ist ebenfalls gesperrt bis 5 Uhr und zwar zwischen Wadenburg und Großenkneten. Die A40 Essen-Dortmund ist zwischen dem Dreieck Bochum-West und Bochum-Zentrum gleich bis Freitag gesperrt. Die A45 Gießen Richtung Aschaffenburg ist zwischen Altenstadt und Hammersbach wegen Bergungsarbeiten nach wie vor gesperrt. Die A100 Wilmersdorf Richtung Neukölln ist zwischen Schmargendorf und Detmolder Straße wegen einer Nachtbaustelle gesperrt. Und die A115 Dreieck-Nutetal Richtung Dreieck-Funkturm ist zwischen dem Kreuz Zehlendorf und Spanischer Allee noch bis 5 Uhr gesperrt. Und das waren die Verkehrsmeldungen. Wir wünschen eine gute Fahrt.
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2: Ich bin Klaus Schredderer. Schönen Start in den Dienstag.

Mr. Elton John, Candle in the Wind, und das war die weniger erfolgreichere Version aus den 70er Jahren. Die Version, die ja vor 29 Jahren auf der Beerdigung von Prinzessin Diana gesungen hat, das war eine ganz andere Hausnummer. Und die Single, die wurde exakt vor 29 Jahren auch in den deutschen Singlecharts dann platziert. Und die Nummer landete auf dem Spitzenplatz. Und das war nicht nur hier so, sondern auch in vielen, vielen anderen Ländern. Insgesamt wurde die Single über 27 Millionen Mal verkauft. Und sämtliche Tantiemen und Erlöse wurden dem Diana Princess of Wales Memorial Fund gestiftet.

0: Cock Robin, When Your Heart Is Weak. Und jetzt gleich die Popgruppe der 70er Jahre, Bonnie M. Und by the way, empfehle ich da immer die Doku über die Gruppe. Disco macht Legende, gibt's bei uns in der ARD Mediathek. Ja, und die führt die Zuschauer hinter die Kulissen einer knallharten Branche, in der Ausbeutung zum Geschäft gehört. Das war einer ihrer großen Hits in den 70ern, Ma Baker.
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0: genau 4:30. Guten Morgen auf die Straßen. A4 Dresden-Görlitz, der Tunnel Königshainer Berge, ist noch bis 5 Uhr in beiden Richtungen gesperrt. Die A29 Oldenburg Richtung Ahlhorner Heide ist zwischen Wadenburg und Großen Kneten ebenfalls noch bis 5 Uhr dicht. Die A40 Essen-Dortmund ist zwischen dem Dreieck Bochum-West und Bochum-Zentrum noch bis Freitag gesperrt. Die A100 Wilmersdorf Richtung Neukölln ist zwischen Schmargendorf und der Detmolder Straße wegen einer Nachtbaustelle gesperrt. Und die A115 Dreieck-Nutetal Richtung Dreieck-Funkturm ist zwischen dem Kreuz Zehlendorf und Spanische Allee noch bis 5 Uhr gesperrt wegen Bauarbeiten. Und das waren die Verkehrsmeldungen. Wir wünschen Ihnen eine gute Fahrt.
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0: Und jetzt gibt's den Rhythmus der Nacht. In der ARD-Hitnacht mit Klaus Schrädergrau und mit De Waag. Guten Morgen.

0: Klassiker von Mr. Gary Moore. Und heute ist der Tag der Eistüte. Nun könnte man sich fragen, warum ist der ausgerechnet heute? Ja, weil heute der letzte Sommertag ist. Morgen ist Herbstanfang, somit auch kalendarisch. Und da könnte man sich ja auch nochmal eine Eistüte gönnen. Und nicht nur die Tüte, sondern auch mit dem Eis obendrauf. Würden Sie denn bei diesen Temperaturen, ist ja nicht mehr ganz so heiß, überhaupt noch ein Eis essen?
1: Es ist schon Eis, aber da muss ich wirklich richtig Appetit haben. Das hat mit der Temperatur nichts zu tun. Schoko mit Chili. Ja, habe ich jedenfalls beim Italiener schon gegessen. Das liebe ich. Ja, das wäre zum Beispiel Spaghetti-Eis.
2: Am liebsten esse ich Mango und Schoko. Ich esse hauptsächlich Eis. Wenig Sahne und wenig Obst, immer nur Eis. In Italien, am Gardasee, am Lago Maggiore. Da sitzt man wunderbar beim Italiener.
3: Vanille, krokant, ein Eierlöcher drauf. Eis ist unabhängig von der Außentemperatur. Habe ich immer bei dir drauf. Stracciatella, ein bisschen krokant, so die Richtung. Ja.
4: Stracciatella, weil es lecker ist?
5: Nee, überhaupt nicht. Ich hasse Eis. Also ich verstehe es auch nicht, wie man, wenn es einigermaßen kalt ist, dann noch Eis essen kann. Und wenn es warm ist, dann ist der Schock zu groß. Also im Notfall esse ich mal ein bisschen Eis. Aber eigentlich finde ich es nicht besonders klasse. Naja, also wenn es sein muss, nehme ich so Schokoeis. Ich war eigentlich, habe ich eine frühkindliche Prägung. Mein Opa war Konditormeister und hat warmes Eis mir immer gemacht. Also quasi die Schokomasse vorher sozusagen gerührt und da gab es immer warmes Eis. Und da habe ich immer warmes Eis gegessen und deshalb fand ich das viel besser als so ein kaltes Eis. Ich kann jeden verstehen, der Eis mag, ja.

Der Singer-Songwriter Jason Mraz, der ist im Oktober und auch im November auf großer Asien-Tournee und er gibt dann auch Konzerte auf den Philippinen, in Bangkok und in Kuala Lumpur und in Taipei und in Hongkong. Das macht er im Oktober und im November und nebenbei wird er sich die Städte bestimmt auch anschauen. 4 Uhr und 50 Minuten, 10 Minuten vor 5. Viele Hörer werden uns jetzt verlassen. In vielen ARD-Stationen beginnen um 5 Uhr die Morning-Shows. Bis auf WDR 4 und SWR 4. Da bleibe ich noch ein Stündchen hier für eine Stunde ARD-Hitnacht von 5 bis 6. Für alle anderen viel Spaß und einen schönen Start in den Dienstag.

0: Guten Morgen, hier ist die Frühstücksclub. Es ist jetzt 5 Uhr.
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0: Nach dem Aus für die CDU im Landtag von MV hat Landeschef Daniel Peters Konsequenzen gezogen. Marilyn Pagel, Daniel Peters ist zurückgetreten.
2: Ja, offenbar gab es im Landesvorstand wohl noch den Versuch, ihn wieder umzustimmen, aber ohne Erfolg. Mit Peters geht auch die Generalsekretärin Kathi Hoffmeister. Für den Übergang übernimmt nun der Bundestagsabgeordnete und Staatsminister im Bundeskanzleramt Philipp Amthor die Parteiführung. Auf einem Supermarktparkplatz in Güstrow ist ein Kleinkind von einem Transporter überrollt worden und gestorben. Der 3 Jahre alte Junge war am Nachmittag mit seiner Mutter unterwegs, als er wohl plötzlich auf die Straße und dann seitlich unter das Fahrzeug geriet. Der Fahrer konnte den Unfall nicht mehr verhindern. Trotz sofort eingeleiteter Rettungsversuche sei das Kind in einem Krankenhaus gestorben, teilte die Polizei mit. Eine Woche nach dem Rauswurf von Daniel Brinkmann hat der FC Hansa Rostock einen neuen Trainer gefunden. André Breitenreiter kommt zum Drittligisten, teilte der Club mit. Er sei von Beginn an der Wunschkandidat gewesen. Der ehemalige Bundesliga-Stürmer hat als Trainer bereits einige Erfolge vorzuweisen. So schaffte er mit Paderborn und Hannover 96 jeweils den Aufstieg in die erste Bundesliga.
0: Jetzt das Wetter für uns in Mecklenburg-Vorpommern mit Danja.
3: Ja, und mit ganz viel Sonne heute. Es bleibt größtenteils trocken, es gibt deutlich weniger Wind. Also das geht schon wirklich in Richtung goldener Herbst hier. Maximal 19 Grad, aber wir merken auch jetzt am Morgen, es wird jeden Tag so ein kleines bisschen kühler, wenn wir zur Arbeit kommen.
4: Richtig herbst.
3: Ja, wirklich. Also wir sind jetzt gerade mal bei 8 Grad zum Beispiel im Müritz-Nationalpark. 9 Grad messen wir in Zarrentin am Schalsee und immerhin schon mal 13 Grad im Darßer Ort. Der 3-Tage-Trend. Morgen wird es nochmal ähnlich freundlich, aber ab Donnerstag, da wird es wieder nasser.
0: 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Da ist der Pöhlerdamm noch gesperrt. Jetzt springt mein Monitor hier um. Der Pöhlerdamm, also die Verbindung zur Insel Pöhl, wird bis um 5.30 Uhr, eine knappe halbe Stunde gesperrt. Da laufen Bauarbeiten. Und auch in den beiden kommenden Nächten wird der Pöhlerdamm gesperrt. Immer von 22.30 bis 5.30 Uhr.
3: Geblitzt wird auf der A24 Richtung Hamburg zwischen Zarrentin und Gudow und Richtung Berlin Höhe Pritz.

0: B105 in Altheide Richtung Rostock, B111 in Griebo beidseitig, B191 Ortsausgang Mallis Richtung Heiddorf, B191 zwischen Spornitz und Parchim, B196 zwischen Lankengranitz und Serams, dann die B198 in Kleintrebow Richtung Wesenberg, in Bodin Ausbau aus Renzow kommt, zwischen Röbel und Sito und in Rostock in der Rövershäger Chaussee stadteinwärts.
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5: Wir freuen uns.
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5: Ja. Schauen wir mal, was wird.
6: Was wird.

0: Gleich 9:09. 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So wie gestern Cindy Zander aus Güstrow. Da ging es dann um die Frage, wer von uns dreien schon mal DJ auf dem Airbeat One Festival in Neustadt-Glewe war.
1: Das war bestimmt ein ganz, ganz tolles Erlebnis. Und ich glaube, mich erinnern zu können, da ich ja Stammhörer bin, dass das der Nils war. Und ich glaube auch, dass sogar davon ein klein bisschen was im Nordmagazin gezeigt wurde.
2: Das ist sehr aufmerksam und völlig richtig. Ja. Ich habe 300 Euro.
1: Oh, da freue ich mich ganz, ganz doll.
0: Nicht schlecht.
1: Bei den Preisen.
2: Das war
1: supi.
2: Das war wirklich ein tolles Erlebnis, einmal auf dieser großen Bühne zu stehen.
0: Ja,
2: und so.
0: Aber also bevor da jetzt irgendwie ein falscher Eindruck entsteht, ne, mit großer Bühne und jetzt das wurde das im Nordmagazin gezeigt.
2: Jetzt
0: ne?
2: Mach das doch nicht kaputt.
0: Nee,
2: bitte.
0: Da gehören noch weitere Infos
1: doch,
0: dazu.
1: Oder?
0: Ja, so. Also wie viele Leute standen vor deiner Bühne?
2: Ja, also
1: 10 oder 12. Ja, irgendwie. Oder waren 20?
0: Ja, wie viele Leute standen vor deiner Bühne?
2: Ja, das war halt eine halbe Stunde vor Einlass.
1: Ja, genau, ich weiß. Und da waren ja auch noch nicht so viele da.
0: Nee, da standen nur 3 Leute von der Crew.
2: Ja,
0: das
2: jetzt ist ja gut, Mensch. Die machen mir alles kaputt, wirklich.
0: Aber es hat trotzdem Spaß gemacht, bestimmt.
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0: Ja, Aloha he oder guten Morgen, ganz wie Sie mögen. Hier ist Ihr Frühstücksclub. Sie hören NDR 1 Radio MV um 18 Minuten nach 5 mit Daniel Behm und Nils Sörens und unserem Telefonspaßvogel Live Tennemann.
1: Ja, der hat angerufen in Neustrelitz bei Kerstin Großhennig. Vorsicht live.
2: Großhennig, hallo?
3: Ja, wunderschönen guten Tag. Guntram Steinberg, Naturschutzbund Usedom. Spreche ich mit Frau Kerstin Großhennig?
2: Ja.
3: Sie haben auf Usedom in Karlshagen Bernstein gesammelt und nicht zum ersten Mal, richtig?
2: Ja, ab und an fahren wir da mal hin.
3: Ja, aber es sind doch Mengen, die Sie dort in Ihrem Sack dann verstauen.
2: Nee, das stimmt nicht.
3: Doch,
2: von wem wissen Sie denn das? Wo wollen Sie denn das her wissen?
3: Naja, wir haben da Hinweise.
2: Ich habe keine Mengen.
3: Also Sie haben dort einen Rucksack an dem Tag getragen und den haben Sie dann gefüllt.
2: Was habe ich? Niemals.
3: Und dann haben Sie also dort die Bernsteiner, zwei Tüten, haben Sie dort hineingetan. Und dann hatten
2: zwei
3: Sie noch,
2: Tüten?
3: Ja, und Sie hatten noch einen männlichen Gehilfen dabei. Und der hat dann Ihnen noch das Ganze in den Handwagen gepackt und dann sind Sie den Strandaufgang hoch mit den Bernsteinen.
2: Nee, jetzt ist gut, wir haben überhaupt gar keinen Wagen mitgehabt, das geht gar nicht.
3: Aber auf dem Parkplatz haben Sie das ja dann ins Auto gefüllt und sind nochmal los.
2: So, jetzt habe ich die Nase voll, jetzt reicht's.
3: Ich baue Ihnen eine Brücke. Die Bernsteine, die Sie zu Hause oder in Ihrer Werkstatt noch haben, Sie scheinen die auch zu polieren und so weiter. Wenn Sie die zur Bernstein-Sammelstelle bringen, dann könnte man da Gnade vor Recht ergehen lassen.
2: Nein, das mache ich überhaupt nicht und jetzt habe ich die Nase voll.
3: Warum?
2: Naja, weil mir das jetzt zu doof ist.
3: Wissen Sie, wer Ihnen beim Tragen helfen kann?
2: Nee.
3: Ihr Lebensgefährte Dirk.
2: Wie bitte?
3: Der hat mich angestiftet. Hier ist Live Tennemann. Vorsicht, live.
2: Dass ich mal Live Tennemann zum Opfer fall. Ey, das kann ja wohl nicht wahr sein. Aber ich mache Dirk jetzt einen Kopf kürzer. Und ich werde ihm sagen, dafür muss er morgen mit mir zur Ostsee fahren und Bernstein suchen.
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3: Ja, und damit ist es jetzt genau 5:30. Schön, dass Sie mit dabei sind. Sie hören den Frühstücksclub.
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3: Ja, es war ein Debakel für die CDU in Mecklenburg-Vorpommern am Wahlabend. Marilyn Pagel, jetzt hat die Parteispitze Konsequenzen gezogen.
4: Ja, der CDU-Spitzenkandidat Peters hat seinen Rücktritt als Landesvorsitzender erklärt. Auch Generalsekretärin Hofmeister stellt ihren Posten zur Verfügung. Aus der aktuellen Redaktion berichtet Stefan Luttmann.
5: Nach 2 Stunden Krisentreffen des Landesvorstands in Schwerin sagte ein sichtlich geknickter Peters, er ziehe mit seinem Rücktritt die persönlichen Konsequenzen aus dem schlechten Abschneiden der Landespartei. Erstmals in der bundesdeutschen Geschichte hatte die CDU den Einzug in einen Landtag verpasst. Sie kam auf 4,9%. Es gab offenbar noch Versuche, Peters umzustimmen, ohne Erfolg. Der 45-Jährige, der das Amt erst 2024 übernommen hatte, sagte, er sei sich sicher, dass die CDU wieder eine tragende Rolle übernehmen werde. Mit ihm trat auch Generalsekretärin Hofmeister zurück. Sie übernehme damit Verantwortung für den Wahlkampf. Für den Übergang übernimmt der Bundestagsabgeordnete und Staatsminister im Kanzleramt Amthor die Parteiführung.
4: Der Parteivorstand der SPD hat sich erwartungsgemäß hinter den Vorschlag von Ministerpräsidentin Schwesig gestellt, mit Linken und Grünen über ein Regierungsbündnis zu sprechen. Der Vorstand habe sich einstimmig dafür ausgesprochen, hieß es nach einer Sitzung des Gremiums in Güstrow. Einen Termin für den Beginn der Verhandlungen über eine Dreierkoalition gab die Partei vorerst nicht bekannt. Nach der Landtagswahl schaut Polen mit Verunsicherung auf das Ergebnis. In Mecklenburg-Vorpommern lebende Polen fordern nun als Reaktion, die deutsch-polnische Zusammenarbeit zu stärken. Einzelheiten von Mathis Klemmer aus dem Vorpommern-Studio.
6: Aus Sicht Polens sei die Russlandnähe der AfD gefährlich und nicht akzeptabel, heißt es aus dem Kabinett des Präsidenten in Warschau. Konkrete Punkte des AfD-Programms, wie etwa die Sanktionen gegen Russland aufzuheben, würden nicht im polnischen Interesse liegen. Nicht akzeptabel sind in der polnischen Bevölkerung auch Äußerungen von führenden Mitgliedern der AfD, die die deutsche Kriegsschuld relativieren. Die neue Landesregierung brauche jetzt eine klare Strategie, um die deutsch-polnische Zusammenarbeit weiter zu stärken, sagte die Löcknitzer Gemeindevertreterin Katarzyna Wert dem NDR.
4: Bei den Vereinten Nationen in New York beginnt am Nachmittag die Generaldebatte der Staats- und Regierungschefs. Kanzler Merz hatte seine Teilnahme wegen der politischen Situation in Deutschland abgesagt. Aus der Aktuellredaktion Martin Seiler.
7: Für Merz ist Außenminister Wadefuhl in die Vereinigten Staaten gereist. Auch der chinesische Staatschef Xi Jinping wird nicht anwesend sein. Die Rednerliste ist allerdings auch so prominent besetzt. Unter anderem wollen die Präsidenten bzw. Premierminister der USA, der Türkei, Frankreichs und Großbritanniens das Wort ergreifen. Trump will zudem mit Vertretern der Golfstaaten zusammenkommen und mit dem ukrainischen Präsidenten Selenskyj. Aber nicht nur die Kriege zwischen Russland und der Ukraine sowie in Nahost werden thematisiert. Es geht unter anderem auch um die Risiken künstlicher Intelligenz. Während selbst große Tech-Konzerne zuletzt vor dem rasanten Tempo in der KI-Entwicklung gewarnt hatten, sieht Trump keine Gefahr und will den Fortschritt forcieren.
4: Eine Woche nach dem Rauswurf von Daniel Brinkmann hat der FC Hansa Rostock einen neuen Trainer gefunden. André Breitenreiter kommt zum Drittligisten, teilte der Club mit. Er sei von Beginn an der Wunschkandidat gewesen.
8: Ja, und was das für ein Trainer ist, das lassen wir uns gleich nochmal einordnen von unserem Kollegen aus der Sportredaktion hier im Frühstücksclub in 10 Minuten. André Breitenreiter. So, jetzt aber erstmal der Blick auf das Wetter für uns in Mecklenburg-Vorpommern. Das hat Daniel für uns.
3: Ja, und das ist jetzt vor allen Dingen gerade kühl, würde ich einfach mal so sagen. Also eine Jacke brauchen Sie auf jeden Fall. Wir sind gerade mal bei 8 Grad in Parchim im Moment. 10 Grad in Demmin und 10 Grad auch in Neustrelitz. Aber immerhin, das werden heute wieder bis zu 19 Grad und der Tag wird richtig schön. Also wir kriegen viel Sonne, es bleibt größtenteils trocken und es gibt deutlich weniger Wind. Der 3-Tage-Trend morgen auch noch mal ganz ähnlich freundlich, aber ab Donnerstag wird es wieder nasser.
8: 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Jetzt um 5:45 alles in Ordnung, aber damit Sie es schon mal gehört haben, die Rügenbrücke wird heute bis Donnerstag jeweils von 9 bis 15 Uhr in beiden Richtungen wegen Bauarbeiten gesperrt. Sie fahren dann einfach über den Rügendamm.
3: Geblitzt wird auf der A24 Richtung Hamburg zwischen Zarrentin und Gudow und in Richtung Berlin Höhe Pritzwalk. B105 in Altheide Richtung Rostock, B111 in Griebo beidseitig, B191 Ortsausgang Mallis Richtung Heiddorf, B191 zwischen Spornitz und Parchim, dann die B196 zwischen Lankengranitz und Serams, B198 in Kleintrebow Richtung Wesenberg, in Bodin-Ausbau aus Renzo kommt, dann zwischen Röbel und Sitow und in Rostock in der Rövershäger Chaussee stadteinwärts.
8: Dankeschön an Matze, Klaus und Anja, die haben schon angerufen. Machen Sie das auch, wenn Sie was sehen. Staublitzerunfälle melden Sie kostenlos unter 0800 5959 100 oder in der NDR MV App.
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8: Und gehen morgen mit der besten Musik und den meisten 80ern. Jetzt ein Kulthit von Womack & Womack. Wie schön hier ist. Teardrops. Guten Morgen.
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0: Ja, du hast mir gerade noch gefehlt. Das passt dann ja irgendwie ganz gut heute Morgen auch zu Hansa Rostock. Den hat noch ein Trainer zum Glück gefehlt und den haben sie jetzt gefunden. Hier ist ihr Frühstücksclub, hier ist NDR 1 Radio MV mit Daniel Behm und Nils Sörens.
1: Ja, und der neue Hansa-Trainer heißt André Breitenreiter. Ja. Tobi Blank aus unserer Sportredaktion. Warum hat man sich jetzt gerade für ihn entschieden?
2: Ja, der 52-Jährige sei von Beginn an der Wunschkandidat gewesen, heißt es von Seiten des FC Hansa. Und Breitenreiter verfügt eben über eine ganze Menge Erfahrung. Er konnte mit dem SC Paderborn und mit Hannover 96 schon zweimal den Aufstieg in die erste Liga feiern. Und einen ähnlichen Erfolg, also den Aufstieg zumindest in die zweite Liga, wünscht sich ja aktuell der FC Hansa. Breitenreiter ist schon viel rumgekommen, wurde vor 4 Jahren sogar Schweizer Meister. Aber nach erfolglosen Engagements zuletzt bei Hannover 96 war er nun fast 1,5 Jahre nicht mehr als Cheftrainer tätig. Am Donnerstag geht's los mit der ersten Trainingseinheit. Das erste Spiel ist dann Anfang Oktober im Landespokal in Gützkow. Und seine Premiere an der Seitenlinie in der dritten Liga feiert Breitenreiter dann am 10.10. beim Auswärtsspiel in Würzburg. Es bleiben also rund 2,5 Wochen, um das Team ausführlich kennenzulernen.
0: Ja, Hansa hat also einen neuen Trainer, André Breitenreiter. Ganz viele Kommentare. Natürlich bei Social Media. Auch dieser hier, und da schließen wir uns dann auch an. Willkommen in Rostock steht hier. Jeder hat eine faire Chance verdient. Wir sind gespannt.

0: So, jetzt bitte mal aufgepasst. Einer von uns dreien hier im Frühstücksclub bei NDR 1 Radio MV wurde schon einmal angeschossen. Das ist kein Scherz. Einer von uns wurde angeschossen. Die Frage ist jetzt an Sie. Wer war's? Wer wurde angeschossen? Danja B., Marilyn Pagel oder ich, Nils Zürens?
1: Ja, und die richtige Antwort, die bringt Ihnen gleich 300 Euro Spritprämie ein. Und selbst wenn Sie falsch liegen, gibt's 150 Euro allein fürs Mitmachen. Also dranbleiben. Geht gleich los. Die Frühstücksclub Spritprämie hier um kurz nach 6.

0: Guten Morgen, hier ist Ihr Frühstücksclub. Es ist jetzt 6 Uhr.
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0: Nun also doch, also zumindest kommissarisch. Philipp Amthor übernimmt bei der CDU in Mecklenburg-Vorpommern das Ruder. Marilyn Pagel.
2: Ja, die CDU war am Sonntag bei den Landtagswahlen unter die 5%-Hürde gerutscht. Am Abend ist der Landesvorstand zusammengekommen und hat Konsequenzen gezogen. Aus der Aktuell-Redaktion Stefan Luttmann.
3: Die CDU werde gebraucht, sagte Amthor nach dem Treffen. Die Niederlage der Partei sei nicht die Niederlage des Spitzenkandidaten Peters. Der hatte wegen des verpassten Einzugs in den Landtag seinen Rücktritt erklärt. Peters sprach von einer krachenden Niederlage, die persönliche Konsequenzen nötig mache. Auch Generalsekretärin Hoffmeister stellte ihren Posten zur Verfügung. Die CDU habe ein katastrophales Ergebnis eingefahren. Sie übernehme die Verantwortung für den Wahlkampf. Amthor sagte, die CDU brauche jetzt Zeit, diese historische Niederlage zu verarbeiten. Anfang des nächsten Jahres soll ein Parteitag über die Neuausrichtung entscheiden.
2: Nach den erneuten CDU-Wahldebakeln kommt heute die Unionsbundestagsfraktion zusammen. Bundeskanzler Merz will dabei mit den Abgeordneten über die Folgen der schlechten Ergebnisse beraten. Merz hat bereits deutlich gemacht, dass er seine Ämter als Kanzler und CDU-Parteichef behalten und seinen Reformkurs fortsetzen will. Beim Thema Krankenversicherung kündigt er allerdings einen Kurswechsel an. Das Nebeneinander von privaten und gesetzlichen Kassen werde von vielen als ungerecht betrachtet, sagte der Kanzler. Bei Verkehrsunfällen im Land sind gestern Nachmittag 2 Menschen ums Leben gekommen. In Wismar verunglückte ein Motorradfahrer, in Güstrow starb ein 3-jähriges Kind. Aus dem Mecklenburg-Studio Mirko Bock.
4: Der 3-jährige Junge war mit seiner Mutter zu Fuß auf dem Parkplatz eines Supermarktes unterwegs. Laut Polizei stürzte das Kind, fiel dabei auf die Straße und unter einen Transporter. Der 44-jährige Fahrer hätte demnach den Unfall nicht verhindern können. Trotz Rettungsmaßnahmen starb der Junge noch am selben Nachmittag im Krankenhaus. Bei Wismar ist gestern Nachmittag ein 61-jähriger Motorradfahrer ums Leben gekommen. Nach Angaben der Polizei ist er von der Straße abgekommen und gegen einen Baum geprallt. Der Mann starb noch am Unfallort an seinen Verletzungen. Die Polizei ermittelt in beiden Fällen.
2: Eine Woche nach dem Rauswurf von Daniel Brinkmann hat der FC Hansa Rostock einen neuen Trainer gefunden. André Breitenreiter ist der Nachfolger beim Drittligisten. Aus der Sportredaktion Tobias Blank.
5: André Breitenreiter.

0: Spitzenreiter sei von Beginn an der Wunschkandidat der Verantwortlichen beim FC Hansa Rostock gewesen, heißt es in einem Schreiben des Clubs an die Mitglieder. Der ehemalige Bundesliga-Stürmer hatte als Trainer bereits einige Erfolge vorzuweisen. So schaffte er mit Paderborn und Hannover 96 jeweils den Aufstieg in die erste Bundesliga und wurde 2022 Schweizer Meister mit dem FC Zürich. Zuletzt war der 52-Jährige bis April 2025 in Hannover tätig und wird nun am Donnerstag die erste Einheit als Cheftrainer beim FC Hansa leiten.
1: So, das Wetter für uns in Mecklenburg-Vorpommern mit Danja.
2: Ja, und mit kühlen 7 Grad derzeit in Parchim, 9 Grad in Demmin, 12 Grad immerhin schon mal in Rostock. Und das ist auch die Richtung, die es heute weitergeht. Wir kommen auf maximal 19 Grad. Und dazu wird das ein richtig schöner Tag. Also viel, viel Sonne für alle von uns. Es wird größtenteils trocken bleiben und der Wind, der lässt auch deutlich nach. Der 3-Tage-Trend, morgen ist es nochmal ähnlich freundlich. Spätestens ab Donnerstag wird es dann aber nasser.
1: 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Die Straßen sind frei, aber vielleicht an dieser Stelle noch ein anderer wichtiger Hinweis. Gleich gibt es wieder 300 Euro Spritgeld. Wichtig für Autofahrer.
2: Ja, das ist so. Geblitzt wird auf der A24 Richtung Hamburg zwischen Zaffentin und Gudow. A24 Richtung Berlin Höhe Pritzwalk. B105 in Altheide Richtung Rostock. B111 in Griebo beidseitig. B191 Ortsausgang Mallis Richtung Heiddorf. B191 zwischen Spornitz und Parchim. B196 zwischen Lankengranitz und Serams. Dann die B198 in Kleintrebow Richtung Wesenberg. In Bodin Ausbaublitz. Das aus Renzo kommt, dann zwischen Röbel und Sito und in Rostock in der Rüvershäger Chaussee stadteinwärts.
1: Ja, vielen Dank an Stefan, Claudia und Markus fürs Bescheid sagen. Machen Sie das auch, wenn Sie was sehen auf den Straßen, immer her damit. Einfach eine Nachricht schicken über die NDR MV-App.
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1: Ja, und jetzt wieder mit bis zu 300 Euro Spritgeld für Sie. Da geht es jetzt um eine Geschichte.
4: I shot the sheriff.
6: I did not shoot the
1: Einer von uns wurde mal angeschossen, ja, und da geht es jetzt nicht um einen Ball, der uns beim Fußball getroffen hat, sondern also schon,
2: wirklich?
1: Also richtig, ja.
2: So richtig angeschossen, aber wer war es? Wer von uns wurde mal angeschossen? Raten Sie mit und gewinnen Sie. 150 Euro haben Sie sicher, die gibt es allein schon fürs Mitspielen und 300 Euro, wenn Sie richtig raten. Jetzt also, anrufen und gewinnen 01375 80 80 80 für 14 Cent pro Anruf. Die Leitungen sind jetzt frei.
1: Da soll noch mal einer sagen, wir haben den Schuss nicht gehört. Das hat der Schuss sogar getroffen.
2: Uiuiui.
1: So, ran ans Telefon.

0: Ja, 6:12 ist es. Normalerweise wollten wir Sie heute Morgen mit 3 Salutschüssen begrüßen, aber das haben wir aus Sicherheitsgründen abgesagt.
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2: Ja, wir erzählen doch immer 6:15 und 7:45 eine wahre Geschichte aus unserem Leben. Sie erraten, zu wem die gehört und gewinnen 300 Euro Spritgeld. Und selbst wenn sie daneben liegen, gibt es 150 Euro, also gibt nur Gewinner hier.
0: Danilo Hellmeier aus Dobbin-Linzow ist am Telefon. Guten Morgen.
3: Schönen guten Morgen.
0: Einer von uns wurde angeschossen. Es ist eine wahre Geschichte. Wir werden das jetzt aufklären. Aber Danilo, erstmal gewinnst du.
1: Wer sagt hier die Wahrheit?
2: Hallo, ich bin Dania Behm und ich wurde mal angeschossen.
4: Hallo, ich bin Marilin Pagel und ich wurde mal angeschossen.
0: Hallo, ich bin Nils Sörens und ich wurde mal angeschossen. Danilo, wer sagt hier die Wahrheit?
3: Ich würde sagen, Nils sagt die Wahrheit.
0: Ich habe einen Schuss, ja. Ich wurde nicht angeschossen. Das ist die Geschichte von Marilin Pagel. Du gewinnst aber 150 Euro. Herzlichen Glückwunsch. So, Danilo wird gespannt sein. Daniel ist gespannt, ich bin gespannt. Marilin, wir möchten die Geschichte bitte hören.
4: Ja, das war eine jugendliche Dummheit, sagen wir mal. Ein eigentlich ausrangierter Knicker, wie es früher so hieß, ne? So ein Luftgewehr.
0: Ja.
4: Und eigentlich schoss er nicht mehr, aber dann doch und traf mich oberhalb des Knies.
0: Ja.
4: Durch die Jeans durch. Also es war jetzt ohne Blut, aber es war doll.
0: Ja, ein blauer
4: und,
0: Fleck.
4: Und ein schwarzer Fleck.
0: Okay.
4: Oha. Aber ich sag mal so, der Schock beim Schützen war größer als mein Schmerz.
0: Okay. Wer der Schütze war, können
4: das
0: wir aus rechtlichen Gründen jetzt leider nicht verraten. Danilo, Glückwunsch, 150 Euro.
3: Jo, danke.
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0: Danke, dass Sie immer gleich Bescheid sagen, wenn Sie was sehen. So wie Frank, der hat uns über die NDR-MV-App geschrieben. Bitte aufpassen auf der Straße zwischen Wohlenberger Wieg und Hohenkirchen. Da liegt ein totes Wildschwein.
1: Ja, hier ist Ihr Frühstücksclub um 17 Minuten nach 6 NDR1 Radio MV mit Daniel Behm und Nils Sörens. Und heute mit gleich zwei Frauen, die Mecklenburg-Vorpommern in der Welt vertreten haben oder gerade vertreten. Zum einen eine junge Rostockerin, die heute bei der Weltmeisterschaft der Berufe an den Start geht. Und zwar in Shanghai. Stellen wir Ihnen vor, die Frau gegen 10 nach halb 7.
0: Ja, und jetzt schon mit der Schwerinerin Melanie Schulz-Drost. Die hat gerade nämlich beim Weltcup der Rettungshunde in Peking mit ihrer Hündin Sasu Bronze geholt.
2: Ich bin unfassbar stolz auf die Leistung von dieser Hündin. Es ist sagenhaft gewesen, sie arbeiten zu sehen, sie führen zu dürfen, mit ihr arbeiten zu dürfen. Es waren alles Spitzenleute, die hier dabei waren. Die haben alle sehr, sehr, sehr gute Hunde. Und ich bin stolz, Teil dieser Community in der Welt sein zu dürfen, die auch morgen wieder rausgehen werden, wenn irgendwo Katastrophen sich ereignet haben und wir gemeinsam rausgehen und gemeinsam Menschenleben retten können. Denn das ist das große Ziel von uns allen. Und das hat mich besonders mit Freude erfüllt, dass wir da unabhängig vom Wettkampf alle denselben Spirit und dasselbe Ziel hatten.
1: Ja, toll, dass es solche Menschen, solche Tiere gibt, immer gemeinsam für uns in Mecklenburg-Vorpommern.

0: 6.22 Uhr ist es.
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0: Heute mit Radiopastorin Sarah Oltmanns.
2: Manchmal hätte ich gerne mehr Zuversicht. An Tagen wie diesen zum Beispiel, wo ich mich frage, wie soll das alles bloß weitergehen? Ich weiß nicht, wie sich unser Land verändert. Und ich weiß auch nicht einmal, wie mein eigenes Leben aussieht in ein paar Wochen oder Monaten. Ich würde mir Zuversicht gerne morgens in den Kaffee rühren, so wie so ein Vitalstoffpulver, damit die Welt schnell ein wenig rosiger aussieht. Aber ich fürchte, das geht nicht. Ich stelle mir Zuversicht eher vor wie ein Senfkorn. Jesus erzählt davon in einem Gleichnis. Winzig klein ist so ein Korn. So wie meine Zuversicht manchmal. Und Jesus sagte, aus diesem kleinen Korn kann etwas erstaunlich Großes wachsen. Nur solange ich das Samenkorn in der Hand behalte, bleibt es ein Samenkorn. Ich muss es aus der Hand geben, es in die Erde legen. Erst dann kann etwas daraus wachsen. Und vielleicht ist das mit meiner Zuversicht genauso. Sie muss raus aus meinem Kopf und rein ins Leben. Auch wenn sie gerade etwas klein ist, ich kann etwas daraus machen. Ich kann Menschen ermutigen, die gerade Angst haben. Ich kann widersprechen, wenn andere schlecht geredet werden. Und ich kann zuhören, beistehen und helfen. Jesus erzählt dann noch, aus diesem winzigen Senfkorn wächst eine Pflanze, in deren Zweigen schließlich Vögel Schutz finden. Und wenn ich mir das vorstelle, dann bin ich schon ein kleines bisschen mehr zuversichtlich.
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0: Guten Morgen. 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Es ist jetzt 6:30.
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0: Ja, das war ein Debakel für die CDU in Mecklenburg-Vorpommern am Wahlabend. Marilyn Pagel, jetzt hat die Parteispitze Konsequenzen gezogen.
2: Ja, CDU-Spitzenkandidat Peters hat seinen Rücktritt als Landesvorsitzender erklärt und auch Generalsekretärin Hofmeister stellt ihren Posten zur Verfügung. Aus der Aktuell-Redaktion Stefan Luthmann.
3: Nach 2 Stunden Krisentreffen des Landesvorstands in Schwerin sagte ein sichtlich geknickter Peters, er ziehe mit seinem Rücktritt die persönlichen Konsequenzen aus dem schlechten Abschneiden der Landespartei. Erstmals in der bundesdeutschen Geschichte hatte die CDU den Einzug in einen Landtag verpasst. Sie kam auf 4,9%. Es gab offenbar noch Versuche, Peters umzustimmen, ohne Erfolg. Der 45-Jährige, der das Amt erst 2024 übernommen hatte, sagte, er sei sich sicher, dass die CDU wieder eine tragende Rolle übernehmen werde. Mit ihm trat auch Generalsekretärin Hofmeister zurück. Sie übernehme damit Verantwortung für den Wahlkampf. Für den Übergang übernimmt der Bundestagsabgeordnete und Staatsminister im Kanzleramt Amthor die Parteiführung.
2: 2 Tage nach der Landtagswahl kommen heute zum ersten Mal die neuen Fraktionen in Schwerin zusammen. Im neuen Parlament sind 71 Abgeordnete. Die AfD stellt mit 32 Sitzen die größte Fraktion, gefolgt von der SPD mit 29 Sitzen. Linke und Grüne haben jeweils 5 Sitze. Aus der Aktuell-Redaktion Luisa Maria Karius.
4: Um 10 Uhr kommt die AfD zusammen und will ihren Fraktionsvorsitzenden wählen. AfD-Spitzenkandidat Enrico Schult hatte bereits angekündigt, er werde den Fraktionsvorsitz weiterhin beanspruchen. Um 13 Uhr trifft sich die Linksfraktion zu ihrer ersten Sitzung. Um 14 Uhr kommen die neuen und alten Mitglieder der SPD-Landtagsfraktion zusammen. Und um 14.30 Uhr ist dies bei den Grünen geplant. Ministerpräsidentin Schwesig will mit Grünen und Linken über ein Regierungsbündnis sprechen. Bisher regierten SPD und Linke in einer Zweierkoalition. Diese Mehrheit wird künftig nicht mehr reichen. Die AfD, die bei der Wahl die meisten Stimmen erhalten hatte, bleibt ohne Machtoption. Sie hat weder eine absolute Mehrheit noch einen Koalitionspartner.
2: In Neubrandenburg werden künftig Bundeswehrsoldaten an gepanzerten Fahrzeugen mit einem besonderen Kommunikationssystem ausgebildet. Das Unternehmen General Dynamics wird neben der Schulung auch die Wartung übernehmen und hat dafür seinen Standort erweitert. Aus dem Hafmüritz-Studio Sebastian Welzel.
5: Gut ein Jahr hat der Bau des sogenannten Unterstützungszentrums in Neubrandenburg-Fünfeichen gedauert. Rund 200 Soldatinnen und Soldaten sollen hier pro Jahr auf dem Piranha geschult werden. Die Fahrzeuge, die General Dynamics in Kooperation mit dem Unternehmen Rheinmetall herstellt, bauen mit einer 15 Meter hohen Antenne ein Funknetzwerk auf. So soll die Bundeswehr im Einsatz unabhängig von Satelliten sein. Neben dem Ausbildungszentrum hat General Dynamics auch neue Werkstätten errichtet und insgesamt einen 2-stelligen Millionenbetrag investiert. Neubrandenburg hat eine lange Tradition als Rüstungsstandort. Seit den 1950er Jahren wurden am Tollensesee-Panzer der NVA repariert.
2: Fußball-Drittligist Hansa Rostock hat den ehemaligen Bundesliga-Trainer André Breitenreiter verpflichtet. Der 52-Jährige, der den SC Paderborn, Schalke 04, Hannover 96 und die TSG Hoffenheim in der ersten Liga betreute, tritt an der Ostsee die Nachfolge des vor einer Woche entlassenen Daniel Brinkmann an. Über die Vertragsdauer machte der Club keine Angaben.
0: Das Wetter für uns in Mecklenburg-Vorpommern.
6: Ja, das ist heute perfekt für alle Angelfans. Also zum einen, weil es super ist, sich an den See zu setzen. Zum anderen, weil das bestimmte Hoch, wie heißt?
0: Na?
6: Zander, richtig?
0: Zander,
6: genau. Das Wetter, super. Wir kriegen bis zu 19 Grad. Jetzt im Moment ist noch ganz schön kühl. Wir sind bei 9 Grad in Lübs, 12 Grad immerhin schon in Rostock, 11 Grad in Stralsund. Dazu heute wirklich viel, viel Sonne und es bleibt größtenteils trocken. Und der 3-Tage-Trend morgen nochmal ähnlich. Ab Donnerstag wird's nasser.
0: 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Die Straßen sind frei, sehr schön, aber wir haben Blitzer für Sie.
6: Auf der A24 Richtung Hamburg zwischen Zarrentin und Gudow. A24 Richtung Berlin, Höhe Pritzwalk, B105 in Altheide Richtung Rostock, B111 in Griebow beidseitig, B191 Ortsausgang Mallis Richtung Heiddorf, B191 zwischen Spornitz und Parchim, B192 in Reinsdorf Richtung Warin, B196 zwischen Lankengranitz und Serams, dann die B198 in Kleintrebow Richtung Wesenberg, in Bodin Ausbau aus Renzow kommt, zwischen Drehenkrügen und Verbinde Höhe Autobahn, zwischen Lübten und Prezier Höhe Quassel, zwischen Röbel und Sito und in Rostock in der Rövershäger Chaussee stadteinwärts.
0: Ja, danke schön an Peter, Markus und Antje, die haben Bescheid gesagt. Heute Morgen machen sie das auch. Stausblitzer und Fälle melden Sie kostenlos bei uns in der App oder unter 0800 59 59 100.
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0: So, komm, wir starten gleich mit ein bisschen Schwung hinein in diesen Dienstagmorgen. Aktueller Hit von The Weeknd. Hier ist Blinding Lights. Guten Morgen.
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0: Heute startet in Shanghai in China die Weltmeisterschaft der Berufe und mit dabei auch eine Vertreterin aus Mecklenburg-Vorpommern. Hier sind der 1 Radio MV, der Frühstücksclub mit Dania Behm und Nils Sörens.
1: Ja, die 21-jährige Isabel Kischka aus Rostock geht nämlich als deutsche Meisterin in der Pflege an den Start und die will da ordentlich was reißen.
2: Also im besten Falle wäre es natürlich der Weltmeistertitel. Ich würde mich enorm freuen. Eine Medaille soll auf jeden Fall zurückkommen. Das habe ich mit meinem Bundestrainer schon besprochen. Es gibt tatsächlich auch die Medaille of Excellence. Das bedeutet also, dass ich quasi, 80% der Punkte auf jeden Fall hole. Und die steht auf jeden Fall geplant da.
1: Ja, Isabel arbeitet in der Uniklinik in Rostock und sie liebt ihren Job einfach.
2: Also ich muss sagen, ich glaube, das ist sogar mit das Schönste an dem Beruf. Ich bekomme so gut wie jede Schicht enorm viel Dankbarkeit zurückgegeben. Und ich glaube, das ist auch das, was mir eigentlich fast kein anderer Beruf irgendwie zurückzahlen könnte.
0: Ja, toll, oder? Mhm. Wir drücken ganz fest die Daumen. Die deutsche Meisterin in der Pflege, Isabel Kischka aus Rostock. Aber heute vertritt sie Deutschland und damit auch Mecklenburg-Vorpommern bei der Berufsweltmeisterschaft in Shanghai. Mhm.

0: Ist der Blitzanhänger da festgewachsen oder nicht? Man weiß es nicht so ganz genau. Fakt ist, er steht noch, das hat Frank bestätigt, A24 Richtung Hamburg, zwischen Zarrentin und Gudow.
1: Aber das Gute an Frank ist, der sagt ja aber sofort Bescheid, wenn der weg ist. Auf den ist
0: das ist so.
1: Verlass. Frankie, liebe Grüße. Hier ist NDR1 Radio MV, der Frühstücksclub mit Dania Behm und Nils Sörens. Heute übrigens am letzten Sommertag in diesem Jahr. Oh Mann, morgen ist schon kalendarischer Herbstanfang. Deswegen gibt es jetzt hier bei uns aber nochmal einen kleinen Rückblick im Frühstücksclub. So klang der Sommer.
2: 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Wir haben gemeinsam mitgefiebert und gelitten.
3: Aus, Schluss, vorbei. Deutschland fährt nach Hause. Es ist unglaublich.
4: Ich bin ein bisschen traurig, aber ich raste jetzt nicht so aus. Manchmal gewinnt man, manchmal verliert man.
2: Wir haben gemeinsam Sturm und Hagel getrotzt.
5: Es war grauenvoll. Wir sind nach Hause gekommen und dann ging das Hagelschauer los. Ich habe gedacht, die Fenster platzen.
2: Wir haben gemeinsam bei Rekordhitze geschwitzt.
6: Hin und wieder muss man sich einfach mal abkühlen, ne? Den ganzen Tag in der Sonne ist schon anstrengend.
7: 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Na, Eis vielleicht, zur Mittagspause. Und wenn es gar nicht mehr geht, dann geht's nach Hause.
2: Aber vor allem haben wir alle gemeinsam

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2: Ach Mensch, ey, wie schön war das. Und wir feiern weiter mit Ihnen. Jetzt am Wochenende schon beim Erntefest in Malzin auf Rügen mit Frühstücksclub-Moderator und NDRMV-Party-DJ Nils Sörens.
3: Jawohl.
2: Genau, Eintritt ist frei.

0: Ed Sheeran, Azizam, aktuelle Hits immer hier im Frühstücksclub bei NDR 1 Radio MV und auch immer unsere NDR-Wetterexperten. Jetzt Frank Abel am Kap Arkona. Frank, wir haben gerade schon drüber gesprochen, morgen ist Herbstanfang, die sogenannte Tag- und Nachtgleiche, wobei das nicht ganz richtig ist, oder?
1: Genau. Kleiner Faktencheck muss man ja machen. Also, Sonnenaufgang Schwerin morgen 7.01 Uhr, Sonnenuntergang 19.10 Uhr. Moment, 12 Stunden, 9 Minuten, also nicht gleich lang. Woran liegt das? Das liegt daran, dass die Atmosphäre dichter wird und die Sonne den Weg durch die Atmosphäre wie durch so ein Prisma macht. Bedeutet, wir sehen die Sonne noch oder schon, obwohl sie geometrisch eigentlich schon untergegangen ist. Also das Licht wird so ein bisschen um die Erde rumgebogen und der wahre Tag- und Nachtgleiche ist erst am Freitag.
0: Wieder was gelernt. Also hier soll keiner doof sterben. Das ist schön.
2: Aber fest steht ja auf jeden Fall, egal wann die Tag- und Nachtgleiche jetzt ist, das Wetter, das ist schon deutlich herbstlicher geworden, ne?
1: Ja, das schon, aber von diesen sehen wir heute 7 bis 10 Stunden die Sonne. Das ist immer noch die gute Nachricht dran. Also viel Sonne. Es gibt vielleicht Richtung Seenplatte heute Nachmittag mal eine dickere Quellwolke, aber insgesamt muss man sagen, sehr schicker Tag. 17 Grad am Kap Arkona heute in Warnemünde auch und 19 Grad gibt es an der Elbe und auch morgen nach Nebel und einer kalten Nacht sieht es da sehr gut aus. Erst morgen Abend tauchen ein paar Wolken auf, aber abgesehen davon bleibt alles erstmal schick.
0: Frank Abel in unserem NDR-Wetterstudio am Kap Arkona. Vielen Dank, das war eine weitere Folge aus der beliebten Reihe.
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5: Tja, nun also doch, zumindest kommissarisch. Philipp Amthor übernimmt bei der CDU in Mecklenburg-Vorpommern das Ruder. Marlen Pagel.
6: Die CDU war am Sonntag bei den Landtagswahlen unter die 5%-Hürde gerutscht. Am Abend ist der Landesvorstand zusammengekommen und hat Konsequenzen gezogen. Aus der Aktuell-Redaktion Stefan Ludmann.
7: Die CDU werde gebraucht, sagte Amthor nach dem Treffen. Die Niederlage der Partei sei nicht die Niederlage des Spitzenkandidaten Peters. Der hatte wegen des verpassten Einzugs in den Landtag seinen Rücktritt erklärt. Peters sprach von einer krachenden Niederlage, die persönliche Konsequenzen nötig mache. Auch Generalsekretärin Hoffmeister stellte ihren Posten zur Verfügung. Die CDU habe ein katastrophales Ergebnis eingefahren. Sie übernehme die Verantwortung für den Wahlkampf. Amthor sagte, die CDU brauche jetzt Zeit, diese historische Niederlage zu verarbeiten. Anfang des nächsten Jahres soll ein Parteitag über die Neuausrichtung entscheiden.
6: Nach der Landtagswahl schaut Polen mit Verunsicherung auf das Ergebnis. In Mecklenburg-Vorpommern lebende Polen fordern nun als Reaktion, die deutsch-polnische Zusammenarbeit zu stärken. Einzelheiten von Mathis Klemmer aus dem Vorpommern-Studio.
8: Aus Sicht Polens sei die Russlandnähe der AfD gefährlich und nicht akzeptabel, heißt es aus dem Kabinett des Präsidenten in Warschau. Konkrete Punkte des AfD-Programms, wie etwa die Sanktionen gegen Russland aufzuheben, würden nicht im polnischen Interesse liegen. Nicht akzeptabel sind in der polnischen Bevölkerung auch Äußerungen von führenden Mitgliedern der AfD, die die deutsche Kriegsschuld relativieren. Die neue Landesregierung brauche jetzt eine klare Strategie, um die deutsch-polnische Zusammenarbeit weiter zu stärken, sagte die Löcknitzer Gemeindevertreterin Katarzyna Wert dem NDR.
6: Auf einem Supermarktparkplatz in Güstrow ist ein Kleinkind von einem Transporter überrollt worden und gestorben. Der 3 Jahre alte Junge war am Nachmittag mit seiner Mutter unterwegs, als er wohl plötzlich auf die Straße und dann seitlich unter das Fahrzeug geriet. Der Fahrer konnte den Unfall nicht mehr verhindern. Trotz sofort eingeleiteter Rettungsversuche sei das Kind in einem Krankenhaus gestorben, teilte die Polizei mit. Die Preise an den Zapfsäulen sind in den vergangenen Monaten immer höher geklettert. Die Bundesregierung will die Autofahrer entlasten und hatte vergangene Woche einen Tankrabatt angekündigt. Jetzt hat sie den Gesetzentwurf auf den Weg gebracht. Eva Huber aus Berlin.
9: Tanken soll billiger werden. Die Bundesregierung will deshalb die Energiesteuer auf Benzin und Diesel senken, nämlich um 14 Cent pro Liter. Dadurch müssen Autofahrer und Autofahrerinnen auch weniger Mehrwertsteuer auf ihren Sprit zahlen. Die Bundesregierung rechnet deshalb insgesamt mit einer Entlastung von rund 17 Cent pro Liter. Sie will damit die durch den Iran-Krieg deutlich gestiegenen Preise an den Tankstellen abfedern. Gelten soll der Tankrabatt ab dem 1. Oktober bis zum Ende des Jahres. Durch den Tankrabatt nimmt der Bund weniger Steuergeld ein. Das Finanzministerium rechnet mit Kosten von rund 2,5 Milliarden Euro.
6: Hansa Rostock hat den ehemaligen Bundesliga-Trainer André Breitenreiter verpflichtet. Der 52-Jährige tritt die Nachfolge von Daniel Brinkmann an. Der war vor einer Woche entlassen worden. Breitenreiter sei von Beginn an der Wunschkandidat gewesen, heißt es in Rostock.
5: Das Wetter für uns in Mecklenburg-Vorpommern mit Danja.
2: Ja, und die ersten Kastanien liegen schon auf den Feldwegen. Morgen ist dann Herbstanfang, aber heute strahlt die Sonne noch mal so richtig, und zwar den ganzen Tag über. Größtenteils trocken bleibt es dazu. Es ist deutlich weniger Wind.

0: Das heißt, heute noch mal wenig herbstlich. Allerdings auch nur maximal 19 Grad, dann merkt man es dann doch wieder. Wir sind jetzt gerade bei 9 Grad in Lübs, 7 Grad messen wir in Zarrentin am Schalsee und 11 Grad sind schon in Zinnobels. Der 3-Tage-Trend, morgen noch mal ähnlich freundlich. Ab Donnerstag wird es dann aber wieder nasser.
1: 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Da ist momentan noch alles in Ordnung, aber damit Sie es schon mal gehört haben, die Rügenbrücke ist heute bis Donnerstag jeweils von 9 bis 15 Uhr in beiden Richtungen wegen Bauarbeiten gesperrt. Die Umleitung läuft über den Rügendamm. Und dann haben wir Stadtverkehr Rostock-Lübecker Straße wegen der Baustelle am Hohlbeinplatz jetzt doch schon den ersten Stau des Morgens. Planen Sie dort bitte eine Viertelstunde mehr mit ein.
0: Geblitzt wird auf der A24 Richtung Hamburg zwischen Zarrentin und Gudow und Richtung Berlin Höhe Pritzwalk. B105 in Altheide Richtung Rostock, B111 in Griebow beidseitig, B191 Ortsausgang Malles Richtung Heiddorf, B191 zwischen Spornitz und Parchim, dann die B192 in Reinsdorf Richtung Warin, B192 Sito Richtung Malchow, B196 zwischen Lankengranitz und Serams, dann die B198 in Kleintrebow Richtung Wesenberg, in Bodin Ausbau aus Renzow kommt, zwischen Drehenkrügen und Verbindehöhe Autobahn, zwischen Drei-Lützow und Parum, zwischen Lübten und Prezierhöhe Quassel, dann in Möllenberg Richtung Stolpe, im Ortsausgang Rheinberg Richtung Altentreptow, zwischen Röbel und Sito und in Rostock in der Rövershäger Chaussee stadteinwärts.
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2: 100. 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
1: Und immer mit der besten Musik. Musik, die Spaß und gute Laune macht zum Start in diesen Dienstagmorgen. Bruno Mars, ein aktueller Hit im Lieblingsmix. Hier ist Marry You.
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0: Ja, das ging dann doch einigermaßen fix. Vor einer Woche hatte sich Hansa von Trainer Daniel Brinkmann getrennt. Und jetzt steht der Nachfolger fest. Hier ist NDR 1 Radio MV, der Frühstücksclub mit Daniel Behm und Nils Sorens.
1: Ja, André Breitenreiter kommt zum FC Hansa Rostock. Tobi Blank aus unserer Sportredaktion. Warum hat sich der Club jetzt für ihn entschieden?
2: Ja, der 52-Jährige sei von Beginn an der Wunschkandidat gewesen, heißt es von Seiten des FC Hansa. Und Breitenreiter verfügt eben über eine ganze Menge Erfahrung. Er konnte mit dem SC Paderborn und mit Hannover 96 schon zweimal den Aufstieg in die erste Liga feiern. Und einen ähnlichen Erfolg, also den Aufstieg zumindest in die zweite Liga, wünscht sich ja aktuell der FC Hansa. Breitenreiter ist schon viel rumgekommen, wurde vor 4 Jahren sogar Schweizer Meister. Aber nach erfolglosen Engagements zuletzt bei Hannover 96 war er nun fast 1,5 Jahre nicht mehr als Cheftrainer tätig. Am Donnerstag geht's los mit der ersten Trainingseinheit. Das erste Spiel ist dann Anfang Oktober im Landespokal in Gützkow. Und seine Premiere an der Seitenlinie in der dritten Liga feiert Breitenreiter dann am 10.10. beim Auswärtsspiel in Würzburg. Es bleiben also rund 2,5 Wochen, um das Team ausführlich kennenzulernen.
0: Ja, André Breitenreiter, neuer Hansa-Trainer. Ganz viele Kommentare dazu auch im Netz.
1: Ja, Tom hat geschrieben, ich bin überzeugt, dass wir mit Breitenreiter den richtigen Mann gefunden haben, gemeinsam nach oben. Und Jens sieht das auch ähnlich. Er schreibt, herzlich willkommen, Herr Breitenreiter, an Bord der Kogge. Vor allem wünschen wir, dass Sie das Schiff wieder in das richtige Fahrwasser bringen. Viel Erfolg.
0: Ja, da schließen wir uns an und fragen mal die Hansa-Fans im Land, ist André Breitenreiter der Richtige? Gern mal die Nachrichten über die NDR-MV-App, gern auch als Sprachnachricht. 13:07 ist es. Guten Morgen am Dienstag.

0: Das waren gute Laune 80er hier von Kenny Loggins im Lieblingsmix bei uns hier bei NDR 1 Radio MV. Und das passt auch gut zum gute Laune Wetter heute. Wir kriegen nämlich Sonne satt, nur ein paar kleine harmlose Wolken, größtenteils trocken, bis zu 19 Grad heute.
1: 17 Minuten nach 7 ist es. Hier ist NDR 1 Radio MV mit Dania Behm und Nils Sörens. Heute am letzten Sommertag in diesem Jahr. Mhm. Morgen ist ja kalendarischer Herbstanfang. Deswegen haben wir uns mal überlegt, wir möchten heute Morgen nochmal den Sommersong spielen, den uns Florian Künstler letztens bei seinem Besuch hier im Frühstücksclub geschrieben hat. 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

0: 7.21 Uhr, hier ist Ihr Frühstücksclub. Hier ist NDR 1 Radio MV mit Dania Behm und Nils Sörens und mit unserem Telefonspaßvogel.
1: Das ist Live Tennemann und der hat angerufen in Neustrelitz bei Kerstin Großhennig. Vorsicht, Live.
2: Großhennig, hallo?
3: Ja, wunderschönen guten Tag. Guntram Steinberg, Naturschutzbund Usedom. Spreche ich mit Frau Kerstin Großhennig?
2: Ja.
3: Sie haben auf Usedom in Karlshagen Bernstein gesammelt und nicht zum ersten Mal, richtig?
2: Ja, ab und an fahren wir da mal hin.
3: Ja, aber es sind doch Mengen, die Sie dort in Ihrem Sack dann verstauen.
2: Nee, das stimmt nicht.
3: Doch,
2: von wem wissen Sie denn das? Wo wollen Sie denn das her wissen?
3: Naja, wir haben da Hinweise.
2: Ich habe keine Mengen.
3: Also, Sie haben dort einen Rucksack an dem Tag getragen und den haben Sie dann gefüllt.
2: Was habe ich? Niemals.
3: Und dann haben Sie also dort die Bernsteiner, zwei Tüten, haben Sie dort hineingetan. Und dann hatten
2: zwei
3: Sie noch,
2: Tüten?
3: Ja, und Sie hatten noch einen männlichen Gehilfen dabei. Und der hat dann Ihnen noch das Ganze in den Handwagen gepackt und dann sind Sie den Strandaufgang hoch mit den Bernsteinen.
2: Nee, jetzt ist gut, wir haben überhaupt gar keinen Wagen mitgehabt, das geht gar nicht.
3: Aber auf dem Parkplatz haben Sie das ja dann ins Auto gefüllt und sind nochmal los.
2: So, jetzt habe ich die Nase voll, jetzt reicht's.
3: Ich baue Ihnen eine Brücke. Die Bernsteine, die Sie zu Hause oder in Ihrer Werkstatt noch haben, Sie scheinen die auch zu polieren und so weiter. Wenn Sie die zur Bernstein-Sammelstelle bringen, dann könnte man da Gnade vor Recht ergehen lassen.
2: Nein, das mache ich überhaupt nicht und jetzt habe ich die Nase voll.
3: Warum?
2: Naja, weil mir das jetzt zu doof ist.
3: Wissen Sie, wer Ihnen beim Tragen helfen kann?
2: Nee.
3: Ihr Lebensgefährte Dirk.
2: Wie bitte?
3: Der hat mich angestiftet. Hier ist Live Tennemann. Vorsicht, live.
2: Dass ich mal Live Tennemann zum Opfer fall. Ey, das kann ja wohl nicht wahr sein. Aber ich mache Dirk jetzt einen Kopf kürzer. Und ich werde ihm sagen, dafür muss er morgen mit mir zur Ostsee fahren und Bernstein suchen.
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5: So, vor den Nachrichten noch schnell der Blick auf die Straßen. Gerade eine wichtige Meldung reingekommen.
6: Ja, Vorsicht bitte auf der A19 Berlin Richtung Rostock. Zwischen Rostock-Nord und Rostock-Überseehafen befindet sich eine ungesicherte Unfallstelle.
5: Und damit ist es jetzt 7:30.
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5: Ja, die CDU steht unter Schock. Sie hat den Wiedereinzug in den Landtag ja verpasst. Marilyn Pagel, das hat jetzt auch personelle Konsequenzen.
7: Ja, CDU-Landeschef Peters hat seinen Rücktritt erklärt. Philipp Amthor soll das Amt zunächst kommissarisch übernehmen. Aus der Aktuell-Redaktion Luisa Maria Karius.
8: Der 34-jährige Amthor aus Ueckermünde ist seit Juli Staatsminister im Kanzleramt. Neben Daniel Peters ist auch Generalsekretärin Kathi Hofmeister auf der Sitzung des Landesvorstands zurückgetreten. Laut Landeswahlleiter Christian Boden fehlten der CDU rund 800 Stimmen für den Wiedereinzug in den Landtag. Anfang 2027 soll ein Parteitag über eine Neuausrichtung der CDU entscheiden. Der Parteivorstand der SPD hat den Vorschlag von Ministerpräsidentin Schwesig angenommen und geschlossen für Gespräche mit Grünen und Linken gestimmt. Beide Parteien haben signalisiert, dass sie sich ein Dreierbündnis vorstellen könnten. Die Linke teilte allerdings mit, sie stelle sich auf nicht einfache Verhandlungen ein.
7: Nach den erneuten Wahlniederlagen der CDU bei uns in Mecklenburg-Vorpommern und auch in Berlin kommt heute die Bundestagsfraktion der Union zusammen. Bundeskanzler Merz will dabei mit den Abgeordneten über die Folgen der schlechten Ergebnisse beraten. Merz hat bereits deutlich gemacht, dass er seine Ämter als Kanzler und CDU-Parteichef behalten und seinen Reformkurs fortsetzen will. Beim Thema Krankenversicherung kündigte er allerdings einen Kurswechsel an. Das Nebeneinander von privaten und gesetzlichen Kassen werde von vielen als ungerecht betrachtet, sagte der Kanzler. Deutlicher wurde er allerdings nicht. Bei Verkehrsunfällen im Land sind gestern Nachmittag zwei Menschen ums Leben gekommen. In Wismar verunglückte ein Motorradfahrer. In Güstrow starb ein dreijähriges Kind. Aus dem Mecklenburg-Studio Mirko Bock.
9: Der dreijährige Junge war mit seiner Mutter zu Fuß auf dem Parkplatz eines Supermarktes unterwegs. Laut Polizei stürzte das Kind, fiel dabei auf die Straße und unter einen Transporter. Der 44-jährige Fahrer hätte demnach den Unfall nicht verhindern können. Trotz Rettungsmaßnahmen starb der Junge noch am selben Nachmittag im Krankenhaus. Bei Wismar ist gestern Nachmittag ein 61-jähriger Motorradfahrer ums Leben gekommen. Nach Angaben der Polizei ist er von der Straße abgekommen und gegen einen Baum geprallt. Der Mann starb noch am Unfallort an seinen Verletzungen. Die Polizei ermittelt in beiden Fällen.
7: Eine Woche nach dem Rauswurf von Daniel Brinkmann hat der FC Hansa Rostock einen neuen Trainer gefunden. André Breitenreiter ist der Nachfolger beim Drittligisten. Aus der Sportredaktion Tobias Blank.
10: André Breitenreiter sei von Beginn an der Wunschkandidat der Verantwortlichen beim FC Hansa Rostock gewesen, heißt es in einem Schreiben des Clubs an die Mitglieder. Der ehemalige Bundesliga-Stürmer hat als Trainer bereits einige Erfolge vorzuweisen. So schaffte er mit Paderborn und Hannover 96 jeweils den Aufstieg in die erste Bundesliga und wurde 2022 Schweizer Meister mit dem FC Zürich. Zuletzt war der 52-Jährige bis April 2025 in Hannover tätig und wird nun am Donnerstag die erste Einheit als Cheftrainer beim FC Hansa leiten.
5: So, das Wetter für uns in Mecklenburg-Vorpommern mit Danja.
6: Und mit ganz viel Sonne heute. Bis zu 10 Stunden kriegen wir. Das wird ein richtig schöner Tag. Es wird größtenteils trocken bleiben und auch der Wind ist heute deutlich weniger unterwegs. Das Ganze bei maximal 19 Grad heute. Die erreichen wir dann im Tagesverlauf. Jetzt gerade sind wir noch deutlich kühler. 7 Grad zum Beispiel nur in Sarrentin am Schalsee. Wir sind ebenfalls bei 7 Grad in Parchim. 11 Grad haben wir immerhin schon mal in Stralsund. Der 3-Tage-Trend. Morgen nochmal ganz ähnlich, freundlich wie heute. Aber spätestens ab Donnerstag wird es wieder nasser.
5: 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Fahren Sie bitte vorsichtig auf der A19 Berlin Richtung Rostock zwischen Rostock Nord und Rostock Überseehafen, eine ungesicherte Unfallstelle. Und dann gibt es ab heute eine Sperrung zwischen dem Ortsausgang Lerz und der B198 Rechtlin. Da gibt es eine Sperrung von heute an bis voraussichtlich Donnerstag wegen Bauarbeiten.
6: Geblitzt wird auf der A24 Richtung Hamburg zwischen Zarrentin und Gudow und Richtung Berlin Höhe Pritzwalk. B105 in Altheide Richtung Rostock, B111 in Griebow beidseitig, B191 Ortsausgang Mallis Richtung Heiddorf, B191 zwischen Spornitz und Parchim, dann die B192 in Reinsdorf Richtung Warin, B192 Sito Richtung Malchow, B196 zwischen Lankengranitz und Seerams, B198 in Kleintrebow Richtung Wesenberg, dann in Bodin Ausbau aus Renzo kommt, zwischen Drehenkrögen und Verbinde Höhe Autobahn, zwischen Dreilützow und Parum, dann im Ortseingang Grevesmühlen aus Rolofshagen kommt, zwischen Lübten und Prezier Höhe Quassel, in Möllenberg Richtung Stolpe, im Ortsausgang Rheinberg Richtung Altentreptow, zwischen Röbel und Sito blitzt es und auch in Rostock in der Rövershäger Chaussee statt Einwärts.
5: Ja, und Heike hat auch noch einen für uns.
11: In Schwan, Ortsausgang Richtung Kassow vorm Kreisel.
5: Heike, vielen Dank. Stausblitzerunfälle melden Sie mal kostenlos unter 0800 59 59 100 oder über unsere App. Das geht auch.
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6: In Göhlen,
5: Neukalen
7: und Görmin.
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5: Und gleich mit unserem Quiz 6:49. Mhm. Dann gibt es 6 Fragen in 49 Sekunden. Und damit das gleich gut klappt, jetzt schon mal eine Frage zum Warmwerden heute aus der Kategorie Musik.
13: Moderne Pianos haben in der Regel wie viele Pedale?
14: 80.
5: Ja.
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0: So, 7:42 ist es. Auf geht's. Jetzt wird mitgeraten.
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0: Ja, jeden Morgen hier im Frühstücksclub mit Danja Behm und Nils Sörens und heute unser Kandidat Lukas Schlewinski aus Plau am See. Guten Morgen.
2: Guten Morgen.
0: Du bist Metallbauer, jetzt schon auf der Baustelle angekommen. Was stehen da heute für Arbeiten an?
2: Ja, ein paar Rolltore einbauen, Bleche messen. Ja, ja. Und das wahrscheinlich schon.
0: Ja, das passt ja schön zu der Geschichte, die ich letztens erzählt habe, dass ich meinen Gabelstapler-Führerschein gemacht habe und bei der ersten Fahrt direkt mit dem Gabelstapler in ein Rolltor gefahren bin. Lukas, ich bin einer, der sorgt für Arbeit. Das ist
3: ja. Ah, du bist ein Optimist, das muss man dir lassen. So, also bis zu 500 Euro, Lukas, sind heute für dich hier drin. Du kriegst gleich 6 Fragen in 49 Sekunden. Für jede richtige Antwort hast du 50 Euro sicher. Und wenn dir meine Antwort nicht gleich einfällt, sagst du schnell weiter, dann kommt die Frage am Ende nochmal. Okay?
2: Jo.
0: Gut, dann legen wir jetzt los. Das sind deine 49 Sekunden. Ab jetzt.
3: Welche Stadt in Mecklenburg-Vorpommern hat die meisten Einwohner?
2: Rostock.
3: Welche Form hat die Narbe auf Harry Potters Stirn?
2: Ein Blitz.
3: Bis 1838 hatte ein Boxring etwa 200 Jahre lang welche Form?
2: Ein Kreis.
3: Wie viele blaue Rechtecke sind auf der Flagge Schwedens?
2: Vier.
3: Welches andere Wort für Pferd versteckt sich im Wort Sprossenleiter?
2: Ross.
3: Wie heißt das Gewehr von Karl Mays Winnetou?
2: Weiter.
3: Letzte Frage. Wie heißt das Gewehr von Karl Mays Winnetou?
2: Ach, keine Ahnung.
0: Letzte Frage.
3: Gar keine Idee?
2: Nee, keine Ahnung.
0: Ah. Es war die Silberbüchse. Silberbüchse, nee. Schon mal gehört?
2: Nee.
0: Gut. Okay, dann sollte es nicht sein. Aber Rostock ist die Stadt in Mecklenburg-Vorpommern mit den meisten Einwohnern.
3: Genau.
0: Korrekt.
3: Harry Potter hat eine Narbe in Form eines Blitzes, richtig.
0: So, ein Boxring war eine ganze Zeit lang rund, also ein Kreis. Korrekt, hast du gesagt.
3: Genau, deswegen auch Ring, ne? Schweden hat 4 blaue Rechtecke auf der Flagge, auch das ist richtig.
0: So, und im Wort Sprossenleiter ist das Ross mit drin. Auch das hattest du, damit gewinnst du 250 Euro.
2: Sehr schön, danke. Ja.
0: Herzlichen Glückwunsch, viel Spaß auf der Baustelle.
2: Jo, danke.
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0: Ja, und dann spielen wir morgen mal mit Ihnen.

0: Hier ist er. Hier ist Ihr Frühstücksclub bei NDR 1 Radio MV. Immer mit Ihren Blitzern. Die melden Sie über unsere App. Wer hat sich da jetzt gemeldet?
1: Beate hat vorhin Bescheid gegeben. Auf der B111 steht ein Blitzer in Gützkow Richtung Wolgast.
0: Jawohl. Übrigens nicht wundern, die Schweriner Petermännchenfähre geht auf Reisen. Die wird heute aus dem Pfaffenteich rausgehoben. Die hat nämlich einen Motorschaden und wird jetzt wieder heil gemacht. Mhm. Und dementsprechend wird die da heute erstmal aus dem Wasser geholt. Die Petermännchenfähre auf dem Pfaffenteich in Schwerin wird wieder heil gemacht. Und das ist doch ganz schön, denn sieht die auch mal was anderes.

0: 7.51 Uhr ist es, Sie hören NDR1 Radio MV, den Frühstücksclub mit Daniel Behm und Nils Sörens und jetzt mit unserem NDR-Wetterexperten im Wetterstudio am Kap Arkona, das ist Frank Abel. Frank, heute letzter Sommertag, morgen ist Herbstanfang, aber heute nochmal Sommer, also zumindest was die Sonnenstunden angeht, ne?
1: Ja, sagen wir mal, aus dem Wintergarten oder im Auto, da fühlt es sich nach Sommer an. Draußen ist es schon ein bisschen vorgezogener Herbst, jedenfalls von der schönen Sorte. Heißt mit anderen Worten, es ist viel Sonne dabei, es gibt so ein paar einzelne Nebelfelder, nur ganz vereinzelt, so bei Lage, das Übliche natürlich so im Landesinneren bei Güstrow oder dann eben auch sonst mal. Aber oft scheint die Sonne bei nur wenigen Wolken, wir kriegen 7 bis 10 Stunden Sonne. Der schwache Nordwestwind sorgt dafür, dass es an den Küsten im Moment mit 14 Grad ein bisschen milder ist als in Westmecklenburg mit 5 Grad. Und heute Nachmittag, ja, eigentlich Standard für die Jahreszeit, 17 bis 19 Grad, aber eben sehr sonnig dazu.
2: Und geht das in den nächsten Tagen auch erstmal so weiter oder kommt dann wieder Regen rein?
1: Nein, also es eiert so ein kleines Tiefchen vorbei von der Nordsee in Richtung Polen und das zieht vor allem zum Donnerstag über uns weg. Da kann es mal viele Wolken und ein bisschen Regen geben, vielleicht auch mal ein paar einzelne kräftigere Schauer. Das zieht dann am Freitag wieder raus. Also morgen sieht es sehr gut aus, danach so ein bisschen unbeständig und das bei ähnlichen Temperaturen. Die gehen dann mal Donnerstag ein bisschen runter. Zum Wochenende scheint sich da schon wieder zu beruhigen und geht wieder Richtung 20 Grad. Also alles gut.
0: Ist es dieses Tief mit dem Namen Zander?
1: Nee, das ist das Hochzander.
0: Ah, hoch, ja.
1: Das ist genauso bekömmlich wie der Fisch. Und das Tief, das hat noch keinen Namen. Das müssen wir mal sehen.
0: Ja, Hochzander, das führte heute Morgen hier im Frühstücksclub dazu, dass Daniel Behm behauptete, so ein Hochzander, das ist perfekt zum Angeln. Aber
2: ja. Sonne scheint. Die Sonne scheint, es ist super Wetter.
0: Steile These. Vielen Dank, Frank Abel am Kap Arkona. Danke dir.
1: Gerne.

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3: So, die Wahl in MV ist 2 Tage her. Marilyn Pagel, das Thema beschäftigt uns natürlich aber weiter. Was steht jetzt an?
4: Ja, die Regierungsbildung beginnt so langsam und die Fraktionen kommen zum ersten Mal zusammen ohne die rausgewählte CDU. Aus der Aktuell-Redaktion Thomas Kuhlmann.
5: Manuela Schwesig hat sehr gute Chancen, Regierungschefin zu bleiben. Die SPD kam zwar nur auf Platz 2 hinter der AfD, aber mit Linken und neu dazu den Grünen hätte sie eine stabile Mehrheit. Der SPD-Landesvorstand gab gestern Abend schon das Okay für Sondierungsgespräche. Die AfD sieht sich in der Opposition. Spitzenkandidat Holm geht wieder zurück in den Bundestag. Die CDU im Nordosten bricht förmlich auseinander. Landeschef Peters und Generalsekretärin Hoffmeister traten am Abend zurück. Philipp Amthor übernimmt übergangsweise. Zum ersten Mal überhaupt hat die Nordost-CDU keinen einzigen Sitz im Landtag.
4: Das schlechte Abschneiden der CDU schlägt auch Wellen in der Bundespolitik. Kanzler Merz hat bei einer Pressekonferenz damit überrascht, er erwäge einen Kurswechsel in der Frage der Krankenversicherung. Das Nebeneinander von privater und gesetzlicher Versicherung werde von vielen Menschen als Gerechtigkeitsproblem betrachtet, so Merz. Birte Sönnigsen in Berlin fasst zusammen, was Merz genau gesagt hat.
6: Der Kanzler hat da ziemlich überraschende Dinge gesagt. Zum einen geht es darum, bei der gesetzlichen Krankenversicherung, da wird gespart. Da hatte die Regierung ja vor dem Sommer ein Sparpaket verabschiedet. Und Friedrich Merz will, dass die Maßnahmen des Sparpakets auf die private Krankenversicherung übertragen werden. Das sei so in der Koalition verabredet. Wie genau das funktionieren soll, das hat der Kanzler aber offen gelassen. Und dann wurde er auch noch grundsätzlicher. Es klingt so, als wollte Friedrich Merz das bisherige System von gesetzlicher Krankenversicherung auf der einen und privater Krankenversicherung auf der anderen Seite in Frage stellen. Der Kurs der CDU ist da bisher sehr klar. Sie ist für so ein duales System aus gesetzlicher und privater Krankenversicherung. Eine Einheitsversicherung, wie sie etwa die SPD, Grüne oder Linke fordern, hat die CDU bisher immer abgelehnt.
4: Die Bundesregierung hat den Tankrabatt auf den Weg gebracht. Im sogenannten Umlaufverfahren, also ohne zu einer Sitzung zusammenzukommen, hat das Kabinett den Gesetzentwurf beschlossen. Ab 1. Oktober bis zum Ende des Jahres sollen die Steuern auf Benzin und Diesel gesenkt werden. Es ist geplant, dass Bundestag und Bundesrat noch in dieser Woche über den Entwurf entscheiden. In Neubrandenburg werden künftig Bundeswehrsoldaten an gepanzerten Fahrzeugen mit einem besonderen Kommunikationssystem ausgebildet. Das Unternehmen General Dynamics wird neben der Schulung auch die Wartung übernehmen und hat dafür seinen Standort erweitert. Aus dem Hafen-Müritz-Studio Sebastian Welzel.
7: Gut ein Jahr hat der Bau des sogenannten Unterstützungszentrums in Neubrandenburg-Fünfeichen gedauert. Rund 200 Soldatinnen und Soldaten sollen hier pro Jahr auf dem Piranha geschult werden. Die Fahrzeuge, die General Dynamics in Kooperation mit dem Unternehmen Rheinmetall herstellt, bauen mit einer 15 Meter hohen Antenne ein Funknetzwerk auf. So soll die Bundeswehr im Einsatz unabhängig von Satelliten sein. Neben dem Ausbildungszentrum hat General Dynamics auch neue Werkstätten errichtet und insgesamt einen zweistelligen Millionenbetrag investiert. Neubrandenburg hat eine lange Tradition als Rüstungsstandort. Seit den 1950er Jahren wurden am Tollensesee Panzer der NVA repariert.
4: Hansa Rostock hat den ehemaligen Bundesliga-Trainer André Breitenreiter verpflichtet. Der 52-Jährige tritt die Nachfolge von Daniel Brinkmann an. Der war vor einer Woche entlassen worden. Breitenreiter sei von Beginn an der Wunschkandidat gewesen, heißt es in Rostock.
3: So, das Wetter für uns in Mecklenburg-Vorpommern mit Danja.
8: Und mit 9 Grad in Demmin, 8 Grad in Lübs und 11 Grad in Zinnowitz. Das werden heute bis zu 19 Grad. Und dazu erwartet uns ein richtig schöner Tag mit richtig viel Sonne. Es bleibt größtenteils trocken und es gibt auch deutlich weniger Wind als in den letzten Tagen. Der 3-Tage-Trend, der sieht morgen noch mal ganz ähnlich freundlich aus. Aber spätestens ab Donnerstag wird es wieder ein bisschen nasser.
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0: Lass mich gucken, Moment. Das habe ich jetzt alles zugeklickt. Das war auch ganz schlau von mir. So, eine Sperrung und zwar zwischen dem Ortsausgang Lerz und der B198. Da gibt es Bauarbeiten. Gesperrung von heute 7 bis Donnerstag. Genau, dass Sie das gehört haben. Und die Rügenbrücke ist heute bis Donnerstag jeweils von 9 bis 15 Uhr in beiden Richtungen wegen Bauarbeiten gesperrt. Die Umleitung läuft über den Rügendamm.
1: Geblitzt wird auf der A24 Richtung Hamburg zwischen Zarrentin und Gudow und Richtung Berlins Höhe Pritzwalk. B105 in Altheide Richtung Rostock, B111 in Griebo beidseitig, B111 Gützkow Richtung Wolgast, B191 Ortsausgang Mallis Richtung Heiddorf, B191 zwischen Spornitz und Parchim, B192 in Reinsdorf Richtung Warin, B192 Sito Richtung Malchow, dann die B196 zwischen Lankengranitz und Serams, B198 in Kleintrebow Richtung Wesenberg. In Bodin Ausbaublitz des aus Renzo kommt, dann zwischen Drehenkrügen und Fahrbindehöhe Autobahn, zwischen Lütze und Parum im Ortseingang Grevesmühlen aus Rolofshagen kommt, zwischen Lübten und Prizierhöhe Quassel. In Möllenbeck blitzt es Richtung Stolpe, dann im Ortsausgang Rheinberg Richtung Alten Treptow, zwischen Röbel und Sito, in Rostock in der Rövershelger Chaussee stadteinwärts und im Ortsausgang Schwan in Richtung Kassow auf Höhe des Kreisels.
0: Tja, vielen Dank an Heike, Matze und Bodo, die haben Bescheid gesagt. 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
3: Guten Morgen.
1: In Feldberg.
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0: Und jetzt wieder mit garantierten 150 Euro Spritgeld für Sie. Da gibt's nur Gewinner. 150 Euro allein fürs Mitspielen.
1: Ja, und 300 Euro sogar, wenn Sie jetzt raten, wer von uns Bruschetta liebt. Aber eigentlich gar keine Tomaten mag.
0: Ja, passt nicht so richtig zusammen. Bruschetta, eine Scheibe Baguettebrot und hauptsächlich dann Tomaten obendrauf. Mhm. Da stimmt doch nicht was. Irgendwas nicht an der Geschichte.
1: Also, und zu wem gehört die Geschichte? Zu Marlin, zu Nils oder zu mir, Dania? Jetzt mitraten und auf jeden Fall gewinnen. 01375 80 80 80 für 14 Cent pro Anruf.

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0: 12 Minuten nach 8 ist es. Hier ist da der Sender, der Sie unterstützt beim Tanken.
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0: Ja, und damit jetzt schon mal Glückwunsch und guten Morgen an Christine Eschke aus Rostock.
3: Moin.
0: 150 Euro hast du auf jeden Fall schon im Säcklein. 300 machen wir jetzt raus. Vorab die Frage, ob du gerne Tomaten isst.
3: Hatte ich schon gesagt. Kommt drauf an, kommt auf die Tomate an.
0: Okay, wir schauen mal, was jetzt hier rumkommt.
1: Wer sagt hier die Wahrheit?
2: Hallo, ich bin Dania Behm und ich liebe Bruschetta, finde aber Tomaten eklig.
4: Hallo, ich bin Marilyn Pagel und ich liebe Bruschetta, finde aber Tomaten eklig.
0: Hallo, ich bin Nils Sörens und ich liebe Bruschetta, finde aber Tomaten eklig. Nur damit wir alle in einem Boot sind, Tomaten sind Hauptbestandteil von Bruschetta, wobei Bruschetta eigentlich das Brot ist.
4: Eigentlich ist es nur das Brot, aber ja, meint
0: genau.
4: Die Tomatenstulle.
0: So, Christine, alle Unklarheiten beseitigt, dann sag mal, wem gehört die Geschichte?
3: Also das ist gar nicht so einfach. Also ich rate aufs Blaue, ich sag mal, dass das der Nils ist.
0: Und Nils mag sehr, sehr gerne Tomaten, aber du bekommst 150 Euro.
3: Naja, das für einen Wochenanfang ist ja auch nicht ganz schlecht.
0: Nimm mal mit, sehr schön. Es ist die kulinarische Verwirrtheit von Marilyn Pagel.
4: Ich gebe es zu, ja.
3: Das war mein erster Gedanke, aber dann dachte ich, ach, nimmst du mal den Nils.
0: Okay. Und was ist mit so Tomatensoße, Nudeln?
4: Mach ich auch. Aber ich mag halt keine Tomate so pur, also ich könnte da nie reinbeißen.
2: Also, aber du isst Tomate auf Bruschetta?
4: Ja. Also wenn ich es auch selbst gemacht und selbst gewürzt habe. Und ganz klein geschnitten. Und die Kerne raus und so.
2: Also das ist...
4: Ja, ist das speziell. Aber ja. Ich bin nicht alleine. Das geht meinem Mann ganz genauso und meiner Tochter auch. Wollte ich nur mal festhalten.
0: Dann seid ihr halt alle komisch.
4: Alle komisch.
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0: So, nächste Runde dann morgen früh um kurz nach 6. 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

0: 20 Minuten nach 8, Sie hören NDR 1 Radio MV, den Frühstücksclub mit Daniel Behm und Nils Sörens. Und heute auch mit zwei Frauen, die gerade Mecklenburg-Vorpommern in der Welt vertreten, finden wir richtig gut. Zum einen eine junge Rostockerin, die heute bei der Weltmeisterschaft der Berufe an den Start geht. In Shanghai ist die für uns unterwegs. Die stellen wir Ihnen nachher auch nochmal vor gegen 10 nach 9.
1: Ja, und jetzt schon mit der Schwerinerin Melanie Schulz-Drost. Die hat gerade nämlich beim Weltcup der Rettungshunde in Peking mit ihrer Hündin Sasu Bronze geholt.
2: Ich bin unfassbar stolz auf die Leistung von dieser Hündin. Es ist sagenhaft gewesen, sie arbeiten zu sehen, sie führen zu dürfen, mit ihr arbeiten zu dürfen. Es waren alles Spitzenleute, die hier dabei waren. Die haben alle sehr, sehr, sehr gute Hunde. Und ich bin stolz, Teil dieser Community in der Welt sein zu dürfen, die auch morgen wieder rausgehen werden, wenn irgendwo Katastrophen sich ereignet haben und wir gemeinsam rausgehen und gemeinsam Menschenleben retten können. Denn das ist das große Ziel von uns allen. Und das hat mich besonders mit Freude erfüllt, dass wir da unabhängig vom Wettkampf alle denselben Spirit und dasselbe Ziel hatten.
0: Ja, und das ist toll, dass es solche Menschen und auch solche Tiere gibt. Immer gemeinsam. Für uns in Mecklenburg-Vorpommern.

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1: Ja, nun also doch, zumindest kommissarisch. Philipp Amthor übernimmt bei der CDU in Mecklenburg-Vorpommern das Ruder. Marilyn Pagel.
3: Ja, die CDU war am Sonntag bei den Landtagswahlen unter die 5%-Hürde gerutscht. Am Abend ist der Landesvorstand zusammengekommen und hat Konsequenzen gezogen. Aus der Aktuell-Redaktion Stefan Ludmann.
4: Die CDU werde gebraucht, sagte Amthor nach dem Treffen. Die Niederlage der Partei sei nicht die Niederlage des Spitzenkandidaten Peters. Der hatte wegen des verpassten Einzugs in den Landtag seinen Rücktritt erklärt. Peters sprach von einer krachenden Niederlage, die persönliche Konsequenzen nötig mache. Auch Generalsekretärin Hoffmeister stellte ihren Posten zur Verfügung. Die CDU habe ein katastrophales Ergebnis eingefahren. Sie übernehme die Verantwortung für den Wahlkampf. Amthor sagt, die CDU brauche jetzt Zeit, diese historische Niederlage zu verarbeiten. Anfang des nächsten Jahres soll ein Parteitag über die Neuausrichtung entscheiden.
3: Zwei Tage nach der Landtagswahl kommen heute zum ersten Mal die neuen Fraktionen in Schwerin zusammen. Im neuen Parlament sind 71 Abgeordnete. Die AfD stellt mit 32 Sitzen die größte Fraktion, gefolgt von der SPD mit 29 Sitzen. Linke und Grüne haben jeweils 5 Sitze. Aus der Aktuell-Redaktion Luisa Maria Karius.
5: Um 10 Uhr kommt die AfD zusammen und will ihren Fraktionsvorsitzenden wählen. AfD-Spitzenkandidat Enrico Schult hatte bereits angekündigt, er werde den Fraktionsvorsitz weiterhin beanspruchen. Um 13 Uhr trifft sich die Linksfraktion zu ihrer ersten Sitzung. Um 14 Uhr kommen die neuen und alten Mitglieder der SPD-Landtagsfraktion zusammen. Und um 14.30 Uhr ist dies bei den Grünen geplant. Ministerpräsidentin Schwesig will mit Grünen und Linken über ein Regierungsbündnis sprechen. Bisher regierten SPD und Linke in einer Zweierkoalition. Diese Mehrheit wird künftig nicht mehr reichen. Die AfD, die bei der Wahl die meisten Stimmen erhalten hatte, bleibt ohne Machtoption. Sie hat weder eine absolute Mehrheit noch einen Koalitionspartner.
3: Auf einem Supermarktparkplatz in Güstrow ist ein Kleinkind von einem Transporter überrollt worden und gestorben. Der 3 Jahre alte Junge war am Nachmittag mit seiner Mutter unterwegs, als er wohl plötzlich auf die Straße und dann seitlich unter das Fahrzeug geriet. Der Fahrer konnte den Unfall nicht mehr verhindern. Trotz sofort eingeleiteter Rettungsversuche sei das Kind in einem Krankenhaus gestorben, teilte die Polizei mit. Die Preise an den Zapfsäulen sind in den vergangenen Monaten immer höher geklettert. Die Bundesregierung will die Autofahrer entlasten und hatte vergangene Woche einen Tankrabatt angekündigt. Jetzt hat sie den Gesetzentwurf auf den Weg gebracht. Eva Huber aus Berlin.
6: Tanken soll billiger werden. Die Bundesregierung will deshalb die Energiesteuer auf Benzin und Diesel senken, nämlich um 14 Cent pro Liter. Dadurch müssen Autofahrer und Autofahrerinnen auch weniger Mehrwertsteuer auf ihren Sprit zahlen. Die Bundesregierung rechnet deshalb insgesamt mit einer Entlastung von rund 17 Cent pro Liter. Sie will damit die durch den Iran-Krieg deutlich gestiegenen Preise an den Tankstellen abfedern. Gelten soll der Tankrabatt ab dem 1. Oktober bis zum Ende des Jahres. Durch den Tankrabatt nimmt der Bund weniger Steuergeld ein. Das Finanzministerium rechnet mit Kosten von rund 2,5 Milliarden Euro.
1: Tja, Tankrabatt erst ab 1. Oktober. 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Jetzt aber erstmal das Wetter für uns in Mecklenburg-Vorpommern.
7: Ja, das macht heute aber auch schon definitiv gute Laune. Wir kriegen ganz viel Sonne. Und zwar allesamt im Land. Es bleibt größtenteils trocken und es ist deutlich weniger Wind dabei. Das Ganze bei maximal 19 Grad. Am wärmsten ist es jetzt gerade schon. schon in Göhren auf Rügen. Da sind wir nämlich bei 15 Grad. 13 Grad messen wir in Ribnitz-Damgarten und 7 Grad in Parchim. Der 3-Tage-Trend. Morgen wird das Ganze noch mal ganz ähnlich freundlich. Ab Donnerstag wird es dann aber nasser.
1: 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Die Straßen sind momentan noch frei, aber dann geht's los. In einer halben Stunde, dann wird die Rügenbrücke gesperrt. Von heute bis Donnerstag immer von 9 bis 15 Uhr beidseitig die Sperrung wegen Bauarbeiten. Die Umleitung läuft über den Rügendamm.
7: Geblitzt wird auf der A19 im Dreieck Wittstock-Dosse beidseitig. A24 Richtung Hamburg zwischen Zarrentin und Gudow. A24 Richtung Berlin Höhe Pritzwalk. B105 in Altheide Richtung Rostock. B111 in Griebo beidseitig. B111 Gützkow Richtung Wolgast. Dann die B191 Ortsausgang Mallis Richtung Heiddorf. B191 zwischen Spornitz und Parchim. B192 in Reinsdorf Richtung Varin. B192 Sito Richtung Malchow. Dann die B196 zwischen Lanken-Granitz und Seerams, B198 in Klein-Trebow Richtung Wesenberg, in Bodin-Ausbau aus Renzow kommt, dann zwischen Drehenkrügen und Verbindehöhe Autobahn, zwischen Dreilützow und Parum, im Ortseingang Grevesmühlen aus Rolofshagen kommt, zwischen Lübten und Pritzierhöhe Quassel, zwischen Ludwigslust und Groß-Larsch, dann in Möllenbeck Richtung Stolpe, in Neubrandenburg auf dem Friedrich-Engels-Ring, im Ortsausgang Rheinberg Richtung Alten-Treptow. Es blitzt zwischen Röbel und Sito, in Rostock in der Rövershäger Chaussee stadteinwärts und im Ortsausgang Schwan Richtung Kassow hier auf Höhe des Kreisels.
1: Ja, Sabine hat auch noch einen.
8: Am Schlossparkcenter wird gerade ein Blitzer eingerichtet.
1: In Schwerin und Kerstin.
9: Es steht ein blauer Caddy im Ortsteil Berlin in Richtung Übermünde und blitzt, macht Fotos.
1: Dankeschön euch beiden. Staus, Blitzer, Unfälle melden Sie kostenlos bei uns in der App oder unter 0800 5959 100.
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1: 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Kulthits, aktuelle Hits, deutsche Hits. Das ist ja der Lieblingsmix für uns in Mecklenburg-Vorpommern. Und da starten wir in dieser halben Stunde mit dem Kulthit von Christy. Hier ist Yellow River. Guten Morgen.

0: Morgen ist dann schon ganz offiziell Herbstanfang.
1: Mhm, ist soweit.
0: Kalendarischer Herbstanfang morgen, aber so lassen wir den Sommer nicht gehen. Hier im Frühstücksclub, hier ist NDR1 Radio MV. Wir haben uns überlegt, wenn morgen Herbstanfang, dann gibt es jetzt heute Morgen hier nochmal im Frühstücksclub so einen kleinen Rückblick auf den Sommer.
2: Sommer 2026. Wir haben gemeinsam mitgefiebert und gelitten.
3: Aus, Schuss, vorbei! Deutschland fährt nach Hause! Es ist unglaublich!
4: Ich bin ein bisschen traurig, aber ich raste jetzt nicht so aus. Manchmal gewinnt man, manchmal verliert man.
2: Wir haben gemeinsam Sturm und Hagel getrotzt.
5: Es war grauenvoll. Wir sind nach Hause gekommen und dann ging das Hagelschauer los. Ich habe gedacht, die Fenster platzen.
2: Wir haben gemeinsam bei Rekordhitze geschwitzt.
6: Hin und wieder muss man sich einfach mal abkühlen, ne? Den ganzen Tag in der Sonne ist schon anstrengend.
7: Nochmal einen Schatten, was trinken gehen, ne? Na, Eis vielleicht, zur Mittagspause. Und wenn es gar nicht mehr geht, dann geht's nach Hause.
2: Aber vor allem haben wir alle gemeinsam gefeiert.

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1: Immer wieder dabei. Herrlich!
2: Ja, wie schön. Und wir feiern vor allen Dingen auch noch weiter mit ihm. Jetzt am Wochenende schon beim Erntefest in Malzin auf Rügen mit dem NDR-MV-Party-DJ. Und den könnten Sie eventuell kennen. Es ist nämlich auch gleichzeitig der Frühstücksclub-Moderator Nils Sörens.
3: Ja.
2: Das wird bestimmt lustig werden.
3: Freue ich mich drauf. Also Erntefest in Malzin am Wochenende. Sonnabend, das ist bei Garz. Alle längst kommen. Eintritt ist auch frei.

0: Der Frühstücksclub, Daniel Nils hier, guten Morgen.
1: Hallo, hier ist Jana. Es gibt einen Witzer in Radegast. Das ist Richtung Sato, zwischen 105 und diesem Kreisel, wo es nach Sato geht.
2: Sato, der Karnevalshochburg. Vielen Dank fürs Bescheid sagen. 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

0: Minuten vor neun ist es.
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1: Und das sind ihre Gäste. Herr Ahlers.
3: Na, das tut ja nichts zu sagen.
1: Udo.
4: Ja, das kann's haben.
1: Und Opa Gerke.
5: Steffi, machst du mir Mettbrötchen?
2: Nee, muss ich erst schmieren. Milch und Zucker nehmt ihr selber, ne? Georg, du musst mir helfen.
3: Was ist denn nun los?
2: Ja, du, ich habe Probleme mit meinem Internet. Da kommt nichts an. Meine Schwester kriegt ständig E-Mails mit interessanten Angeboten von Apotheken und Wellness und Kredite und alles. 100 Stück am Tag. Und ich krieg das nicht. Du, das stimmt doch was nicht.
3: Oh, sofort Hotline anrufen und beschweren. Mach ich auch immer.
2: Och, du, bist du da erst durch bist, das ist ja ein Ritt.
6: Du, Steffi, gar nicht mit aufhalten. Das ist so ein Sprachcomputer. Da musst du gleich an anfangen, so laut du kannst, Kundenberater reinschreien. Dann wirst du sofort durchgestellt. Mach mal.
3: Puh, ihr habt Nerven, das will ich hören.
2: So, mal gucken.
7: Guten Tag. Herzlich willkommen.
2: Kundenberatung.
7: Das ist der Telekom.
2: Also, Udo, das geht nicht.
6: Ja, du, lass mal ran. Kundenberatung.
2: Kundenberatung.
7: Das war keine gültige Eingabe.
6: Oh, nur euch ging das. Franz, komm du mal her.
2: Er hat ja so ein Organ.
5: Kundendienst! Zack, zack, hier!
2: Robby, aus! Aus,
3: Robby! Sag mal, bin ich hier im Irrenhaus?
7: Mein Name ist
2: Mann. Oh, jetzt habe ich einen dran. Mal leise. Lautsprecher aus. Ja, ich habe Probleme mit meinem E-Mail. 28530394. Ja? Ja?
6: Was sagt er denn?
2: Ach, das können Sie sehen. Ach so. Das ist ja günstig. Ja, dann machen wir das vielleicht erstmal. Ja?
6: Ich höre gar nichts.
2: Dann bedanke ich mich. Wiederhören.
3: Ja, und was war jetzt?
2: Ihr ahnt es nicht. Also, die war richtig nett. Also mit Internet, das kann sie gerade nicht nachgucken. Aber sie macht mir jetzt so einen Zusatz für nur 19,90 zusätzlich, dass ich jetzt rund um die Uhr zwei Nummern in Ausland anrufen kann.
6: Also allein schon.
3: Das ist doch reine Verarschung.
2: Zum Nulltarif, Georg. Und jetzt kommst du.
5: Ich? Ich brauche noch Lebkuchenunterlage mit 6 Buchstaben.
2: Teller?
5: Jawohl, passt.
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0: 9 Uhr.
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2: Die CDU steht unter Schock. Sie hat den Wiedereinzug in den Landtag verpasst. Marianne Pagel, das hat jetzt auch personelle Konsequenzen.
3: Ja, CDU-Landeschef Peters hat seinen Rücktritt erklärt. Philipp Amthor soll das Amt zunächst kommissarisch übernehmen. Aus der Aktuell-Redaktion Luisa Maria Karius.
4: Der 34-jährige Amthor aus Ueckermünde ist seit Juli Staatsminister im Kanzleramt. Neben Daniel Peters ist auch Generalsekretärin Kathi Hofmeister auf der Sitzung des Landesvorstands zurückgetreten. Laut Landeswahlleiter Christian Boden fehlten der CDU rund 800 Stimmen für den Wiedereinzug in den Landtag. Anfang 2027 soll ein Parteitag über eine Neuausrichtung der CDU entscheiden. Der Parteivorstand der SPD hat den Vorschlag von Ministerpräsidentin Schwesig angenommen und geschlossen für Gespräche mit Grünen und Linken gestimmt. Beide Parteien haben signalisiert, dass sie sich ein Dreierbündnis vorstellen könnten. Die Linke teilte allerdings mit, sie stelle sich auf nicht einfache Verhandlungen ein.
3: Die Bundesregierung hat den Tankrabatt auf den Weg gebracht. Im sogenannten Umlaufverfahren, also ohne zu einer Sitzung zusammenzukommen, hat das Kabinett den Gesetzentwurf beschlossen. Ab 1. Oktober bis zum Ende des Jahres sollen die Steuern auf Benzin und Diesel gesenkt werden. Es ist geplant, dass Bundestag und Bundesrat noch in dieser Woche über den Entwurf entscheiden. In den USA eskaliert der Streit über die Verbannung mehrerer Medien aus dem Weißen Haus. Als Konsequenz haben die großen US-Fernsehsender angekündigt, ihre Berichterstattung über Präsident Trump einzuschränken. Aus der Aktuell-Redaktion Rainer Glitz.
5: Unter den verbannten Medien ist auch der Nachrichtensender CNN, der Teil des sogenannten Presspools des Weißen Hauses ist. In ihm haben sich die großen TV-Sender zusammengeschlossen und teilen ihre Bilder von Terminen des Präsidenten. Die anderen Mitglieder des Presspools haben beschlossen, den Platz von CNN nicht neu zu besetzen. Als Konsequenz werden die Auftritte von Donald Trump nun deutlich seltener von Kameras begleitet. Neben CNN sind auch der Sender MS Now und Politico vom Weißen Haus ausgesperrt worden. Dagegen haben sie Klage eingereicht.
3: Die EU-Staaten haben sich immer noch nicht einigen können, wie sie bei den Russland-Sanktionen weiterverfahren wollen. Die Strafmaßnahmen waren nach dem russischen Einmarsch in die Ukraine verhängt worden. Eine Verlängerung muss alle 6 Monate einstimmig beschlossen werden. Einzelne EU-Staaten fordern jetzt, 2 russische Milliardäre von der Sanktionsliste zu streichen. Andere sind strikt dagegen. Eine Woche nach dem Rauswurf von Daniel Brinkmann hat der FC Hansa Rostock einen neuen Trainer gefunden. André Breitenreiter ist der Nachfolger beim Drittligisten. Aus der Sportredaktion Tobias Blank.
6: André Breitenreiter sei von Beginn an der Wunschkandidat der Verantwortlichen beim FC Hansa Rostock gewesen, heißt es in einem Schreiben des Clubs an die Mitglieder. Der ehemalige Bundesligastürmer hat als Trainer bereits einige Erfolge vorzuweisen. So schaffte er mit Paderborn und Hannover 96 jeweils den Aufstieg in die erste Bundesliga und wurde 2022 Schweizer Meister mit dem FC Zürich. Zuletzt war der 52-Jährige bis April 2025 in Hannover tätig und wird nun am Donnerstag die erste Einheit als Cheftrainer beim FC Hansa leiten.
2: Die Petermännchenfähre vom Schweriner Pfaffenteich ist kaputt, der Motor ist kaputt und dementsprechend wird die Petermännchenfähre vom Schweriner Pfaffenteich heute aus dem Wasser gehoben. Passend dazu das Wetter jetzt für Mecklenburg-Vorpommern von der Frau, die auch gern mal einhebt.
7: Was?
2: Mir ist keine
7: Schleife.
2: Mir ist keine bessere Überleitung eingefallen.
7: Okay.
2: Dania Behm.
7: Ja, wow. Ja, also wirklich wow. Ich gehe jetzt einfach mal darüber hinweg. Bitte. Also falls Sie sich die Petermännchenfähre, die da heute gehoben wird, heute mal angucken wollen, gehen Sie gerne hin. Das Wetter passt auf jeden Fall. Eine Menge Sonne ist mit dabei. Es ist größtenteils trocken und es gibt deutlich weniger Wind. Das Ganze bei maximal 19 Grad. Was lachst du da jetzt schon wieder?
2: Ich freue mich über diese brillante Idee von mir.
7: Gott, ey. Jetzt gerade sind wir bei 9 Grad in Wismar. Wir messen 11 Grad in Großschwansee und 10 Grad derzeit in Usedom-Stadt. Der 3-Tage-Trend, morgen ähnlich freundlich, aber ab Donnerstag ist wieder mehr Regen mit dabei.
2: 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Da haben wir die Rügenbrücke, die ist gesperrt. Lassen Sie mich gucken, von 9 Uhr an, also jetzt seit 4 Minuten, bis 15 Uhr. Also heute, morgen und übermorgen. Immer 9 bis 15 Uhr Sperrung der Rügenbrücke. Da werden Sie dann umgeleitet über den Rügendamm.
7: Geblitzt wird auf der A19 im Dreieck Wittstock-Dosse beidseitig. A24 Richtung Hamburg zwischen Zarrentin und Gudow und Richtung Berlin Höhe Pritzwalk. B105 in Altheide Richtung Rostock. B105

0: B111 in Griebo beidseitig, B111 Gützkow Richtung Wolgast, B191 Ortsausgang Mallis Richtung Heiddorf, B191 zwischen Spornitz und Parchim, B192 in Reinsdorf Richtung Warin, B192 Sito Richtung Malchow, B196 zwischen Lankengranitz und Serams, dann die B198 in Kleintrebow Richtung Wesenberg, in Berlin Richtung Ueckermünde, in Bodinenausbau aus Renzo kommt, zwischen Drehenkrügen und Verbinde Höhe Autobahn, zwischen Dreilützow und Parum, zwischen Lübten und Pritz Zierhöhe Quassel und zwischen Ludwigslust und Großlarsch. In Möllenbeck Richtung Stolpe. In Neubrandenburg auf dem Friedrich-Engels-Ring. In Radegast Richtung Satow. Im Ortsausgang Rheinberg Richtung Alten-Treptow. Außerdem zwischen Röbel und Sitow. In Rostock blitzt es in der Rövershäger Chaussee statt einwärts. Dann im Ortsausgang Schwan Richtung Kassow, Höhe Kreisel. Santow Richtung Grevesmühlen und in Schwerin am Schlossparkcenter.
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2: 100. 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

0: Heute startet in Shanghai in China die Weltmeisterschaft der Berufe und mit dabei auch eine Vertreterin aus Mecklenburg-Vorpommern. Wie schön, hier ist NDR1 Radio MV, der Frühstücksclub mit Dania Behm und Nils Sörens.
1: Ja, und das ist die 21-jährige Isabel Kischka aus Rostock. Die geht als deutsche Meisterin in der Pflege dort an den Start und die will da auf jeden Fall was reißen.
2: Also im besten Falle wäre es natürlich der Weltmeistertitel. Ich würde mich enorm freuen. Eine Medaille soll auf jeden Fall zurückkommen. Das habe ich mit meinem Bundestrainer schon besprochen. Es gibt tatsächlich auch die Medaille of Excellence. Das bedeutet also, dass ich quasi, 80% der Punkte auf jeden Fall hole. Und die steht auf jeden Fall geplant da.
1: Isabel arbeitet in der Uniklinik in Rostock und sie liebt ihren Job.
2: Also ich muss sagen, ich glaube, das ist sogar mit das Schönste an dem Beruf. Ich bekomme so gut wie jede Schicht enorm viel Dankbarkeit zurückgegeben. Und ich glaube, das ist auch das, was mir eigentlich fast kein anderer Beruf irgendwie zurückzahlen könnte.
0: Ja, die deutsche Meisterin in der Pflege, Isabel Kischka aus Rostock. Ab heute vertritt sie Deutschland und damit auch Mecklenburg-Vorpommern bei der Berufsweltmeisterschaft in Shanghai. Und wie sie da dann abschneidet, das hören Sie dann selbstverständlich hier im Frühstücksclub. Guten Morgen.

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0: Schön, dass Sie mit dabei sind. Hier ist Ihr Frühstücksclub. Hier ist NDR 1 Radio MV mit Tanja Behm und Nils Sörens.
1: Und mit unserem Telefonspaßvogel live Tennemann. Der hat angerufen in Neustrelitz bei Kerstin Großhennig. Vorsicht live.
2: Großhennig, hallo?
3: Ja, wunderschönen guten Tag. Guntram Steinberg, Naturschutzbund Usedom. Spreche ich mit Frau Kerstin Großhennig?
2: Ja.
3: Sie haben auf Usedom in Karlshagen Bernstein gesammelt und nicht zum ersten Mal, richtig?
2: Ja, ab und an fahren wir da mal hin.
3: Ja, aber es sind doch Mengen, die Sie dort in Ihrem Sack dann verstauen.
2: Nee, das stimmt nicht.
3: Doch.
2: Von wem wissen Sie denn das? Wo wollen Sie denn das her wissen?
3: Naja, wir haben da Hinweise.
2: Ich habe keine Mengen.
3: Also, Sie haben dort einen Rucksack an dem Tag getragen und den haben Sie dann gefüllt.
2: Was habe ich? Niemals.
3: Und dann haben Sie also dort die Bernsteiner, zwei Tüten, haben Sie dort hineingetan. Und dann hatten
2: zwei
3: Sie noch.
2: Tüten?
3: Ja, und Sie hatten noch einen männlichen Gehilfen dabei. Und der hat dann Ihnen noch das Ganze in den Handwagen gepackt und dann sind Sie den Strandaufgang hoch mit den Bernsteinen.
2: Nee, jetzt ist gut, wir haben überhaupt gar keinen Wagen mitgehabt, das geht gar nicht.
3: Aber auf dem Parkplatz haben Sie das ja dann ins Auto gefüllt und sind nochmal los.
2: So, jetzt habe ich die Nase voll, jetzt reicht's.
3: Ich baue Ihnen eine Brücke. Die Bernsteine, die Sie zu Hause oder in Ihrer Werkstatt noch haben, Sie scheinen die auch zu polieren und so weiter. Wenn Sie die zur Bernstein-Sammelstelle bringen, dann könnte man da Gnade vor Recht ergehen lassen.
2: Nein, das mache ich überhaupt nicht und jetzt habe ich die Nase voll.
3: Warum?
2: Naja, weil mir das jetzt zu so doof ist.
3: Wissen Sie, wer Ihnen beim Tragen helfen kann?
2: Nee.
3: Ihr Lebensgefährte Dirk.
2: Wie bitte?
3: Der hat mich angestiftet. Hier ist live Tennemann. Vorsicht, live.
2: Dass ich mal live Tennemann zum Opfer fall. Ey, das kann ja wohl nicht wahr sein. Aber ich mache Dirk jetzt einen Kopf kürzer. Und ich werde ihm sagen, dafür muss er morgen mit mir zur Ostsee fahren und Bernstein suchen.
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0: Hier ist er. Hier ist Ihr Frühstücksclub bei NDR 1 Radio MV. Es ist jetzt 9.30 Uhr, das heißt, Marilyn Pagel ist dran.
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0: Ja, zwei Tage nach der Landtagswahl kommen heute erstmals die neuen Fraktionen zusammen. Marilyn Pagel, künftig sind ja nur noch 4 statt 6 Fraktionen im Schweriner Schloss vertreten.
2: Ja, das Landesparlament besteht aus insgesamt 71 Abgeordneten. Die AfD stellt mit 32 Sitzen die größte Fraktion, gefolgt von der SPD mit 29 Sitzen. Linke und Grüne haben jeweils 5 Sitze. Ministerpräsidentin Schwesig will mit Grünen und Linken über ein Regierungsbündnis sprechen. Das hat sie schon angekündigt. Bisher regierten SPD und Linke in einer Zweierkoalition. Diese Mehrheit wird künftig nicht mehr reichen. Kanzler Merz setzt sich heute mit der Unionsfraktion im Bundestag zusammen, um über mögliche Konsequenzen aus dem schlechten Abschneiden der CDU bei den vergangenen Wahlen zu beraten. Merz steht unter Druck, hat aber bereits deutlich gemacht, dass er seine Ämter als Kanzler und CDU-Parteichef behalten und an den geplanten Reformen festhalten will. Das Bundeskabinett hat den Gesetzentwurf zum Tankrabatt beschlossen. Vom 1. Oktober an bis Ende des Jahres sollen die Steuern auf Benzin und Diesel um 17 Cent pro Liter gesenkt werden. Bundestag und Bundesrat sollen noch in dieser Woche zustimmen.
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3: Mit Laurin Zielke. Guten Morgen. Auf einem Supermarktparkplatz in Güstrow ist ein Kleinkind von einem Transporter überrollt worden und gestorben. Der 3 Jahre alte Junge war am Nachmittag mit seiner Mutter unterwegs, als er plötzlich auf die Straße stürzte und dann seitlich unter das Fahrzeug geriet. Der 44-jährige Fahrer konnte den Unfall nicht mehr verhindern. Trotz sofort eingeleiteter Rettungsversuche sei das Kind in einem Krankenhaus gestorben, teilte die Polizei mit. In Graal-Müritz beginnt heute Abend das 2. internationale Literaturfestival. An 6 Tagen lesen und diskutieren Autoren aus Polen, der Ukraine, Österreich und Deutschland unter anderem über Krieg, Exil, Erinnerung und Demokratie. Die Eröffnungsrede hält der algerisch-französische Autor und Friedenspreisträger des deutschen Buchhandels Boualem Sansal. Graal-Müritz trage eine literarische DNA in sich, die weit in die Vergangenheit reiche, sagt Dörte Hausmann, Geschäftsführerin der Tourismus und Kur GmbH. Im 20. Jahrhundert inspirierte der Ort auch Franz Kafka oder Erich Kästner. Die MC Güstrow Toros haben die Speedway-Liga Nord gewonnen. Vor dem letzten Rennen lagen sie in der Gesamtwertung hinter den Frisian Lions aus dem niedersächsischen Moorwinkelsdamm. In Brockstedt in Schleswig-Holstein mussten die Güstrower deshalb gegen die Young Vikings, die Meißen Hornets aus Sachsen und die Teteroer Hechte gewinnen. Das gelang, obwohl nicht der komplette Kader zur Verfügung stand.
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0: Jetzt das Wetter für uns in Mecklenburg-Vorpommern mit Dania.
4: Ja, und Hochzander bringt uns super Wetter, nicht nur für Angler, sondern wirklich für alle. Wir haben ganz viel Sonne dabei heute. Es ist größtenteils trocken, deutlich weniger Wind als in den letzten Tagen. Das Ganze bei maximal 19 Grad. Im Moment sind wir bei 10 Grad in Zarrentin am Schalsee. Wir messen 14 Grad in Rambin auf Rügen und 12 Grad in Penkun. Und der 3-Tage-Trend. Morgen wird es nochmal ganz ähnlich freundlich. Ab Donnerstag wird es aber wieder nasser.
0: NDR 1 Radio MV mit dem zuverlässigsten Verkehrsservice für uns in Mecklenburg-Vorpommern. Die Rügenbrücke ist gesperrt bis 15 Uhr. Übrigens nicht nur heute, sondern auch morgen und übermorgen immer 9 bis 15 Uhr. Da müssen Sie über den Rügendamm fahren.
4: Geblitzt wird auf der A19 im Dreieck Wittstock Dosse beidseitig. A24 Richtung Hamburg zwischen Zarrentin und Gudow und Richtung Berlin Höhe Pritzwalk. B105 in Altheide Richtung Rostock. B111 in Griebow beidseitig. B111 Gützkow Richtung Wolgast. B191 Ortsausgang Malles Richtung Heiddorf. B191 zwischen Spornitz und Parchim. Dann die B192 in Rheinsdorf Richtung Warin, B192 Sito Richtung Malchow, B196 zwischen Lankengranitz und Seerams, B198 in Kleintrebow Richtung Wesenberg, dann in Berlin Richtung Ueckermünde, in Bodin Ausbau aus Renzo kommt, zwischen Drehenkrögen und Verbindehöhe Autobahn, zwischen Dreilützow und Parum, zwischen Lübten und Pritzierhöhe Quassel, dann zwischen Ludwigslust und Großlarsch, in Möllenbeck Richtung Stolpe, in Neubrandenburg auf dem Friedrich-Engels-Ring, in Radegast Richtung Sato, im Ortsausgang Rheinberg Richtung Alten Treptow, zwischen Röbel und Sito, dann in Rostock in der Rövershäger Chaussee statt einwärts, im Ortsausgang Schwan Richtung Kassow, Höhe Kreisel, Santow Richtung Grevesmühlen, in Schwerin vorm Schlossparkcenter und in Stralsund auf dem Grünhuferbogen beidseitig.
0: Dankeschön an Jan, Heidi und Tatjana. Staus und Blitzer melden Sie kostenlos bei uns in der App oder unter 0800 5959 100.
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0: Hier ist Ihr Frühstücksclub mit Dania B., Marilyn Pagel und Nils Sörens und mit der besten Musik und den meisten 80ern. Die spielen wir hier, die Steve Miller Band. Ein Kulthit, hier ist Abracadabra. Moin.

0: Ja, das ging denn doch einigermaßen fix. Vor einer Woche hatte sich ja Hansa von Trainer Daniel Brinkmann getrennt und jetzt steht der Nachfolger fest. Hier ist NDR1 Radio MV, der Frühstückslob um 9.42 Uhr.
1: Tja, André Breitenreiter, er kommt zu Hansa. Tobi Blank aus der Sportredaktion, warum hat sich der Club jetzt für genau ihn entschieden?
2: Ja, der 52-Jährige sei von Beginn an der Wunschkandidat gewesen, heißt es von Seiten des FC Hansa. Und Breitenreiter verfügt eben über eine ganze Menge Erfahrung. Er konnte mit dem SC Paderborn und mit Hannover 96 schon zweimal den Aufstieg in die erste Liga feiern. Und einen ähnlichen Erfolg, also den Aufstieg zumindest in die zweite Liga, wünscht sich ja aktuell der FC Hansa. Breitenreiter ist schon viel rumgekommen, wurde vor 4 Jahren sogar Schweizer Meister. Aber nach erfolglosen Engagements zuletzt bei Hannover 96 war er nun fast 1,5 Jahre nicht mehr als Cheftrainer tätig. Am Donnerstag geht's los mit der ersten Trainingseinheit. Das erste Spiel ist dann Anfang Oktober im Landespokal in Gützkow und seine Premiere an der Seitenlinie in der dritten Liga feiert Breitenreiter dann am 10.10. beim Auswärtsspiel in Würzburg. Es bleiben also rund 2,5 Wochen, um das Team ausführlich kennenzulernen.
0: Ja, der Neue kommt, der neue Hansa-Trainer. Ganz viele Kommentare dazu im Netz, unter anderem von Hannes.
1: Genau, der hat geschrieben, ich glaube, er passt menschlich und fachlich zu uns. Er kann auch Ruhe reinbringen, gerade wenn man sich die letzten Spiele anschaut. Da wäre ein bisschen Ruhe vonnöten gewesen.
0: Ja, wir wünschen auf jeden Fall einen schönen Start bei uns in Mecklenburg-Vorpommern. André Breitenreiter wird neuer Trainer beim FC Hansa Rostock.

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1: Genau, also wir hören uns und dann einfach morgen früh wieder.
0: Genau, und hier geht's gleich weiter mit Tatjana Brandt, NDR 1 Radio MV, bei der Arbeit mit der besten Musik durch diesen Dienstagvormittag. Machen Sie's gut, wir hören uns morgen. Bis dann.

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0: der bundesdeutschen Geschichte hatte die CDU den Einzug in einen Landtag verpasst. Sie kam auf 4,9%. Es gab offenbar noch Versuche, Peters umzustimmen, ohne Erfolg. Der 45-Jährige, der das Amt erst 2024 übernommen hatte, sagte, er sei sich sicher, dass die CDU wieder eine tragende Rolle übernehmen werde. Mit ihm trat auch Generalsekretärin Hoffmeister zurück. Sie übernehme damit Verantwortung für den Wahlkampf. Für den Übergang übernimmt der Bundestagsabgeordnete und Staatsminister im Kanzleramt Amthor die Parteiführung.
1: 2 Tage nach der Landtagswahl kommen heute zum ersten Mal die neuen Fraktionen in Schwerin zusammen. Im neuen Parlament sind 71 Abgeordnete. Die AfD stellt mit 32 Sitzen die größte Fraktion, gefolgt von der SPD mit 29 Sitzen. Linke und Grüne haben jedenfalls 5 Sitze. Aus der Aktuell-Redaktion Luisa Maria Carius.
2: Um 10 Uhr kommt die AfD zusammen und will ihren Fraktionsvorsitzenden wählen. AfD-Spitzenkandidat Enrico Schuld hatte bereits angekündigt, er werde den Fraktionsvorsitz weiterhin beanspruchen. Um 13 Uhr trifft sich die Linksfraktion zu ihrer ersten Sitzung. Um 14 Uhr kommen die neuen und alten Mitglieder der SPD-Landtagsfraktion zusammen. Und um 14.30 Uhr ist dies bei den Grünen geplant. Ministerpräsidentin Schwesig will mit Grünen und Linken über ein Regierungsbündnis sprechen. Bisher regierten SPD und Linke in einer Zweierkoalition. Diese Mehrheit wird künftig nicht mehr reichen. Die AfD, die bei der Wahl die meisten Stimmen erhalten hatte, bleibt ohne Machtoption. Sie hat weder eine absolute Mehrheit noch einen Koalitionspartner.
1: In Neubrandenburg werden künftig Bundeswehrsoldaten an gepanzerten Fahrzeugen mit einem besonderen Kommunikationssystem ausgebildet. Das Unternehmen General Dynamics wird neben der Schulung auch die Wartung übernehmen und hat dafür seinen Standort erweitert. Aus dem Hafen-Müritz-Studio Sebastian Welzel.
3: Gut ein Jahr hat der Bau des sogenannten Unterstützungszentrums in Neubrandenburg Fünf Eichen gedauert. Rund 200 Soldatinnen und Soldaten sollen hier pro Jahr auf dem Piranha geschult werden. Die Fahrzeuge, die General Dynamics in Kooperation mit dem Unternehmen Rheinmetall herstellt, bauen mit einer 15 Meter hohen Antenne ein Funknetzwerk auf. So soll die Bundeswehr im Einsatz unabhängig von Satelliten sein. Neben dem Ausbildungszentrum hat General Dynamics auch neue Werkstätten errichtet und insgesamt einen zweistelligen Millionenbetrag investiert. Neubrandenburg hat eine lange Tradition als Rüstungsstandort. Seit den 1950er Jahren wurden am Tollensesee Panzer der NVA repariert.
1: Eine Woche nach dem Rauswurf von Daniel Brinkmann hat der FC Hansa Rostock einen neuen Trainer gefunden. André Breitenreiter kommt zum Drittligisten, teilte der Club mit. Er sei von Beginn an der Wunschkandidat gewesen. Der ehemalige Bundesliga-Stürmer hat als Trainer bereits einige Erfolge vorzuweisen. So schaffte er mit Paderborn und Hannover 96 jeweils den Aufstieg in die erste Bundesliga.
4: Das Wetter für uns in Mecklenburg-Vorpommern sieht fabelhaft aus. Es gibt ganz viel Sonne über den Tag, hier und da auch noch ein paar Quellwolken. Bleibt aber trocken und das Ganze bei Höchstwerten von bis zu 19 Grad. 10 Grad sind es allerdings noch in Zarrentin, 12 im Müritz-Nationalpark und 14 in Stebelow. 4:10 NR1 Radio MV, der zuverlässigste Verkehrsservice für uns in Mecklenburg-Vorpommern. Lübecker Straße in Rostock, da haben wir Stau durch eine Baustelle. 15 Minuten brauchen Sie mehr, ansonsten kommen Sie aber ganz gut voran. Es wird geblitzt auf der A19 im Dreiquetschstock Dosse beidseitig. A24 Richtung Berlin, Höhe Britzwalk, die 111 in Griebow beidseitig. B191 Ortsausgang Mallis Richtung Heiddorf. In Reinsdorf auf der 192 Richtung Varin. B196 auf Rügen zwischen Lankengranitz und Sera. Belling Richtung Ückermünde, Bodin-Ausbau, wenn Sie aus Renzo kommen, zwischen Dreilütze und Parum, zwischen Lipthen und Prezier, Höhe Quassel, dann zwischen Ludwigslust und Großlarsch, in Möllenbeck Richtung Stolpe, Radegast Richtung Sato, zwischen Röbel und Sito, Rostock die Röversäger Chaussee statt einwärts, Santo Richtung Grevesmühlen stehen Sie auch, Schwerin am Schlossparkcenter und Stralsund, Grünhofer Bogen beidseitig. Also gut dabei, vielen Dank Bille, Mario und Jens. Staus und Blitzer melden Sie kostenlos in der NDR-MV-App oder Sie rufen an 0800 5959 100. Dankeschön.
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4: Einen schönen Dienstag wünsche ich Ihnen. Sie ist eine gelernte Goldschmiedin. Ihre Enkel nennen sie nicht Oma, sondern Mimi. Und nächste Woche Dienstag, da holen wir sie in unser Land. Nina! Hast du

Und dieses Lied, das singt sie garantiert auch am Dienstag in der Stadthalle in Rostock. Und sie sind ganz vorne mit dabei. Wir schicken sie nämlich zu Nena. Einfach jetzt anrufen, kleine Spielchen mit mir spielen und schon sind sie mit dabei beim Nena-Konzert. Nächste Woche Dienstag.

0: in Rostock. 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

0: Schön, dass Sie uns bei der Arbeit hören. Hier ist NR1 Radio MV. Einen schönen Dienstag. Und hier ist noch jemand, der was loswerden möchte.
1: Also ich wollte euch einfach mal einen schönen Tag wünschen. Hier ist Nena. Tag auch.
0: Ja, Tag auch. Und Nena holen wir nächste Woche Dienstag in die Stadthalle nach Rostock. Und Sie sind mit dabei. Nämlich wir haben Tickets für Sie. Ich bin Tatjana Brandt. Hallo, wer ist denn da dran? Hallo.
2: Ja, schönen guten Morgen, hier ist Ronald.
0: Hallo Ronald,
2: du rufst.
0: Ah, perfekt, ist ja dann quasi schon Rostock. Du ja. Und Nena, was habt ihr gemeinsam, Ronald?
2: Also zum einen, ich bin vor 70 Jahren in Rostock geboren und wohne jetzt als Rentner wieder in meiner Heimatstadt. Mhm. In den 80 Jahren war ich unter anderem in Berlin tätig und da war die Neue Deutsche Welle. Und Nena ist mit der Neuen Deutschen Welle hochgekommen, aber nie untergegangen, wie die anderen alle.
0: Ja.
2: Und ich höre sie heute noch gerne. Ich habe von 1993 bis 2018 in Hamburg gewohnt und circa nur 300 Meter Luftlinie von dem Haus entfernt, wo Nena zu Hause ist. Aber ich habe sie leider nicht persönlich getroffen.
0: Oh,
2: und jetzt hoffe ich, sie im Konzert persönlich zu sehen.
0: Ja, da drücke ich mal gerne die Daumen. Pass mal auf, Ronald, wir haben ein kleines Quiz für dich. Ist nicht allzu schwer. Einfach mal genau hinhören. Und du sagst mir dann, wie es weitergeht. Ich gebe dir auch eine kleine Hilfestellung. Also es wird nicht ganz so schwer werden. Wir hören mal rein.

0: So, und da du Nena so gut kennst, kennst du sicherlich wahrscheinlich auch das Ende, oder?
1: Irgendwie, irgendwo, irgendwann.
0: Ich gebe dir mal zwei Antwortmöglichkeiten und du sagst mir einfach, welches die richtige ist, okay? Mhm. Denk nicht lange nach, wir fahren auf Feuerrädern Richtung Zukunft durch die Nacht. Oder aber, denk nicht lange nach, wir fliegen wie Raketen durch die Sterne in der Nacht.
1: Das erste doch.
0: Jawohl! Und die Auflösung hören wir uns natürlich auch an.
2: Liebe wird aus Mut gemacht, denk nicht lange nach, wir fahren auf Feuerrädern Richtung Zukunft durch die Nacht.
0: So ist es richtig. Herzlichen Glückwunsch, Ronald. Viel Spaß am Dienstag. Und ich drücke dir die Daumen, ob du Nena tatsächlich auch persönlich kennenlernen wirst. Und wenn das der Fall ist, dann will ich Fotos sehen, ne?
1: Ja, gerne.
0: Gut, und für uns gibt es im Lieblingsmix natürlich jetzt Nena mit 99 Luftballons. Und für alle, die leer ausgegangen sind, heute Nachmittag gibt es nochmal Tickets bei Ralf Markert.

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Und wenn Sie gerade so ein bisschen Nachschub brauchen, was die Motivation angeht, dann sind Sie da bei uns auch genau richtig. Hier sind die Rhythmics mit When Tomorrow Comes. Schönen Dienstagvormittag Ihnen.

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5: Und das Wetter für uns in Mecklenburg-Vorpommern. Da haben wir heute den letzten offiziellen Sommertag. Und der verwöhnt uns mit Sonne nach Strich und Faden. Haben wir uns ja auch verdient, ne? Die Höchstwerte dazu. 17 bis 19 Grad. 13 sind es in Domsühl. 15 in Beckerow. 16 in Evershagen. Nachher kommen noch so ein paar Quellwolken dazu. Die bleiben aber harmlos. Und der 3-Tage-Trend. Morgen auch nochmal schick. Ab Donnerstag dann so einen ganz kleinen Ticken wechselhafter. 10:30 haben wir es, NDR 1 Radio MV, der zuverlässigste Verkehrsservice für uns in Mecklenburg-Vorpommern. Die A24 Hamburg Richtung Berlin, da ist die Ausfahrt Thalkau wegen Bauarbeiten bis 3:30 heute Nachmittag gesperrt. Und die Rügenbrücke ist heute bis Donnerstag jeweils von 9 bis 15 Uhr in beiden Richtungen wegen Bauarbeiten gesperrt. Umfahren geht das über den alten Rügendamm. Stadtverkehr Rostock haben wir noch die Lübecker Straße, Stau hier durch eine Baustelle. 15 Minuten heißt das für Sie mehr. Geblitzt wird auf der A19 im Dreieck Wittstock-Dossebeiz. A24 Richtung Hamburg zwischen Zarentin und Gudo, B111 in Griebo beidseitig, die 111 Gützkow Richtung Wolgast, die 191 zwischen Spornitz und Parchim, die B192 in Reinstorf Richtung Varin, B196 zwischen Langengranitz und Seerams, in Belling Richtung Ueckermünde, in Bodin Ausbau, wenn Sie aus Renzo kommen, zwischen Ringkrögen und Fahrbinde Höhe Autobahn, zwischen Dreilütze und Parum, zwischen Ludwigslust und Großlarsch, in Möllenberg Richtung Stolpe, Radegast Richtung Sato, Ortsausgang Rheinberg Richtung Altentreptow, zwischen Röbel und Sito, Ortsausgang Schwan Richtung Kassow, Schwerin am Schlossparkcenter und Stralsund Grünhofer Bogen beidseitig. Dankeschön, dass Sie uns fleißig Bescheid geben. Gerne weitermachen. Kostenlos melden geht in der NDR am Vor-App oder Sie rufen mich an. 0800 59 59 100. Gute Fahrt und danke, wie gesagt.
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0: Hier ist NDR1 Radio MV am letzten offiziellen Sommertag. Morgen beginnt der Herbst. Dann weht im wahrsten Sinne des Wortes ein anderer Wind. Und wenn es nach mir geht, ja, dann bekommt der Sommer 2026 ganz klar eine 5 von 5. Er war schön sonnig, er war heiß. Und ich finde, jeder, der einen Garten hat, der weiß, es ist schön, wir mussten nicht viel besser, ne? Und wie würden Sie den Sommer bewerten? Wir haben uns in Stralsund mal umgehört.
1: Ach, da würde ich sagen 4. Ja, ich habe die Zeit mit meiner Familie verbracht.
2: Ich würde meinem Sommer ungefähr 4 Sterne geben. Weil ich einen schönen Urlaub hatte auf den Philippinen und dann hatte sich das Wetter technisch gut abgelöst.
3: 5, weil ich habe auch mit meiner Familie viel gemacht, auch mit Freunden.
4: Mein Sommer war eine 5 von 5, weil ich habe meine Tochter geboren.
5: 5, weil ich nicht so viel mit meinem Sohn im Krankenhaus sein musste im Sommer.
6: Auch so eine 5 von 5, weil das Sommer so schön dieses Jahr ist und ich meine Sonnenallergie mal nicht in ein Problem gestellt haben wollte.
0: Sehr schön. Mecklenburg-Vorpommern ist sich also einig. Der Sommer 2026 war eine 5 von 5 und der Herbst, der hat bestimmt genauso schöne Seiten. Manchmal wird es ja gerade dann interessant, ne, wenn die Blätter fallen. Die meisten 80er, die hören sich hier bei NDR1 Radio MV, damit die Arbeit natürlich noch mehr Spaß macht. Rod Stewart, Young Turks, jetzt für Sie hier bei NDR1 Radio MV. Schönen Dienstag.

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1: Hey, willkommen mittendrin. Schönen Gruß hier aus dem Hurricane.
0: Und jetzt ein Kulthit.
2: Und den gibt's jetzt um 10:55 von Culture Club, Karma Chameleon. Wenn Sie den jetzt bei der Arbeit hören, ist das quasi so wie ein Meeting mit Schulterpolstern. Schönen Dienstag für Sie. Hier ist NDR1 Radio MV.

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2: Einen schönen Vormittag wünsche ich Ihnen. Hier ist NDR1 Radio MV bei der Arbeit und wir haben es gleich 11 Uhr.
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2: Die Wahl in Mecklenburg-Vorpommern ist 2 Tage her. Marlin Pagel, was steht jetzt an?
3: Ja, die Regierungsbildung beginnt so langsam und die Fraktionen kommen zum ersten Mal zusammen. Die AfD sitzt schon seit einer Stunde zusammen. Die CDU ist ja nicht mehr dabei. Aus der Aktuell-Redaktion Thomas Kuhlmann.
4: Manuela Schwesig hat sehr gute Chancen, Regierungschefin zu bleiben. Die SPD kam zwar nur auf Platz 2 hinter der AfD, aber mit Linken und neu dazu den Grünen hätte sie eine stabile Mehrheit. Der SPD-Landesvorstand gab gestern Abend schon das Okay für Sondierungsgespräche. Die AfD sieht sich in der Opposition. Spitzenkandidat Holm geht wieder zurück in den Bundestag. Die CDU im Nordosten bricht förmlich auseinander. Landeschef Peters und Generalsekretärin Hoffmeister traten am Abend

0: Und nach Angaben des Statistischen Bundesamtes hatten rund 17% aller neuen Fahrzeuge einen E-Antrieb. Aus Wiesbaden Ursula Mayer.
1: Speziell in Deutschland war letztes Jahr sogar fast jedes fünfte neu zugelassene Fahrzeug ein Elektroauto. Das war etwas mehr als der europaweite Durchschnitt, aber in einigen anderen EU-Ländern war der Anteil teilweise noch deutlich höher. EU-Spitzenreiter war Dänemark. Hier waren 2 von 3 zugelassenen Pkw Elektroautos. Außerhalb der Europäischen Union war Norwegen führend. Hier hatte letztes Jahr fast jeder neu zugelassene Pkw einen reinen Elektroantrieb.
0: Die großen Fernsehsender in den USA haben ihre Berichterstattung über Präsident Trump eingeschränkt. Sie reagierten damit auf dessen Entscheidung, verschiedenen Medien den Zutritt zum Weißen Haus zu verwehren. In Washington sind die großen TV-Sender in einem Pressepool zusammengeschlossen. Sie haben den freigewordenen Platz aus Protest nicht nachbesetzt. Die Auftritte von Präsident Trump werden deshalb nun seltener von Kameras begleitet. Heute Abend eröffnet in Greimüritz das 2. internationale Literaturfestival. An den kommenden 6 Tagen werden dort sowie in Rostock Autoren aus Polen, der Ukraine, Österreich und Deutschland erwartet. Aus dem Ostseestudio berichtet Ramon Gerwin.
2: Viele namhafte Autoren werden lesen und mit dem Publikum sprechen, auch über Themen wie Krieg, Exil, Erinnerung und Demokratie. Die Eröffnungsrede am Abend hält beispielsweise der algerisch-französische Autor Boualem Sansal, Träger des Friedenspreises des deutschen Buchhandels. 2024 wurde er in Algerien verhaftet und kam nach Protesten frei. Greimüritz trage eine literarische DNA in sich, die weit in die Vergangenheit reiche, sagt Dörte Hausmann, Geschäftsführerin der Tourismus und Kur GmbH. Im 20. Jahrhundert inspirierte der Ort auch Franz Kafka oder Erich Kästner. Organisiert wird das Festival vom Verein Bebelplatz, der auch Veranstaltungen in europäischen Großstädten ausrichtet.
3: Das Wetter für uns in Mecklenburg-Vorpommern. Der kalendarische Sommer, der verabschiedet sich heute schön sonnig. Angenehm warm wird er auch mit bis zu 19 Grad im Moment. Herrschen allerdings noch Übergangsjackentemperaturen. 13 Grad sind es in Goldenburg, 14 in Altentreptow und 16 in Lichtenhagen. Über den Tag kommen noch so ein paar Quellwolken dazu. Keine Bange, die bleiben harmlos. Regen ist nicht in Sicht. 4 nach 11, NR1 Radio MV, der zuverlässigste Verkehrsservice für uns in Mecklenburg-Vorpommern. A24, Hamburg Richtung Berlin, die Ausfahrt Talkaus wegen Bauarbeiten bis 16:30 gesperrt. Und in der Lübecker Straße in Rostock, da gibt es immer noch Stau durch eine Baustelle. 15 Minuten reichen aber aus. Geblitzt wird auf der A19 im Dreieck Wittstock-Dosse beidseitig. A24 Richtung Berlin, Höhe Pritzwalk. Die B105 in Altheide Richtung Rostock. Die 111 Gützko Richtung Wolgast. B191 zwischen Spornitz und Parchim. B192 Sito Richtung Malchow. B198 in Kleintreppow Richtung Wesenberg. Bodin-Ausbau Richtung Renso wird geblitzt zwischen Dreilütze und Parum. Zwischen Ludwigslust und Großlarsch. Neubrandenburg auf dem Ring in Radegast Richtung Sato. Ortsausgang Rheinberg Richtung Altentreptow. Ortsausgang Schwan Richtung Kassow, Schwerin am Schlossparkcenter, Stralsund, Grünhofer Bogen beidseitig und zwischen Wosmerhof und Vielank, Höhe Neujabel. Ja, gut was zusammengekommen. Dankeschön, Markus, Simona und Anja. Und wenn Sie noch was entdeckt haben, dann melden Sie es kostenlos in der NDR-MV-App oder Sie rufen durch 0800 5959100.
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3: Und bei der Arbeit schenken Sie mir doch mal ganz kurz ein Ohr. Wer sagt hier die Wahrheit?
5: Hallo, ich bin Dania Behm und ich wurde mal angeschossen.
6: Hallo, ich bin Marilin Pagel und ich wurde mal angeschossen.
7: Hallo, ich bin Nils Sörens und ich wurde mal angeschossen.
3: Dania, Marilin oder Nils, wer von den dreien wurde tatsächlich mal angeschossen? Die Antwort, die gibt's gleich in gut 10 Minuten.
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0: Danja, Marilyn und Nils, die erzählen Ihnen jeden Morgen eine Geschichte aus ihrem Leben. Die ist auf jeden Fall schon mal wahr. Die Frage ist nur, zu wem gehört die Geschichte? Das ist Ihr Job, Sie erraten das, bekommen allein fürs Mitspielen schon mal 150 Euro. Und wenn Sie richtig liegen, sogar 300 Euro. Und heute Morgen ging es für Danilo aus Dobbin-Lenstow um die Frage, wer von den dreien wurde mal angeschossen?
2: Ich würde sagen, Nils sagt die Wahrheit.
3: Der hat den Schuss. Ich habe einen Schuss, ja. Ich wurde nicht angeschossen. Das ist die Geschichte von Marilyn Pagel. Du gewinnst aber 150 Euro. Herzlichen Glückwunsch. So, Marilyn, wir möchten die Geschichte bitte hören.
4: Das war eine jugendliche Dummheit, sagen wir mal. Ein eigentlich ausrangierter Knicker, wie das früher so hieß. Ne? So ein Luftgewehr.
3: Ein Luftgewehr.
4: Ja. Und eigentlich schoss er nicht mehr, aber dann doch und traf mich oberhalb des Knies.
3: Ja.
4: Durch die Jeans durch. Also es war jetzt ohne Blut, aber es war doll.
3: Ja, ein blauer Fleck.
4: Und ein schwarzer Fleck.
3: Okay.
4: Oh, aber ich sag mal so, der Schock beim Schützen war größer als mein Schmerz.
3: Okay. Wer der Schütze war, könnte aus rechtlichen Gründen jetzt leider nicht verraten.
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3: Und das Wetter für uns in Mecklenburg-Vorpommern. Ein Träumchen heute. Genau so stellen wir uns den letzten Sommertag heute vor. Haben wir uns verdient. Es gibt ganz viel Sonnenschein. Ein paar Quellwolken kommen noch dazu. Die bleiben aber harmlos. Also Regenschauer, nichts in Sicht. Die Höchstwerte dazu 17 bis 19 Grad und der 3-Tage-Trend. Morgen ist es auch nochmal schick. Ab Donnerstag so einen ganz kleinen Ticken, dann wechselhafter. 11:30 NR1 Radio MV, der zuverlässigste Verkehrsservice für uns in Mecklenburg-Vorpommern. Da klemmt es noch ein bisschen im Stadtverkehr Rostock, Lübecker Straße. Stau hier durch eine Baustelle. 15 Minuten brauchen Sie mehr. Und es wird geblitzt auf der A19 im Dreieck Wittstock-Dosse beidseitig. A24 Richtung Berlin, Höhe Pritzwalk. In Altheide Richtung Rostock auf der B105. B111 in Griebo beidseitig. Die 191 Ortsausgang Malles Richtung Heiddorf. B192 in Reinsdorf Richtung Warim. Dann die 196 zwischen Lackengranitz und Seerams. In Budin-Ausbau aus Renzo kommen zwischen Lübtheen und Prezier Höhe Quassel. In Möllenbeck Richtung Stolpe. Neubrandenburg auf dem Ring, in Radgast Richtung Sato, Rostock, Röversäger Chaussee statt Einwärts, Santo Richtung Grevesmühlen, Stralsund, Grüne Verbogen beidseitig und zwischen Wosmerhof und Vielanghöhe Neujabel. Und wo haben Sie noch was entdeckt?
4: Ein Blitzer in Altentreptow aus Richtung Neubrandenburg, Ortseingang, Höhe der Abfahrt nach Krischow.
3: Jawohl, auch den notiert. Dankeschön. Staus und Blitzer melden Sie kostenlos in der NDR am V-App oder Sie rufen an 0800 5959 100.
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0: Sie machen das sehr gut. Die Vorfreude auf den Feierabend ist mit diesem Kulthit auf jeden Fall schon mal gesichert. So viel ist klar. Hier ist NDR1 Radio MV bei der Arbeit. Einen schönen Dienstag. Und heute ist das ja der letzte Feierabend auch noch im Sommer. Denn morgen ist tatsächlich schon kalendarischer Herbstanfang. Also feiern wir heute noch mal richtig schön den Sommer. Temperaturtechnisch passt soweit. 19 Grad, können wir nicht meckern. Viel Sonnenschein. Ne? Und dabei erinnern wir uns auch noch an all die schönen und ja auch nicht so schönen Dinge, die den Sommer 2026 in unserem Land unvergesslich gemacht haben.
1: Sommer 2026. Wir haben gemeinsam mitgefiebert und gelitten.
2: Aus, Schluss, vorbei. Deutschland fährt nach Hause. Es ist unglaublich.
3: Ich bin ein bisschen traurig, aber ich raste jetzt nicht so aus. Manchmal gewinnt man, manchmal verliert man.
1: Wir haben gemeinsam Sturm und Hagel getrotzt.
4: Es war grauenvoll. Wir sind nach Hause gekommen und dann ging das Hagelschauer los. Ich habe gedacht, die Fenster platzen.
1: Wir haben gemeinsam bei Rekordhitze geschwitzt.
5: Hin und wieder muss man sich einfach mal abkühlen, ne? Den ganzen Tag in der Sonne ist schon anstrengend.
6: Nochmal in den Schatten, was trinken gehen, ne? Na, Eis vielleicht, zur Mittagspause. Und wenn es gar nicht mehr geht, dann geht's nach Hause.
1: Aber vor allem haben wir alle gemeinsam gefeiert.

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1: Um die letzten E-Mails rauszujagen, den deutschen Hit. Um die letzten Reifen auszutauschen und den Kult-Hit zum schon mal vorfreuen. Auf die Mittagspause, die gleich ansteht. 12:04 haben wir es. Hier ist NDR 1 Radio MV mit dem Lieblingsmix für uns in Mecklenburg-Vorpommern. Und jetzt auch mit den Pretenders. Don't get me wrong.

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0: 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Es ist 12 Uhr. 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
5: Tag 2 nach der Landtagswahl. So langsam geht es in Richtung Regierungsbildung. Petra Künzer, was steht da heute an?
6: Alle 4 neu gewählten Fraktionen, die kommen heute zum ersten Mal zusammen im Schweriner Schloss. Konstituierende Sitzung heißt das im Parlamentsdeutsch. Und den Anfang, den hat vor 2 Stunden die AfD gemacht. Stefan Ludmann hat den Start für uns beobachtet. Stefan, wie lief's denn ab?
7: Ja, gemütlich kann man sagen, mit einem Begrüßungskaffee und viel Schulterklopfen, Händeschütteln.

0: zu verlassen und das wie immer auch machten, gab es großen Beifall und das war dann eher nicht normal.
1: Was ist mit Leif-Erik Holm? Der war für die AfD ja der Ministerpräsidentenkandidat bei der Wahl.
0: Ja, Holm ist ja gescheitert bei seinem Versuch, den Wahlkreis von Ministerpräsidentin Manuela Schwesig in Schwerin zu erobern. Holm sitzt also nicht im Landtag, ist also auch nicht Mitglied der Fraktion. Er war heute trotzdem dabei, hat nochmal über den Wahlkampf gesprochen. Aber seine politische Bühne, die bleibt weiter der Bundestag. Da ist der Abgeordnete. Mit der Landespolitik hat er weniger zu tun.
1: Soweit also die AfD. Wie sieht's bei den anderen Fraktionen aus?
0: Ja, auch da gibt es die ersten Treffen nach der Wahl. Die SPD-Fraktion ist kleiner geworden, statt 34 nur noch 29 Abgeordnete. Die meisten kennen den Landtagsbetrieb, nur 4 neue sind dabei. Und an der Spitze wird sich wohl nichts ändern. Als Fraktionschef tritt wieder Julian Barlin an. Spannender ist es da bei der Linken. Die ist fast halbiert. Statt wie bisher 9 hat sie nur noch 5 Abgeordnete. Als Fraktionschef hat da der Landesvorsitzende Hennes Herbst gute Karten. Der ist neu im Landtag, ob da heute aber schon gewählt wird. Das ist noch nicht raus. Bei den Grünen, da dürfte alles auf die Spitzenkandidatin Claudia Müller hinauslaufen. Die neue Fraktion will sich mit der Wahl aber noch Zeit lassen.
1: Vielen Dank, Stefan Luthmann, über die ersten Fraktionssitzungen im Schweriner Schloss. Ja, und wir bleiben bei der Landtagswahl. Bei NDR fragt starten wir beim NDR ja regelmäßig Umfragen. Mittlerweile sind 69.000 Norddeutsche in der Community dabei. Dominika Jaschek aus der NDR fragt Redaktion. Was sagt denn die NDR Community zu dem Wahlergebnis?
2: Tatsächlich haben wir festgestellt, dass der Redebedarf groß ist. Unsere Umfrage lief gerade mal 12 Stunden und mehr als 21.000 Personen haben sich daran beteiligt. Das sind rund ein Drittel unserer Community. Aus Mecklenburg-Vorpommern haben rund 2.600 Teilnehmende ihre Meinung gesagt. Unsere Umfragen sind zwar nicht repräsentativ, aber gewichtet und ergeben somit ein aussagekräftiges Stimmungsbild. 29% aller Befragten aus Mecklenburg-Vorpommern sehen das Wahlergebnis positiv. Das sind fast doppelt so viele wie im restlichen Norden. In Hamburg, Bremen, Schleswig-Holstein und Niedersachsen bewerten nur 15% das Ergebnis positiv. 38% der Befragten aus Mecklenburg-Vorpommern sprechen sich für eine Regierungsbeteiligung der AfD aus. Im restlichen Norden sind es nur 23%. Wir sehen also einen deutlichen Unterschied zwischen den Stimmen aus Mecklenburg-Vorpommern und dem restlichen Norden.
1: Und was sind nun die Erwartungen an die Politik?
2: Also wenn es um die Regierungsbildung geht, dann ist es klar. 60% der Teilnehmenden aus Mecklenburg-Vorpommern sprechen sich für Rot-Rot-Grün aus. Bei der restlichen norddeutschen Community sind es sogar 73%, die diese Koalition wollen. Den Befragten aus Mecklenburg-Vorpommern sind nun aber vor allen Dingen 3 Dinge wichtig. 51% wünschen sich, dass eine stabile Regierung gebildet wird. 45% wollen mehr Kompromissbereitschaft und Bürgerbeteiligung. 42% fordern die Umsetzung der Wahlversprechen. Bei der Frage waren Mehrfachnennungen möglich. Nur 1/5 der Teilnehmenden denken, dass es aufgrund des Wahlergebnisses eine bessere politische Zukunft in dem Bundesland geben wird.
1: Und wie schätzt die NDR-Fragt-Community die Auswirkungen der Wahl auf die Bundesebene ein?
2: Noch am Sonntagabend hatte Kanzler Merz ja angekündigt, auf jeden Fall im Amt bleiben zu wollen. Diese Ankündigung bewerten knapp 3/4 der Teilnehmenden aus Mecklenburg-Vorpommern als schlecht. Die Hälfte der Befragten sehen es positiv, dass die CDU nicht mehr im Landtag vertreten sein wird. Das unterscheidet sich dann doch deutlich vom Rest der norddeutschen Community. Hier bewerten es nur 38% positiv, dass in Mecklenburg-Vorpommern die CDU nicht mehr im Landtag dabei ist.
1: Vielen Dank, Dominika Jaschek. Und jetzt weitere Meldungen. Bundestag und Bundesrat sollen noch in dieser Woche über den geplanten Tankrabatt entscheiden. Das Bundeskabinett hat den Gesetzentwurf auf den Weg gebracht. Vorgesehen ist, die Steuern auf Benzin und Diesel um 17 Cent pro Liter zu senken. Der Rabatt soll am 1. Oktober starten und 3 Monate gelten. Langfristig soll ein Spritpreisdeckel Entlastung bringen. Die Bundesregierung hat dafür aber noch keinen Termin genannt. Fast jede zweite Notaufnahme in deutschen Krankenhäusern ist überlastet. Das ist das Ergebnis einer Umfrage der Deutschen Gesellschaft für Notfallmedizin, über die der Spiegel und das ZDF berichten. Danach waren zum Stichtag Anfang Juni sogar gut 5% der Notaufnahmen so stark überlastet, dass die Lage als gefährlich eingestuft wurde. Laut den Zahlen habe sich die Lage in den vergangenen Monaten noch verschlechtert. Als Gründe für die Überlastung geben die Kliniken vor allem die angespannte Personallage an. Außerdem fehlen Betten auf regulären Stationen, sodass Patienten nicht aus den Notaufnahmen verlegt werden können.

0: Fachleute des FLI, des Friedrich-Löffler-Instituts auf der Insel Riems, warnen vor möglichen Infektionen mit der Geflügelpest. Im gerade stattfindenden Herbstzug der Vögel erinnern die Experten daran, die Biosicherheitsmaßnahmen einzuhalten. Das FLI geht von einem steigenden Risiko für weitere Ausbrüche in den kommenden Monaten aus, so eine Sprecherin. Im vergangenen Jahr sind tausende Kraniche der Geflügelpest zum Opfer gefallen. In Nutztierhaltungen verursachten die Ausbrüche Schäden in Millionenhöhe. 12:07 zu einer Mittagsshow kompakt auf NDR 1 Radio MV. Nitrate im Boden sind eine potenzielle Gefahr für das Grund- und Trinkwasser. Pflanzen aber benötigen Stickstoff zum Wachstum. Wie lässt sich da möglicherweise mit künstlicher Intelligenz der Stickstoffeintrag verringern? Dass er der Pflanze nützt, aber der Umwelt nicht schadet. Dieser Frage geht ein Forschungsprojekt nach. Martina Radke aus der Redaktion Landwirtschaft, Umwelt und Natur hat sich den Ansatz genauer erklären lassen.
1: Auf dem Betriebshof der Agrar GmbH in Dersiko. Agrarwissenschaftler, Mathematiker und Landwirte kommen zusammen, um Ideen zu sammeln, wie Pflanzen künftig mit weniger Stickstoff auskommen. Einer von ihnen ist Thomas Beil von der Greifswalder Agrarinitiative.
2: Dann, wenn die Kulturpflanze hier, der Raps, den Stickstoff braucht, soll sie ihn haben, aber nicht so viel davon, sonst verabschiedet er sich ins Grundwasser oder ins Oberflächenwasser, am Ende in die Ostsee, und da wollen wir ihn nicht haben.
1: Rund 15-30% der Landwirte nutzen KI, sagen Forscher. Für Landwirt Carsten Stegelmann ist sie ein Werkzeug, um im Herbst die Biomasse beim Raps zu ermitteln.
3: Dieser Sensor ist oben auf dem Dach vom Schlepper. Und der hat links und rechts und nimmt dieses ganze Feld auf.
1: Aus der Biomasse kann der Landwirt schließen, wie gut die Pflanze mit Stickstoff versorgt ist.
3: Wir versuchen dann schon, den Stickstoff so zu platzieren, wo er denn genau gebraucht wird. Das ist die Differenzierung. Das kann natürlich dazu führen, dass man in Gänze etwas weniger braucht.
1: Neben den Sensoren werden hier in dem Betrieb auch Drohnen erprobt. Stefan Simm ist Bioinformatiker von der Hochschule Coburg. Er leitet die Drohnenflüge.
4: Um dann entsprechend ein passendes Düngemittelsystem zu etablieren, wo man dann weiß, okay, dieser Quadrant braucht jetzt gerade 5 Gramm Stickstoff, sodass wir wegkommen von diesem, wir düngen zweimal im Jahr, hin zu, wir düngen nur an den Stellen, wo wir brauchen.
1: Hier auf den Feldern wird die KI trainiert. Boden- und Pflanzenproben werden genommen und mit den Bilddaten kombiniert, um möglichst punktgenau den Stickstoffbedarf vorherzusagen.
4: Die Idee ist, dass wir immer noch die Startdüngung am Anfang natürlich geben, die Unterfußdüngung und auch noch eine gewisse geringere. Aber wir gehen davon aus, dass wir so knapp 10-20% vielleicht einsparen könnten.
1: Die Genauigkeit der KI liegt derzeit bei 70-80%. Und sie soll besser werden, um Stickstoffdünger so einzusetzen, dass er die Pflanzen optimal versorgt, aber der Umwelt nicht schadet.
0: Stickstoffreduzierung mit KI-Hilfe. Martina Radke über ein Forschungsprojekt.
5: Das Wetter für uns in Mecklenburg-Vorpommern immer noch fabelhaft. Es gibt keine Sonne für uns über den Tag. Hier und da, wie gesagt, auch so ein paar Quellwolken. Es bleibt aber trocken und es geht rauf auf bis zu 19 Grad. Heiligendamm hat aktuell 15 Grad, Rheinberg 16 und Ehrenhof auch 16. Und morgen geht es ja dann schon in den Herbst, zumindest schon mal kalendarisch. Und wie da die nächsten Tage werden, das hören wir dann gleich ausführlich von unserem Wetterexperten. Am Kap Arkona, Frank Abel, gleich um 12:30 hier bei NDR 1 Radio MV. Und jetzt gucken wir auf die Straßen in unserem Land. Der zuverlässigste Verkehrsservice für uns in Mecklenburg-Vorpommern, A24 Hamburg Richtung Berlin. Die Ausfahrt Thalkau ist wegen Bauarbeiten bis 16:30 noch gesperrt. Die Rügenbrücke ist heute bis Donnerstag jeweils von 9 bis 15 Uhr in beiden Richtungen wegen Bauarbeiten gesperrt. Umfahren geht über den alten Rügendamm. Und Stau gibt es durch eine Baustelle in Rostock in der Lübecker Straße. 15 Minuten mehr brauchen Sie hier. Geblitzt wird auf der A19 im Dreieck Wittstock-Dosse beidseitig, A24 Richtung Hamburg zwischen Zarentin und Gudow, die B96 zwischen Lietze und Augustenhof, 111 in Griebo beidseitig, B191 Ortsausgang Mallis Richtung Heidorf, B192 in Reinstorf Richtung Varin, B196 zwischen Lankengranitz und Seerams, Ortseingang Altentreptow, wenn Sie aus Neubrandenburg kommen, in Bodin Ausbau aus Renzo kommend zwischen Dreilütze und Parum, zwischen Ludwigslust und Großlarsch, in Mölln Richtung Stolpe, in Radegast Richtung Sato, Ortsausgang Rheinberg Richtung Altentreptow, zwischen Röbel und Sito, Rostock, Röberseger Chaussee, Stadt einwärts, Ortsausgang Schwan Richtung Kassow, dann Santo Richtung Grevesmühlen, Stralsund, Grünhofer Bogen beidseitig und zwischen Wosmerhof und Vielang Höhe Neujabel. Dankeschön, dass Sie da so fleißig sind und gerne weitermelden, kostenlos in der NDR MV App oder einfach durchrufen 0800 5959 100.
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1: Sie haben es bei uns gehört und gestern auch schon in der App gelesen. Der FC Hansa Rostock hat einen neuen Cheftrainer. Damit sind wir beim Sport hier bei NR1 Radio MV mit Hannes Vogt aus unserer Sportredaktion. Und Hannes, seit gestern Abend steht André Breitenreiter als neuer Coach jetzt fest. Mhm. Warum hat er sich denn für diesen Verein entschieden?
2: Ja, laut Pressemitteilung von Hansa verfüge Breitenreiter über eine Menge Erfahrung, die den Verein weiterbringen könnte. Auch die Erfahrung mit großen Clubs spreche für den 52-Jährigen. Zitat von Amir Shahpourzadeh, dem Direktor Profifußball bei Hansa, aus der Pressemitteilung. Er weiß genau, worauf es bei einem Traditionsverein ankommt, kann eine Mannschaft weiterentwickeln und auf Erfolgskurs bringen. Zitat Ende. Sprich, die Kogge verspricht sich mit ihm den Aufstieg in die zweite Bundesliga. Und mit Paderborn und Hannover ist es ihm auch schon gelungen, allerdings in die erste Bundesliga. Mhm. Am Donnerstag geht's los mit der ersten Trainingseinheit. Seine erste Premiere an der Seitenlinie in der dritten Liga feiert Breitenreiter dann am 10.10. auswärts in Würzburg.
1: Ja, und Neubundestrainer Jürgen Klopp hat sein erstes Spiel mit der deutschen Nationalmannschaft ja bereits am Donnerstag in der Nations League gegen die Niederlande. Seit gestern ist er mit einigen Spielern in Herzogenaurach. Welche Spielidee wird er denn umsetzen wollen?
2: Klopps Philosophie lautet intensives Pressing, Gegenpressing und viel Energie und erfordert Mut, Laufbereitschaft und den unbedingten Willen, nach Ballverlusten den Ball sofort zurückzuerobern. Gleichzeitig soll aber auch die Defensive stabil stehen, quasi genauso wie es beim englischen Erstligisten FC Liverpool schon umgesetzt hat. 3 Tage Vorbereitung bleiben Klopp, um seine neue Spielidee im Team zu etablieren. Ob die dann auch in der Nationalmannschaft funktioniert, zeigt sich dann am Donnerstagabend.
1: Na, da sind wir auf jeden Fall gespannt. Gucken werden wir, ne?
2: Genau, auf jeden Fall.
1: Vielen Dank dir, soweit der Sport und das nächste Update dann wieder heute Nachmittag in der Sendung Der Tag.

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2: Und das Wetter, das hören Sie bei uns, für uns in Mecklenburg-Vorpommern, jetzt mit unserem NDR-Wetterexperten Frank Abel aus dem Wetterstudio Kap Arkona auf der Insel Rügen. Und das ist bestimmt auch richtig schön heute, oder?
3: Mhm. Ja, klar, Tatjana. Nee, perfekt. Also, ich war schon auf dem Leuchtturm hier am Kap Arkona heute Morgen, weil die Sicht so toll ist. Wir haben ja ganz klare Luft und deswegen konnte man bis Schweden sehen, sozusagen. Ach. Ja, also das war schon sehr, sehr toll oder ist es immer noch. 16 Grad übrigens hier, die Unterschiede sind nicht groß. 18 Grad gibt es in der Riesengegend, in Göhlen. Und ansonsten ein paar größere Wolken jetzt so Richtung Ykarando, aber auch eher so, die wollen nur spielen. Also ein bisschen Schattenspender zwischendrin. Der Wind ist nur noch schwach aus Nordwest, von daher alles ein Ding mehr. Und wir schaffen bestenfalls 17 bis 19, vielleicht stellenweise 20 Grad.
2: Naja, nur blau ist ja auch langweilig, ne? Von daher.
3: Eben.
2: Die Nächte, richtig, die werden allerdings, merke ich so jetzt, doch langsam ein bisschen frischer weh, ne? Je nachdem, wie viele Wolken so am Start sind. Ist das in der kommenden Nacht auch der Fall?
3: Ja, ist genauso. Und vor allem, wie weit die Ostsee weg ist, ist ja auch ganz entscheidend, weil die ist ja noch aufgewärmt vom Sommer. Und deswegen haben wir an den Küsten 14 bis 10 Grad, also noch zweistellig. Aber sobald es mal ins Landesinnere geht, geht es, je nach Wolken auf 9 bis 5 Grad runter. Also ähnlich wie letzte Nacht. Und ein paar Wolken in der Tat ziehen mal von der Ostsee rein heute Nacht. Trotzdem bleibt es trocken. Also es ist eine entspannte Nacht und da passiert ansonsten auch nicht viel. Nur, ich denke mal, man muss jetzt langsam die dickere Bettwäsche rausholen.
2: Ja, passieren tut nicht wirklich viel, aber kurz nach 2 haben wir kalendarisch Herbst. Und da ist die Frage, wie machen sich die ersten offiziellen Herbsttage?
3: Ja, der erste offizielle macht sich schon mal morgen ganz gut. Es sind zwar mal ein paar Wolkenfelder dabei, gerade morgen Nachmittag oder Spätnachmittag im Westmecklenburg. Da kommt so das nächste Tief Christina ran, aber das kommt noch nicht richtig, deswegen ist es trocken. Auch immer noch schwacher Wind und das bei 17 bis 20 Grad. Also sehr, sehr schön. Bisschen durchwachsen. Der Donnerstag gibt es auch mal ein bisschen Regen, einzelne Schauer, muss ja auch mal sein. Mhm. Im Laufe des Freitags schieben die Wolken schon wieder raus und Richtung Sonnabend kann man schon mal wieder hoffnungsvoll zum ersten Mal goldenen Herbsttag sagen.
2: Oh, schön. Freue ich mich. Ja, dankeschön. Genau. Dann hast du dir den Nachmittag jetzt auch verdient.
3: Puh, Glück gehabt.
2: Aber sowas von. Ja, wir gucken mal auf die Straßen. Eine Minute nach 12:30, NR1 Radio MV, der zuverlässigste Verkehrsservice für uns in Mecklenburg-Vorpommern. Stadtverkehr Rostock, Lübecker Straße, Stau durch Baustelle. 15 Minuten brauchen Sie da etwa mehr. Und ansonsten wird noch fleißig geblitzt auf der A19 im Dreieck Wittstock Dosse beidseitig. A24 Richtung Hamburg zwischen Zarentin und Gudow. B105 in Altheide Richtung Rostock, die B111, Gützko Richtung Wolgast, B191 zwischen Spornitz und Parchim. Sito Richtung Malchow auf der 192, B196 auf Rügen zwischen Lankengranitz und Seerams, B198 in Kleintreppow Richtung Wesenberg, Ortseingang Altentreptow aus Neubrandenburg kommend, in Budin-Ausbau aus Renzow kommend, dann stehen sie noch zwischen Lübten und Prezierhöhe Quassel, Neubrandenburg auf dem Ring, Ortsausgang Rheinberg Richtung Altentreptow zwischen Röbel und Sitow, Schwerinhöhe Schlosspark Center, Stralsund, Grünhofer Bogen beidseitig und zwischen Wosmerhof und Vielank Höhe Neujabel. Vielen Dank, Kerstin, Lena und Siggi. Staus und Blitzer gerne weiter kostenlos melden in der NDR MV-App oder durchrufen bei mir hier im Studio 0800 5959 100. Gute Fahrt und vielen Dank.
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0: 80er. Die hören Sie hier bei uns. Fancy Slice Me Nice hier bei NR1 Radio MV und gleich Inner Circle mit Rock With You. Vorher aber geht's erstmal noch in Ihre Region um 9:09. Dann gucken wir mal, was da jetzt wichtig ist.
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2: Mit Laureen Zielke. Guten Tag. An zwei S-Bahn-Haltestellen in Rostock sind Graffiti mit Säure festgestellt worden. Betroffen waren Fahrstühle und Metallpfeiler in der Parkstraße und in Lichtenhagen. Die Feuerwehr neutralisierte die Säure, verletzt wurde niemand. Die Säure wird von Sprayern genutzt, um Schriftzeichen in Glas zu ätzen. Die Bundespolizei ermittelt. Auf einem Supermarktparkplatz in Güstrow ist ein Kleinkind von einem Transporter überrollt worden und gestorben. Der 3 Jahre alte Junge war am Nachmittag mit seiner Mutter unterwegs, als er plötzlich auf die Straße stürzte und dann seitlich unter das Fahrzeug geriet. Der 44-jährige Fahrer konnte den Unfall nicht mehr verhindern. Trotz sofort eingeleiteter Rettungsversuche sei das Kind im Krankenhaus gestorben, teilte die Polizei mit. Heute startet in Shanghai in China die Weltmeisterschaft der Berufe. Die 21-jährige Isabel Kischka von der Uniklinik Rostock geht als deutsche Meisterin in der Pflege an den Start.
3: Also im besten Falle wäre es natürlich der Weltmeistertitel. Ich würde mich enorm freuen. Eine Medaille soll auf jeden Fall zurückkommen. Das habe ich mit meinem Bundestrainer schon besprochen. Es gibt tatsächlich auch die Medaille of Excellence. Das bedeutet also, dass ich quasi, ich sag mal, 80% der Punkte auf jeden Fall hole.
2: Bis zum Ende der Woche werden bei der Berufsweltmeisterschaft unter anderem die medizinische Versorgung oder der Umgang mit Patienten bewertet.
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0: She's in love with you, Susi Quattro. Mahlzeit, hier ist NR1 Radio MV mit dem Lieblingsmix für uns in Mecklenburg-Vorpommern. Aktuelle Hits, deutsche Hits und die Kult-Hits mit den meisten 80ern. Damit geht's motiviert auch gleich in die zweite Halbzeit und dann ja auch schon wieder direkt in Richtung Feierabend. Ne? Und wenn Sie sich mal genauso freuen wollen wie Ronny aus Lüttenklein.
1: Lena ist mit der Neuen Deutschen Welle hochgekommen, aber nie untergegangen. Und ich höre sie heute noch gerne. Ich habe von 1993 bis 2018 in Hamburg gewohnt und circa nur 300 Meter Luftlinie von dem Haus entfernt, wo Lena zu Hause ist. Aber ich habe sie leider nicht persönlich getroffen. Und jetzt hoffe ich, sie im Konzert persönlich zu sehen.
0: Ja, herzlichen Glückwunsch, Ronald. Viel Spaß am Dienstag. Und ich drücke dir die Daumen, ob du Nena tatsächlich auch persönlich kennenlernen wirst. Und wenn das der Fall ist, dann will ich Fotos sehen, ne?
1: Ja, gerne.
0: 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Bleiben Sie also einfach nur eingeschaltet. Das Daumen drücken, das übernehme ich für Sie.
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6: 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Jetzt ist es 13 Uhr.
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6: Die neu gewählten Abgeordneten im Landtag, die haben heute ihren ersten Termin im Schweriner Schloss, Mariensteiner. Die ersten Sitzungen der jeweiligen Parteien sollen stattfinden. Was passiert da?
7: Also ich denke, das wird sicherlich auch erst einmal ein Kennenlernen sein, denn 36 der 71 Abgeordneten sind Neulinge im Landtag und die wählen dann zunächst unter anderem die jeweiligen Fraktionsspitzen. Ingo Bötig aus der aktuellen Redaktion.
8: Im neuen Landtag vertreten sind 4 Fraktionen, AfD, SPD, Die Linke, Bündnis 90 Die Grünen. 71 Abgeordnete, 36 direkt gewählt über ihre Wahlkreise, 35 über die Landeslisten ihrer Parteien. Nach dem vorläufigen amtlichen Endergebnis sind es 25 Frauen und 46 Männer. Ältester Landtagsabgeordneter ist Hans-Werner Molzen, AfD, geboren 1953. Jarod Schilke von der AfD und Sebastian Hüller von Bündnis 90 Die Grünen sind die jüngsten im Parlament, geboren im Jahr 2000. Die Abgeordneten kommen aus ganz verschiedenen Berufen, zum Beispiel Biochemiker, Student, Lehrer, Altenpflege, Arzt, Gastwirt, Forstingenieur und ein Augenoptikermeister.
7: Die Unionsfraktion im Bundestag will keine Personaldiskussion über Kanzler Merz mehr führen. Merz habe die volle Rückendeckung der Fraktion, so die parlamentarische Geschäftsführerin Dos Santos Vins. Auch CSU-Landesgruppenchef Hofmann gab an, es gebe keine Debatte über die Rolle des Kanzlers. Die Fraktion kommt am Nachmittag zusammen, um mit Merz über Konsequenzen aus den schlechten Wahlergebnissen zu sprechen. Der geplante Tankrabatt kommt. Das Bundeskabinett hat den Gesetzentwurf auf den Weg gebracht. Bundestag und Bundesrat sollen noch in dieser Woche darüber abstimmen. Vorgesehen ist, die Steuern auf Benzin und Diesel zu senken. Der Rabatt soll am 1. Oktober starten und 3 Monate gelten. Langfristig soll ein Spritpreisdeckel Entlastung bringen. Die Bundesregierung hat dafür aber noch keinen Termin genannt. Der Großbrand in einem Supermarkt in Barber auf Rügen vergangene Woche ist durch einen technischen Defekt ausgelöst worden. Das

0: unter anderem Autoren aus Polen, der Ukraine, Österreich und Deutschland erwartet. Aus dem Ostseestudio Ramon Gerwin.
1: Viele namhafte Autoren werden lesen und mit dem Publikum sprechen, auch über Themen wie Krieg, Exil, Erinnerung und Demokratie. Die Eröffnungsrede am Abend hält beispielsweise der algerisch-französische Autor Boualem Sansal, Träger des Friedenspreises des deutschen Buchhandels. 2024 wurde er in Algerien verhaftet und kam nach Protesten frei. Greil Müritz trage eine literarische DNA in sich, die weit in die Vergangenheit reiche, sagt Dörte Hausmann, Geschäftsführerin der Tourismus und Kur GmbH. Im 20. Jahrhundert inspirierte der Ort auch Franz Kafka oder Erich Kästner. Organisiert wird das Festival vom Verein Bebelplatz, der auch Veranstaltungen in europäischen Großstädten ausrichtet.
2: Das Wetter für uns in Mecklenburg-Vorpommern. Heute viel Sonne, morgen auch viel Sonne, aber nachmittags mehr und mehr Wolken. Der Drei-Tage-Trend ab Donnerstag wieder mehr Regen. NDR1 Radio MV, der zuverlässigste Verkehrsservice für uns in Mecklenburg-Vorpommern. Landkreis Mecklenburgische Seenplatte, die Kreisstraße zwischen dem Ortsausgang Lerz Richtung B198 Rechlin ist voraussichtlich bis Donnerstag voll gesperrt. Da laufen Unterhaltungsarbeiten. Die Rügenbrücke ist heute bis Donnerstag jeweils von 9 bis 15 Uhr gesperrt in beiden Richtungen. Bauarbeiten, umfahren geht über den alten Rügendamm. Rostock-Lübecker Straße, Stau durch die Baustelle, Viertelstunde kommt obendrauf. Geblitzt wird A19 im Dreieck Wittstock-Dosse beidseitig. A24 Richtung Hamburg zwischen Zarrentin und Gudow. A24 Richtung Berlin Höhe Pritzwalk. 105 in Altheide Richtung Rostock. 111 in Griebow beidseitig. 111 Gützkow Richtung Wolgast. 191 Ortsausgang Malles Richtung Heiddorf. 191 zwischen Spornitz und Parchim. 192 Sito Richtung Malchow. 196 zwischen Lankengranitz und Seerams. 198 in Kleintrebow Richtung Wesenberg. Außerdem Ortseingang Altentreptow aus Neubrandenburg kommt. In Bordin Ausbau aus Renzo kommt, zwischen Lübten und Prezierhöhe Quassel, zwischen Ludwigslust und Großlarsch, Neubrandenburg, Friedrich-Engels-Ring, Ortsausgang Rheinberg Richtung Altentreptow, zwischen Röbel und Sito, Rostock-Rüberseger Chaussee statt einwärts, Schwerin zweimal, einmal Höhe Schlossparkcenter und dann Grünhofer Bogen beidseitig und noch einer zwischen Wosmerhof und Vielang und da Höhe Neujabel. Mann, ganze Menge. Wenn Sie noch mehr haben, Staus und Blitzer, immer kostenlos durchgeben über die NDR MV-App oder kostenlos anrufen unter 0800 59 59 100.
3: Hallo, hier ist Ingo aus Torgel und zwar steht ein Blitzer in Belling in Richtung Ückermünde in der Dorfmitte.
2: Dankeschön, Ingo.
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2: Und auf einmal brauchen wir unsere Sonnenbrille wieder. Hier ist NDR 1 Radio MV am wohl schönsten Tag der Woche. Und dieser Song hier, der passt zur Sonne da draußen. Hier ist Olli Murs, Hot

Bestes Wetter, um nachher im Garten nochmal was wegzuschaffen, oder? Hier ist NDR 1 Radio MV bei der Arbeit. Und auch alle, die gerade draußen arbeiten, die haben es gut. Zum Beispiel die Kollegen vom Parkamt in Stralsund, die räumen heute in Stralsund den beliebten Spielplatz Geisterwald auf. Werden Bäume zurückgeschnitten, die Kletteranlage wird ganz frisch gestrichen und das bei strahlend blauem Himmel und Sonne. Wenn Sie jetzt auch gerade die Sonne sehen, schicken Sie jetzt mal ein Foto über die NDR MV App, das wäre cool. Ich spiele Ihnen auf jeden Fall sonnige Musik im Lieblingsmix. Deutsche Hits, aktuelle Hits und jetzt noch ein schöner Spätsommer-Kult-Hit von Kaoma, Lambada. NDR 1 Radio MV hier

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Und hier ist wieder so ein Mitsing-Song, den können wir doch alle, oder? Die Ärzte mit Westerland auf NDR 1 Radio MV bei der Arbeit um kurz vor halb zwei.

0: So, genug mit Mitsingen. Jetzt wird weitergearbeitet. Es ist 2:30. Das Wetter für uns in Mecklenburg-Vorpommern. Aktuelle Temperaturen Hort mit 2 O zwischen Hagenow und Schwerin hat 17 Grad. Mildenitz zwischen Woldeck und Straßburg 17 Grad. Und Grewitz zwischen Tessin und Detmannsdorf 18 Grad. Heute schön, aber morgen Nachmittag schon wieder mehr und mehr Wolken. Und der 3-Tage-Trend, der zeigt dann ab Donnerstag wieder Regen an. 13.30 Uhr, NDR 1 Radio MV, der zuverlässigste Verkehrsservice für uns in Mecklenburg-Vorpommern. Aktuelle Meldung, Vorsicht bitte, auf der 105 Höhe Wiebkenhagen, da gab es einen Unfall und die Unfallstelle, die ist noch nicht gesichert. Auch vorsichtig fahren bei unseren Nachbarn in Brandenburg zwischen Vrene und Meinburg im Kreis Prignitz auf der Landesstraße, auch eine ungesicherte Unfallstelle. Dann nicht vergessen die Kreisstraße an der Mecklenburgischen Seenplatte zwischen Ortsausgang Lerz und Richtung 198 Rechlin ist voraussichtlich bis Donnerstag voll gesperrt. Unterhaltungsarbeiten laufen da. Und auch die Rügenbrücke ist von heute bis Donnerstag immer zwischen 9 und 15 Uhr in beiden Richtungen gesperrt wegen Bauarbeiten. Umfahren geht über den alten Rügendamm. Rostock-Lübecker Straße, aktuelle Stauverzögerung am Holbeinplatz stadtauswärts plus 20 Minuten. Geblitzt wird auf der A19 im Dreieck Wittstock-Dosse beidseitig, auf der A24 Richtung Hamburg zwischen Zarrentin und Gudow, A24 Richtung Berlin-Höhe Pritzweig, B5 in Verlahn Richtung Ludwigslust, B105 in Altheide Richtung Rostock, 111 in Griebow beidseitig, 111 Gützkow Richtung Züssow, 191 Ortsausgang Malles Richtung Heiddorf, 191 zwischen Spornitz und Parchim, dann 192 Sito Richtung Malchow, 194 zwischen Dermin und Borrentin-Höhe Lindenhof, 196 zwischen Lanken-Granitz und Seerams, 198 in Klein-Trebow Richtung Wesenberg. Außerdem Ortseingang Alten-Treptow aus Neubrandenburg kommt, Berlin Richtung Ueckermünde, Bodin-Ausbau aus Renzow kommt, zwischen Dömitz und Wosmer. Greifswald an Klammerlandstraße, Höhe Liesenpark, Neubrandenburg-Friedrich-Engels-Ring, zwischen Plate und Bansko, Ortsausgang Rheinberg Richtung Alten-Treptow, zwischen Röbel und Sitow, Rostock, Rüversäger Chaussee statt einwärts, Schwerin, Höhe Schloss-Park-Center, Stralsund, einmal Grünhofer Bogen beidseitig und dann auf Friedrich-Engels-Straße. Wismar, Bernhard-Hertel-Straße und zwischen Wosmerhof und Vielanghöhe Neujabel haben sie auch aufgebaut. Danke fürs Bescheid sagen, Tina. Danke fürs Bescheid sagen, Lena. Danke, Sigi. Liste ist ganz schön lang, nur wegen Ihnen. Und Sie können die gerne noch länger machen unter 0800 595 9100 oder über die NDR MV-App. Denn Sie wissen ja, jeder Blitzer, jeder Stau, NDR 1 Radio MV. Und Jürgen hat auch noch was.
1: Der Blitzer in Rheinberg, der steht nicht mehr in Rheinberg in Richtung Altentreptow, sondern der steht jetzt im Wald zwischen Rheinberg und Altentreptow und misst in Richtung Altentreptow.
0: Okay, dann tippe ich das mal hier anders ein und dann geben wir das anders durch. Was machst du heute Nachmittag noch, Jürgen, am schönsten Tag der Woche?
1: Ja, was mache ich? Ich werde Rasen mähen.
0: Wie viel Fläche musst du da wegmähen?
1: Mein Stück habe ich schon fertig, aber vor der Tür. Ich habe noch einen Wald daneben und da muss ich durch. Ich weiß nicht, wie man das ist. Ich habe meinen Ton heute.
0: Und meinst du, das ist das letzte Mal Rasenmähen dieses Jahr?
1: Nee, garantiert nicht.
0: Nee, kommt noch.
1: Also ich schätze mal viermal bestimmt noch.
0: Aber wahrscheinlich wirst du nie wieder dieses Jahr bei so viel Sonne Rasenmähen. Das kann ich mir vorstellen.
1: Mag sein. Das wäre dafür dann eher verantwortlich. Ich habe ja so eine Woche Zeit.
0: Schönen Nachmittag beim Rasenmähen.
1: Also danke. Tschüss.

0: Rostock. Hansa Rostock hat einen neuen Trainer. Hier ist NDR 1 Radio MV. Darf ich ihn vorstellen? André Breitenreiter.
1: Also grundsätzlich den eigenen Charakter zu beschreiben, ist eigentlich nicht so mein Ding. Aber ich höre von Leuten, dass sie finden, dass ich geradeaus bin, dass ich ehrlich bin, dass ich jemand bin, auf den man sich immer verlassen kann.
0: Das ist André Breitenreiter, 52 Jahre alt, mit Paderborn in die erste Liga aufgestiegen, auch mit Hannover 96, Meister in der Schweiz mit Zürich, aber bei den Fans noch eher ein verhaltenes Hallo. Patty schreibt über die NDR MV-App, begeistert mich überhaupt nicht. Michael schreibt, ich bin zwiegestalten, was diese Personalie angeht. Jedes Jahr wird alles umgekrempelt. Danke erstmal an Daniel Brinkmann, schreibt er. Mal gucken, was der Neue bringt. Donnerstag leitet er das Training. NDR 1 Radio MV hält sie auf jeden Fall auf dem Laufenden.

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2: Dienstagnachmittag in Mecklenburg-Vorpommern, jetzt ist es 14 Uhr.
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2: Die neu gewählten Abgeordneten im Landtag haben heute ihren ersten Termin im Schweriner Schloss, Marien Steinert. Die ersten Sitzungen der jeweiligen Parteien sollen stattfinden. Was passiert denn da?
3: Also ich denke, das wird sicherlich auch erstmal ein Kennenlernen sein. 36 der 71 Abgeordneten sind nämlich Neulinge im Landtag und sie stellen heute unter anderem die ersten Weichen für ihre künftige Arbeit. Ingo Bötig aus der Aktuell-Redaktion.
4: Im neuen Landtag vertreten sind 4 Fraktionen: AfD, SPD, Die Linke, Bündnis 90 Die Grünen. 71 Abgeordnete, 36 direkt gewählt über ihre Wahlkreise, 35 über die Landeslisten ihrer Parteien. Nach dem vorläufigen amtlichen Endergebnis sind es 25 Frauen und 46 Männer. Ältester Landtagsabgeordneter ist Hans-Werner Molzen, AfD, geboren 1953. Jarod Schilke von der AfD und Sebastian Hüller von Bündnis 90 Die Grünen sind die jüngsten im Parlament, geboren im Jahr 2000. Die Abgeordneten kommen aus ganz verschiedenen Berufen, zum Beispiel Biochemiker, Student, Lehrer, Altenpfleger, Arzt, Gastwirt, Forstingenieur und ein Augenoptikermeister.
3: Ja, und viele Menschen im Land fragen sich, warum die AfD eigentlich nicht regieren wird, obwohl sie die Wahl gewonnen hat. Und warum die AfD trotzdem einer möglichen rot-rot-grünen Regierung im Landtag das Leben schwer machen kann, das klären wir gleich ausführlich bei Robert in 10 Minuten. NDR fragt ist die Umfrage- und Dialogplattform des NDR. Mittlerweile sind da 69.000 Norddeutsche in der Community dabei. Und Dominika Jaschek aus der NDR fragt Redaktion, was sagt denn die NDR fragt Community zu diesem Wahlergebnis in Mecklenburg-Vorpommern und wie war überhaupt die Beteiligung?
5: Unsere Umfrage lief gerade mal 12 Stunden und mehr als 21.000 Personen haben sich daran beteiligt. Das sind rund ein Drittel unserer Community. Aus Mecklenburg-Vorpommern haben rund 2.600 Teilnehmende ihre Meinung gesagt. Unsere Umfragen sind zwar nicht repräsentativ, aber gewichtet und ergeben somit ein aussagekräftiges Stimmungsbild. 29% aller Befragten aus Mecklenburg-Vorpommern sehen das Wahlergebnis positiv. Das sind fast doppelt so viele wie im restlichen Norden.

0: Deckel einsetzen. Die Obergrenze muss aber noch mit den Mineralölkonzernen verhandelt werden. Am Schweriner Landgericht hat der Prozess gegen einen 47-jährigen Mann begonnen. Der einschlägig vorbestrafte Dealer hat gleich zu Beginn eingeräumt, mit Drogen und Medikamenten gehandelt zu haben. Christoph Kümmeritz aus dem Mecklenburg-Studio Schwerin.
1: Mit dem Handel habe er seine eigene Sucht finanziert, sagte er. In seiner Hamburger Wohnung waren bei einer Durchsuchung unter anderem gut 4 Kilogramm Cannabis, knapp 60 Gramm Haschisch sowie 28,5 Gramm Kokain gefunden worden. Der Prozess findet in Schwerin statt, weil er auch Süchtigen aus Schwerin Drogen verkauft haben soll. Ein Gutachter bestätigte die Angaben des Angeklagten zu dessen Drogenkonsum. Dieser sei cracksüchtig, was unter anderem an seinem Zahnstatus und seinem allgemeinen körperlichen Zustand ablesbar sei. Bilder seiner Wohnung, die vor Gericht gezeigt wurden, zeigten einen gewissen Grad der Verwahrlosung. Unter Umständen kommt neben einer Verurteilung des Mannes auch eine Unterbringung in einer Suchtklinik in Frage. Morgen und übermorgen sind weitere Verhandlungstage angesetzt.
2: Das Wetter für uns in Mecklenburg-Vorpommern. Goldener Herbst bei uns im Land. Heute viel Sonne, morgen auch viel Sonne, aber morgen dann nach und nach mehr Wolken bei uns in Mecklenburg-Vorpommern. Der 3-Tage-Trend, der zeigt dann ab Donnerstag weiter Herbst, aber nicht mehr so golden. Dann wieder mehr Regen. Aktuelle Temperaturen 18 Grad in Kirchkogel bei Krakow am See, 18 Grad in Dechow im Norden des Schalsees und Altplestlin bei Jamen hat auch 18 Grad. 2:04. 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Da haben wir immer noch die Meldungen für unsere Nachbarn in Brandenburg. Das ist da ganz an der Landesgrenze, Kreis Prignitz, Landesstraße zwischen Vrene und Mainburg, eine ungesicherte Unfallstelle. Und bitte dran denken, dass die Rügenbrücke heute bis Donnerstag immer von 9 bis 15 Uhr wegen Bauarbeiten gesperrt ist. Umfahren geht über den Rügendamm. 20 Minuten mehr brauchen Sie in Rostock-Lübecker Straße, Stau durch die Baustelle am Hohlbahnhof. Beim Platz stadtauswärts. Geblitzt wird A24 Richtung Hamburg zwischen Zarrentin und Gudow. A24 Richtung Berlin Höhe Pritzwalk. B5 in Verlahn Richtung Ludwigslust. 105 in Altheide Richtung Rostock. 110 Höhe Warenzin. Dankeschön Dennis fürs Melden über die App. 111 in Griebo beidseitig. 111 Gützkow Richtung Züssow. 191 Ortsausgang Malles Richtung Heiddorf. 191 zwischen Spornitz und Parchim. 192 Sito Richtung Malchow. 194 zwischen Dermin und Borrentin Höhe Lindenhof. 196 zwischen Lankengrad Granitz und Seerams. 198 in Klein-Trebbow Richtung Wesenberg. Ortsausgang Altentreptow aus Neubrandenburg kommt, steht ein Blitzer. In Berlin Richtung Ueckermünde. Bodin-Ausbau aus Renzow kommen. Dömitz und Wosmar, genau dazwischen. Greifswald an Klammerlandstraße Höhe Elisenpark. Neubrandenburg-Friedrich-Engelsring zwischen Plate und Banskow. In Rheinberg Richtung Altentreptow, im Wald da genau. Zwischen Röbel und Sito. Außerdem Rostock-Rüversäger Chaussee stadteinwärts. Schwerin Höhe Schloss-Park-Center. Stralsund, Grünhofer Bogen beidseitig. Und dann noch einer in Stralsund am Friedrich Engelsring, in Wismar, Bernhard-Hertel-Straße und zwischen Wosmarhof und Vielankhöhe Neujabel auch noch ein Blitzer. Danke fürs Bescheid sagen, Kerstin, danke Sigi, danke Lena und auch danke Ihnen, wenn Sie sich melden unter 0800 5959 100 oder über die NDR MV-App.
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2: Jeder kennt sie in Schwerin, die kleine Petermännchenfähre auf dem Pfaffenteich. Und heute wurde diese Lüttefähre aus dem Wasser gehoben, denn die hat einen Motorschaden und muss repariert werden. 1924 wurde die gebaut, ist also 102 Jahre alt und genauso alt ist auch der Dieselmotor. Und jetzt muss der ausgetauscht werden, nach 102 Jahren. Mal gucken, ob der nächste Motor auch noch so lange hält.
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0: Mecklenburg-Vorpommern hat gewählt und die politische Landschaft ist ordentlich durcheinandergewirbelt. Hier ist NDR 1 Radio MV bei der Arbeit. Zum ersten Mal ist die CDU an der 5%-Hürde gescheitert und aus dem Landtag geflogen. Die SPD, die kann nicht mehr weiter regieren wie bisher. Und stärkste Kraft ist die AfD. Und da kriegen wir jetzt hier im NDR ganz, ganz viele Nachrichten mit der Frage, warum regiert dann die AfD jetzt nicht? Und die Frage gebe ich gleich mal weiter an René Steuder aus unserer Aktuell-Redaktion.
1: Ja, also Robert, das sieht so aus. Die AfD hat zwar die meisten Stimmen bekommen, sie hat aber nicht die absolute Mehrheit erhalten. Das sind ja mehr als die Hälfte der Sitze im Landtag. Für eine Regierung allein braucht sie die aber, sonst benötigt sie nämlich die Unterstützung anderer Parteien. Deshalb muss sie verhandeln und einen Koalitionspartner finden. Ja, und das haben die anderen Parteien bereits ausgeschlossen. Jetzt könnte die AfD zwar über eine sogenannte Minderheitsregierung nachdenken, das ist aber unwahrscheinlich, dass das gelingt, denn das Verfahren ist äußerst langwierig und gliedert sich in drei Stufen. In Mecklenburg-Vorpommern muss der Landtag binnen 4 Wochen eine Regierungsspitze mit absoluter Mehrheit wählen. Scheitert das, entscheidet das Parlament innerhalb von 2 Wochen über seine eigene Auflösung. Ja, und wird die dann abgelehnt, reicht am selben Tag die einfache Mehrheit der Stimmen für die Wahl aus. Auf diesem Weg kann eine Minderheit Regierung ins Amt kommen. Ja, und im Alltag ist sie dann auf wechselnde Mehrheiten oder die Tolerierung durch andere Fraktionen angewiesen. Ja.
0: Dann spielen wir das jetzt mal durch. Mhm. Rot-Rot-Grün bilden eine zukünftige Regierung. Dann wäre die AfD die einzige Partei in der Opposition. Wie viel Macht hätte sie dann?
1: Also er hätte schon erheblichen Einfluss auf die Regierung, muss man sagen. Stichwort Sperrminorität. Das sieht so aus. Also in Mecklenburg-Vorpommern können bestimmte Entscheidungen nur mit einer Zweidrittelmehrheit im Landtag geändert werden. Da geht es dann zum Beispiel um Änderungen der Landesverfassung oder auch um die Wahl von Richterinnen und Richtern für das Landesverfassungsgericht. Und dafür müssen also mindestens 2/3 aller Abgeordneten zustimmen, und hat eine Partei mehr als 1/3 der Sitze, wie eben die AfD im neuen Landtag, dann kann sie eine solche Änderung verhindern. Sie hat dann, habe ich eben angesprochen, die Sperrminorität und kann dann die Arbeit der Regierung erheblich behindern. Und das bedeutet aber nicht, dass sie allein Gesetze beschließen kann.
0: Schönen Dank, René Steuder. Gerne. Da ist im Moment viel los im politischen Schwerin. 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
1: Sonnenbrille auf und laut machen. Ein Kulthit für gemacht, wie gemacht für dieses perfekte Spätsommerwetter bei uns in Mecklenburg-Vorpommern. Hier sind die Dire Straits mit Walk of Life.

0: Das ist wirklich ein Song für die Ewigkeit, oder? Walk of Life von den Dire Straits auf NDR 1 Radio MV um 2:30. Das Wetter für uns in Mecklenburg-Vorpommern hat noch den ganzen Nachmittag viel Sonne. Auch morgen starten wir sonnig, aber nachmittags kommen dann mehr und mehr Wolken zu uns ins Land. Der Drei-Tage-Trend, der zeigt ab Donnerstag dann wieder mehr Regen an. 14.31 Uhr, NDR 1 Radio MV, der zuverlässigste Verkehrsservice für uns in Mecklenburg-Vorpommern. A24, Hamburg Richtung Berlin, die Ausfahrt Halkau ist wegen Bauarbeiten noch bis 15.30 Uhr gesperrt. Außerdem haben wir immer noch die Sperrung im Landkreis Mecklenburgische Seenplatte, die Kreisstraße zwischen dem Ortsausgang Lerz Richtung B198 Rechlin bis voraussichtlich Donnerstag noch voll gesperrt. Grund sind Instandsetzungsarbeiten. Auch die Rügenbrücke ist gesperrt, noch gut eine halbe Stunde. Und das ist jetzt ja jeden Tag so, bis Donnerstag jeweils immer von 9 bis 15 Uhr, beide Richtungen gesperrt wegen Bauarbeiten. Umfahren geht über den alten Rügendamm. Und in Rostock brauchen Sie gerade mehr Geduld. Lübecker Straße, Stau durch die Baustelle am Holbeinplatz statt auswärts. 15 Minuten plus. Geblitzt wird auf der A24 Richtung Hamburg zwischen Zarrentin und Gudo. Auf der A24 andere Richtung, Richtung Berlin Höhe Pritzwalk. B5 in Verlahn Richtung Ludwigslust. 105 in Altheide Richtung Rostock. 110 Höhe Warenzin haben sie aufgebaut. Auf der 111 in Griebo beidseitig. 111 in Gützko Richtung Züssow. 191 Ortsausgang Malles Richtung Heiddorf. 191 zwischen Spornitz und Parchim. 192 Sito Richtung Malchow. 194 zwischen Dermin und Borrentin Höhe Lindenhof. 196 zwischen Lankengranitz und Serams. 198 in Klein-Trebow Richtung Wesenberg. Außerdem Ortseingang Altentreptow aus Neubrandenburg kommt. In Berlin Richtung Ueckermünde. In Bordin Ausbau aus Renzow kommt. Zwischen Dömitz und Wosmer. Greifswald Anklammer Landstraße Höhe Elisenpark. Neubrandenburg Friedrich-Engelsring auch noch einer. Dann wird geblitzt zwischen Plate und Banskow. Rheinberg Richtung Altentreptow im Wald. Zwischen Röbel und Sito. Rostock Rüversheger Chaussee statt einwärts. Schwerin Höhe Schlosspark Center. Stralsund Grünhofer Bogen beidseitig. Und nochmal Stralsund Friedrich-Engelsring. Straße. In Wismar steht ein Blitzer an der Bernhard-Hertel-Straße und dann noch einer zwischen Wosmerhof und Vielang, Höhe Neujabel. Boah, danke fürs Bescheid sagen, danke fürs Blitzer melden unter 0800 595 9100 oder über die NDR MV-App. Jeder Blitzer, jeder Stau, NDR 1 Radio MV.
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0: Heute in einer Woche spielt Nena in Rostock in der Stadthalle und NDR 1 Radio MV schickt sie hin. Hier ist Robert Holm, wer ist jetzt am Telefon?
1: Ja, moin, Matthias hier am Apparat. Hi, Robert.
0: Hi, Matthias, von wo aus rufst du an?
1: Ich bin gerade auf dem Weg zur Arbeit.
0: Zur Arbeit? Okay, was machst du denn heute Nachmittag?
1: Ich muss Dienst schieben.
0: Dienst schieben, okay. Lassen wir es dabei. Wir wollen eh über Musik reden. Matthias, du magst Nena?
1: Ja, ich, aber besonders eigentlich meine Frau noch mehr.
0: Okay, und ihr wollt zum Nena-Konzert nächste Woche in Rostock, ja?
1: Richtig, das wäre richtig geil.
0: Dann ein kurzes Rätsel, ja? Ich spiele dir jetzt einen Song von Nena vor und du sagst mir, wie der weitergeht, Matthias, okay?
1: Oh je.
0: Kriegst okay. Du hin. Hör mal gut zu.
1: Ja.
0: Ich gehe mit dir, wohin du willst. Wie geht das weiter? Egal, wo dieser Bus auch hält.
1: Ja.
0: Solange bis einer runterfällt oder auch bis ans Ende dieser Welt?
1: Auch bis ans Ende dieser Welt.
0: Matthias! Genau! Dann kannst du deine Frau schön überraschen mit Nena-Karten nächste Woche Dienstag in Rostock in der Stadthalle, wenn du heute nach Hause kommst nach der Schicht.
1: Ja, sehr geil. Wie läuft das ab, Robert? Muss ich irgendwo hin an die Kasse, bekomme ich irgendwie Bescheid oder?
0: Sag ich dir gleich, wenn die Musik läuft, ja? Jetzt hören wir uns das Lied erstmal in voller Länge an. Nena mit Leuchtturm spielt sie bestimmt auch nächste Woche in Rostock. Und dir viel Spaß beim Konzert, Matthias.
1: Okay, alles klar. Danke schön.
0: Tschüssi.

Heute freuen wir uns alle besonders auf den Feierabend bei dem Wetter da draußen, oder? 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Hier kommt wieder einer, hier sind die Olsen Brothers. Fly on the Wings of Love, NDR 1 Radio MV um kurz vor 3 Uhr.

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3: Es ist 15 Uhr.
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3: Kaum ist der neue Landtag gewählt, gibt es auch schon den ersten Streit. AfD und SPD streiten um das höchste Amt in Mecklenburg-Vorpommern. Marin Steinert, worum geht's da?
4: Genau, es geht um das Amt des Landtagspräsidenten bzw. der Landtagspräsidentin. Die AfD als größte Fraktion erhebt Anspruch darauf. Die SPD jedoch sieht innerhalb der AfD-Fraktion keinen geeigneten Kandidaten, der den Landtag würdevoll nach außen repräsentieren könnte, so Generalsekretär Barley. Der Landtagspräsident bzw. die Landtagspräsidentin ist Chef der Landtagsverwaltung, nimmt aber auch repräsentative Aufgaben des Landes wahr und hält beispielsweise Reden zu wichtigen Gedenktagen. Der oder diejenige wird im Landtag gewählt. Wie haben junge Menschen in Mecklenburg-Vorpommern am Sonntag gewählt? Auch bei den 16- bis 24-Jährigen liegt die AfD vorn. Viele haben aber auch bei den Linken oder der SPD ihr Kreuz gemacht. Andrea Gottke aus der Aktuell-Redaktion.
5: Laut Infratest DIMAP kommt die AfD bei den 16- bis 24-Jährigen auf 36%. Dahinter liegt die SPD mit 22% und dann schon die Linke mit 21%. Sie schneidet in dieser Altersgruppe besser ab als in allen anderen. Die Linke konnte also vor allem bei den jungen Wählern punkten. Männer und Frauen unter 25 wählen sehr unterschiedlich. Während die AfD bei den Männern mit 42% weit vor SPD und Linke liegt, gibt es bei den Frauen nur geringe Abweichungen. Da führt auch die AfD mit 29%, die Linke ist aber nur knapp dahinter. Erstmals durften bei der Landtagswahl auch 16- und 17-Jährige wählen. Landesweit betraf das rund 30.000 Jugendliche.
4: Fahrer von Verbrennerautos können auf Entlastung an den Tankstellen hoffen. Das Bundeskabinett hat erneut einen Tankrabatt auf den Weg gebracht. Bundestag und Bundesrat sollen noch in dieser Woche abstimmen. Hauptstadtkorrespondentin Eva Huber erklärt, welche Entlastung der Tankrabatt konkret bringen soll.
6: Die Bundesregierung rechnet insgesamt mit einer Entlastung von rund 17 Cent pro Liter. Gelten soll der Tankrabatt bis zum Ende des Jahres. Außerdem soll es zum Beispiel einen Spritpreisdeckel geben, der soll ausgearbeitet werden. Das Paket wurde vergangene Woche von der Koalition beschlossen, also noch vor den Landtagswahlen jetzt am Wochenende. Aber die Stimmung im Land und die Sorgen vieler Menschen, sich ihr Leben hier nicht mehr leisten zu können, das dürfte mit ein Grund für diese Maßnahmen sein.
4: In Rostock ermittelt die Bundespolizei, nachdem unbekannte Graffiti mit Säure gesprüht haben. Betroffen sind zwei S-Bahn-Haltestellen. Laurin Zielke aus dem Ostseestudio.
7: An der Haltestelle Parkstraße hat die Bundespolizei heute frische Säureanhaftungen an einem Fahrstuhl und an Metallpfeilern entdeckt. Bereits gestern war ein Fahrstuhl am Bahnhof Lichtenhagen ähnlich beschmiert worden, heißt es von der Polizei. Die Feuerwehr habe die Flüssigkeit untersucht und als Säure bestätigt. Anschließend neutralisierte sie die Graffiti. Die Säure nutzen Sprayer, um Schriftzeichen in Glas zu ätzen. Die betroffenen Bereiche wurden kurzzeitig abgesperrt, der Bahnverkehr lief aber weiter.

0: Arlberg meldet aktuell 17 Grad, Triebsees ist mit 18 dabei und Vietz-Bahr-Hagenow auch 18 Grad. Bleibt jetzt auch noch richtig schön sonnig draußen. Im Bereich der Seenplatte gibt es zwar so ein paar Wolken, da kommt aber nichts runter heute und morgen fast genauso wie heute, aber es wird wolkiger.
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0: Vorsicht bitte auf der A11 Richtung Berliner Ring zwischen Warnitz und Pfingstberg. Da liegen Gegenstände auf der Fahrbahn. Dann haben wir den Stadtverkehr Rostock, Lübecker Straße. Da gibt es einen Stau durch die Baustelle am Holbeinplatz stadtauswärts. Da brauchen Sie 15 Minuten länger. Ja, und die Rügenbrücke, die müsste jetzt wieder frei sein, wird aber ab morgen und übermorgen dann auch nochmal zwischen 9 und 15 Uhr voll gesperrt sein wegen der Bauarbeiten. Dann wird geblitzt auf der A24 Richtung Hamburg zwischen Zarentin und Gudow, A24 Richtung Berlin Höhe Pritzwalk, B5 in Verlahn Richtung Ludwigslust, B105 in Altheide Richtung Rostock, B110 Höhe Warenzin, B111 in Griebow beidseitig, B191 Ortsausgang Malles Richtung Heidorf und zwischen Spornitz und Parchim, B194 zwischen Temin und Borrentin Höhe Lindenhof, B196 zwischen Lankengranitz und Serams, B198 in Kleintrebow Richtung Wiesenberg, Berlin Richtung Ueckermünde, in Bodin Ausbau aus Renzow kommt zwischen Dürmitz und Wosmar, Greifswald an Klammerlandstraße Höhe Elisenpark, in Neubrandenburg Friedrich-Engels-Ring, zwischen Plate und Banskow kann es sie erwischen, Rheinberg Richtung Altentreptow direkt im Wald, zwischen Röbel und Zietow, Rostock Rüversheger Chaussee stadteinwärts, in Schwerin Höhe Schlossparkcenter, in Stralsund am Grünhofer Bogen beidseitig und Wismar in der Bernhard-Hertel-Straße.
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1: Unser Hörer Markus aus der Nähe von Gardebusch, der hat mir ein Foto geschickt aus seinem Garten. Blauer Himmel, grüner Rasen. Markus hat frei und arbeitet trotzdem. Gibt noch einiges zu tun im Garten bei Markus.
3: Boah, da liegt noch so einiges an. Also Hecke schneiden und ein paar Sträucher zurückschneiden und setzte Gemüse zu ernten, sowie Tomaten und ein bisschen Obst an Himbeeren.
1: Und das alles bei diesem herrlichen Wetter bei uns in Mecklenburg-Vorpommern. Fehlt nur noch der Lieblingsmix bei NDR 1 Radio MV. Deutsche Hits, aktuelle Hits und jetzt ein schöner Kulthit von The Sweet. Hier ist Funny Funny.

0: So, die Ersten können nach Hause fahren, weil Feierabend ist. Und fahren Sie bitte nicht zu schnell. Es gibt einen frischen Blitzer. Nico ist am Telefon.
1: In der 70er-Zone aus Neubuko kommt Richtung Wismar in Benz. Da wird gerade eingemessen. Da stehen die Jungs an der Hauseinfahrt, sage ich jetzt mal. Da, wo sie sonst nicht stehen.
0: Ah, neue Stelle.
1: Genau, neue Stelle. Sonst stehen sie immer im Sportplatz Abfahrt, aber jetzt stehen sie quasi 200 Meter weiter. Noch in der 70er-Zone, wo alles wieder durchbeschleunigen, weil der Punkt ja vorbei ist.
0: Ah, gut, dass du Bescheid sagst, Nico. Wo fährst du denn jetzt hin?
1: Ich fahre jetzt gleich in den Feierabend.
0: Ah, okay. Was machst du beruflich?
1: Ich bin Gärtner.
0: Oh, da hast du ja einen schönen Tag an der frischen Luft und der Sonne.
1: Das kann ich dir sagen. Heute war schön.
0: Das glaube ich. Morgen nochmal, aber nachmittags kommen Wolken.
1: Das ist schlimm, da arbeite ich nicht.
0: Dann schönen Feierabend.
1: Danke, ciao.
2: Tschüss. 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

Na, wenn das mal nicht der schönste Feierabend in dieser Woche wird in Mecklenburg-Vorpommern. Mit NDR 1 Radio MV und dem guten Wetter da draußen. Der Lieblingsmix, deutsche Hits, aktuelle Hits und jetzt ein Kulthit von den Bengals. Ist wieder ein 80er, ne? Die meisten 80er immer bei uns.

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1: Halb vier ist es. Das Wetter für uns in Mecklenburg-Vorpommern mit Jan Baumgart, das ist heute herrlich. Jan, das hätten wir gerne morgen nochmal genauso.
2: Morgen kriegst du es fast genauso, verspreche ich dir, aber mit ein paar mehr Wolken. Aber auch da kommt nichts runter, also es bleibt regenfrei. Das ändert sich dann so ein bisschen zum Donnerstag hin, da wird es wechselhaft, da ist auch wieder Regen mit da drin. Naja, den Regenschirm nicht vergessen dann ab Donnerstag, ne? Okay. Und auch zum Wochenende hin wird es ein bisschen wechselhafter. Jetzt gerade die aktuellen Temperaturen, Wismar gerade noch richtig schön sonnig, da geht es mit 18 Grad in den wohlverdienten Feierabend Staffenhagen, Sonne und Wolken im Mix auch 18 Grad und 17 sind es im sonnigen Samtens auf Rügen.
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2: Vorsicht noch immer auf der A11 Richtung Berliner Ring zwischen Warnitz und Pfingstberg. Da liegen Gegenstände. Dann haben wir die B104 zwischen Malchin und Staffenhagen. Da gab es einen Unfall. Umfahren geht am besten über Grammentin. Stadtverkehr Rostock, Lübecker Straße, Stau durch die Baustelle am Hohlbeinplatz stadtauswärts. Da brauchen Sie 15 Minuten länger. Geblitzt wird auf der A24 Richtung Hamburg zwischen Zarentin und Gudo und dann in der Gegenrichtung Berlin, Höhe Pritzwalk, B5 in Verlahn Richtung Ludwigslust, B105 in Altheide Richtung Rostock und in Benz Richtung Wismar, B110 in Warenzin, B111 in Kribo beidseitig, B191 Ortsausgang Malles Richtung Heidorf und zwischen Spornitz und Parchim, B194 zwischen Demmin und Borrentin, Höhe Lindenhof, B196 einmal zwischen Lanken-Granitz und Serams und zwischen Teschenhagen und Bergen, B198 in Kleintrebo Richtung Wiesenberg, Bellen Richtung Ueckermünde, im Bodin-Ausbau aus Renzow kommt zwischen Dömitz und Wosmer, Greifswald an Klammerlandstraße, Höhe Elisenpark, in Neubrandenburg am Friedrich-Engels-Ring, da Höhe Kulturpark, da stehen sie. Ortsausgang Plate Richtung Banskow, Rheinberg Richtung Altentreptow, direkt im Wald zwischen Röbel und Sito, Rostock, Rüversäger Chaussee statt einwärts, in Schwerin, Höhe Schlossparkcenter, in Stralsund am Grünhofer Bogen beidseitig und in der Friedrich-Engels-Straße. Und dann haben wir noch einen in Wismar in der Bernhard-Hertel-Straße.
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0: Christina aus Rostock ist heute Morgen durchgekommen beim Frühstücksclub hier auf NDR 1 Radio MV. Christina hat mitgespielt um die Spritprämie. Und wie alle, die durchkommen, hat auch Christine schon mal 150 Euro sicher. Aber dann musste sie tippen. Wer vom Frühstücksclub hat schon mal als DJ beim großen Airbeat-Festival in Neustadt-Glewe aufgelegt?
1: Wer sagt hier die Wahrheit?
0: Marlen, Dania oder Nils? Christine hat getippt auf Nils. Und es war natürlich Nils.
2: Das war wirklich ein tolles Erlebnis, einmal auf dieser großen Bühne zu stehen.
3: Ja,
2: und so.
3: Aber also bevor da jetzt irgendwie ein falscher Eindruck entsteht. Ne, mit großer Bühne und das wurde im Nordmagazin gezeigt.
2: Jetzt
3: ne?
2: Mach das doch nicht kaputt,
3: nee,
2: bitte.
3: Da gehören noch weitere Infos
4: doch,
3: dazu.
4: Oder?
3: Ja, so, wann war
4: schon,
3: das genau
4: ne?
3: Bei dem Festival? Wie viele Leute standen vor deiner Bühne?
4: Ja, also 10 oder 12, ne? Irgendwie, oder waren es 20?
3: Ja, Nils, wie viele Leute standen vor deiner Bühne?
2: Ja, das war halt eine halbe Stunde vor Einlass.
4: Ja, genau, ich weiß. Und da waren ja auch noch nicht so viele da.
3: Nee, da standen nur drei Leute von der Crew.
2: Ja,
3: das
2: jetzt
3: war's
2: ist ja gut, Mensch.
0: Ja, das sind immer sehr witzige Geschichten. Und sie bringen vor allen Dingen Geld. Bis zu 300 Euro Spritprämie, auch morgen wieder im Frühstücksclub. Und auch morgen um 6:15 und um 7:45. Also schalten Sie ein. Hier ist NDR 1 Radio MV bei der Arbeit. Jetzt mit einem aktuellen Hit von Shakira. Hier ist Waka Waka. 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

0: Es ist gerade richtig viel los in der Welt und natürlich auch bei uns in Mecklenburg-Vorpommern. Die Landtagswahl ist gerade vorbei. Da gibt es immer noch sehr viele Informationen jeden Tag. Immer wieder Dinge, die neu sortiert werden müssen. Und das machen wir gleich ab 16 Uhr hier in der Sendung Der Tag mit meiner Kollegin Frauke Rauner. Mein Name ist Robert Holm. Schönen Feierabend Mecklenburg-Vorpommern. Und da schicke ich Sie jetzt rein mit einem schönen Song aus den 90ern. Das ist Dr. Alban. Mag ich sehr gerne. Sing Halleluja.
1: Jo, du, so muss das sein. Schöne Musikspieler heute wieder, du.

0: Ist der Dienstag Feierabend, 16 Uhr haben wir es.
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0: 2 Tage nach der Landtagswahl hier in Mecklenburg-Vorpommern sind die Fraktionen heute zu ihren ersten Sitzungen zusammengekommen. Marien Steinert, gab es da schon Entscheidungen?
2: Ja, es ging zum Beispiel bei der AfD um den 7-köpfigen Fraktionsvorstand und den Vorsitz. Da ist der bisherige Fraktionschef Schuld bestätigt worden. Allerdings hat er bei der internen Wahl sein schlechtestes Ergebnis eingefahren. Stefan Ludmann aus dem Landtagsstudio.
3: Schuld startet mit einer Schlappe in seine neue Amtszeit. Nur 20 Abgeordnete stimmten nach NDR-Informationen für ihn, 12 sprachen sich gegen ihn aus. Alle anderen Vorstandsmitglieder bekamen deutlich bessere Ergebnisse. Für den wiedergewählten parlamentarischen Geschäftsführer Stein beispielsweise stimmten 30 Fraktionsmitglieder. Schuld sprach dennoch von einem guten Ergebnis für sich. Er sei zuversichtlich, dass die Fraktion so wörtlich richtig Attacke fahren kann im Landtag. Ähnlich martialisch äußerte sich Schuld schon am Sonntag auf der Wahlparty seiner Partei. Da sprach er mit Blick auf seine erstarkte Fraktion von einer Truppe, die einmarschiere. Nach Ansicht der SPD-Fraktion hat sich die AfD damit disqualifiziert. Für den Posten des Landtagspräsidenten sei die Fraktion nicht geeignet. Die AfD-Fraktion erhebt Anspruch auf das Amt. Für eine Wahl allerdings braucht der Bewerber die absolute Mehrheit. Die hat die AfD nicht.
2: Die Unionsfraktion im Bundestag berät zur Stunde über Konsequenzen aus den Wahlschlappen in Mecklenburg-Vorpommern und Sachsen-Anhalt. Fraktionschef Frei sagte vor Beginn, man könne nicht zur Tagesordnung übergehen, sondern müsse die richtigen Lehren aus den Ergebnissen ziehen. Die Union dürfe aber nicht vor der eigenen Courage zurückschrecken, so der CDU-Politiker. Reformen seien notwendig, gerade bei Gesundheit, Pflege und Rente, mit dem Versprechen, dass dort alles hinterher besser gehe, so Frei. Vor dem Landgericht Neubrandenburg hat der Prozess gegen einen 51-jährigen Mann aus der Nähe von Neustrelitz begonnen. Ihm wird vorgeworfen, seinen Nachbarn im April mit einer Armbrust getötet zu haben. Heike Becker aus dem Hoff-Müritz-Studio.
4: Vor Gericht räumte der Angeklagte ein, dem Opfer aus 2 Metern Entfernung in den Hals geschossen zu haben. Ihm zufolge im Affekt. Vorausgegangen war ein Streit nach Alkoholkonsum. Danach hätten sich beide per WhatsApp beschimpft. Der 51-Jährige drohte dann vorbeizukommen und den Nachbarn kalt zu machen. Dann schilderte der Angeklagte, wie er seine gespannte Armbrust aus der Werkstatt holte, um zum Nachbarn zu gehen. Als der auf ihn zukam, habe er aus Angst abgedrückt. Das Opfer wurde am Hals getroffen und ging sofort zu Boden. Die Verletzungen waren tödlich. Der Angeklagte rief erst seinen Anwalt an, deckte die Leiche ab und rief dann die Polizei. An weitere Details konnte er sich nicht erinnern. Ein Urteil wird Ende Oktober erwartet, so ein Gerichtssprecher.
2: Die Bundesregierung drückt beim angestrebten Tankrabatt aufs Tempo. Noch in dieser Woche sollen Bundestag und Bundesrat über den Gesetzentwurf abstimmen. Geplant ist, die Steuern auf Benzin und Diesel vom 1. Oktober an bis zum Ende des Jahres um 17 Cent pro Liter zu senken. Die erwarteten Mindereinnahmen von knapp 2,5 Milliarden Euro sollen zur Hälfte von den Ländern getragen werden. Im kommenden Jahr will die Regierung dann noch einen Spritpreisdeckel einsetzen. Die Obergrenze dafür muss aber noch mit den Mineralölkonzernen verhandelt werden.
0: Das Wetter für uns in Mecklenburg-Vorpommern mit Jan Baumgart. Gibt es heute überall Sonne?
5: Na, nicht ganz. So im Osten des Landes haben wir hier und da noch ein paar Wölkchen. Die sollten aber nicht weiter stören. Da kommt nichts runter, nichts raus, gar nichts. Über Neubrandenburg zum Beispiel, da messen wir gerade 19 Grad. Mehr Sonne gibt es dagegen in Neukloster. Da ist alles frei, 17 Grad sind es da. Und so sieht es auch in Bolzenburg aus, da bei 18 Grad. Nachher sollten dann alle Wolken sich so ein bisschen verzogen haben. Und dann können wir den Sonnenuntergang auch richtig schön genießen. Und morgen dann fast genauso wie heute, aber es wird wolkiger.
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0: Bo beidseitig, B191 einmal im Ortsausgang Malles Richtung Heidorf und zwischen Spornitz und Parchim. B194 zwischen Demmin und Borrentin, da Höhe Lindenhof. B196 kann es hier erwischen zwischen Lanken-Granitz und Seerams und dann nochmal zwischen Teschenhagen und Bergen. B198 in Kleintrebo Richtung Wesenberg. Berlin Richtung Ueckermünde in Bodin-Ausbau aus Renzo kommt zwischen Dürmitz und Wurzmer. Greifswald an Klammerlandstraße Höhe Elisenpark. In Neubrandenburg Friedrich-Engels-Ring, Höhe Kulturpark. Ortsausgang Plate Richtung Bansko. Rheinberg Richtung Altentreptow im Wald direkt zwischen Röbel und Sito. Rostock in der Rüversäger Chaussee stadteinwärts. In Schwerin Höhe Schlosspark Center und in Stralsund am Grünhofer Bogen beidseitig.
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1: Tag 2 nach der Landtagswahl. Und während die CDU ja ausräumt, haben alle 4 neu gewählten Fraktionen sich heute zum ersten Mal im Schweriner Schloss getroffen. Zur konstituierenden Sitzung, wie es im Parlamentsdeutsch heißt. Den Anfang hat ja, wie gehört, am Vormittag die AfD gemacht. Und über die neue einzige Opposition im Landtag reden wir noch mal im Detail. Machen wir in 8 Minuten.

0: Gucken wir auf den zuverlässigsten Verkehrsservice für uns in Mecklenburg-Vorpommern mit Jan.
1: Vorsicht bitte auf der A20 Richtung Rostock. Zwischen Grimmen-West und Triebsee sind Personen auf der Fahrbahn. Fahren Sie bitte vorsichtig auf der A20 Richtung Rostock. Zwischen Grimmen-West und Triebsee sind Personen auf der Fahrbahn.

0: der Dienstagnachmittag hier bei NDR 1 Radio MV. Sonntag wurde gewählt. Jetzt werden die Karten für die neue Regierung neu gemischt. Dazu sind heute die frisch gebackenen Abgeordneten zu den ersten Fraktionssitzungen zusammengekommen. Zum Beispiel die neue AfD-Fraktion, die auch gleich ihre Fraktionsspitze wählen wollte. Und Sebastian Friedrich, Investigativjournalist beim NDR. Die AfD hier in Mecklenburg-Vorpommern, die verkauft sich als Partei der Mitte. Ministerpräsidentenkandidat Leif-Erik Holm zum Beispiel hatte im Wahlkampf immer wieder gesagt, die AfD sei im Grunde das, was die CDU vor 30 Jahren war. Wie ordnest du das Verhalten, wir haben uns ja aufs Du geeignet, das Verhalten der AfD hier im Land ein, Sebastian?
1: Also die AfD in Mecklenburg-Vorpommern ist in der Tat gemäßigter als jetzt andere ostdeutsche Landesverbände. Allen voran natürlich anders als der Landesverband in Sachsen-Anhalt. Wir haben es nicht nur mit Leif-Erik Holm zu tun, der ja sehr moderat auftritt, sondern auch die Kräfte dahinter, die haben längst nicht so einen Wahlkampf gemacht, wie das jetzt Ulrich Siegmund oder andere in Sachsen-Anhalt gemacht haben. Also insofern haben wir hier tatsächlich eine etwas moderater auftretende Alternative für Deutschland. Allerdings, wenn wir uns anschauen, wer sitzt im Landtag, jetzt in der neuen Legislaturperiode, aber zum Teil auch in der vergangenen Legislaturperiode, sehen wir doch, dass es da eine beträchtliche Anzahl an Menschen gibt, die Bezüge haben zur neuen und extremen Rechten.
0: Da würde ich gleich gerne nochmal nachhaken, Sebastian. Zunächst, du hast ja die anderen Bundesländer schon angesprochen. Zum Beispiel in Sachsen-Anhalt ist die AfD vom Landesverfassungsschutz als gesichert rechtsextrem eingestuft. Warum hier nicht?
1: Das ist etwas kompliziert, weil die Verfassungsschutzämter sind ja an die Bundesländer jeweils gekoppelt und dann gibt es auch unterschiedliche Gesetze für die Verfassungsschutzämter jeweils in dem Bundesland. Und in Mecklenburg-Vorpommern ist es so geregelt, dass der Verfassungsschutz nicht darüber informieren darf, wenn eine Partei oder eine Organisation ein sogenannter Verdachtsfall ist. Mhm. In Mecklenburg-Vorpommern wissen wir offiziell nicht, ob es sich um einen Verdachtsfall handelt bei der AfD. Allerdings gibt es Quellen, auch Quellen im NDR, bei dem wir davon ausgehen können, dass die Partei als solcher Verdachtsfall gelistet ist. In der Tat ist es aber so, dass sie nicht gesichert rechtsextremistisch ist, so wie das eben in den anderen ostdeutschen Bundesländern der Fall ist. Und ja, darüber kann man nur spekulieren. Es kann zu anderen Einschätzungen kommen seitens derjenigen, die das entscheiden beim Verfassungsschutz. Es kann tatsächlich aber auch an dieser anderen Präsentation, an diesem moderateren Auftreten liegen.
0: Gucken wir jetzt mal auf den neuen Landtag. Die AfD hier in Mecklenburg-Vorpommern sitzt künftig als einzige Oppositionspartei im Landtag in Schwerin. 32 Sitze hat sie. Gehen wir mal so die einzelnen Personen durch. Du hast es schon angedeutet. Wer gehört da zum rechtsextremen Spektrum?
1: Also wenn wir uns die 32 Abgeordneten anschauen, kommen wir so ungefähr bei einem Drittel zu Personen, die ich jetzt nicht dezidiert als rechtsextremistisch komplett bezeichnen würde, aber bei denen es doch eindeutige Bezüge gibt. Nehmen wir beispielsweise mal Nikolaus Kramer. Der war ja lange auch Fraktionschef. Bei dem ist es so, dass das Bundesamt für Verfassungsschutz ihnen den sogenannten Flügel zugerechnet hat. Der Flügel war eine parteiinterne Organisation, ein Netzwerk, das wesentlich mit Personen wie Björn Höcke aus Thüringen gekoppelt ist und das schon als äußerster rechter Rand in der Partei anzusehen ist. Er hat auch, also Kramer, Menschen beschäftigt, die früher bei der Identitären Bewegung eine führende Rolle eingenommen haben. Das ist auch eine sogenannte gesichert rechtsextremistische Organisation. Also hier haben wir doch mehrere Bezüge jetzt in einer Person. Aber wir haben noch weitere, die auch eine Vergangenheit haben, zumindest am Rand der Identitären Bewegung oder aktiv waren bei der Identitären Bewegung. Das ist etwa Jan-Philipp Tarzen, der aber sagt, dass er nicht Mitglied war, aber sich an Aktivitäten beteiligt hat. Und wir haben dann auch noch jemanden wie Tore Stein, der hat zwar keinen direkten Bezug zur Identitären Bewegung, aber sich auch schon mit Martin Sellner, also einem führenden Kopf dieser Organisation, eben getroffen oder hatte Auftritte bei rechtsextremen Vereinen 1% und hat außerdem Verbindungen ins völkische Milieu, beziehungsweise hatte das in der Vergangenheit.
0: Du hast die sogenannte Identitäre Bewegung angesprochen, Sebastian. Was ist die?
1: Das ist eine Organisation, die gibt es jetzt schon viele Jahre und wird auch seit 2019 vom Verfassungsschutz beobachtet als gesichert rechtsextremistische Organisation. Und die Identitäre Bewegung geht wesentlich davon aus, dass wir es mit einer Überfremdung zu tun haben und dass diese Überfremdung politisch gesteuert wird. Da gibt es die Erzählung, die Verschwörungserzählung vom großen Austausch, wonach die einheimische europäische Bevölkerung durch Einwanderung ersetzt werden soll. Also das geht dann schon tatsächlich ins Verschwörerische und das koppelt sich dann eben mit der Vorstellung, dass eine Gesellschaft nur dann eine gute Gesellschaft ist, wenn sie kulturell, aber auch ethnisch weitgehend homogen ist.
0: Dankeschön, soweit Sebastian Friedrich. Auch in unserem täglichen Podcast MV im Fokus werden wir noch einmal drüber sprechen. Das machen wir genau in einer Stunde hier. 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

0: Die meisten 80er, die gibt es auch hier bei NDR 1 Radio MV im Lieblingsmix für uns in Mecklenburg-Vorpommern und zwar gleich von London Beat. Und das ist ein politisches Kontrastprogramm, denn während sich hier in Mecklenburg-Vorpommern die neuen Fraktionen im Landtag heute ja zu ihren ersten Sitzungen getroffen haben und alles für eine rot-rot-grüne Regierungskoalition spricht, ist die Lage in Berlin nach der Abgeordnetenhauswahl am Sonntag kompliziert. Dort hat die Linke zwar deutlich gewonnen und LFR-Reib könnte als regierende Bürgermeisterin ins Rote Rathaus einziehen. Aber es gibt zwei Punkte, über die sie noch stolpern könnte. Das eine ist die Enteignung von Wohnraum, um die Wohnungsnot in der Hauptstadt zu bekämpfen. Und das andere ist das Antisemitismusproblem, mit dem die Linke in Berlin immer wieder konfrontiert wird. Frank Eichmann berichtet für uns aus der Hauptstadt.
1: Die Wahlsiegerin von Berlin, linken Politikerin LFR Reib, stellt klar, Antisemitismus hat mit mir keine Chance.
2: Ich stehe für den Schutz von jüdischem Leben, genauso wie für den Schutz jedes anderen Lebens. Und ich gebe ein Schutzversprechen ab, dass die Menschen in unserer Stadt sich wieder sicher fühlen müssen.
1: Und doch könnte das Projekt einer linken regierenden Bürgermeisterin ausgerechnet an der eigenen Parteibasis scheitern. Oder genauer an einem kleinen, aber lautstarken und auf Social Media sehr aktiven Teil, der sich immer wieder antisemitisch positioniert. Am Wochenende teilte ein linken Politiker einen Aufruf zur Wahlintifada. Bei der Wahlparty der Linken in Berlin-Neukölln wurde der Bundestagsabgeordnete Ferhat Koshak neben Ibrahim Ibrahim fotografiert, bekannt für israelfeindliche Ansichten und Chef einer pro-palästinensischen Organisation, die von der EU und den USA als Terrororganisation eingestuft ist. Das musste am Tag nach der Wahl die Bundesvorsitzende der Linken einordnen, Ines Schwertner.
3: Ja, Ferhat Koshak hat sich ja jetzt direkt auch davon distanziert, nicht nur von Ibrahim Ibrahim, sondern auch von allen gewaltverherrlichen Aufrufen. Und wir als Partei nehmen das sehr ernst, LFR Reib sowieso.
1: Antisemitismus, das ist eine rote Linie, die nicht überschritten werden darf, trotz erlaubter Kritik an Israel und seiner Kriegsführung. Das ist von der Parteispitze in Berlin oder im Bund immer wieder zu hören und so beschloss es auch der letzte Parteitag der Linken in Potsdam. Aber diese abstrakten Erklärungen reichen nicht, sagt Tom Uhlig von der Hochschule Rhein-Main, der sich seit Jahren mit Antisemitismus beschäftigt.
4: Natürlich kann man die israelische Regierung kritisieren, aber man sollte eben aufpassen, wenn eine Schwelle zum Antisemitismus überschritten wird. Das wird es regelmäßig und es passiert darauf relativ wenig.
1: Also, die linken Führung sollte umschalten vom abstrakten Mahnen zum konkreten Handeln.
4: Dass man eben wirklich auch einmal benennt, wogegen man denn insbesondere ist. Also, dass es nicht reicht zu sagen, ja, man lehnt es ab, dass das sogenannte Existenzrecht von Israel, wie das dann immer heißt, in Frage gestellt wird, sondern auch wirklich einmal benennt, wo dann konkret die Grenze überschritten ist, nämlich beispielsweise, wenn Israel mit dem Nationalsozialismus verglichen wird, wenn Israel dämonisiert wird und so weiter und so fort. Also das wirklich einmal auszubuchstabieren. Ich glaube, es ist gar nicht so furchtbar schwer, eine Grenze zu diesen Leuten zu ziehen. Gleichzeitig verliert man dann natürlich auch deren Milieu und deren Szenen.
1: Die vermeintlich pro-palästinensische Szene hat laut Uhlig großes Mobilisierungspotenzial, von dem auch die Linke profitiere.
4: Aber das ist nicht die einzige Partei, in der diese Probleme auftreten. Also es gibt von 2025 den sogenannten Berlin-Monitor, wo man versucht hat, in Berlin antisemitische Einstellungen zu untersuchen. Und da ist eben rausgekommen, dass es umso antisemitischer wird, umso weiter es nach rechts geht.
1: Nach der Berlin-Wahl aber steht die Linke unter besonderer Beobachtung. SPD und die Grünen fordern, klärt euer Antisemitismus-Problem. Sonst könnte Rot-Rot-Grün scheitern, eine künftige gemeinsame Koalition. Denn zieht die Berliner Linke ins Rote Rathaus, dann gilt für sie dieser Satz von Gregor Gysi am Wahlabend.
5: Du hast plötzlich eine Verantwortung für die gesamte Stadt, für alle Berlinerinnen und Berliner und für alle Gäste der Stadt.
0: Ja, für LFR Reib wird der Einzug ins Rote Rathaus in Berlin wohl alles andere als ein Spaziergang. 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

0: noch gleich.
1: Es ist der Dienstagnachmittag, wir haben uns 16:30, jetzt gibt es die Kurznachrichten mit Maren Steinert. Die SPD in Mecklenburg-Vorpommern, die will schnell mit den Linken und Grünen über eine rot-rot-grüne Landesregierung sprechen, Maren. Was heißt schnell? Wann beginnen die Sondierungsgespräche?
2: Also Ministerpräsidentin Schwesig hat nach eigenen Angaben die Linken und die Grünen bereits persönlich dazu eingeladen. Sie hofft, dass die Sondierungsgespräche dann nächste Woche beginnen können. Ein genaues Datum nannte Schwesig heute aber nicht. Die SPD im Landtag braucht Linke und Grüne, um eine stabile Mehrheit zu haben. Der Landesjugendring Mecklenburg-Vorpommern fordert von der neuen Landesregierung mehr Engagement für junge Menschen. In den künftigen Koalitionsvertrag gehörten unter anderem dauerhaft finanzierte Jugendangebote im ganzen Land. Viele junge Menschen würden erleben, dass Jugendclubs schließen, Busse fehlen oder ihre Mitbestimmung oft folgenlos bleibt. Und in der Europäischen Union sind im vergangenen Jahr so viele Elektroautos zugelassen worden wie nie zuvor. Rund 17% aller neuen Fahrzeuge hatten 2025 einen E-Antrieb. Das geht aus Zahlen hervor, die das Statistische Bundesamt jetzt veröffentlicht hat. Deutschland liegt mit rund 19% etwas über dem Schnitt.
1: Weitere Meldungen aus Ihrer Region.
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4: Mit Jörn Jakob Gericke. Guten Tag. In Rostock ermittelt die Bundespolizei, nachdem Unbekannte Graffiti mit Säure aufgebracht haben. Betroffen sind zwei S-Bahn-Haltestellen. Lauren Zielke berichtet.
5: An der Haltestelle Parkstraße hat die Bundespolizei heute frische Säureanhaftungen an einem Fahrstuhl und an Metallpfeilern entdeckt. Bereits gestern war ein Fahrstuhl am Bahnhof Lichtenhagen ähnlich beschmiert worden, heißt es von der Polizei. Die Feuerwehr habe die Flüssigkeit untersucht und als Säure bestätigt. Anschließend neutralisierte sie die Graffiti. Die Säure nutzen Sprayer, um Schriftzeichen in Glas zu ätzen. Die betroffenen Bereiche wurden kurzzeitig abgesperrt, der Bahnverkehr lief aber weiter. Verletzt wurde nach bisherigen Erkenntnissen niemand.
4: Nach der Wahl werden insgesamt 13 Politikerinnen und Politiker aus der Stadt und dem Landkreis Rostock in den Landtag einziehen. Die meisten über Direktmandate, andere wiederum über das Zweitstimmenergebnis der Parteien. Wer genau die Region vertritt, das können Sie nachlesen auf ndr.de/mv. Der Skatepark in Roggentin soll künftig nicht mit Kameras überwacht werden. Das hat gestern die Gemeindevertretung entschieden. Eine Videoüberwachung war als Maßnahme diskutiert worden, weil es mehrfach zu Vandalismus gekommen ist. Neben Schmierereien und Brandschäden wurde die Anlage auch unerlaubt mit Motorrädern befahren und beschädigt. Der Sachschaden seit 2024 wird insgesamt auf rund 2.800 Euro geschätzt. Eine mögliche Videoüberwachung ist aus rechtlichen Gründen abgelehnt worden. Laut Einschätzung des Rechtsamts gab es nicht oft genug Vandalismusvorfälle. Am Abend eröffnet in Graal-Müritz das zweite internationale Literaturfestival. Bis zum Sonntag werden dort unter anderem Autoren aus Polen, der Ukraine, Österreich und Deutschland erwartet. Ramon Gerwin mit den Einzelheiten.
6: Viele namhafte Autoren werden lesen und mit dem Publikum sprechen, auch über Themen wie Krieg, Exil, Erinnerung und Demokratie. Die Eröffnungsrede am Abend hält beispielsweise der algerisch-französische Autor Boualem Sansal, Träger des Friedenspreises des deutschen Buchhandels. 2024 wurde er in Algerien verhaftet und kam nach Protesten frei. Graal-Müritz trage eine literarische DNA in sich, die weit in die Vergangenheit reiche, sagt Dörte Hausmann, Geschäftsführerin der Tourismus und Kur GmbH.
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1: Das Wetter für uns in Mecklenburg-Vorpommern mit Jan Baumgart ist doch ein ganz anständiger Tag.
7: Ja, aber ich muss sagen, wir haben so Übergangsjackentemperaturen. Ne? Man fröstelt so ein bisschen. Prerow hat gerade 16 Grad gemeldet, Penkun immerhin 18 Grad und Neukloster 17 Grad, dafür Sonnenschein pur und der 3-Tage-Trend. Wird morgen etwas wärmer tatsächlich, bis zu 20 Grad in der Griesengegend, aber es wird im Laufe des Nachmittags wolkiger als heute. Ab Donnerstag deutlich wechselhafter, dann ist auch wieder Regen mit dabei.
1: Und jetzt haben wir 16:34 in der 1 Radio MV, der zuverlässigste Verkehrsservice für uns in Mecklenburg-Vorpommern.
7: A14 Richtung Wismar, zwischen Kreuz Schwerin und Schwerin Ost, da steht ein Pannen-LKW, Vorsicht da bitte. Kreis Vorpommern-Rügen, der Bartelzeger Damm, der ist zwischen der B105 und Bartelshagen 2 bei Barth in beiden Richtungen gesperrt, da laufen Bergungsarbeiten. Dann haben wir den Stadtverkehr Rostock, die Lübecker Straße, vor der Baustelle am Holbeinplatz, da staut es sich stadtauswärts 20 Minuten mehr, und am Fischereihafen Richtung Schmaler Damm sind es 5 15 Minuten Zeitverlust, auch da wegen der Baustelle. Geblitzt wird auf der A24 Richtung Hamburg zwischen Sarrentin und Gudow und in der Gegenrichtung, also Richtung Berlin, Höhe Pritzwalk. B5 Richtung Lauenburg in der Abfahrt Schwartow und in Villan Richtung Ludwigslust. B103 Stadtautobahn Rostock Richtung Warnemünde, Höhe Evershagen. B105 in Altheide Richtung Rostock und in Benz Richtung Wismar. B110 in Warenzin. B111 in Griebo beidseitig. B191 Ortsausgang Malles Richtung Heidorf und zwischen Spornitz und Parchim. B194 zwischen Demmin und Borrentin, Höhe Lindenhof. B196 zwischen Lankengranitz und Serams. B196 zwischen Teschenhagen und Bergen. Dann haben wir die 198 in Kleintrevo Richtung Wesenberg. In Bodin-Ausbau kann es sie erwischen, wenn sie aus Renzo kommen. Zwischen Dömitz und Wosmar haben sie aufgebaut. Greifswald an Klammer Landstraße, Höhe Elisenpark. In Neubrandenburg am Friedrich-Engels-Ring, Höhe Kulturpark. Ortsausgang Plate Richtung Bansko. Rheinberg Richtung Alten-Treptow, direkt im Wald. Zwischen Röbel und Sito. Rostock-Rüversäger Chaussee statt einwärts. In Schwerin, Höhe Schlossparkcenter. Und in Stralsund, Grünhofer Bogen beidseitig.
1: Und es hat noch jemand angerufen, ne?
7: Ja.
0: Stimmt. Auf der A20, Jamen Richtung Grimmen in der Baustelle. Da ist 60.
7: Jetzt wissen wir Bescheid. Vielen Dank.
1: Und wenn Sie noch mehr haben, Stausblitzer, melden Sie das bitte kostenlos in der NDR-MV-App oder rufen Sie auch an 0800 5959 100. Vielen Dank.
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0: Kommen Sie gut durch den Dienstagnachmittag mit dem Lieblingsmix für uns in Mecklenburg-Vorpommern hier bei NDR 1 Radio MV. Gleich mit dem deutschen Hit, eine Liebeserklärung von Pur. Gibt's gleich. Die Bundeswehr investiert Millionen, auch hier in Mecklenburg-Vorpommern wird das immer mehr sichtbar. In Neubrandenburg ist jetzt auf dem ehemaligen Kasernengelände in Fünf Eichen in Rekordbauzeit ein Ausbildungs- und Wartungszentrum entstanden. Das Unternehmen GDLs will hier Soldaten auf einem speziellen Panzer, und zwar dem Kommunikationspanzer Piranha, schulen und die Fahrzeuge dann nach den Einsätzen später auch pflegen, reparieren und so weiter. Sebastian Welzel, du hast dir das vor Ort angeschaut. Wie sieht die ganze Anlage aus?
1: Ein mehrstöckiges, dunkelgraues Gebäude ist in nur 9 Monaten in Neubrandenburg-Fünfeichen aus dem Boden gestampft worden. Eine zweistellige Millionensumme hat GDLS dafür investiert. Neben zahlreichen Schulungsräumen, kleineren Werkstätten und Lagern ist das Wichtigste an dem Komplex die große Fahrzeughalle. Die riecht auch noch nach Farbe. In Regalen an den Wänden stapeln sich Ersatzteile und Werkzeug. Zischen und Hämmern ist zu hören. Überall stehen Militärfahrzeuge, zum Teil auseinandergebaut. Vor allem sind mehrere der neuen Piranhas dort aufgereiht. Radpanzer mit 4 Achsen und eine Antenne, die auf bis zu 15 Meter ausgefahren werden kann.
0: Erklär doch nochmal, wofür werden diese neuen Fahrzeuge genau eingesetzt?
1: Sie bauen mit dieser Antenne im Feld ein Funknetz über mehrere Kilometer Ausdehnung auf. Darüber können dann Einheiten kommunizieren und Daten austauschen. So will die Bundeswehr im Einsatz unabhängig von Satelliten sein, vor allem von privaten Betreibern wie Elon Musks Starlink-System. Die ersten Piranhas werden voraussichtlich bei der Panzerbrigade Litauen eingesetzt. In der ersten Charge hat die Bundeswehr 58 der gepanzerten Fahrzeuge bestellt. Hergestellt werden sie von GDLS gemeinsam mit Rheinmetall. Ausschließlich in Neubrandenburg laufen Ausbildung der Soldaten für das Kommunikationssystem und die Wartung aller Piranhas der Bundeswehr.
0: Also eine ganze Menge los da auch in Neubrandenburg. Was bedeutet das für die Stadt?
1: Direkt erst einmal 40 neue zusätzliche Industriearbeitsplätze, hochqualifiziert und gut bezahlt, lobt Oberbürgermeister Klose. Die Stadt setzt damit ihre langjährige Tradition als Rüstungsstandort fort. Denn schon seit den 1950ern wurden am Tollensesee im Reparaturwerk Neubrandenburg, RWN, Panzer der NVA gewartet und repariert. Nach der Wende wurden Teile davon privatisiert und dann 2018 vom amerikanischen Militärkonzern General Dynamics übernommen. Ganz unumstritten ist das neue Unterstützungszentrum nicht. Vor allem die BSW-Fraktion in der Stadtvertretung hat insbesondere den Standort kritisiert, weil direkt daneben die Gedenkstätte Fünf Eichen an ein Kriegsgefangenenlager der Wehrmacht erinnert. Außerdem gibt es auch vereinzelte Stimmen, die sich darum sorgen, dass die Stadt als Rüstungsstandort in Konflikten ein Ziel werden könnte. Zum Sicherheitskonzept machen aber weder GDLS noch die Bundeswehr Angaben.
0: Ja, danke schön dafür. Nach Neubrandenburg, Sebastian Welzel für die Einzelheiten.

0: noch nicht mal eine Woche um. Und Drittligist FC Hansa Rostock hat ja einen neuen Trainer, haben Sie ja vielleicht auch schon gehört. Damit sind wir beim Sport hier bei NDR 1 Radio MV mit Hannes Vogt aus der Sportredaktion. Seit gestern Abend ist es ja klar, dass es André Breitenreiter wird, der neue Coach von Hansa. Was spricht für ihn? Was sagst du?
1: Ja, angeblich über eine Menge Erfahrung, die den Verein weiterbringen könne. Das stand zumindest so in der Pressemitteilung von gestern Abend drin. Auch die Erfahrung mit großen Vereinen spreche für den 52-Jährigen. Zitat von Amir Shahpozadeh aus der Pressemitteilung. Das ist der Direktor Profifußball bei Hansa. Er weiß genau, worauf es bei einem Traditionsverein ankommt, kann eine Mannschaft weiterentwickeln und auf Erfolgskurs bringen. Zitat Ende. Sprich, die Kogge verspricht sich also mit ihm den Aufstieg in die zweite Bundesliga. Mit Paderborn und Hannover hat es Breitenreiter auch schon geschafft. Allerdings ging es da eine Etage höher in die erste Bundesliga. Genau, und am Donnerstag geht's für ihn los. Da hat er seine erste Trainingseinheit mit der Mannschaft und seine Premiere an der Seitenlinie in der dritten Liga feiert Breitenreiter dann am 10.10., also am 10. Oktober beim Auswärtsspiel in Würzburg.
0: Ja, apropos Premiere, die Klopp-Ära hat begonnen in Herzogenaurach. Es gibt das erste Mannschaftstraining als Bundestrainer Jürgen Klopp. Wie lief das ab?
1: Um 15.57 Uhr exakt betrat The New One, wie sich Klopp vor seinem ersten Training vorstellte, den Platz unter großem Medieninteresse logischerweise. Begrüßte er 24 Spieler, darunter auch Torwartrückkehrer Marc-André ter Stegen, der jetzt bei Ajax Amsterdam in Holland spielt, und gleich auch mehrere Neulinge. Aber viel Zeit bleibt Klopp nicht, um das Team so richtig kennenzulernen, denn schon am Donnerstag geht es in Amsterdam gegen die Niederlande in der Nations League los. Drei Tage später wartet in Augsburg Griechenland. Anschließend folgen die Spiele gegen Serbien und erneut gegen Griechenland, also vier Spiele in drei Wochen. Für seinen Einstand setzt Klopp auf ein ungewöhnliches Modell. Nach den ersten beiden Partien will er große Teile des Kaders austauschen. Insgesamt hat er 44 Spieler für die ersten Nations League-Spiele nominiert, so viele wie nie zuvor.
0: Ja, ich bin sehr gespannt auf Donnerstag. Dankeschön, Hannes.

0: Dienstagnachmittag, 17 Uhr.
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0: 2 Tage nach der Landtagswahl haben sich die neuen Fraktionen heute erstmals in der Landeshauptstadt Schwerin getroffen. Marien Steinert. Und es wurden ja auch einige Weichen für die Zukunft gestellt.
2: Ganz genau. Ministerpräsidentin Schwesig von der SPD hat Linke und Grüne persönlich zu Sondierungsgesprächen über eine rot-rot-grüne Koalition eingeladen. Die könnten laut Schwesig bereits nächste Woche beginnen. Ein genaues Datum nannte sie nicht. Unterdessen hat sich die mit 5 Sitzen in den neuen Landtag eingezogene Linkspartei am frühen Nachmittag konstituiert und einen neuen Fraktionsvorstand gewählt. Michael Seidel aus unserer aktuellen Redaktion. Wer führt denn nun die geschrumpfte Linksfraktion?
3: Der Parteichef Hennes Herbst ist zum Vorsitzenden der 5-köpfigen Fraktion gewählt worden. Der 29-jährige Greifswalder Politikwissenschaftler führt die Partei seit 2024 und stand auf Platz 2 der Landesliste. Seine Stellvertreterin wurde Wenke Brüttger. Die Rostockerin war 2025 nach einem umstrittenen Video von ihrem Posten als Gleichstellungsbeauftragte des Landes zurückgetreten. Die Partei hatte sie trotz des Eklats um eine abgerissene Deutschlandfahne auf Platz 5 der Landesliste gewählt. Parlamentarische Geschäftsführerin ist die bisherige Justizministerin Jacqueline Bernhardt. Fraktionschef Herbst sagte nach der Wahl, alle demokratischen Fraktionen müssten sich jetzt grundsätzlich hinterfragen, was der erstarkenden Rechten entgegengesetzt werden könne.
2: Der Großbrand in einem Supermarkt in Barber auf Rügen vergangene Woche ist durch einen technischen Defekt ausgelöst worden. Das teilte die Staatsanwaltschaft nach einem vorläufigen Bericht eines Brandermittlers mit. Aus dem Vorpommern-Studio Robert Schubert.
4: Das Feuer war demnach in einem Schaltkasten neben dem Markt entstanden. Die Ursache des technischen Defekts ist weiter unklar. Zeugen hatten am vergangenen Donnerstag von einem qualmenden Sicherungskasten gesprochen. Kurz darauf waren die Flammen auf den gesamten Markt übergegriffen und hatten ihn komplett zerstört. Das Dach war größtenteils eingestürzt. Der Schaden wird auf rund 3 Millionen Euro geschätzt. Derzeit beraten die Gemeinde und der Betreiber des Marktes über den möglichen Wiederaufbau.
2: Nach einem tödlichen Taxiunfall Ende August bei Rubenow, bei dem eine 75-jährige Frau starb, ist nun auch der 2. Fahrgast verstorben. Dabei handelt es sich um den 71-jährigen Ehemann der Frau. Nach Angaben der Polizei werde nun geprüft, ob sein Tod im Zusammenhang mit dem Unfall vor 3 Wochen steht. Zunächst hieß es, dass der 71-jährige schwere, aber nicht lebensbedrohliche Verletzungen erlitt. Der Taxifahrer ist nach Angaben einer Sprecherin noch immer nicht zu dem Unfall befragt worden. Damals war das Taxi aus ungeklärter Ursache von der Fahrbahn abgekommen und gegen einen Baumstumpf gefahren. Im Bereich einer US-Airbase in Rheinland-Pfalz ist ein amerikanisches Militärflugzeug abgestürzt. Der Pilot konnte sich den Angaben zufolge mit dem Schleudersitz retten. Nach Angaben der deutschen Flugsicherung war das Kampfflugzeug vom Typ F-16 zuvor an einer Übung mit 3 weiteren Maschinen beteiligt. Diese landeten sicher auf der US-Basis Ramstein. Über den Gesundheitszustand des abgestürzten Piloten und die Unfallursache gibt es noch keine Angaben.
0: Das Wetter für uns in Mecklenburg-Vorpommern mit Jan Baumgart. Wird das eine kalte Nacht?
5: Eine kalte Nacht auf jeden Fall. Es wird immer richtig kühl. Tiefstwerte im Bereich so an der Küste um die 10 Grad im Land. Pass auf, geht es runter auf bis zu 5 Grad. Pünktlich dann zum Herbstanfang morgen.
0: Stimmt, ja.
5: Aktuell haben wir noch 17 Grad in Altentreptow, 18 in Bützow und 19 messen wir in Hagenow. Und morgen wird es dann fast genauso wie heute bis zu 20 Grad in der Grise-Gegend. Aber es wird wolkiger.
0: Und 17.04 Uhr haben wir es. 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
5: A14 Richtung Wismar zwischen Kreuz Schwerin und Schwerin-Ost, da steht ein Pannen-LKW. Fahren Sie da bitte besonders vorsichtig. Dann brauchen unsere Pendler auf der A24 wieder etwas Geduld. Wenn Sie in Richtung Berlin unterwegs sind, zwischen Rheinweg und Schwarzenbeek-Rande, staut es sich, da haben wir einen Plus von 15 Minuten. Kreis Vorpommern-Rügen, der Bartelzeger Damm ist zwischen der B105 und Bartelshagen 2 bei Bart in beiden Richtungen gesperrt. Da laufen noch immer Bergungsarbeiten. Kreis Vorpommern-Greifswald, da brauchen Sie zwischen Pasewalk und Torgloh, Höhe Ernst-Thälmann-Siedlung, da wegen der Baustellenampel in beiden Richtungen 10 Minuten länger. Und Stadtvölker Rostock, Lübecker Straße, vor der Baustelle am Holbeinplatz staut es sich stadtauswärts 20 Minuten mehr und am Fischereihafen Richtung Schmaler Damm wegen der Baustelle 15 Minuten Zeitverlust. Dann wird geblitzt auf der A20 Richtung Rostock in

0: und zwischen Teschenhagen und Bergen. 498 in Kleintrebow Richtung Wesenberg. Dann haben sie aufgebaut in Portin-Ausbau. Wenn sie aus Rensow kommen, zwischen Dömitz und Wosmar, Greifswald am Helmsheker Berg. In Neubrandenburg, Friedrich-Engels-Ring, Höhe Kulturpark. Ortsausgang Plate Richtung Banskow, Rheinberg Richtung Altentreptow, direkt im Wald zwischen Röbel und Sitow, Rostock in der Röbersäcker Chaussee, da Stadt einwärts, in Schwerin Höhe Schlossparkcenter und in Stralsund am Grünhofer Bogen beidseitig. Und dann ist gerade noch was reingekommen. Vorsicht bitte auf der A24 Richtung Berlin zwischen Herzsprung und Neuruppin. Da liegt ein Kantholz auf der Fahrbahn. Ich wiederhole nochmal, Vorsicht bitte auf der A24 Richtung Berlin zwischen Herzsprung und Neuruppin. Da liegt ein Kantholz auf der Fahrbahn.
1: Wenn Sie auch irgendwas entdecken haben auf den Straßenstaus, Blitzer, melden Sie es kostenlos in der NDR-MV-App oder rufen Sie uns an 0800 59 59 100.
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1: Es darf ja auch mal gute Nachrichten geben. So eine kam ja am Wochenende aus Berlin. Die Politik plant den Befreiungsschlag für alle Pendler, Vielfahrer. Tanken wird billiger. So der Plan, wie genau das funktioniert, reden wir noch einmal ausführlich drüber. Das machen wir in 7 Minuten.

0: sprechen wir zum Feierabend auf dem Nachhauseweg hier bei NDR 1 Radio MV nochmal übers Tanken. Ne? Wer in diesen Zeiten volltankt, könnte danach ja fast schon so eine Privatinsolvenz anmelden, mal übertrieben gesagt. Obwohl, so übertrieben ist es gar nicht. Aber die Bundesregierung hatte ja plötzlich ein Einsehen. Vor dem Wochenende gab es die Nachricht, dass es Entlastung geben wird. Heute wurde das Ganze beschlossen. Eva Huber in unserem Hauptstadtstudio in Berlin. Es wurde lange darüber diskutiert, was kann man tun. Erklär nochmal, wie die neue Lösung aussieht, die sich die Bundesregierung ausgedacht hat.
1: Die Bundesregierung legt den Tankrabatt wieder auf. Den gab es schon mal im Mai und Juni dieses Jahres. Und die Bundesregierung will das jetzt noch mal genauso machen. Das funktioniert so, dass sie die Energiesteuer auf Benzin und Diesel senkt. Nämlich um 14 Cent pro Liter. Dadurch müssen Autofahrer und Autofahrerinnen auch weniger Mehrwertsteuer auf ihren Sprit zahlen. Die Bundesregierung rechnet deshalb insgesamt mit einer Entlastung von rund 17 Cent pro Liter. Gelten soll der Tankrabatt ab dem 1. Oktober bis zum Ende des Jahres. Die Hoffnung ist, dass dadurch Tanken deutlich billiger wird. Beim letzten Tankrabatt hat das ganz gut geklappt. Aber die Mineralölkonzerne hatten die Steuersenkung damals nicht vollständig an die Autofahrer weitergegeben.
0: Sag mal, Eva, wie gesagt, Kanzler Merz letzte Woche das angekündigt. Warum kann dann eigentlich doch so schnell eine Einigung bei den Spritpreisen?
1: Die Preise an den Zapfsäulen, die sind in den letzten Wochen noch mal deutlich nach oben gegangen. Vor allem dadurch, dass jetzt mehrere wichtige Öltransportwege stark unter Druck sind. Durch den Iran-Krieg und jetzt auch durch den Konflikt im Jemen. Das hat aus Sicht der Bundesregierung eine neue Qualität. Und deshalb will sie handeln und der Tankrabatt ist ein Teil dieses Lösungspakets. Außerdem soll es zum Beispiel einen Spritpreisdeckel geben, der soll ausgearbeitet werden. Das Paket wurde vergangene Woche von der Koalition beschlossen, also noch vor den Landtagswahlen jetzt am Wochenende. Aber die Stimmung im Land und die Sorgen vieler Menschen, sich ihr Leben hier nicht mehr leisten zu können, das dürfte mit ein Grund für diese Maßnahmen sein.
0: Heißt also, ab nächste Woche, dann beginnt ja der Oktober, wird der Liter Sprit 17 Cent pro Liter weniger kosten. Wir werden sehen, wie sich das auf die Preise ganz genau auswirkt. Dankeschön, Eva Huber.

0: Das ewige Dilemma auf dem Acker. Ohne Stickstoff wächst nichts oder nicht so gut. Mit zu viel Stickstoff kippt das Grundwasser. Kurz gesagt, zu viel Nitrat ist der Albtraum fürs Trinkwasser. Und die Lösung für das richtige Düngen könnte künftig die KI, die künstliche Intelligenz, sein oder haben. Da sind Forscher unter anderem aus Greifswald dran. Unser Thema jetzt hier bei NDR1 Radio MV. Martina Radke aus unserer Redaktion Landwirtschaft, Umwelt und Natur hat sich das genauer erklären lassen.
1: Auf dem Betriebshof der Agrar GmbH in Dersikow. Agrarwissenschaftler, Mathematiker und Landwirte kommen zusammen, um Ideen zu sammeln, wie Pflanzen künftig mit weniger Stickstoff auskommen. Einer von ihnen ist Thomas Beil von der Greifswalder Agrarinitiative.
2: Dann, wenn die Kulturpflanze hier, der Raps, den Stickstoff braucht, soll sie ihn haben, aber nicht so viel davon, sonst verabschiedet er sich ins Grundwasser oder ins Oberflächenwasser, am Ende in die Ostsee, und da wollen wir ihn nicht haben.
1: Rund 15-30% der Landwirte nutzen KI, sagen Forscher. Für Landwirt Carsten Stegelmann ist sie ein Werkzeug, um im Herbst die Biomasse beim Raps zu ermitteln.
3: Dieser Sensor ist oben auf dem Dach vom Schlepper. Und der hat links und rechts diese und nimmt dieses ganze Feld auf.
1: Aus der Biomasse kann der Landwirt schließen, wie gut die Pflanze mit Stickstoff versorgt ist.
3: Wir versuchen dann schon, den Stickstoff so zu platzieren, wo er denn genau gebraucht wird. Das ist die Differenzierung. Das kann natürlich dazu führen, dass man in Gänze etwas weniger braucht.
1: Neben den Sensoren werden hier in dem Betrieb auch Drohnen erprobt. Stefan Simm ist Bioinformatiker von der Hochschule Coburg. Er leitet die Drohnenflüge.
4: Um dann entsprechend ein passendes Düngemittelsystem zu etablieren, wo man dann weiß, okay, dieser Quadrant braucht jetzt gerade 5 Gramm Stickstoff, sodass wir wegkommen von diesem, wir düngen zweimal im Jahr, hin zu, wir düngen nur an den Stellen, wo wir brauchen.
1: Hier auf den Feldern wird die KI trainiert. Boden- und Pflanzenproben werden genommen und mit den Bilddaten kombiniert, um möglichst punktgenau den Stickstoffbedarf vorherzusagen.
4: Die Idee ist, dass wir immer noch die Startdüngung am Anfang natürlich geben, die Unterfußdüngung und auch noch eine gewisse geringere. Aber wir gehen davon aus, dass wir so knapp 10-20% vielleicht einsparen könnten.
1: Die Genauigkeit der KI liegt derzeit bei 70-80%. Und sie soll besser werden, um Stickstoffdünger so einzusetzen, dass er die Pflanzen optimal versorgt, aber der Umwelt nicht schadet.
0: Ja, so kann Landwirtschaft von morgen auch aussehen. Da wohnt es sich auch noch besser im Haus am See. Deutscher Hit hier von Peter Fox im Lieblingsmix für uns in Mecklenburg-Vorpommern. Yeah.
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2: Halb sechs haben wir es, die Kurznachrichten mit Marien Steinert. Die SPD in Mecklenburg-Vorpommern will schnell mit den Linken und den Grünen über eine rot-rot-grüne Landesregierung sprechen. Marien, was heißt schnell? Wann beginnt die Sondierungsgespräche?
3: Ja, Ministerpräsidentin Schwesig hat nach eigenen Angaben die Linken und die Grünen bereits persönlich dazu eingeladen. Sie hofft nun, dass die Sondierungsgespräche nächste Woche beginnen können. Ein genaues Datum nannte Schwesig heute aber nicht. Die SPD im Landtag braucht Linke und Grüne, um eine stabile Mehrheit zu haben. Eine Koalition mit der AfD wird ausgeschlossen. Die Bundesregierung drückt beim angestrebten Tankrabatt aufs Tempo. Noch in dieser Woche sollen Bundestag und Bundesrat über den Gesetzentwurf abstimmen. Geplant ist, die Steuern auf Benzin und Diesel vom 1. Oktober an bis Ende des Jahres um 17 Cent pro Liter zu senken. Im kommenden Jahr will die Regierung dann noch einen Spritpreisdeckel einsetzen. Die Obergrenze dafür muss aber noch mit den Mineralölkonzernen verhandelt werden. Und weltweit steigt die Zahl der Kinder, die keine Schule besuchen können. Laut dem Weltbildungsbericht waren nach Daten von 2024 insgesamt 273 Millionen Mädchen und Jungen betroffen. Das ist nach Angaben der UNESCO etwa jeder sechste Minderjährige. Eigentlich hatten die Vereinten Nationen das Ziel einer globalen Bildungsgerechtigkeit bis 2030 ausgerufen. Das ist demnach in weiter Ferne.
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5: Mit Jörn Jakob Gericke. Guten Tag. Nach einem tödlichen Unfall auf einem Supermarktparkplatz in Güstrow sucht die Polizei nach Zeugen. Ein Kleinkind war gestern Nachmittag von einem Transporter überrollt worden und ist gestorben. Der 3 Jahre alte Junge war mit seiner Mutter unterwegs, als er plötzlich auf die Straße stürzte und dann seitlich unter das Fahrzeug geriet. Der 44-jährige Fahrer konnte den Unfall nicht mehr verhindern. Trotz sofort eingeleiteter Rettungsversuche ist das Kind im Krankenhaus gestorben. Die Gemeinde Pölchow möchte ein Verbindungsgebäude für ihre Feuerwehr bauen, für insgesamt gut 153.000 Euro. Im aktuellen Haushalt ist jedoch nicht mehr genug Geld für den Bau vorhanden. Es fehlen 40.000 Euro. Gestern Abend wurde deswegen in der Sitzung der Gemeindevertretung dafür gestimmt, das Geld aus dem Budget für die Straßenunterhaltung zu entnehmen. Einige Straßenarbeiten werden deswegen auf das kommende Jahr verschoben. Heute startet in Shanghai in China die Weltmeisterschaft der Berufe. Die 21-jährige Isabel Kischka von der Uniklinik Rostock geht als deutsche Meisterin in der Pflege an den Start.
6: Also im besten Falle wäre es natürlich der Weltmeistertitel. Ich würde mich enorm freuen. Eine Medaille soll auf jeden Fall zurückkommen. Das habe ich mit meinem Bundestrainer schon besprochen. Es gibt tatsächlich auch die Medaille of Excellence. Das bedeutet also, dass ich quasi, ich sag mal, 80% der Punkte auf jeden Fall hole.
5: Bis zum Ende der Woche werden bei der Berufsweltmeisterschaft unter anderem die medizinische Versorgung oder der Umgang mit Patienten bewertet. Am Abend eröffnet in Graal-Müritz das 2. internationale Literaturfestival. Bis zum Sonntag werden dort und auch am Spielort Rostock unter anderem Autoren aus Polen, der Ukraine, Österreich und Deutschland erwartet. Ramon Gavin berichtet.
7: Viele namhafte Autoren werden lesen und mit dem Publikum sprechen, auch über Themen wie Krieg, Exil, Erinnerung und Demokratie. Die Eröffnungsrede am Abend hält beispielsweise der algerisch-französische Autor Boualem Sansal, Träger des Friedenspreises des Deutschen Buchhandels. 2024 wurde er in Algerien verhaftet und kam nach Protesten frei. Graal-Müritz trage eine literarische DNA in sich, die weit in die Vergangenheit reiche, sagt Dörte Hausmann, Geschäftsführerin der Tourismus und Kur GmbH. Im 20. Jahrhundert inspirierte der Ort auch Franz Kafka oder Erich Kästner.
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2: Das Wetter für uns in Mecklenburg-Vorpommern mit Jan Baumgart, das wird jetzt schon langsam wieder Pulloverzeit, ne?
8: Ja, obwohl es war so ein richtig schöner letzter kalendarischer Sommertag,
2: das stimmt,
8: oder?
2: Ja,
8: aber auch sehr frisch. Kaum Wolken am Himmel, viel Sonne. Friedland meldet 17 Grad, Kühlungsborn 16 und Krebitz 18 Grad. Da kann man schon mal ja Pullover oder Übergangsjacke, habe ich heute rausgeholt, anziehen. Und der 3-Tage-Trend, es wird morgen zum Herbstanfang etwas wärmer tatsächlich, bis zu 20 Grad in der Griesengegend. Aber es wird im Laufe des Nachmittags wolkiger als heute, ab Donnerstag deutlich wechselhafter, dann ist auch wieder Regen mit dabei.
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8: A24 Richtung Berlin, mal wieder zwischen Rheinbeck und Schwarzenbeck-Grande. Stau plus 15 Minuten, Kreis Vorpommern-Rügen. Der Bartelsjäger Damm ist noch immer zwischen der B105 und Bartelshagen 2 bei Barth in beiden Richtungen gesperrt. Da laufen Bergungsarbeiten. Und zwischen Lendershagen und Grünkorzhagen, momentan auch da voll gesperrt, da gab es einen Unfall. Kreis Vorpommern-Greifswald, da brauchen Sie zwischen Pasewalk und Torgelow Höhe Ernst-Thälmann-Siedlung wegen der Baustellenampel in beiden Richtungen 10 Minuten länger und der Stadtverkehr Rostock-Lübecker Straße. Vor der Baustelle am Holbeinplatz staute sich stadtauswärts 20 Minuten mehr und am Fischereihafen Richtung Schmaler Damm wegen der Baustelle 15 Minuten Zeitverlust. Ganz schön was los bei uns auf den Straßen. Geblitzt wird auf der A20 Richtung Rostock in der Baustelle hinter Jamen. A24 Richtung Hamburg zwischen Zarentin und Gudow und Richtung Berlin Höhe Pritzweig. B5 Richtung Lauenburg in der Abfahrt Schwartow. B5 in Verlahn Richtung Ludwigslust, B103 Stadtautobahn Rostock Richtung Warnemünde, Höhe Evershagen, B105 in Altheide Richtung Rostock, B105 in Benz Richtung Wismar, B110 Höhe Warenzin. Dann nochmal die 110 zwischen Lüburg und Gneuen, Höhe Niekör. Danke Alex dafür's Melden. B111 in Griebow beidseitig. B191 Ortsausgang Malles Richtung Heidorf. Und zwischen Spornitz und Parchim. B192 in Borkow. B194 zwischen Demmin und Borrentin, Höhe Lindenhof. B196 zwischen Lankengranitz und Serams. Und zwischen Teschenhagen und Bergen. B198 in Kleintrebow Richtung Wesenberg, B392 zwischen Meslin und Techentin, in Bodin-Ausbau aus Renzo kommt, dann kann es sie erwischen zwischen Dömitz und Wosmar, Greifswald am Helmseger Berg, in Neubrandenburg am Friedrich-Engels-Ring, Höhe Kulturpark, zwischen Röbel und Sitow, Rostock-Rüversäger Chaussee statt einwärts, in Schwerin Höhe Schlossparkcenter und in Stralsund am Grünhofer Bogen beidseitig.
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0: Und das sind ihre Gäste. Herr Ahlers.
2: Na, das tut dir nichts zu sagen.
0: Udo.
3: Ja, das kann's haben.
0: Und Opa Gerke.
4: Steffi, machst du mir Mettbrötchen?
1: Nee, muss ich erst schmieren. Milch und Zucker nehmt ihr selber, ne? Georg, du musst mir helfen.
2: Was ist denn nun los?
1: Ja, du, ich habe Probleme mit meinem Internet. Da kommt nichts an. Meine Schwester kriegt ständig E-Mails mit interessanten Angeboten von Apotheken und Wellness und Kredite und alles. 100 Stück am Tag. Und ich krieg das nicht. Du, das stimmt doch was nicht.
2: Oh, sofort Hotline anrufen und beschweren. Mach ich auch immer.
1: Och, du, bis du da erst durch bist, das ist ja ein Ritt.
5: Du, Steffi, gar nicht mit aufhalten. Das ist so ein Sprachcomputer. Da musst du gleich an anfangen, so laut du kannst, Kundenberater reinschreien. Dann wirst du sofort durchgestellt. Mach mal.
2: Puh, ihr habt Nerven, das will ich hören.
1: So, mal gucken.
6: Guten Tag. Herzlich willkommen.
1: Kundenberatung.
6: Der Telekom.
1: Also, Udo, das geht nicht.
5: Ja, du, lass mal ran. Kundenberatung.
1: Kundenberatung.
6: Aber das war keine gültige Eingabe.
5: Oh, nur euch ging das. Franz, komm du mal hier.
1: Er hat ja so ein Organ.
4: Kundendienst! Zack, zack, hier!
1: Roggi, aus! Aus,
2: Roggi! Sag mal, bin ich hier im Irrenhaus?
6: Mein Name ist Mann.
1: Oh, jetzt habe ich einen dran. Mal leise. Lautsprecher aus. Ja, ich habe Probleme mit meinem E-Mail. 28530394. Ja? Ja?
5: Was sagt er denn?
1: Ach, das können Sie sehen. Ach so. Das ist ja günstig. Ja, dann machen wir das vielleicht erstmal. Ja?
5: Ich höre gar nichts.
1: Dann bedanke ich mich. Wiederhören.
2: Ja, und was war jetzt?
1: Ihr ahnt es nicht. Also, die war richtig nett. Also mit Internet, das kann sie gerade nicht nachgucken. Aber sie macht mir jetzt so einen Zusatz für nur 19,90 zusätzlich, dass ich jetzt rund um die Uhr zwei Nummern in Ausland anrufen kann.
5: Also allein schon.
2: Das ist doch reine Verarschung.
1: Zum Nulltarif, Georg. Und jetzt kommst du.
4: Ich? Ich brauche noch Lebkuchenunterlage mit 6 Buchstaben.
1: Teller?
4: Jawohl, passt!
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Milli Vanilli. Ja, die waren sehr erfolgreich, ne? Wenn auch leider, Sie wissen es ja, die Stimmen nicht die waren von denen, die wir gesehen haben. Wir reden jetzt über Musiker, ja, ohne große Skandale. Wir stellen Ihnen ja bei NDR 1 Radio MV immer wieder Nachwuchsmusiker hier aus dem Land vor. Süßwasser ist eine Band, die zwar in Berlin zu Hause ist, aber einige der Musiker haben ihre Wurzeln hier im Land. Und das ist ja eine Voraussetzung, um beim Landespop-Festival dabei zu sein. Und die Jury hat dann Süßwasser auch noch ausgewählt und deswegen spielen sie da nächsten Monat. Und Melanie Wollscheid stellt Ihnen die Band und ihre Musik vor.

0: Sleep Little Child. Mit diesem Song hat Anfang des Jahres alles angefangen. Das Video dazu lief auf dem Fischfilmfestival Rostock. Und dort bekamen sie den Tipp, sich doch beim Landespopfestival zu bewerben. Für Pepe Röpnack und seine 5 Bandmitglieder Ehrensache.
1: Wir haben Bock, da auf jeden Fall richtig gut abzuliefern. Wir wollen einfach da den besten Auftritt ever machen. Vor allen Dingen auch einen guten Eindruck einfach machen.
0: Süßwasser selbst gibt es schon seit 6 Jahren. Pepe Röpnack singt und spielt Gitarre. Begonnen hat es bei den meisten der 6 Bandmitglieder ganz früh.
1: Ich habe auch schon eine Schülerband gehabt und ich habe schon sehr lange so Instrumentenunterricht, so klassische Gitarre gehabt und dann E-Gitarre und habe dann auch so in der Schulzeit überlegt, will ich das vielleicht mal studieren oder sowas. Aber ich fand den Gedanken, ein Musiker für andere Leute zu sein, also nur der Gitarrist für jemanden zu sein, immer sehr blöd. Ich wollte immer meine eigenen Sachen machen. Ich sehe unsere Band einfach als 6 verschiedene Individuen, die alle so komplett ihr eigenes Zeug machen und die dann zusammenkommen und dann muss man gucken, was passiert. Also völlig offen, auch wenn es in eine Richtung geht, wo man erst denkt, oh, das ist ja gar nicht mein Genre, dann gibt man halt seinen Teil dazu und dann ist es zu seinem Teil immer noch ein bisschen mehr seins und dann entsteht meistens was Neues und das finde ich geil.
2: 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Am Fenster vorbei fliegt ein Schatten aus Eis. 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
0: Der Bandname war eine klassische Mehrheitsentscheidung. Der Berliner Frontmann kann da gut mitgehen.
1: Ich mochte vor allen Dingen, dass es nicht Salzwasser war, wo alles immer so düster ist.
0: Der heute 30-Jährige hat in Rostock Schauspiel studiert. Aber zwischen der Theater- und Bandbühne will er sich nicht entscheiden.
1: Im Prinzip eigentlich irgendwo auch ein bisschen das Gleiche. Das verweigere ich so zu trennen.
0: Von den 6 Bandmitgliedern kommen 2 aus Mecklenburg-Vorpommern. Schlagzeuger Johannes von Rüden stammt aus Rabenhorst bei Bad Doberan. Bassist Max Hackbart hat Familie in der Nähe von Rostock. Auftritte haben sie oft in Berlin, aber auch immer mehr hier im Norden.
3: Ja, und heute Abend im Kulturjournal gibt es noch mehr von der Band Süßwasser zu hören als Vorgeschmack auf das Landespopfestival. Und wir waren auch noch im Mecklenburgischen Staatstheater und haben mit der neuen Schauspieldirektorin Johanna Lewicka gesprochen. Alles dann ab 7 hier.

0: Dienstagabend, 18 Uhr.
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0: 2 Tage nach der Landtagswahl hier im Land sind die Fraktionen heute zu ihren ersten Sitzungen zusammengekommen. Marin Steinert, gab es da auch schon Entscheidungen?
2: Oh ja, einige. Es ging zum Beispiel bei der AfD um den 7-köpfigen Fraktionsvorstand und den Vorsitz. Da ist der bisherige Fraktionschef Schuld bestätigt worden. Allerdings hat er bei der internen Wahl sein schlechtestes Ergebnis eingefahren. Stefan Luthmann aus dem Landtagsstudio.
3: Schuld startet mit einer Schlappe in seine neue Amtszeit. Nur 20 Abgeordnete stimmten nach NDR-Informationen für ihn, 12 sprachen sich gegen ihn aus. Alle anderen Vorstandsmitglieder bekamen deutlich bessere Ergebnisse. Für den wiedergewählten parlamentarischen Geschäftsführer Stein beispielsweise stimmten 30 Fraktionsmitglieder. Schuld sprach dennoch von einem guten Ergebnis für sich. Er sei zuversichtlich, dass die Fraktion so wörtlich richtig Attacke fahren kann im Landtag. Ähnlich martialisch äußerte sich Schuld schon am Sonntag auf der Wahlparty seiner Partei. Da sprach er mit Blick auf seine erstarkte Fraktion von einer Truppe, die einmarschiere. Nach Ansicht der SPD-Fraktion hat sich die AfD damit disqualifiziert. Für den Posten des Landtagspräsidenten sei die Fraktion nicht geeignet. Die AfD-Fraktion erhebt Anspruch auf das Amt. Für eine Wahl allerdings braucht der Bewerber die absolute Mehrheit. Die hat die AfD nicht.
2: In Berlin beraten die Bundestagsabgeordneten verschiedener Parteien gerade intern über Lehren aus den Wahlergebnissen in Mecklenburg-Vorpommern und Berlin. SPD-Fraktionschef Miersch forderte vor den Sitzungen, dass es kein Weiter-so geben dürfe. Unionsfraktionschef Frei sagte dagegen, die geplanten Reformen müssten beibehalten werden. Der Erfolg der AfD zeige allerdings, dass es bisher thematische Lücken gebe, mit denen sich die Regierung befassen müsse. Vor dem Landgericht Neubrandenburg hat der Prozess gegen einen 51-jährigen Mann aus der Nähe von Neustrelitz begonnen. Ihm wird vorgeworfen, seinen Nachbarn im April mit einer Armbrust getötet zu haben. Heike Becker aus dem Hafmüritz-Studio.
4: Vor Gericht räumte der Angeklagte ein, dem Opfer aus 2 Metern Entfernung in den Hals geschossen zu haben. Angeblich im Affekt. Vorausgegangen war ein Streit nach Alkoholkonsum. Danach hätten sich beide per WhatsApp beschimpft. Schließlich drohte der 51-Jährige, vorbeizukommen und den Nachbarn kalt zu machen. Schließlich holte er seine bereits gespannte Armbrust aus der Werkstatt. Als der Nachbar auf ihn zukam, habe er aus Angst abgedrückt. Das Opfer wurde tödlich am Hals getroffen. Danach rief der Angeklagte zuerst seinen Anwalt an, deckte dann die Leiche ab und rief schließlich die Polizei. Ein Urteil wird Ende Oktober erwartet.
2: Die Mehrheit der Menschen in Deutschland nutzt im Alltag künstliche Intelligenz. Zu diesem Ergebnis kommt eine neue Medienstudie von ARD und ZDF. Danach sind 59% der Befragten gelegentlich in KI-Tools unterwegs. Bei den 14- bis 29-Jährigen sind es 92%. Für die Studie wurden mehr als 2400 Menschen befragt.
0: Und das Wetter für uns in Mecklenburg-Vorpommern mit Jan Baumgart. Wer heute Abend noch raus will, darf, muss. Wie kalt?
5: Naja, jetzt gerade in Gadebusch müssen wir 18 Grad, bei Doberan 16. 16 sind es auch in Pasewalk. Also bei der Sonne da draußen kommt man ja fast auf die Idee, kommt draußen Abendbrot zu essen, aber ist dann vielleicht doch ein bisschen kalt. Ne?
0: Und ja. Dann so heute Nacht, wer noch Spätschicht hat, da wird es dann nochmal richtig frisch, oder?
5: Auf jeden Fall, da reichen uns sogar bis zu 5 Grad im Landesinneren. Wer so an der Küste wohnt, da sind so 10 Grad mit drin, nicht ganz so kühl. Ja, und in der guten halben Stunde werfen wir mit unserem NDR-Wetterexperten Frank Abel dann einen Blick auf die nächsten Tage. Schauen wir mal, was da wettertechnisch so auf uns zukommt. Ist ja schließlich Herbstanfang morgen, ne? Und die Wasserstandsvorhersage für unsere Ostsee. Bis morgen früh werden westlich Rügens Wasserstände um 25 cm bis 50 cm über Normalhöhen 0 erwartet. Östlich Rügens werden Wasserstände um 35 bis 60 cm über Normalhöhen 0 erwartet.
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5: A24 Richtung Berlin, mal wieder zwischen Rheinbeck und Schwarzenbeck, Grande Stau. Da haben wir einen Plus von 15 Minuten. Kreis Vorpommern-Rügen zwischen Jakobsdorf und Grünkotzhagen momentan vollgesperrt. Da gab es einen Unfall. Stadtverkehr Rostock, Lübecker Straße. Vor der Baustelle am Holbeinplatz staut es sich stadtauswärts 20 Minuten mehr. Und am Fischereihafen Richtung Schmaler Damm wegen der Baustelle, da haben wir einen Zeitverlust von 15 Minuten. Geblitzt wird auf der A20 Richtung Rostock in der Baustelle hinter Jamen. A24 Richtung Hamburg zwischen Sarrentin und Gudow und Richtung Berlin, Hörpritzweig. B5 Richtung Lauenburg, direkt in der Abfahrt Schwartow und in Verlahn Richtung Ludwigslust. B96, der Rügen zu bringen. Springer Höhe Brandshagen. B103 Stadtautobahn Rostock Richtung Warnemünde Höhe Ebershagen. B105 in Altheide Richtung Rostock und in Benz Richtung Wismar. B110 Höhe Warenzin und zwischen Lüburg und Gneuen Höhe Niekör. B111 in Griebow beidseitig. B191 zwischen Spornitz und Parchim. Auf der B192

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1: Das erste Spiel der neuen Kloppo-Ära steht an übermorgen. Und vorige Woche, als Jürgen Klopp ja seinen XXL-Kader vorgestellt hat, hatte er mit seiner Ansprache viele Herzen erreicht.
2: Ich würde mir oder uns gerne die Fahne zurückholen. Ich möchte, dass, wenn man sie schwingt, dass niemand denkt, was mit dir nicht in Ordnung, sondern dass man einfach nur das Gefühl hat, du bist happy und verstehst, dass du Glück hattest, dass du in diesem wundervollen Land, dass du hier lebst.
1: Aktuell trainiert die Nationalelf ja noch in Herzogenaurach und währenddessen gucken wir uns den neuen Bundestrainer noch einmal ganz genau an. Das machen wir in 7 Minuten.

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0: Wir reden über Fußball hier zum Dienstagabend bei NDR 1 Radio MV. Ja, nach der enttäuschenden WM im Sommer, ne, wir erinnern uns, im 16. Finale war Schluss, keimt ja bei manch einem Fußballfreund wieder Hoffnung, Freude. Übermorgen ist es soweit, dann heißt es wieder, wichtig ist auf dem Platz. Ne, die Nationalelf reist in der Nations League zum Klassiker nach Amsterdam und spielt gegen die Niederlande. Und zum allerersten Mal steht dann auch der neue Bundestrainer Jürgen Klopp an der Seitenlinie. Grund genug für Anne von Eickels, ihm nochmal ganz genau unter die Lupe zu nehmen.
1: Es ist gut 10 Jahre her. Da sagte Jürgen Klopp einen vermutlich nicht vorher zurechtgelegten Satz. 5 Worte, die ihn bis heute wohl kaum besser beschreiben können.
2: So I'm a totally normal guy. I'm the normal one, maybe, if you want this.
1: The normal one, also genau wie alle anderen. Jürgen Klopp hat gute Seiten und schlechte, trifft viele richtige Entscheidungen und einige falsche.
2: Mir ist nicht egal, was andere Leute denken, ich kann mich nur nicht danach richten.
1: Jürgen Klopp ist immer seinen eigenen Weg gegangen, hat immer selbst bestimmt, was er machen will. Mit wenig Platz für andere und anderes neben sich. Das sollte man wissen, wenn man mit Klopp zu tun hat, ihm Verantwortung überträgt. Im Gegenzug gibt es dafür das emotional-sportliche Kloppo-Gesamtpaket.
3: Also wenn ich etwas mache, dann lass es uns bitte richtig machen. Das ist das, was am Ende zu Erfolg führt.
1: Und Erfolg hat der Trainer immer gehabt. In Mainz, Dortmund und Liverpool. Ein Potenzialoptimierer, dort, wo die Weltklasse fehlte. Jürgen Klopp führte seine Mannschaften mit viel Teamgeist aus dem Mittelmaß nach oben. Als Menschenfänger mit großen Worten und großem Herz.
2: Mein Wertekompass basiert, wenn man so will, auf 3 Dingen. Ist meine Erziehung, mein Glaube und mein gesunder Menschenverstand. Und je nachdem, was gerade notwendig ist, nutze ich dann sozusagen.
1: Jürgen Klopp vereint und vereinnahmt. Bei seinen bisherigen Clubs hinterließ er großen Liebeskummer, der gefühlt überall noch immer anhält. Die Sehnsucht nach einem wie The Normal One ist dort bis heute groß. Auch bei BVB-Präsident Hans-Joachim Watzke. Er gehört zum Präsidium des Deutschen Fußballbundes, das den neuen Bundestrainer gesucht hat. Seine Beziehung zu Klopp, echte Liebe.
4: Was uns in den 7 Jahren verbunden hat, das war mehr als miteinander arbeiten. Das ist einfach so. Werde ich nie wieder erleben. In der Form. In dieser Form des totalen Vertrauens. Des Totalen sich aufeinander verlassen können.
1: Doch Jürgen Klopp ist eben auch.
2: So I'm a totally normal guy. I'm the normal one.
1: Und zu einem, der genauso ist wie jeder andere, gehören neben den Stärken eben auch Schwächen. Klopps Selbstbewusstsein und seine Lässigkeit können manchmal überheblich wirken. Dazu kam sein letzter Job im Red Bull-Imperium bei den Fußballtraditionalisten nicht gut an und wurde sogar als Verrat am Sport gewertet.
2: Aber da waren ja früher auch schon welche dabei, die gedacht haben, dass meine Zähne zu groß sind. Ich habe mir die Haare machen lassen und habe irgendwie komische Werbepartner. Also man kann es einfach nicht allen recht machen. Deshalb habe ich es nie versucht.
1: Und spätestens jetzt wissen alle, dass Jürgen Klopp nie etwas vorgemacht hat. Er ist the normal one, mit Stärken und Schwächen, genauso wie alle anderen.
0: Donnerstag also erster Einsatz für den neuen Bundestrainer. Ab 8:45 steigt dann das Prestigeduell gegen die Niederlande. Gibt's auch im Free TV bei RTL.

0: Am Sonntag wurde hier in Mecklenburg-Vorpommern und auch in Berlin gewählt. Fangen wir vor der Haustür an. Hier im Land hat die AfD die Landtagswahl gewonnen. Knapp 3 Prozentpunkte dahinter kam die SPD mit Manuela Schwesig ins Ziel. Und deshalb sieht es im Schweriner Schloss nach Verlängerung aus. Schwesig will weiter regieren mit den bisherigen Koalitionspartner der Linken und auch den Grünen. Die wären eben neu dabei. Die drei wollen dann auch schon bald mit den Koalitionsgesprächen starten. Und in Berlin, da hat zwar die Linke einen fulminanten Sieg eingefahren, aber es stellen sich viele die Frage, ist die Linke überhaupt regierungsfähig? Denn es stehen Antisemitismusvorwürfe im Raum und es gibt Wirbel um den linken Bundestagsabgeordneten Ferhat Kocak. Der soll Kontakte zum Remo-Clan gepflegt haben. Remo, das ist ja die arabischstämmige Großfamilie, die auch mit schweren Straftaten in Verbindung gebracht wird. Thorsten Gabriel in Berlin. Was wird den Linken in Berlin genau vorgeworfen? Was ist da los?
1: Also zunächst mal waren gestern Fotos aufgetaucht, die den Bundestagsabgeordneten Ferhat Kocak an der Seite des Clan-Chefs Issa Remo zeigen, auf einer Wahlparty der Linken in Neukölln. Das schon hatte für Erstaunen bis Empörung gesorgt. Dann veröffentlichte der Sohn von Issa Remo gleichzeitig einen Chatverlauf, einen Dialog, den er mit Ferhat Kocak geführt hatte und der für noch mehr Empörung sorgte, weil es eben die Frage stellte, wie eng sind denn da Beziehungen möglicherweise zwischen dem linken Bundestagsabgeordneten und der Familie Remo. Ferhat Kocak hat gesagt, er wusste nicht, mit wem er da kommuniziert, hat aber auch den Dialog als Fehler dargestellt. Trotz allem riss die Empörung nicht ab. Es gab beispielsweise auch Petra Pau, die langjährige Bundestagsabgeordnete der Linken, die sich auf Ex, ehemals Twitter, auch direkt bei Kocak beschwerte, dass sie nicht mehr an seine Naivität glaube, wenn er jetzt sage, dass er nicht gewusst habe, was er da tat. Neueste Entwicklung jedenfalls ist jetzt, dass Ferhat Kocak mitgeteilt hat, dass er sich erstmal aus der Öffentlichkeit zurückzieht, bis volle Transparenz hergestellt sei. Danach werde dann eine Entscheidung auch seitens der Fraktion gefällt, ob es da noch weitere Konsequenzen geben müsste. Das heißt also, er wird bis auf Weiteres jetzt zum Beispiel auch nicht mehr an Sitzungen des Innenausschusses teilnehmen und seine Ämter ruhen lassen.
0: Nun hat ja die Linke durch das Wählervotum den Regierungsauftrag. Wie regierungsfähig und willig ist denn die Berliner Linke?
1: Also Elif Erhard, die Spitzenkandidatin und jetzt gerade frisch gewählte Fraktionschefin der Linken, die ist sehr regierungswillig und es gab wohl auch schon Gespräche innerhalb und außerhalb der Partei, um Leute zu finden, mit denen man dann auch eine künftige Regierung bilden kann. Man sieht sich da insgesamt auf einem guten Weg, auch wenn man sagen muss, dass diese Fraktion natürlich aus vielen jungen, neuen Gesichtern besteht und immer wieder auch die Frage auftaucht, ja, gibt es da möglicherweise auch welche dabei, die gar nicht daran interessiert sind, dass die Linke mitregiert. Die nächsten Tage werden da vor allen Dingen spannend werden und ganz besonders auch der Parteitag, den die Linke für Freitag angesetzt hat. Da wird sich dann zeigen, ob es Gegenwind für den Regierungskurs gibt. Danach werden dann, wenn alles glatt läuft, für Elif Erhard Sondierungsgespräche aufgenommen und die werden dann zeigen, wie es weitergeht.
0: Aber dann gibt es auch Kritik von den Grünen und SPD, die ja die potenziellen Koalitionspartner wären. Die Linke soll sich, so sagen sie, klar gegen Antisemitismus abgrenzen. Wollen die noch mit der Linken koalieren oder dann doch lieber mit der CDU, was ja auch möglich wäre?
1: Für Grüne und SPD ist nach wie vor die Linke die bevorzugte Koalitionspartnerin. Das muss man schon so sagen. Auch wenn beide jetzt natürlich fordern, dass die Linke klare rote Linien zieht, sich klar abgrenzt vom Antisemitismus. Die CDU ist eigentlich da nicht diejenige, die als Rückfallposition wirklich gewünscht ist. Selbst Steffen Krach, der SPD-Landesvorsitzende und Spitzenkandidat, sprach schon davon, dass eine Koalition von Grünen, SPD und CDU ja quasi eine Koalition der Verlierer dieser Wahl wäre. Also natürlich bleibt diese Option immer noch offen. Die CDU steht auch bereit. Sie drängt sich im Augenblick aber auch nicht dazwischen oder auf und sagt, das muss jetzt mit uns irgendwas gemacht werden. Sondern auch da, ja, die nächsten Tage werden eben zeigen, ob das mit der Linken zusammengehen kann oder nicht.
0: Wie es in Berlin nach der Wahl des Abgeordnetenhauses weitergeht, das haben wir in jedem Fall im Blick. Natürlich schauen wir auch auf die Regierungsbildung in Mecklenburg-Vorpommern. Das machen wir auch gleich nochmal in unserem Podcast MV im Fokus in gut 17 Minuten.

0: Und vielleicht singen wir irgendwann, vielleicht singen wir irgendwann, und vielleicht singen wir irgendwann wieder Panic at the Disco Songs.
1: Jetzt ist es 18.30 Uhr. Jetzt gibt es die Kurznachricht mit Marien Steinert. Und kaum ist der neue Landtag gewählt, gibt es auch schon den ersten Streit, Marien. Mhm. AfD und SPD streiten um das höchste Amt in Mecklenburg-Vorpommern. Worum geht's?
2: Ja, es geht um das Amt des Landtagspräsidenten bzw. der Landtagspräsidentin. Die AfD als größte Fraktion erhebt Anspruch darauf. Die SPD jedoch sieht innerhalb der AfD-Fraktion keinen geeigneten Kandidaten, der den Landtag würdevoll nach außen hin repräsentieren würde, so Generalsekretär Barlehn. Der Landtagspräsident bzw. die Landtagspräsidentin wird vom Landtag gewählt. US-Präsident Trump hat bei der UN-Generalversammlung in New York wieder ein Ende der Kriege in der Ukraine und im Iran versprochen. Er sei in Kontakt mit Russlands Präsident Putin und dem ukrainischen Präsidenten Zelensky, um den Konflikt zu lösen, sagte Trump in seiner Rede. Beim Iran gäbe es zwei Möglichkeiten, entweder ein baldiges Abkommen oder eine militärische Vernichtung der Islamischen Republik, drohte der US-Präsident. Und in der Europäischen Union sind im vergangenen Jahr so viele Elektroautos zugelassen worden wie nie zuvor. Rund 17% aller neuen Fahrzeuge hatten 2025 einen E-Antrieb. Das geht aus Zahlen hervor, die das Statistische Bundesamt offiziell veröffentlicht hat. Deutschland liegt mit rund 19% etwas über dem Schnitt.
1: Und weitere Nachrichten aus Ihrer Region.
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4: Mit Jörn Jakob Gericke. Guten Abend. Nach der Wahl werden insgesamt 13 Politikerinnen und Politiker aus der Stadt und dem Landkreis Rostock in den Landtag einziehen. Die meisten über Direktmandate, andere wiederum über das Zweitstimmenergebnis der Parteien. Wer genau die Region vertritt, das können Sie nachlesen auf ndr.de/mv. Rövershagen will in eine Sportanlage samt Parkplatz investieren und dazu auch Geld aus dem sogenannten Sondervermögen des Bundes nutzen. Das hat die Gemeindevertretung beschlossen. Informationen von Peter Schmidt.
5: Für insgesamt 310.000 Euro will Rövershagen einen Sportpark errichten. Weil die Gemeinde das Geld dafür nicht allein aufbringen kann, sollen dafür neben Mitteln des Bundes weitere Fördergelder beantragt werden. Ob diese fließen, ist noch offen. Die Gemeinde hat sich durch den Beschluss zunächst den erforderlichen Platz auf der Projektliste des Landkreises gesichert. Ein weiteres Vorhaben auf der Wunschliste ist der Bau eines Mehrgenerationenspielplatzes. Fast 2 Milliarden Euro erhält Mecklenburg-Vorpommern vom Bund aus dem sogenannten Sondervermögen. 1,2 Millionen davon gehen direkt an jede Gemeinde im Land. Heißt, sie kann mindestens 50.000 Euro frei für Investitionen im Bereich Verkehr, Sport, Energie oder Klimaschutz einsetzen.
4: An zwei S-Bahn-Haltestellen in Rostock sind Graffiti aus Säure festgestellt worden. In Fahrstühle und Metallpfeiler an der Parkstraße und in Lichtenhagen sind Schriftzüge in Glas und Metall geätzt worden. Die Feuerwehr hat die Säure neutralisiert, verletzt wurde niemand. Der Skatepark in Roggentin soll künftig nicht mit Kameras überwacht werden. Das hat gestern die Gemeindevertretung entschieden. Eine Videoüberwachung war als Maßnahme diskutiert worden, weil es mehrfach zu Vandalismus gekommen ist. Eine mögliche Videoüberwachung hat die Gemeindevertretung aus rechtlichen Gründen abgelehnt. Laut Einschätzung des Rechtsamtes gab es nicht oft genug Vandalismusvorfälle. Im Mordprozess zum Fall Fabian aus Güstrow ist für morgen bereits der 30. Verhandlungstag am Landgericht Rostock angesetzt. Geplant ist, dass weitere Beweismittel gesichtet werden, konkret zwei Videos, in denen vermutlich zu sehen ist, wie die Angeklagte Gina H. mit ihrem Nachbarn zum Leichnam von Fabian gefahren ist, noch bevor sie die Polizei alarmierte.
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1: Gucken wir aufs Wetter für uns in Mecklenburg-Vorpommern mit Frank Abel am Kap Arkona. Das war doch noch mal so ein Sommertag vor dem Herbstanfang morgen, ne?
6: Ja, würde sagen, das kann man noch den letzten, ja, was sagt man beim Sommertag, sonnigen Sommertag nennen. Und bevor dann die goldenen Herbsttage kommen, kommt ja erstmal jetzt die Nacht. Denn 2.04 Uhr heute Nacht, das ist die Zeit, wo die Sonne scheinbar von uns aus gesehen über dem Äquator steht, sprich Tag- und Nachtgleiche und damit Herbstanfang bei uns beginnt. Ja, und die Nacht ist relativ entspannt, heißt, es ist nicht nur klar, nicht nur sternklar, relativ oft, aber es kommen von der Ostsee auch ein paar höhere Wolkenfelder rein und die können können mal in Richtung Rügen oder vielleicht an der Küste mal ein paar wolkige Abschnitte bringen. Am geringsten bewölkt, wenn man so will, ist es Richtung Riese Gegend. Vor allem da kann sich dann zum Morgen auch Nebel bilden. Und so auch die Temperaturen an den Küsten 14 bis 10 Grad. Nicht ganz so kalt wie im Binnenland. Da liegen wir bei 9 bis 5 und der Wind ist da nur schwach.
1: Und wird es morgen dann gleich der erste goldene Herbsttag?
6: Ich würde sagen, das hat morgen durchaus schon seine Berechtigung. Also sagen wir mal, er ist gülden bis silbergolden, weil es sind auch ein paar Wolkenfelder mal mit dabei. Und erst müssen die letzten Nebelfelder, vor allem eben Richtung Riese Gegend, an der Müritz, sich auflösen. Aber die Sonne kommt häufig raus. Es ist nicht ganz so tiefblau, wie es heute oft war, sondern es kommen eben auch mal ein paar Wolkenfelder rein. Gerade dann zum Nachmittag Richtung Pommersche Bucht. Und vor allem in Westmecklenburg wird der Spätnachmittag ziemlich wolkig. Da kündigt sie nämlich das nächste Tief an. Aber das bringt noch keinen Regen, sondern erstmal einen ganz entspannten goldenen Herbsttag morgen. Da haben wir es bei 17 bis 20 Grad und nur schwachem Nordwestwind.
1: Bleibt der Herbst dann so golden?
6: Naja, dieses Tief Christina, das rumpelt dann am Donnerstag durch. Es ist klein, der genaue Zugweg ist noch nicht klar, aber wir müssen da mit vielen Wolken und etwas Regen oder auch mal Schauern rechnen. 17 Grad Höchsttemperatur, also geht ein bisschen runter und auch der böige Wind ist da, gerade an den Küsten. Das beruhigt sich aber am Freitag wieder und Sonnabend kommt die Sonne schon wieder besser durch und es geht wieder Richtung 20 Grad.
1: Dankeschön und schönen Feierabend, Frank.
6: Wünsche ich dir auch. Danke. Tschüss.
1: 18.35 Uhr haben wir es. 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
7: Vorsicht bitte auf der A11 Richtung Berlin, kurz vor der Abfahrt Schmölln. Da liegen Reifenteile auf der Fahrbahn. Kreis Vorpommern-Rügen zwischen Jakobsdorf und Grünkreuzhagen noch immer die Vollsperrung. Da gab es einen Unfall. Stadtverkehr Rostock, da kann es ein bisschen länger dauern. In der Lübecker Straße, kurz vor der Baustelle am Holbeinplatz. Da staut es sich stadtauswärts. 40 Minuten Zeitverlust aktuell. Geblitzt wird auf der A20 Richtung Rostock in der Baustelle hinter Jamen. A24 Richtung Hamburg zwischen Sarrentin und Gudow und in der Gegenrichtung, also Richtung Berlin, Höhe Pritzwalk. B5 Richtung Lauenburg in der Abfahrt Schwartow und in Verlahn Richtung Ludwigslust. B96 der Rügen zu Bringer, Höhe Brandshagen. B103 Stadtautobahn Rostock Richtung Warnemünde, Höhe Ebershagen. B105 in Altheide Richtung Rostock und in Benz Richtung Wismar. B110 Höhe Warenzin zwischen Lüburg und Gneuen, Höhe Niekör. B111 in Grieb beidseitig, B191 zwischen Spornitz und Parchim, B192 in Borgo, B194 zwischen Demmin und Borrentin, da stehen sie Höhe Lindenhof, B196 zwischen Teschenhagen und Bergen, B198 in Kleintrebow Richtung Wesenberg, auf der B392 haben sich hingestellt zwischen Meslin und Techentin, in Bansin auf Usedom im Fischerweg, in Heidhof aus Dömitz kommt, Greifswald am Helmsheger Berg, in Neubrandenburg Friedrich-Engelsring Höhe Kulturpark, zwischen Röbel und Sito, Rostock-Röversäger Chaussee statt einwärts und in Schwerin Höhe Schlosspark Center.
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0: 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Und heute hat Ingo Bötig Stefan Ludmann aus unserer Redaktion Politik und Recherche bei sich. Und die beiden sprechen über die ersten Fraktionssitzungen und vor allem über die der AfD.
1: Die neuen Fraktionen haben sich konstituiert. Stefan, lass uns heute mal auf den großen Gewinner dieser Wahl schauen, die AfD. Kurz erstmal ein paar Fakten. Wie stark ist sie?
2: Sie ist die stärkste Fraktion im Landtag. Sie hat 32 Abgeordnete im Landtag und dahinter steht ein Landtagswahlergebnis von 38,2%. Nach dem vorläufigen Endergebnis haben landesweit rund 390.000 Wählerinnen und Wähler für die AfD gestimmt. Das ist der größte Anteil, den die AfD da auf sich vereinigen kann.
1: Wie ist die erste Fraktionssitzung gelaufen?
2: Ja, die neuen Abgeordneten, die sind heute um 10 Uhr zusammengekommen und sie hatten eine Aufgabe, sie mussten einen neuen Fraktionsvorstand wählen. Angetreten dafür war der alte Fraktionsvorsitzende Enrico Schult, der war ja auch Spitzenkandidat im Landtagswahlkampf und am Ende kam ein doch ziemlich überraschendes Ergebnis raus, muss man sagen, denn Enrico Schult hat bei seiner Wiederwahl zum Fraktionsvorsitzenden eine, kann man schon sagen, Schlappe erlitten. 20 Abgeordnete stimmten für ihn, aber 12 stimmten gegen ihn. Das ist schon ein besonderes Verhältnis und das ist das schlechteste Ergebnis in der gesamten Vorstandswahl. Es sind ja noch weitere 6 Posten gewählt worden, unter anderem der parlamentarische Geschäftsführer. Für den gab es 30 Stimmen und nur 2 Nein-Stimmen, also ein ganz anderes Verhältnis. Auch alle anderen Fraktionsvize haben ein besseres Ergebnis eingefahren als Enrico Schult. Ich habe ihn vorhin gefragt, was er von diesem Ergebnis hält. Er wollte dazu nichts weiter sagen, hat nur gesagt, es sei ein gutes Ergebnis.
1: Und warum diese Gegenstimmen gibt es dazu irgendwelche Infos?
2: Da gibt es Infos und zwar gibt es massive Vorbehalte gegen Enrico Schult. Er soll im Wahlkampf, so ist die Stimmung bei einigen Abgeordneten, er soll sich im Wahlkampf nicht genügend abgegrenzt haben von Live-Erik Holm. Da wird ihm ein Kuschelkurs vorgeworfen und da gibt es in der Fraktion Leute, die hätten sich deutlich radikalere Äußerungen, deutlich schärferes Vorgehen von Schult vorgestellt. Das hat er in deren Augen nicht gebracht und deshalb ist er heute, man kann es so sagen, abgestraft worden.
1: Ein paar Namen hast du schon genannt. Insgesamt also 32 Fraktionsmitglieder. Wer sind die?
2: Ja, interessant ist da, es gibt 24 Parlamentsneulinge und nur 8 AfD-Abgeordnete, die beim letzten Mal schon dabei waren. Das ist also schon doch ein deutliches Verhältnis. Dann nur 6 Frauen in der Fraktion. Das macht einen Frauenanteil von ungefähr 19% aus. Die anderen Fraktionen haben dann deutlich höheren Frauenanteil. Und wenn wir dann mal gucken auf die Zusammensetzung, da gibt es sicherlich einige AfD-Abgeordnete, die hätten früher möglicherweise auch in der CDU, in der Rechtsaußen bei der CDU sein können. Aber es gibt auch etliche AfD-Abgeordnete, die, ich sag mal so, Probleme mit sehr rechtsradikalen oder rechtsextremen Äußerungen haben. Blicken wir zum Beispiel mal auf Thomas Norlin, neuer Abgeordneter von der Insel Rügen, direkt gewählt. Der droht auf seinen Social-Media-Kanälen Politikern auch schon mal indirekt mit Gewalt. Martin Schmidt beispielsweise aus Ludwigslust, schon länger dabei, aus Ludwigslust-Parchim, der ist mal aufgefallen mit Gewaltfantasien gegen die Ministerpräsidentin, als er einen Pinguin mit einem Messer dargestellt hat. Und dieser Pinguin, der war im Hintergrund eines Porträts von Manuela Schwesig. Also da gab es offenbar doch schon einige Gewaltfantasien. Und wenn wir mal ganz konkret auf rechtsextreme Äußerungen blicken, da fällt Tommy Thormann auf, auch direkt gewählter Abgeordneter von der Insel Rügen. Der hat im Wahlkampf politischen Gegnern mit Polizeigewalt gedroht, hat gesagt, wenn wir erstmal an der Macht sind, dann holen wir euch morgens um 6 aus den Betten. Dann sperren wir eure Konten. Also das sind ungefähr so, ja, ist die Darstellung von Gestapo-Methoden, kann man sagen. Und dann gibt es auch noch Nikolaus Kramer, den ehemaligen Fraktionsvorsitzenden. Der spielt im Verfassungsschutzbericht eine Rolle als ehemaliges Mitglied des Flügels der rechtsextremen Parteigliederung, die ja mittlerweile aufgelöst ist. Aber ein Flügel, der sich immer wieder, ich sag mal so, hervorgetan hat, auch mit Äußerungen, die gegen die Menschenwürde gerichtet waren.
1: Lass uns an dieser Stelle nochmal konkret auf die Fraktionen schauen. So wie es aussieht, läuft es ja darauf hinaus, dass die SPD, die Linke, Bündnis Grüne eine neue Regierung schmieden. Dann bleibt die AfD einzige Oppositionspartei im Landtag. Was kann die bewirken gegen 3 Regierungsfraktionen?
2: Sie kann einiges bewirken. Sie hat nämlich Minderheitenrechte und die sind für diese Fraktion, weil sie eben so groß ist, 38,2% Wählerstimmen, 32 Abgeordnete, diese Minderheitenrechte sind erheblich. Sie kann zum Beispiel ohne weitere Partner einen Untersuchungsausschuss einberufen. 25% beträgt da das Quorum. Quorum und das bringt die AfD-Fraktion locker auf die Waage. Sie hat ja schon angekündigt, dass sie einen Corona-Untersuchungsausschuss einrichten will. Dann hat sie außerdem eine sogenannte Sperrminorität. Das heißt, weil sie mehr als ein Drittel der Abgeordneten im Landtag stellt, kann sie gewisse Dinge blockieren. Zum Beispiel die Änderung der Verfassung. Für die Änderung der Verfassung ist eine Zweidrittelmehrheit nötig. Die bringen die drei Regierungsfraktionen nicht zusammen, weil die AfD größer ist als ein Drittel. Also wenn die Regierungsfraktionen überlegen sollten, die Verfassung zu ändern, geht das nicht ohne Zustimmung der AfD. Dann haben wir zum Beispiel die Wahl von Verfassungsrichtern. Auch da ist eine Zweidrittelmehrheit nötig. Wenn die AfD nicht mitmachen will, dann kann sie die Wahl von Verfassungsrichtern blockieren. Das Gleiche gilt für die Wahl eines neuen Landesrechnungshofpräsidenten oder einer Rechnungshofpräsidentin. Da fällt die Wahl demnächst an. Also, da hat sie schon viele Einflussmöglichkeiten, die sie dann nutzen kann.
1: Welche weiteren Aufgaben und Mittel hat die Fraktion?
2: Also die Aufgabe der Opposition ist ja, die Regierung zu kontrollieren. Das ist die Kernaufgabe der Opposition. Sie kann eigene Vorschläge machen, sie kann eigene Anträge im Landtag stellen, sie kann Gesetze einbringen. Sie kann zum Beispiel per Parlamentsanfrage auch Dinge in Erfahrung bringen, die die Regierung dann liefern muss. Und, das muss man auch sagen, dadurch, dass die AfD-Fraktion jetzt so viel größer geworden ist, bekommt sie auch viel, viel mehr Geld vom Steuerzahler für die Oppositionsarbeit. Da gibt es auch noch einen extra Zuschlag. Also die AfD kann da über deutlich mehr Mittel verfügen als bisher. Sie ist ja doppelt so groß geworden.
1: Der folgende Punkt ist mir besonders wichtig. Immer wieder erreicht uns nämlich im NDR die Frage, ich zitiere, die AfD hat doch die Mehrheit. Warum kann sie dann nicht einfach alleine regieren? Wie sieht's aus?
2: Die AfD-Fraktion ist die größte Fraktion im Landtag. Sie hat die einfache Mehrheit. Das ist nicht die absolute Mehrheit. Also die Mehrheit 50% plus X, das bringt sie nicht auf die Waage. Aber diese absolute Mehrheit, die ist nötig, um zum Beispiel den Ministerpräsidenten oder die Ministerpräsidentin zu wählen. Die ist nötig, um Gesetze zu verabschieden. Also das ist die Regierungsmehrheit und die bringt die AfD nicht auf die Waage. Im konkreten Fall wären das hier 36 Sitze braucht man, um in Mecklenburg-Vorpommern regieren zu können, in einer, ich sag's mal so, normalen Regierung, also keine Minderheitsregierung. Und das bringt die AfD eben nicht zusammen, deshalb keine Mehrheit.
1: Ja, und die anderen Parteien im Landtag wollen nicht mit der AfD zusammenarbeiten. Ganz kurz, warum?
2: Ja, ich habe es ja vorhin schon skizziert. Es gibt viele in der AfD, die, ich sag's mal so, Probleme mit unserer freiheitlich-demokratischen Grundordnung haben. Die AfD hier im Land gilt ja nicht als gesichert rechtsextremistisch, wie in anderen ostdeutschen Landesverbänden. Aber sie wird hier auch als Verdachtsfall geführt. Und es gibt immer wieder viele Beispiele, die die AfD liefert, für Hinweise darauf, dass sie große Probleme hat mit unserer freiheitlich-demokratischen Grundordnung.
1: Die AfD sagt ganz deutlich, sie möchte den Wählerwillen umsetzen. 38,2%. So viele Stimmen hat sie erreicht bei der Landtagswahl. Was müsste denn die AfD tun, um partnerfähig zu werden, um diese Wählerinteressen dann durchzusetzen, um als Koalitionspartner für die anderen ernsthaft in Frage zu kommen?
2: Gut, da kommen wir jetzt ein bisschen in den spekulativen Bereich. Aber sie müsste vielleicht das werden, was sie immer von sich selbst propagiert, bürgerlich-konservativ. Die AfD versucht sich ja als bürgerlich-konservativ zu verkaufen, klebt sich gern dieses Etikett auf. Aber, ich habe es vorhin schon angedeutet, wenn man einige Forderungen auch aus dem Wahlprogramm der AfD sieht, dann muss man doch zur Erkenntnis kommen, das ist teilweise völkisch-nationalistisch, was da formuliert wird, wenn zum Beispiel der Landesregierung unterstellt wird, sie wolle die deutsche Mehrheit Gesellschaft gegen eine multikulturelle Gesellschaft ersetzen. Also das ist das rechtsextreme Erzählmuster des Bevölkerungsaustausches. Da muss sich die AfD fragen, warum formuliert sie das so? Dann gibt sie Hinweise darauf, dass sie möglicherweise, wie gesagt, mit unserer Verfassung Probleme hat.
1: Normalerweise steht der stärksten Fraktion das Amt des Landtagspräsidenten, Präsidentin zu. Die AfD hat ihren Anspruch auch schon angemeldet. Wie sind die Chancen?
2: Ja, wir hatten es vorhin ja schon angesprochen bei der Frage der Mehrheit. Also es ist richtig so, dass üblicherweise gewohnheitsmäßig die stärkste Fraktion den Landtagspräsidenten stellen kann. Das ist aber kein parlamentarischer Automatismus. Für eine Landtagspräsidentin, für einen Landtagspräsidenten braucht man die absolute Mehrheit, also 36 Stimmen. Und wenn die anderen Fraktionen zu der Erkenntnis kommen, wir können keinen Kandidaten der AfD wählen, weil er nicht geeignet ist, dann gibt es für diesen Kandidaten der AfD keine Mehrheit. Und der neu gewählte Fraktionsvorsitzende Enrico Schuld, der hat jetzt auch ein Beispiel geliefert. Er hat im Wahlkampf gesagt, man werde mit einer Truppe einmarschieren in den Landtag. Das ist eine Wortwahl, die bei der SPD sehr schlecht ankommt. Da hat die SPD heute gesagt, also wer sowas sagt, der disqualifiziert sich, der kann keinen Landtagspräsidenten stellen, denn dieser Präsident, der müsste ja überparteilich demokratische Werte verteidigen und dieser Sprachgebrauch schon, der passt nicht zu diesem Anspruch der AfD.
1: Ja, danke schön. erstmal bis hierhin. Morgen schauen wir bei MV im Fokus auf die Spaltung im Land und gehen direkt in die Wahlkreise, da wo AfD und SPD besonders stark abgeschnitten haben. 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Stefan Luthmann war das aus unserer Redaktion Politik und Recherche. Frisch eingeflogen, muss man sagen, aus dem Landtag heute. Es war sehr spannend. Stefan, herzlichen Dank.
2: Danke dir, Ingo.
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schönes Duett zum Dienstagabend von Dolly Parton und Kenny Rogers gesungen. Geschrieben ja von den Bee Gees, hört man auch, ne? Im Lieblingsmix für uns in Mecklenburg-Vorpommern, hier bei NDR 1 Radio MV. Und 5 Konzerte an nur einem Tag macht das Usedomer Musikfestival möglich, und zwar mit der musikalischen Inselrundfahrt. Und wie die abgelaufen ist, wie die abläuft überhaupt, erfahren Sie gleich im Kulturjournal mit Judith Pinnow nach den 19 Uhr Nachrichten. Und das Festival, das Usedomer Musikfestival, das läuft ja auch noch bis in den Oktober hinein.

0: Gleich kommt das Kulturjournal und jetzt ist es 19 Uhr.
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0: Zwei Tage nach der Landtagswahl haben sich die neuen Fraktionen erstmals in Schwerin getroffen. Maren Steinert, nun wird langsam klar, wer in den vier Fraktionen das Sagen hat.
2: Ganz genau. Und bei der AfD, da gab es heute die erste kleine Überraschung. Da musste der alte, neue Fraktionschef Schult eine Schlappe einstecken. Aus der Aktuellredaktion Stefan Ludmann.
3: Für Schult, der bei der Landtagswahl als Spitzenkandidat antrat, stimmten nach NDR-Informationen 20 Abgeordnete, 12 votierten gegen ihn. Er fuhr damit von allen 7 Vorstandsmitgliedern das schlechteste Ergebnis ein. Der parlamentarische Geschäftsführer Stein hatte mit 30 Ja und nur 2 Nein-Stimmen eine deutlich höhere Zustimmung. Laut neuer Geschäftsordnung können AfD-Abgeordnete, die besondere Funktionen haben, Sondervergütungen bekommen. Bisher werden die noch nicht gezahlt. In der neuen SPD-Fraktion, die jetzt 5 Abgeordnete weniger hat, wurde Fraktionschef Barlehn wiedergewählt, ebenso der parlamentarische Geschäftsführer D'Acunha. Neuer Fraktionschef der Linken ist der Landesvorsitzende Herbst, der neu im Landtag ist. Seine Vorgängerin Rösler verpasste den Einzug in das Parlament. Die Linksfraktion hat statt bisher 9 Abgeordnete nur noch 5 Mitglieder. Bei den Grünen übernimmt die bisherige Spitzenkandidatin Müller zunächst kommissarisch den Fraktionsvorsitz.
2: Wie haben junge Menschen in Mecklenburg-Vorpommern am Sonntag gewählt? Ja, auch bei den 16- bis 24-Jährigen liegt die AfD vorn. Viele haben aber auch bei den Linken oder der SPD ihr Kreuz gemacht. Einzelheiten von Andrea Gottke aus der Aktuellredaktion.
4: Laut Infratest DIMAP kommt die AfD bei den 16- bis 24-Jährigen auf 36%. Dahinter liegt die SPD mit 22% und dann schon die Linke mit 21%. Sie schneidet in dieser Altersgruppe besser ab als in allen anderen. Die Linke konnte also vor allem bei den jungen Wählern punkten. Männer und Frauen unter 25 wählen sehr unterschiedlich. Während die AfD bei den Männern mit 42% weit vor SPD und Linke liegt, gibt es bei den Frauen nur geringe Abweichungen. Da führt auch die AfD mit 29%, die Linke ist aber nur knapp dahinter. Erstmals durften bei der Landtagswahl auch 16- und 17-Jährige wählen. Landesweit betraf das rund 30.000 Jugendliche.
2: Bei der Generaldebatte der Vollversammlung der UN werden ab heute die großen Krisen dieser Welt diskutiert. Über 130 Staats- und Regierungschefs nehmen teil. Einer der ersten Redner war US-Präsident Donald Trump. Ute Schiens berichtet aus New York.
5: US-Präsident Donald Trump hat seine Rede vor der UN-Generalversammlung mit seinem Verweis auf eigene Erfolge eröffnet. Die USA stünden wirtschaftlich so stark da wie nie zuvor, sagte er und sprach von einem goldenen Zeitalter. Trump behauptete, er habe 8 Kriege befriedet. Während andere nur über Frieden geredet hätten, habe er gehandelt. Den Krieg der USA und Israels gegen den Iran rechtfertigte Trump mit der nuklearen Bedrohung durch Teheran. Außerdem kündigte er das Sicherheitsabkommen an, das die USA heute mit Dänemark und Grönland unterzeichnen wollen. Es sieht einen Ausbau der US-Militärpräsenz auf der Insel vor, um sie besser zu verteidigen.
2: Nordrhein-Westfalen und die Region Köln-Rhein-Ruhr gehen mit Warnemünde als Standort für die Segel-Events in den Endspurt der nationalen Bewerbungsphase für die Olympischen und Paralympischen Spiele. Das hat der Deutsche Olympische Sportbund am Abend mitgeteilt. Auch Berlin möchte sich mit Warnemünde als Partner für die Segelwettbewerbe bewerben. München favorisiert Kiel. Die Entscheidung über den deutschen Bewerber für die Sommerspiele 2036, 40 oder 44 fällt am Sonnabend bei einer außerordentlichen Versammlung des Deutschen Olympischen Sportbundes.
0: Und wie das Wetter bei uns im Land wird, das verrät uns jetzt Jan Baumgart. Jan, wird es morgen noch mal so schön wie heute?
6: Na, das wird schon mal kein so ganz schlechter Anfang. Vor allem starten wir so Riese Gegend und an der Müritz morgen mit ein paar Nebelfeldern in den Tag. Die lösen sich aber ganz schnell auf und dann können wir uns richtig schön über Sonne freuen. Nicht ganz so oft und schön zwar wie heute, aber immerhin. Gegen Nachmittag dann wird es etwas wolkiger. Es bleibt aber trocken bei maximal 20 Grad. Und jetzt geht es erstmal mit 13 Grad in Stralsund in den Abend. 15 messen wir in Parchim und 16 sind es in Gardebusch. 19.04 Uhr, NDR 1 Radio MV, der zuverlässigste Verkehrsservice für uns in Mecklenburg-Vorpommern. A11 Richtung Berlin, kurz vor der Abfahrt Schmölln, da liegen Reifenteile auf der Fahrbahn. Und dann Stadtverkehr Rostock-Lübecker Straße, vor der Baustelle am Hohlbeinplatz staut es sich noch immer stadtauswärts. 20 Minuten Zeitverlust an der Stelle. Geblitzt wird auf der A20 Richtung Rostock in der Baustelle hinter Jamen, A24 Richtung Hamburg zwischen Zarentin und Gudow und Richtung Berlin, Höhe Pritzwalk. B5 Richtung Lauenburg in der der Abfahrt Schwartow und in Villaren Richtung Ludwigslust. B96 Rügenzubringer, Höhe Brandshagen. B103 Stadtautobahn Rostock, da kann es Sie erwischen, wenn Sie in Richtung Warnemünde unterwegs sind, Höhe Ebershagen. B105 in Altheide Richtung Rostock und in Benz Richtung Wismar. B110 Höhe Warenzin und zwischen Lüburg und Gneuen Höhe Niekör. B111 in Griebow beidseitig, B191 zwischen Spornitz und Parchim, B192 in Borgo, B194 zwischen Demmin und Borrentin, Höhe Lindenhof, B196 zwischen Teschenhagen und Bergen, B198 in Kleintreppow Richtung Wesenberg, B392 zwischen Meslin und Techentin, in Bansin auf Usedom im Fischerweg, dann in Heidhof aus Dömitz kommt, Greifswald am Helmsheger Berg, in Neubrandenburg Friedrich-Engels-Ring, Höhe Kulturpark zwischen Röbel und Sito.

0: The Way to Your Heart. Soul Sisters, jetzt sind wir alle wieder wach hier bei NDR1 Radio MV mit dem Kulturjournal. Neue Spielzeit, neue Schauspieldirektorin. So ist es jedenfalls am Mecklenburgischen Staatstheater Schwerin. Im Juni 2025 wurde schon bekannt, dass Joanna Lewicka mit der Spielzeit 2026-27 verantwortlich sein wird. Joanna Lewicka arbeitet seit mehr als 20 Jahren als Theaterregisseurin und inszenierte unter anderem in Warschau und Stettin, in Darmstadt und Wiesbaden, aber auch am Volkstheater Rostock und am Theater Vorpommern. Am Freitag gibt es die erste Schauspielpremiere in Schwerin. Karin Erichsen hat mit Joanna Lewicka über das Stück Thyestes gesprochen.
1: Es soll ein phänomenaler Auftakt werden mit einem Auftragswerk für die Mecklenburgische Staatskapelle, mit Chor und Ballett und dem neuen Schauspielensemble. Joanna Lewicka hat dafür mit Thyestes nach dem römischen Dichter Seneca ein passendes Stück ausgewählt, eine kaum gespielte Geschichte aus der griechischen Mythologie.
2: Es gab ja diese ganz große griechische Ära auch unter Christoph Schroth und mich interessiert einfach auch eine Auseinandersetzung mit Stoffen, die wir nochmal neu denken oder neu erleben können.

0: geworden. Und hier haben wir einfach ein ganz klares Thema zu behandeln. Wir haben einen Konflikt zwischen zwei Brüdern und es geht sozusagen darum, was hinterlassen sie eigentlich der nächsten Generation und was macht das mit unserer Gesellschaft, was macht das nicht damals, sondern heute. Und das Stück wird genau darüber erzählen.
1: Seit Wochen wird geprobt.
2: Von nun an werden wir ihn hast vergessen. Von heute an sind die Bande unseres Blutes und unserer Bruderliebe heilig.
3: Nichts von dem, was ich dir angetan habe, Bruder, will ich verheimlichen oder verharmlosen. Ich bekenne alle Frevel, deren du mich verdächtigst, habe ich getan und noch viel mehr.
1: Obwohl das Stück opulent ist, wird jede einzelne Szene gründlich durchdacht, erprobt, diskutiert.
4: Naja, ich komme erst zum zweiten Mal und das ist das Erste, was gelungen ist. Und das muss man natürlich ausspielen.
1: Ganze Nachmittage gingen über die Entwicklung einzelner Gesten ins Land, deren Sinn die Regisseurin immer wieder hinterfragte.
0: Das ist für mich so unfassbar wichtig, gerade gründlich zu sein, gründlich zu denken. Weil das ist ja genau das, was wir mit dem Zuschauer auch dann später wollen. Und wenn wir diese Gründlichkeit auf der Bühne nicht haben, wird das auch nicht der Zuschauer haben.
1: Der Austausch mit dem Publikum stehe für sie im Mittelpunkt. Sie möchte keine klaren, gar tagespolitischen Botschaften senden, sondern die Menschen in größere Welten führen.
0: Theater hat den Zauber der Kunst. Theater muss mich einfach sinnlich, inhaltlich nochmal woanders hinführen. Das, was ich im Alltag einfach nicht habe. Und dieses Setting suche ich. Wie wir das spielen und mit welchen Kostümen, welchem Bühnenbild, welcher Musik, all diese Sachen müssen mich auch künstlerisch beglücken. Und die Zuschauer vor allem.
1: Musik, Tanz, Gesang, Videoinstallationen, das alles gehört für Joanna Lewicka zum guten Schauspiel dazu. So kennt es die gebürtige Schlesierin auch aus der polnischen Theatertradition. Dieser Ansatz hat ihr bereits den renommierten Faustpreis des Deutschen Bühnenvereins und etliche andere Auszeichnungen eingetragen, zudem Einladungen zu Regiearbeiten weltweit. Als Schauspieldirektorin in Schwerin möchte Joanna Lewicka ein neues Kapitel aufschlagen.
0: Ich muss auch sagen, ich genieße auch eine ganz andere Ruhe hier, weil ich in so einem Trubel die letzten Jahre auch gelebt habe. Und ich liebe ja dieses Fahren auch und immer wieder neu erleben, andere Städte durch inszenieren, andere Länder, weil ich ja sehr viel auch länderübergreifend arbeite. Und natürlich das alles hier zu bündeln und auch mit neuen Menschen, mit meinem Team hier, finde ich zuerst mal sehr, sehr gut.
1: Und das beruht auf Gegenseitigkeit. Ihre neuen Ensemblemitglieder hat die 45-jährige Regisseurin bereits für sich eingenommen.
5: Wenn Sie jetzt neugierig sind, ich kann verraten, für die Premiere von Thyestes am Freitag gibt es noch Karten. Beginn ist um 19 Uhr im Theaterzelt am Küchengarten in Schwerin.

0: Wir hatten neulich den Intendanten Thomas Hummel des Usedomer Musikfestivals zu Gast hier bei NDR1 Radio MV im Kulturjournal. Seit Sonnabend läuft das Festival jetzt. 5 Konzerte an einem Tag. Das kommt so oft nicht vor, aber beim Usedomer Musikfestival hat das schon Tradition, nämlich bei der musikalischen Inselrundfahrt. Fast 80 Besucher haben sich dieses Ereignis auch dieses Jahr nicht entgehen lassen. Musik gab es von Bach bis ABBA. Maxima Hübner war dabei.
1: Kurz nach 10 Uhr erklingt an diesem Tag in der evangelischen Kirche in Ahlbeck die Orgel. Arthur Handke spielt Musik von ABBA. Es ist das erste Konzert der musikalischen Inselrundfahrt. Musik der schwedischen Popband passt in diesem Jahr besonders, denn Schweden ist das Gastland des Festivals. Viele Anwesende in der vollbesetzten Kirche sind seit Jahren bei dieser musikalischen Rundfahrt dabei. So auch Angela Buch.
2: Ich bin das 4. Mal zu dieser Veranstaltung mit dabei, weil ich die immer ganz toll finde. Und es sind ja jedes Mal andere Länder, die das machen, diese Ostsee-Anrainerländer. Und ich sage das dann auch im Bekanntenkreis rum, weil das immer schön ist. Und die Kirchen sind wunderschön hier auf unserer Insel Usedom.
1: Begleitet werden die Gäste von Bärbel Finn. Sie ist seit vielen Jahren schon Reiseleiterin der Rundfahrt. Bärbel Finn erzählt unter anderem von Dampfschiffen, die früher von Berlin an die Küste gefahren sind. Aber auch, dass Fische in der Ostsee viel kleiner sind als die in der Nordsee, durch den geringen Salzgehalt im Meer. Obwohl sie seit Jahren dabei ist, womöglich jede Geschichte schon mehrfach erzählt hat, wird es für Bärbel Finn nicht langweilig.
3: Es ist jedes Mal neu, ob sich da einer verlaufen hat oder ob die Busse nicht da rechtzeitig genug da waren oder der Musizierende. Dieses Mal haben wir einen Organisten, der mit uns durch alle Kirchen, die wir besuchen, mit da begleitet.
1: Nach Ahlbeck geht es weiter zur St. Petri-Kirche in Benz. Organist Arthur Handke sitzt bereits an der Orgel. Diesmal steht Musik von Johann Sebastian Bach auf dem Programm. Nächstes Ziel der musikalischen Inselrundfahrt ist Mellenthin. In der Dorfkirche erzählt Arthur Handke den Gästen einiges über die Unterschiede der jeweiligen Orgeln, über die Größe und den Klang. Die Mellenthiner Kirche hat zum Beispiel ein jahrhundertealtes Glöckchen.
4: Und die war ursprünglich für die Person, die da hinter der Orgel stand und die ganze Zeit den Blasebalg aufpumpen musste.
1: Konzertbesucherin Angela Buch ist begeistert.
2: Ich habe gerade wieder tolle Orgelmusik gehört. Und zwar von einer Orgel, die nur 4 Register hatte. Das hört sich ja ganz anders an als vorhin. Und hat mir trotzdem ganz gut gefallen. Ne? Und die Kirchen sind ja auch alle verschieden. Vorhin hatten wir ja diese schöne Deckenmalerei.
1: Nach 3 Konzerten gibt es erstmal für alle Mittag. Im Mellenthiner Wasserschloss. Es folgt Konzert Nummer 4 in der St. Johanneskirche Liepe. Geboren ist Angela Buch auf Rügen. Wegen der Liebe ist sie vor 51 Jahren nach Usedom gezogen.
2: Mir gefällt die Insel Usedom sehr gut und vor allen Dingen auch das Hinterland, dieser Lieper Winkel. Da kommt man ja eigentlich immer ganz schlecht hin. Man muss mit dem Auto fahren oder mit dem Fahrrad. Das ist aber ziemlich weit. Und deshalb fahre ich da mal mit.
1: Das ist einer der Gründe, warum viele Teilnehmer bereits so oft dabei waren. Für die meisten ist es eine Chance, Usedom besser erkunden zu können. Dazu gehört auch eine kurze Schlossführung und das letzte Konzert, beides in Stolpe. So wie die musikalische Inselrundfahrt begonnen hat, endet sie auch mit Musik von ABBA.
0: Das Usedomer Musikfestival läuft noch bis zum 10. Oktober. Und wer jetzt Lust auf ABBA hat, der kann am Freitag ein tolles Konzert hören in Swinemünde. Tribute to ABBA heißt es, zum 80. Geburtstag von Andy Andersson.

Entspannt in den Feierabend mit uns. NDR 1 Radio MV ist hier mit dem Kulturjournal. Mit Süßwasser kann eigentlich jeder was. Nochmal, mit Süßwasser kann eigentlich jeder etwas anfangen. In unserem Fall ist Süßwasser nicht nass, sondern eher melodisch. Denn so heißt eine Band, die vor allem in Berlin zu Hause ist. Zwei der Bandmitglieder kommen aus Mecklenburg-Vorpommern. Beim diesjährigen Landespop-Festival Mitte Oktober ist Süßwasser dabei. Melanie Wollscheid stellt uns die Band vor.

0: Sleep Little Child. Mit diesem Song hat Anfang des Jahres alles angefangen. Das Video dazu lief auf dem Fischfilmfestival Rostock. Und dort bekamen sie den Tipp, sich doch beim Landespopfestival zu bewerben. Für Pepe Röpnack und seine 5 Bandmitglieder Ehrensache.
1: Wir haben Bock, da auf jeden Fall richtig gut abzuliefern. Wir wollen einfach da den besten Auftritt ever machen. Vor allen Dingen auch einen guten Eindruck einfach machen.
0: Süßwasser selbst gibt es schon seit 6 Jahren. Pepe Röpnack singt und spielt Gitarre. Begonnen hat es bei den meisten der 6 Bandmitglieder ganz früh.
1: Ich habe auch schon eine Schülerband gehabt und ich habe schon sehr lange so Instrumentenunterricht, so klassische Gitarre gehabt und dann E-Gitarre und habe dann auch so in der Schulzeit überlegt, will ich das vielleicht mal studieren oder sowas. Aber ich fand den Gedanken, ein Musiker für andere Leute zu sein, also nur der Gitarrist für jemanden zu sein, immer sehr blöd. Ich wollte immer meine eigenen Sachen machen. Ich sehe unsere Band einfach als 6 verschiedene Individuen, die alle so komplett ihr eigenes Zeug machen und die dann zusammenkommen und dann muss man gucken, was passiert. Also völlig offen, auch wenn es in eine Richtung geht, wo man erst denkt, oh, das ist ja gar nicht mein Genre, dann gibt man halt seinen Teil dazu und dann ist es zu seinem Teil immer noch ein bisschen mehr seins und dann entsteht meistens was Neues und das finde ich geil.
2: Danach steht in meinem, wir singen vom Tod und von düsteren Reimen. Am Fenster vorbei fliegen Schatten aus Eis. 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
0: Der Bandname war eine klassische Mehrheitsentscheidung. Der Berliner Frontmann kann da gut mitgehen.
1: Ich mochte vor allen Dingen, dass es nicht Salzwasser war, wo alles immer so düster ist.
0: Der heute 30-Jährige hat in Rostock Schauspiel studiert. Aber zwischen der Theater- und Bandbühne will er sich nicht entscheiden.
1: Im Prinzip eigentlich irgendwo auch ein bisschen das Gleiche. Das verweigere ich so zu trennen.
0: Von den 6 Bandmitgliedern kommen 2 aus Mecklenburg-Vorpommern. Schlagzeuger Johannes von Rüden stammt aus Rabenhorst bei Bad Doberan. Bassist Max Hackbart hat Familie in der Nähe von Rostock. Auftritte haben sie oft in Berlin, aber auch immer mehr hier im Norden.
1: In Berlin habe ich immer das Gefühl, ich glaube, also das habe ich auch von vielen Bands schon gehört, dass die Leute relativ satt sind vom kulturellen Angebot. Die tanzen da nicht so schnell los oder geben nicht ganz so viel Rückmeldungen auf das, was man tut. Und in MV wird man immer sehr mit offenen Armen empfangen und die Leute haben Bock, dass da was passiert. Also ich fand bisher die Konzerte in MV immer geiler.
0: Eine Menge offene Arme wünschen sie sich dann auch am 17.10. bei ihrem Auftritt beim Landespopfestival in der Stratze in Greifswald. Denn im Wettbewerb gilt, jede Stimme zählt.

Tickets für das Landespop-Festival kosten im Vorverkauf 8 Euro. Dafür gibt es dann nicht nur Süßwasser, sondern noch 6 andere Bands zu hören. Der NDR vergibt übrigens auch einen Auftritt beim Landesfunkhauskonzert an eine der 7 Bands.

0: Gute Laune Musik hier bei NDR 1 Radio MV im Kulturjournal. Wenn ein Autor oder Autorinnenname auf dem Buchcover größer zu sehen ist als der Titel selbst, dann handelt es sich um die Bestsellerstars der Buchszene. Bei Anne Holt nimmt ihr Name schon die Hälfte des gesamten Covers ein. Ihr neuester Krimi ist Der letzte Fall für Hanne Wilhelmsen. Die Ermittlerin verbringt den Sommer mit ihrer Familie in ihrem neuen Ferienhaus an der norwegischen Küste. Hanne Wilhelmsen freundet sich mit einer Krimi-Autorin an und als dann eine Tote aufgefunden wird, geht das Rätselraten los. Annemarie Stoltenberg hat den Krimi verschlungen.
1: Es ist wieder einer dieser Krimis, bei denen man nicht aufhören kann, weiterzulesen. Dieses Buch raubt eher den Nachtschlaf, als dass es auf dem Nachttisch verstauben könnte. Wer die Ermittlerin Hanne Wilhelmsen kennt, weiß bereits, dass sie mit ihren spektakulären Methoden jenseits der Gesetze den Vertretern in der Polizeibehörde so auf den Nerven herumgestiegen ist, dass es inzwischen ein striktes Verbot von ganz oben gibt, sie noch in Ermittlungsprozesse einzubeziehen. Und das, obwohl oder vielleicht auch weil sie eine absolut geniale Ermittlerin ist. Aber Hanne Wilhelmsen, die seit etlichen Jahren im Rollstuhl sitzt, kann ohne diese Arbeit nicht leben. Lesen, Kreuzworträtsel lösen, die Tage können lang werden, selbst wenn sie mit Ehefrau und Freunden in einem herrlichen Strandhaus direkt am Meer den Sommer verbringen könnte. Alle verlangen von ihr, dass sie ihre schlechte Laune mäßigen und sich an der Gemeinschaft, den Gesprächen beteiligen soll.
2: Und Hanne hatte das wirklich versucht. Sie versuchte es die ganze Zeit. Trotzdem schienen ihre Arme den Rollstuhl nicht in die richtige Richtung drehen zu wollen, um zu der lärmenden, lachenden Gesellschaft zurückzukehren, in die sie zwangsversetzt worden war.
1: Dann geschieht etwas.
2: Frau tot in Badewanne gefunden, schrie die Schlagzeile ihr entgegen, unter einem Bild einer Wiese mit zwei Kühen und ganz vorn einem Absperrband. Sie überflog den Artikel. Der sagte ihr nicht viel. Eine Frau war tot, mehr wollte die Polizei nicht bekannt geben. Tot aufgefunden. Das musste ja nicht bedeuten, dass sie ermordet worden war. In einer Badewanne. Mitten auf dem Feld?
1: Natürlich beginnt Hanne Wilhelmsen mit ihren eigenen Ermittlungen und sie wird in der Nachbarschaft ihres Ferienhauses eine Krimi-Schriftstellerin kennenlernen, die ihr offenbar ebenbürtig ist und etliche Schritte weitergedacht hat als Hanne Wilhelmsen. Parallel ermittelt für die Polizei Hannes Ex-Kollege Odin. Er befragt die zuständige Medizinerin zur Obduktion der Verstorbenen, bei der eine weit fortgeschrittene Demenz festgestellt wurde. Odin fragt, ob die Frau also ganz einfach krank war und sich das Leben genommen hat. Die Pathologin sagt,
2: die Demenz werdet ihr durch die taktischen Ermittlungen bestätigen können. Sprecht mit ihrem Hausarzt und ihren nächsten Angehörigen. Aber daran ist sie nicht gestorben, wage ich zu behaupten. Der Fund der Leiche in der Badewanne war wirklich schon rätselhaft genug. Aber nun war Odin vollkommen verwirrt.
1: In dem neuen Fall von Hanne Wilhelmsen sind neueste Methoden und Erkenntnismöglichkeiten der Rechtsmedizin eingeflossen. Es ist schon erstaunlich, wie viele Informationen heutzutage DNA-Untersuchungen geben können. Bei Anne Holts neuem Krimi kann man also wieder einmal etwas lernen.
0: 448 Seiten zum Lernen und Verschlingen. Der neue Krimi von Anne Holt, Diamanten und Rost, ist bei Atrium erschienen und kostet 24 Euro. Und wir spielen jetzt Sascha hier bei NDR 1 Radio MV. Der fühlt sich nämlich einsam.

0: 1 Radio MV mit einer aktuellen Verkehrsmeldung. Vorsicht bitte auf der A1 Hamburg Richtung Lübeck in der Ausfahrt Kreuzbargte Heide zur B404 in Richtung Kiel. Da steht ein defekter Bus. Josef Mengele war einer der meistgesuchten NS-Verbrecher. Der KZ-Arzt von Auschwitz konnte trotzdem bis zu seinem Tod unbehelligt leben. Historikerinnen und Historiker aus der Schweiz haben den Verdacht, dass Mengele sich in den 1960er Jahren sogar in der Schweiz aufgehalten haben könnte und dass der Geheimdienst davon gewusst habe. Jetzt haben die Behörden die Mengele-Akte veröffentlicht. Wer sie liest, sieht vor allem schwarz.
1: Schwarze Balken statt Klartext. So sieht die Geheimdienstakte zu Josef Mengele aus. Der Schweizer Nachrichtendienst hat sie nach langem Druck freigegeben. Für den Historiker Jakob Tanner ein Skandal.
2: Ja, klar ist das Zensur. Also es werden absurderweise versucht, den Einblick in die ganze Akte zu verhindern.
1: Absurd, weil die Akte keine neuen Fakten liefert zu der Frage, ob Josef Mengele 1961 in der Schweiz war. Sie zeigt etwas anderes. Wie gleichgültig die Behörden mit dem NS-Verbrecher umgingen, sagt Historikerin Regula Boxler.
3: Der Fall Mengele indirekt spiegelt eine Duldsamkeit, die heute sehr schwierig verständlich ist.
1: Josef Mengele, der Todesengel von Auschwitz. Er missbrauchte Häftlinge für grausame pseudomedizinische Experimente, schickte an der Rampe Hunderttausende in den Tod. 1949 floh er nach Südamerika, wurde nie verurteilt, starb 30 Jahre später in Freiheit. Umso brisanter die Frage, konnte er sich trotz internationalem Haftbefehl in Europa bewegen und war er 1961 tatsächlich in Zürich? Der Schweizer Geheimdienst bekam damals einen Hinweis. Die Akte sollte Klarheit bringen, was die Behörden daraus machten. Was steht also drin?
3: Die Frage ist schnell beantwortet, rein gar nichts. Also in der freigegebenen Akte gibt es kein einziges Dokument dazu.
1: Dabei lebte Mengeles Ehefrau Martha damals mit dem Sohn in Kloten. Für Regula Boxler wirft das Fragen auf.
3: Martha wurde von der Familie Mengele großzügig unterstützt. Die Familie, die war sehr reich. Warum mietete sie ausgerechnet in einem Vorort eine Wohnung in einem hässlichen Apartmentblock, die aber 8 Kilometer vom Flughafen entfernt lag?
1: Wollte Josef Mengele dort seine Familie besuchen? Die Zürcher Polizei überwachte die Wohnung. Kurz vor dem Zugriff fuhr ein Mann davon. Ob es Mengele war, unklar, denn
3: alle diese Vorgänge spiegeln sich im jetzt freigegebenen Dossier. Überhaupt nicht.
1: Die Polizei ermittelte, der Geheimdienst offenbar nicht. Dilettantisch, findet Jakob Tanner.
2: Der Nachrichtendienst war nicht sehr professionell. Er war auf dem rechten Auge blind. Er hat in dieser Zeit des Kalten Krieges versucht herauszufinden, ob es eine kommunistische Bedrohung in der Schweiz geben könnte, was jetzt mit diesen Nazis passiert. Dafür hatte man eigentlich kein großes Sensorium.
1: Kein Einzelfall. Der Umgang mit NS-Verbrechern hatte System. Nach dem Krieg war die Schweiz eine Drehscheibe der sogenannten Rattenlinien. Fluchtwege, über die NS-Täter wie Mengele nach Lateinamerika entkamen. Aus der Schweiz wurden Visa und falsche Papiere beschafft. Die Bundespolizei schaute weg.
2: Neutralität heißt eben nicht gleichgültig. Aber wenn man schaut, was sie gemacht haben, so war es eben doch ziemlich gleichgültig. Man hat einfach geschaut, dass man keine Schwierigkeiten bekommt mit niemandem.
1: Lange tat sich die Schweiz schwer damit, die eigene NS-Vergangenheit aufzuarbeiten. Bewegung kam vor allem durch Druck von außen.
2: Jetzt ist das erste Mal, dass Initiativen eben auch aus der Schweiz heraus selber kommen. Dass man wirklich sich damit neu auseinandersetzen will.
1: Das Beispiel Mengele-Dossier zeigt, der Wandel ist zäh. Hartnäckig hielt der Geheimdienst die Akte unter Verschluss. Erst Crowdfunding und juristischer Druck brachten sie ans Licht. Für Jakob Tanner ein Reputationsschaden für die Schweiz.
2: Meines Erachtens gibt es jetzt überhaupt keine Gründe, solche Akten aus dem Zweiten Weltkrieg, die die schlimmsten Verbrecher der Nazizeit betreffen, in irgendeiner Weise noch zu schützen.
1: Gegen die Schwärzungen wollen die Historiker nun vorgehen. Die Aufarbeitung der Vergangenheit ist in der Schweiz noch längst nicht abgeschlossen.
0: Lydia Huckebrink aus Genf über die Veröffentlichung der Josef-Mengele-Akte.

0: NDR1 Radio MV am Dienstagabend mit dem Kulturjournal. Die Kritik an der Arbeit von Bundeskanzler Merz wurde so laut, dass es dem CDU-Politiker reichte. Er hat der ARD, Sat.1 und NTV untersagt, aus dem Bundeskanzleramt zu berichten. Das haben wir uns jetzt ausgedacht. Aber so ähnlich ist es gerade in Washington, wo US-Präsident Trump 3 Fernsehsendern, darunter CNN, einfach die Akkreditierung für das Weiße Haus entzogen hat. Doch die anderen Stationen zeigen sich solidarisch. Ralf Borchert über den Medienstreit in Washington.
1: Fox-Korrespondentin Jackie Heinrich ist zudem die Präsidentin der White House Correspondents Association, des Verbands der Korrespondenten, die aus dem Weißen Haus berichten. Sie betonte in ihrem Sender, die 3 ausgeschlossenen Medien würden sich zu Recht gegen Trump wehren. Es bekommt nicht jeder automatisch Zugang zum Weißen Haus. Aber wenn die Akkreditierung einmal erteilt ist, kann man sie nicht wieder entziehen, weil man die Berichterstattung nicht mag. Heinrich ergänzte, wenn jetzt ein Präzedenzfall geschaffen werde, könnten auch künftige US-Präsidenten ihnen nicht genehme Medien ausschließen. Man müsse an die langfristigen Folgen solcher Entscheidungen denken. Trump selbst wiederholte seinen Vorwurf, die 3 ausgeschlossenen Medien würden nur Falschnachrichten verbreiten. Bei einer Pressekonferenz mit New Yorks Bürgermeister Soran Mamdani, die von einem lokalen New Yorker Fernsehsender übertragen wurde, sagte Trump: Ich denke, diese Unternehmen haben eine Verpflichtung, fair zu sein. Und wenn es Fake News sind, habe ich die Verpflichtung, sie nicht zuzulassen. Dennoch sind die meisten Juristen der Ansicht, dass der Ausschluss der 3 Medien keinen Bestand haben wird. Über den Eilantrag von CNN, MS Now und Politico entscheidet der gleiche Richter, der schon während Trumps erster Amtszeit einen ähnlichen Fall verhandelt hat. Damals wurde CNN-Korrespondent Jim Acosta von Trump ausgeschlossen. Bundesrichter Timothy Kelly, obwohl von Trump selbst ernannt, hat die sofortige Wiederzulassung Acostas angeordnet. Der auf das Thema Pressefreiheit spezialisierte Anwalt Connor Fitzpatrick meinte jetzt bei CNN:
2: This is a violation of the First Amendment.
1: Dies ist ein Verstoß gegen den ersten Verfassungszusatz. Schon morgen am Mittwoch findet die erste Anhörung vor Gericht statt. Der Eilentscheid könnte noch am gleichen Tag fallen, sicher ist das aber nicht. Wenn eine neue Niederlage vor Gericht droht, warum hat Donald Trump den Streit dann jetzt vom Zaun gebrochen? Mehrere US-Medien berichten, Trumps persönliche Assistentin Natalie Harp habe ihm kurz zuvor Zitate von CNN, MS Now und Politico präsentiert. Der Anwalt Ty Cobb, in Trumps erster Amtszeit einer seiner Rechtsberater, meint:
3: Trump
1: nimmt das alles persönlich. Es ist eine Folge seines übersteigerten Narzissmus. Jede Art von Kritik erzeugt für ihn einen Feind. Stephanie Grisham, in Trumps erster Amtszeit vorübergehend für die Pressearbeit im Weißen Haus zuständig, sagte ebenfalls bei CNN: Es ist kein Geheimnis, dass er sich in dieser Amtszeit nur noch mit Leuten umgeben hat, die ihm das sagen, was er hören will. Und selbst wenn ihm jemand rät, etwas nicht zu tun, er macht am Ende sowieso, was er will. Er tut, was er will, wann er will.
0: Und wie hier bei NDR1 Radio MV: Wir spielen, was Sie wollen. Musik aus den 80ern zum Beispiel. Hier ist Kylie Minogue mit Locomotion.

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Das war das Kulturjournal. Jetzt haben Sie eine Menge Kultur gehört. Und wenn Sie jetzt noch etwas sehen wollen, gehen Sie mal auf unsere NDR-Kulturseite im Internet. Der Fotograf Benjamin Hüllenkrämer war für uns auf dem Reeperbahn-Festival unterwegs. Und was er da fotografiert hat, können Sie auf der Seite sehen. Hier bei NDR 1 Radio MV geht es nach den Nachrichten weiter mit der Jazz-Time mit Andreas Pasternak und Joachim Böskens. Ich bin Judith Pinnow und wir hören uns morgen um 19 Uhr wieder im Kulturjournal. Bis dahin wünsche ich noch einen schönen Abend und machen Sie was draus.

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1: Mit Maren Steinert. Guten Abend. Und das sind unsere Themen. Erster Termin der neu gewählten Landtagsabgeordneten. Fraktionen stellen Weichen für ihre Arbeit. Tankrabatt im Eiltempo. Bundestag und Bundesrat stimmen noch in dieser Woche darüber ab. Und Geständnis vor Gericht. 51-Jähriger räumt ein, seinen Nachbarn mit einer Armbrust getötet zu haben. 2 Tage nach der Landtagswahl hier in Mecklenburg-Vorpommern haben sich die neuen Fraktionen erstmals in Schwerin getroffen. Und nun wird auch langsam klar, wer in den 4 Fraktionen das Sagen hat. Bei der AfD gab es die erste kleine Überraschung. Da musste der alte, neue Fraktionschef Schuld eine Schlappe einstecken. Aus der Aktuell-Redaktion Stefan Ludmann.
2: Für Schuld, der bei der Landtagswahl als Spitzenkandidat antrat, stimmten nach NDR-Informationen 20 Abgeordnete, 12 votierten gegen ihn. Er fuhr damit von allen 7 Vorstandsmitgliedern das schlechteste Ergebnis ein. Der parlamentarische Geschäftsführer Stein hatte mit 30 Ja- und nur 2 Nein-Stimmen eine deutlich höhere Zustimmung. Laut neuer Geschäftsordnung können AfD-Abgeordnete, die besondere Funktionen haben, Sondervergütungen bekommen. Bisher werden die noch nicht gezahlt. In der neuen SPD-Fraktion, die jetzt 5 Abgeordnete weniger hat, wurde Fraktionschef Barlehn wiedergewählt, ebenso der parlamentarische Geschäftsführer da Cunha. Neuer Fraktionschef der Linken ist der Landesvorsitzende Herbst, der neu im Landtag ist. Seine Vorgängerin Rösler verpasste den Einzug in das Parlament. Die Linksfraktion hat statt bisher 9 Abgeordnete nur noch 5 Mitglieder. Bei den Grünen übernimmt die bisherige Spitzenkandidatin Müller zunächst kommissarisch den Fraktionsvorsitz.
1: Wie haben junge Menschen in Mecklenburg-Vorpommern am Sonntag gewählt? Ja, auch bei den 16- bis 24-Jährigen liegt die AfD vorn. Viele haben aber auch bei den Linken oder der SPD ihr Kreuz gemacht. Einzelheiten von Andrea Gottke aus der Aktuell-Redaktion.
3: Laut Infratest DIMAP kommt die AfD bei den 16- bis 24-Jährigen auf 36%. Dahinter liegt die SPD mit 22% und dann schon die Linke mit 21%. Sie schneidet in dieser Altersgruppe besser ab als in allen anderen. Die Linke konnte also vor allem bei den jungen Wählern punkten. Männer und Frauen unter 25 wählen sehr unterschiedlich. Während die AfD bei den Männern mit 42% weit vor SPD und Linke liegt, gibt es bei den Frauen nur geringe Abweichungen. Da führt auch die AfD mit 29%, die Linke ist aber nur knapp dahinter. Erstmals durften bei der Landtagswahl auch 16- und 17-Jährige wählen. Landesweit betraf das rund 30.000 Jugendliche.
1: Fahrer von Verbrennerautos können auf Entlastung an den Tankstellen hoffen. Das Bundeskabinett hat erneut einen Tankrabatt auf den Weg gebracht. Bundestag und Bundesrat sollen noch in dieser Woche abstimmen. Hauptstadtkorrespondentin Eva Huber erklärt, welche Entlastung der Tankrabatt konkret bringen soll.
4: Die Bundesregierung rechnet insgesamt mit einer Entlastung von rund 17 Cent pro Liter. Gelten soll der Tankrabatt bis zum Ende des Jahres. Außerdem soll es zum Beispiel einen Spritpreisdeckel geben, der soll ausgearbeitet werden. Das Paket wurde vergangene Woche von der Koalition beschlossen, also noch vor den Landtagswahlen jetzt am Wochenende. Aber die Stimmung im Land und die Sorgen vieler Menschen, sich ihr Leben hier nicht mehr leisten zu können, das dürfte mit ein Grund für diese Maßnahmen sein.
1: Bei der Generaldebatte der Vollversammlung der Vereinten Nationen werden ab heute die großen Krisen dieser Welt diskutiert. Über 130 Staats- und Regierungschefs nehmen teil. Einer der ersten Redner heute war US-Präsident Donald Trump. Ute Schiens berichtet aus New York.
5: US-Präsident Donald Trump hat seine Rede vor der UN-Generalversammlung mit seinem Verweis auf eigene Erfolge eröffnet. Die USA stünden wirtschaftlich so stark da wie nie zuvor, sagte er und sprach von einem goldenen Zeitalter. Trump behauptete, er habe 8 Kriege befriedet. Während andere nur über Frieden geredet hätten, habe er gehandelt. Den Krieg der USA und Israels gegen den Iran rechtfertigte Trump mit der nuklearen Bedrohung durch Teheran. Außerdem kündigte er das Sicherheitsabkommen an, das die USA heute mit Dänemark und Grönland unterzeichnen wollen. Es sieht einen Ausbau der US-Militärpräsenz auf der Insel vor, um sie besser zu verteidigen.
1: Vor dem Landgericht Neubrandenburg hat der Prozess gegen einen 51-jährigen Mann aus der Nähe von Neustrelitz begonnen. Ihm wird vorgeworfen, seinen Nachbarn im April mit einer Armbrust getötet zu haben. Heike Becker aus dem Hafen-Müritz-Studio.
6: Vor Gericht räumte der Angeklagte ein, dem Opfer aus 2 Metern Entfernung in den Hals geschossen zu haben. Angeblich im Affekt. Vorausgegangen war ein Streit nach Alkoholkonsum. Danach hätten sich beide per WhatsApp beschimpft. Schließlich drohte der 51-Jährige, vorbeizukommen und den Nachbarn kalt zu machen. Schließlich holte er seine bereits gespannte Armbrust aus der Werkstatt. Als der Nachbar auf ihn zukam, habe er aus Angst abgedrückt. Das Opfer wurde tödlich am Hals getroffen. Danach rief der Angeklagte zuerst seinen Anwalt an, deckte dann die Leiche ab und rief schließlich die Polizei. Ein Urteil wird Ende Oktober erwartet.
1: Nach einem tödlichen Taxiunfall Ende August bei Rubenow, bei dem eine 75-jährige Frau starb, ist nun auch der zweite Fahrgast verstorben. Dabei handelt es sich um den 71-jährigen Ehemann der Frau. Nach Angaben der Polizei werde nun geprüft, ob sein Tod im Zusammenhang mit dem Unfall vor 3 Wochen steht. Zunächst hieß es, dass der 71-jährige schwere, aber nicht lebensbedrohliche Verletzungen erlitt. Der Taxifahrer ist nach Angaben einer Sprecherin noch immer nicht zu dem Unfall befragt worden. Dabei war das Taxi aus ungeklärter Ursache von der Fahrbahn abgekommen und gegen einen Baumstumpf gefahren. Am Schweriner Landgericht hat der Prozess gegen einen 47-Jährigen begonnen. Der einschlägig vorbestrafte Dealer hat gleich zu Beginn eingeräumt, erneut mit Drogen und Medikamenten gehandelt zu haben. Christoph Kümritz aus dem Mecklenburg-Studio.
7: Mit dem Handel habe er seine eigene Sucht finanziert, sagte er. In seiner Hamburger Wohnung waren bei einer Durchsuchung unter anderem gut 4 Kilogramm Cannabis, knapp 60 Gramm Haschisch sowie 28,5 Gramm Kokain gefunden worden. Der Prozess findet in Schwerin statt, weil er auch Süchtigen aus Schwerin Drogen verkauft haben soll. Ein Gutachter bestätigte die Angaben des Angeklagten, zu dessen Drogenkonsum dieser

0: war demnach in einem Schaltkasten neben dem Markt entstanden. Die Ursache des technischen Defekts ist weiter unklar. Zeugen hatten am vergangenen Donnerstag von einem qualmenden Sicherungskasten gesprochen. Kurz darauf waren die Flammen auf den gesamten Markt übergegriffen und hatten ihn komplett zerstört. Das Dach war größtenteils eingestürzt. Der Schaden wird auf rund 3 Millionen Euro geschätzt. Derzeit beraten die Gemeinde und der Betreiber des Marktes über den möglichen Wiederaufbau.
1: In Rostock ermittelt die Bundespolizei, nachdem Unbekannte Graffiti mit Säure besprüht haben. Betroffen sind 2 S-Bahn-Haltestellen. Laurin Zielke aus dem Ostseestudio.
2: An der Haltestelle Parkstraße hat die Bundespolizei heute frische Säureanhaftungen an einem Fahrstuhl und an Metallpfeilern entdeckt. Bereits gestern war ein Fahrstuhl am Bahnhof Lichtenhagen ähnlich beschmiert worden, heißt es von der Polizei. Die Feuerwehr habe die Flüssigkeit untersucht und als Säure bestätigt. Anschließend neutralisierte sie die Graffiti. Die Säure nutzen Sprayer, um Schriftzeichen in Glas zu ätzen. Die betroffenen Bereiche wurden kurzzeitig abgesperrt, der Bahnverkehr lief aber weiter. Verletzt wurde nach bisherigen Erkenntnissen niemand. Die Bundespolizei ermittelt jetzt wegen gemeinschädlicher Sachbeschädigung.
1: Nordrhein-Westfalen und die Region Köln-Rhein-Ruhr gehen mit Warnemünde als Standort für die Segel-Events in den Endspurt der nationalen Bewerbungsphase für die Olympischen und Paralympischen Spiele. Das hat der Deutsche Olympische Sportbund am Abend mitgeteilt. Auch Berlin möchte sich mit Warnemünde als Partner für die Segelwettbewerbe bewerben. München favorisiert Kiel. Die Entscheidung über den deutschen Bewerber für die Sommerspiele 2036, 40 oder 44 fällt am Sonnabend bei einer außerordentlichen Versammlung des Deutschen Olympischen Sportbundes. NDR 1 Radio MV, das Wetter für unser Land. Heute Nacht bleibt es locker bewölkt und trocken. Zum Morgen hin sind vor allem in Westmecklenburg örtlich Nebel- oder Hochnebelfelder möglich. Die Temperaturen sinken auf 14 bis 10 Grad an der Küste, im Binnenland auf frische 9 bis 5 Grad. Der Wind bleibt kaum spürbar. Ja, und morgen zum Start in den kalendarischen Herbst, da lösen sich die Nebelfelder erstmal schnell auf. Dann gibt es längere Zeit Sonne. Am Nachmittag ziehen Richtung Elbe mehr Wolken auf. Es bleibt aber dann noch bis zum Abend hin trocken. Die Temperaturen steigen morgen auf 17 bis immerhin 20 Grad und dazu weht ein schwacher Westwind. 20 Uhr und 9 Minuten, NDR 1 Radio MV mit dem zuverlässigsten Verkehrsservice für uns in Mecklenburg-Vorpommern. Gute Nachrichten von den Straßen, alles in Ordnung unterwegs, wir haben keine Störungsmeldungen. Ihnen eine gute und sichere Fahrt durch den Abend.
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0: My Blue Heaven von einem fantastischen Orchester gespielt. Jimmy Lunceford und sein Orchester. Und mit dieser Nummer müsste man eigentlich meinen, dass mein hochgeschätzter und sehr verehrter Kollege Andreas und Freund Andreas Pasternak die Sendung zusammengestellt hat, denn er steht ja so auf Big Band Jazz. Aber nein!
1: Nein, wirklich nicht. Nein, unser Musikredakteur Jörg Müller-Jahns hat diese fantastische Sendung zusammengestellt und Sie können sich auf eine wunderschöne Stunde Jazz freuen.
0: Absolut. Was ist zu Jimmy Lunceford noch zu sagen? Außer, es gibt ja viele Menschen, die versuchen, verschiedene Instrumente zu spielen, aber er war wirklich gut darin. Er hat Saxophon, Klarinette, Flöte, Posaune und sogar die Gitarre gespielt.
1: Also ähnlich wie du. Du spielst ja auch sehr viele Instrumente. Aber nicht so richtig. Das wird bei ihm nicht anders gewesen sein. Ne?
0: Du hättest mir jetzt widersprechen sollen und das nicht sagen. Das ist gemein. Nein, spannender Fun Fact. Der Typ war Pilot.
1: Ja.
0: Und er hat sein gesamtes Geld in Flugzeuge investiert und hat seine Musiker unfassbar schlecht bezahlt. Das war nicht besonders
1: nett. Das hört man immer wieder, solche Sachen.
0: Ja, sowas soll es geben.
1: Aber weißt du, was er mit uns gemeinsam hat? Er war bekannt für seine perfekten Show-Einlagen und auch humorvollen Liedtexte und Moderation. Und das sollte doch den Bogen wieder schließen. Genau.
0: Sind wir für Show-Einlagen bekannt? Also außer, dass wir schlechte Witze erzählen.
1: Naja, nicht nur, dass wir unendlich viel labern zwischen der Musik, sondern schon
0: Dafür ist es ja auch ein bisschen witzig.
1: Ja, eben. Ist ja ein Podcast, ne?
0: Muss ja. Aber Jimmy Lunceford, das war wirklich ein ganz großartiges Orchester in den 20er, 30er Jahren. Und eigentlich nicht so bekannt bei uns. Ne? Also man kennt so die ganz großen Duke Ellington.
1: Hat der nicht auch mit Sinatra zusammengespielt oder war das ein Komiker gleichen Namens?
0: Ich glaube, das war ein anderer Typ.
1: Gut, okay.
0: Oder?
1: Ich weiß es nicht.
0: Ja, gucken wir gleich mal nach.
1: Aber jetzt kommen wir zu Roger Cicero. Und zwar in einem wundervollen Duett mit einer unglaublich begabten und auch, wie ich finde, gut aussehenden Sängerin, nämlich Yvonne Katterfeldt.
0: Genau, ist ein Klassiker, Cheek to Cheek. Ist geschrieben von Irving Berlin, wenn mich nicht alles täuscht.
1: Ja, genau.
0: Irgendwie für ein Musical, so in den 30ern, Mitte der 30er. Und ja, Roger Cicero, viel zu früh verstorben, konnte wirklich großartig singen, war einer der großartigsten Sänger in Deutschland, Jazzsänger. Und Yvonne Katterfeldt, die kann's. Ja. Da sollte man nicht denken.
1: Ich glaube, sagen zu können, sie hat wohl auch tatsächlich Jazz studiert, Jazzgesang.
0: In echt hat sie?
1: Ja.
0: Okay, Musikhochschule Leipzig.
1: Ach gut, okay.
0: Jazz und Popularmusik. Also okay, ich nehme alles zurück. Sie ist wirklich gut.
1: Ja.
0: Sie ist wirklich gut und kann's und hat eine solide Ausbildung. Und das wollen wir jetzt mal hören.
1: Genau, Sie hören jetzt Cheek to Cheek mit Roger Cicero und Yvonne Katterfeldt in einer unglaublich tollen Big Band.
0: Genau, aufgenommen 2015 in Hannover. Und man kann das auch nachhören. Es gibt nämlich die Platte Cicero Sings Sinatra. Hier kommen die beiden in eurem Lieblingspodcast Jazz Time in der 1.

0: Dankeschön. Danke dir.
1: Yvonne Katterfeld, meine Damen und Herren.
2: Das war Cheek to Cheek mit Roshi Cicero und Yvonne Katterfeld. Und das macht doch fast ein bisschen Lust auf unseren großen Jazz-Timeball,
3: ja,
2: der am 21. November stattfinden wird. Und ich hoffe, Sie haben schon Karten. Es wird immer enger.
3: Es wird immer enger und wir freuen uns sehr. Das ist ein Riesenerlebnis. Es findet statt in Warnemünde am
2: 21. November im Hotel Neptun. Und wir würden uns freuen, wenn Sie uns einfach besuchen kommen und wir mal einen Schnack machen können und mal irgendwie ein Bierchen trinken können. Und
3: Weinchen, Bierchen.
2: Weinchen und schön tanzen.
3: Mineralwasser. Schön tanzen nach der großartigen Band von Andreas Pasternak, der Pasternak Big Band. Also das macht schon was hier. Ihr alle im Smoking, also ich auch im Smoking und alle schön angezogen. Das ist so ein bisschen wie Red Pack. Mein Lieber, wir haben eine tolle Zusammenstellung heute von Jörg Müller-Jahns. Und wir haben jetzt eine ganz, ganz tolle Aufnahme, wie ich finde. Am 30. August 25, also letztes Jahr, hat Sigi Loch, der Gründer von Act Music, das ist quasi das Jazz-Schallplattenlabel in Deutschland, hat seinen 85. Geburtstag gefeiert in der Act Gallery in Berlin. Und da waren wirklich großartige Mucker da, 20 Künstler aus seinem Label.
2: Ja.
3: Und also quasi das Who is Who der Szene. Und zum Finale spielte ein Ensemble aus vier der prägendsten Persönlichkeiten der deutschen Jazzszene.
2: Ja, unbedingt zu erwähnen ist der noch relativ junge und unglaublich begabte Michael Wolny.
3: Pianist.
2: Mhm. Und natürlich der Jazz-Schlagzeuger schlechthin aus Deutschland, Wolfgang Haffner.
3: Und dabei war auch Nils Landgren. Und wir hören jetzt ein Stück, eine Live-Aufnahme. Diese Platte von diesem Geburtstag, von dieser Geburtstagsfeier, erscheint am Freitag.
2: Am 25.09.
3: Genau, extrem hörenswert und als kleinen Eindruck kommt jetzt ein toller Titel. Nämlich?
2: Weißt du, was ich witzig finde, dass diese Jazz-Stars sozusagen sich für einen Song von den Beatles entschieden haben. Also,
3: aber das ist ein schöner Titel.
2: Ja, Lady Madonna.
3: Lady Madonna. Was? Michael Wolny, Lars Danielsson, Wolfgang Haffner, Nils Landgren. Viel Spaß mit Lady Madonna.

0: Lady Madonna, Michael Wolny, Lars Danielsson, Wolfgang Hafner, Nils Landgren. Platte erscheint nächsten Freitag. Unbedingt kaufen oder streamen, aber bei vernünftigen Streaming-Anbietern. So viel Zeit muss sein, ja.
1: Lieber Joachim, da der Herbst ja auch schöne Tage hat, wie du weißt, ja, du persönlich, ja schon, auch biologisch.
0: Du bist ja schon im Winter quasi.
1: Müssen wir jetzt auch mal ein Herbstlied langsam spielen? Das ist ja soweit.
2: Ein Herbstlied.
1: This Autumn heißt der Song. Du hast die Noten schon. Kannst du mal rübergeben, ein Blatt?
0: Ich dachte, du kannst das auswendig.
1: Nein, ich kann noch nicht alles auswendig. Also wenn ich so etwas auch beim Konzert spiele, schlafen die Leute ein. Aber hier beim NDR geht's ja, ne? Darf ich mitspielen?
0: Ach so, willst du?
1: Ja, gerne.
0: Ach Gott, Mensch, das ja. Ah,
1: danke für die Noten.
0: Stopp, Hagen macht mit. Hagen, schön, dass du da bist.
1: Hallo Hagen.
0: Und wir haben also Hagen Schulz-Zacho, einen der großartigsten Gitarristen Mecklenburg-Vorpommerns hier.
1: Und auch Sänger übrigens.
0: Und ein fantastischer Sänger, aber das macht er heute nicht. Jetzt kommt's.
1: Kannst du es mit mir spielen? Ja,
0: Tiss, okay. Tiss Autumn. Jawohl, auf geht's. Zu dritt.

0: Danke, lieber Hagen. Also so gut hat es ja noch nie geklungen.
1: Ja, und ich habe extra auch noch so einen schönen Fender.
0: Habe ich gehört, ja.
1: So, dann hören wir jetzt mal aber den Titel in einer Aufnahme von 1981. Willst du was dazu sagen?
0: Ja, wenn es um die Jazzgitarre geht, gibt es ja unglaublich viele Namen. Aber einen, wo jeder Gitarrist sagt, das ist er. Das ist Joe Pass.
1: Absolut.
0: Also mehr geht nicht. Er hat großartige Aufnahmen gemacht, unter anderem auch mit Ella Fitzgerald. Und hier ist er zu hören mit Jimmy Rolls.
1: Ja, Jimmy Rolls war ein toller Pianist. Jahrgang 18, also er war da auch schon, na, sagen wir mal, schon etwas älter. Und er ging nach dem Studium, er hat Musik studiert, ging nach Los Angeles und hat mit Lester Young gespielt, mit Benny Goodman, Woody Herman. War in der First Heard von Woody Herman. Tommy Dorsey hat Billie Holiday begleitet. Also ein absolut toller Mucker, der wirklich Musikgeschichte geschrieben hat. Die beiden zusammen.
0: Mehr geht nicht, glaube ich.
1: Tis Autumn. Viel Spaß. 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

0: Kiss Autumn. Joe Pass und Jimmy Rose waren das.
1: Grandios. Und wie immer, wenn unser Musikredakteur Jörg Müller-Jahns die Sendung macht, gibt es natürlich auch was Neues. Da kommen wir gar nicht ran an diese Aufnahmen.
0: Nein,
1: ne?
0: Er kann es einfach.
1: Also
0: doch.
1: Ganz aktuell.
0: Ich schon, du nicht.
1: Naja, du schon, aber ja, okay. Jedenfalls für den Normalbürger, der Jazz hört,
0: ja, aber dafür sind wir
1: ist
0: ja
1: es
0: auch
1: ein
0: da.
1: Segen.
0: Dafür sind wir ja auch da, neue Stücke uns anzuhören. Das ist manchmal anstrengend, aber manchmal findet man auch tolle Sachen. Und so ging es dem lieben Jörg auch wieder.
1: Ja. Er hat sich für Nino Wenger, einen Saxophonisten und Komponisten aus Zürich, entschieden. Und das ist wirklich ein unglaublich vielseitiger und kreativer Musiker.
0: Ja, er hat in New York studiert, an der New York University. Er hat da ein Diplom gemacht und das ist schon ein echter Kracher, der Typ. Das Album verbindet akustischen Jazz mit rockiger Energie, elektronischen Klangfarben. Also es ist schon modern und schön. Und wirklich so, man setzt sich vor die Stereo-Anlage.
1: Ja, und genießt.
0: Und genießt, ne? Das ist so, da muss man wirklich, das ist entspannt auch wirklich die Musik.
1: Und die Hörerinnen und Hörer der Jazztime können diese Musik jetzt schon vor der Veröffentlichung am 25.09. hören.
0: Genau.
1: Hier bei uns.
0: Jetzt am
1: in
0: Freitag.
1: Der Jazztime.
0: Jetzt am Freitag. Also, First Flight heißt das Album. Und wir hören daraus Echoes of Us. Hier kommt Nino Wenger.

0: Das war neue Musik hier bei der Jazz Time, die noch gar nicht erschienen ist, nämlich Echoes of Us mit Nino Wenger.
1: Genau, wir kommen jetzt zu unserem täglichen Charlie Parker.
0: Ja.
1: Ich weiß, du magst die Platte, ich bin da ja eher skeptisch. Es geht um ein Stück von der schönen Platte Charlie Parker with Strings. Mhm.
0: Also für Liebhaber von Saxophonmusik. Also wirklich unglaublich, wie exakt ihr artikuliert und wie ihr leicht mit seinem Feeling über dieser Musik steht.
1: Ja.
0: Sie werden es gar nicht erst erkennen, das Lied, was gerade gespielt wird. Das heißt nämlich Just Friends, aber er macht und spielt das so herrlich und so musikalisch und macht aus diesem schönen alten Song einen völlig neuen Song.
1: Ja, ja, er hat es ja auch geliebt. Das war seine Lieblingsplatte, die er gemacht hat. Also mit Streichern unterlegt und das muss man mögen. Und ich gebe zu, es ist jetzt nicht mein hundertprozentiger. Das kann man doch auch sagen, finde ich.
0: Ne?
1: Du solltest das auch mal tun. Du solltest mal ehrlich sagen, wenn ich beim nächsten Mal, ne, wenn ich den Podcast zusammenstelle, dann sagst du mir mal, mag ich nicht.
0: Aber darum geht's nicht. Soll ich mal was sagen?
1: Im Jahr
0: 1988 wurde 88. die Aufnahme in die Grammy Hall of Fame aufgenommen. Wie kommen die dazu?
1: Was weiß ich?
0: Ich weiß es nicht.
1: Ich weiß es doch auch nicht.
0: Hören Sie selbst.
1: Hier kommt Charlie Parker with Strings, Just Friends. Viel Spaß und ihr hört euren Lieblingspodcast Jazz Time. Folge 700, was war das? 732, ja. 732.
0: Wahnsinn.
1: Wahnsinn.
0: Wahnsinn.
1: Wahnsinn.
0: Ja.
1: Wahnsinn.

0: Just Friends, Charlie Parker with Strings. Und wir sind jetzt quasi schon am Ende, aber wir haben noch, wir müssen noch eines machen. Wir müssen eigentlich einen Geburtstag vorfeiern.
1: Ja, genau, nämlich den Geburtstag von John Coltrane. Wir hatten ja gerade einen ganz berühmten Altsaxophonisten und jetzt kommt wahrscheinlich die Nummer zwei auf dem Tenorsaxophon, ja. John Coltrane.
0: Genau, wäre morgen 100 Jahre alt geworden. Und deshalb wollen wir zum Schluss noch einen Titel von ihm spielen. Ja, Coltrane war nach Charlie Parker, also insofern passt das super, was Jörg da wieder zusammengestellt hat. Erst Charlie Parker und dann Coltrane. Der zweite Neurer des Jazz.
1: Ja, kann man so sagen. Es gibt ja bei den Saxophonspielern immer so zwei Richtungen und die sind gar nicht Lester Young und Coleman Hawkins, sondern tatsächlich Coltrane oder Parker.
0: Ja gut, weil die jungen Saxophonisten sich eben in die Richtung auch orientieren, also modernen Jazz zu spielen.
1: Michael Brecker war zum Beispiel ein ausgezeichneter Coltrane-Fan. Er mochte die Musik und hat seinen ganzen Stil an Coltrane angelehnt.
0: Ja, also insofern bist du auch ein Coltrane-Fan. Aber du mochtest, wenn wir jetzt ehrlich sind, jetzt sei mal ehrlich, das Thema hatten wir gerade, sein Ton war...
1: Coltrane's Ton.
0: Ja, Coltrane's Ton war... Also Brecker hatte einen schöneren Ton als Coltrane.
1: Na,
0: findest du nicht?
1: Also Michael Brecker, das ist aber eine andere Geschichte, die erzähle ich später mal. Weil Michael Brecker hatte Halsprobleme und hat ein speziell entwickeltes Mundstück mit sehr leichten Blättern. Und er hat einfach das Beste daraus gemacht, so würden es viele sehen.
0: Okay, ich dachte, du bist so ein Brecker-Fan.
1: Bin ich ja auch. Ja, natürlich, für mich der Saxophon-Gott schlechthin.
0: Ja, siehst du, deshalb das...
1: Aber sein Vorbild hören wir jetzt, John Coltrane.
0: John Coltrane.
1: Hast du noch einen Witz, Joachim?
0: Was ist der Unterschied zwischen einer Sängerin und einem Keyboarder?
1: Keine Ahnung.
0: Ein Viertelton.
1: Ich kenne nur den. Was macht eine Sängerin morgens nach dem Aufstehen? Sie zieht sich an und geht einfach nach Hause. Und wir sagen bis zum nächsten Mal. Keep swinging.

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1: Um 21 Uhr mit Constanze Semidey. Nach den CDU-Niederlagen bei den drei Landtagswahlen im September hat die Unionsfraktion im Bundestag über Konsequenzen beraten. Die Abgeordneten sprachen sich in der mehrstündigen Sitzung dafür aus, das Reformpaket der schwarz-roten Koalition schnell umzusetzen. Ein möglicher Aufstand gegen Kanzler Merz ist nach den Worten unseres Berlin-Korrespondenten Markus Preis ausgeblieben.
2: Es gab Kritik an ihm, auch scharfe, die hat er auch angenommen, eine Mitverantwortung auch für das schlechte Ergebnis mit eingeräumt. Aber es gab eben auch die anderen Stimmen, unter anderem von Carsten Wildberger, dem Digitalminister. Der hat ja selber meine Firma geleitet und der hat den Abgeordneten gesagt, was macht man, wenn es einer Firma schlecht geht? Dann redet man nicht die Firma noch schlechter, sondern man überlegt sich, was ist zu tun. Und Friedrich Merz hofft wahrscheinlich, dass die Abgeordneten diesen Spirit mitnehmen. Jetzt sind 6 Monate Zeit bis zu den nächsten Landtagswahlen im April. Im Saarland, in Schleswig-Holstein und in Nordrhein-Westfalen.
1: Die USA, Dänemark und Grönland haben am Rande der UN-Vollversammlung in New York ein Sicherheitsabkommen unterzeichnet. Der grönländische Regierungschef Nielsen sprach von einer fantastischen Vereinbarung. Aus Stockholm, Mats Nicholson.
3: Die dänische Ministerpräsidentin Frederiksen betonte auf der gemeinsamen Pressekonferenz mit Nielsen, dass die Souveränität des Königreichs Dänemark mit dem neuen Abkommen gesichert werde. Die USA werden laut Abkommen 2 neue Militärstützpunkte auf Grönland errichten und große Bewegungsfreiheit auf der Insel bekommen. Dabei erkennen sie die territoriale Integrität des Königreichs Dänemark und das Selbstbestimmungsrecht der Grönländer an. Investitionen von Nicht-NATO- oder EU-Staaten sind in Zukunft nur begrenzt möglich.
1: In der Europäischen Union sind im vergangenen Jahr so viele E-Autos zugelassen worden wie nie zuvor. Gut jeder 6. neu zugelassene Pkw hatte nach Angaben des Statistischen Bundesamtes einen reinen Elektroantrieb. Der Anteil ist damit in den vergangenen 10 Jahren deutlich gestiegen, von 0,4 auf 17,3%. Deutschland liegt bei den Neuzulassungen von E-Autos leicht über dem EU-Schnitt. Spitzenreiter ist Dänemark. Dort hatten im vergangenen Jahr 67% der neu zugelassenen Pkw einen reinen Elektroantrieb. Die Region Köln-Rhein-Ruhr geht mit Warnemünde als Segelstandort in den Endspurt der nationalen Bewerbungsphase für die Olympischen Spiele. Das geht aus einer Mitteilung des Deutschen Olympischen Sportbundes hervor. Am Samstag entscheidet sich, wer als deutscher Kandidat für die Sommerspiele 2036, 2040 und 2044 ins Rennen geht. Neben der Region Rhein-Ruhr bewerben sich auch München und Berlin. Das waren die Nachrichten. Das Wetter in Norddeutschland: in der Nacht vereinzelt Regen und gebietsweise Nebel, 13 bis 4 Grad. Morgen mal Sonne, mal Wolken. Abends kommt von der Nordsee her Regen, teils ist er auch gewittrig, bei 17 bis 20 Grad. Und am Donnerstag ist es oft bewölkt, teilweise gibt es auch Regen, bei 15 bis 18 Grad. Es ist 21:03 Uhr.
4: Hier ist der Verkehrsservice für den ARD-Abend. Die A4 Dresden-Görlitz ist zwischen Niederseifersdorf und Kodersdorf in beiden Richtungen wegen Wartungsarbeiten im Tunnel Königshainer Berge bis morgen früh 5 Uhr gesperrt. Die empfohlenen Umleitungen führen Sie über die U4 und die U5. Die A4 Olpe Richtung Köln ist zwischen Krombach und Wenden wegen Bergungsarbeiten gesperrt. Die A40 Essen Richtung Dortmund ist zwischen Dreieck Bochum-West und Bochum-Zentrum wegen Bauarbeiten gesperrt und das bis Freitag. A59 Köln Richtung Düsseldorf. Im Dreieck Düsseldorf Süd ist die Überleitung zur A46 Richtung Düsseldorf nach einem Unfall gesperrt. Die A100 Neukölln Richtung Wedding ist zwischen Innsbrucker Platz und Hohenzollerndamm wegen Wartungsarbeiten bis ca. 5 Uhr in der Früh gesperrt. Soweit die Meldungen. Weiter gute Fahrt durch den Abend und kommen Sie gut an Ihr Ziel.
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4: Ich bin Frank-Michael Bauer, hallo aus Dresden, hier ist das MDR Sachsenradio mit dem ARD-Abend und hier sind die Bengals, Manic Monday.

im ARD-Abend Cloud und ihr großer Erfolg Save Me. Und jetzt kommen wir zu John Waite. Mit seinem Welted Missing You stürmte der Brite im Spätsommer 84 die Spitze der internationalen Charts und stieß damals sogar mit Pop-Ikone Tina Turner vom Thron. Ja, genau am 22. September 1984 ist der Song die neue Nummer 1 in Amerika, Missing You. Der emotionale Text wirkt fast wie ein klassisches Liebeslied, entsprang aber in Wahrheit jedoch einer tiefen inneren Zerrissenheit und war gleichzeitig von drei verschiedenen Frauen in Waites Leben inspiriert, seiner damaligen Ehefrau sowie zwei Bekanntschaften aus New York, und das führte doch zu einigen emotionalen Verwicklungen. Wer den mittlerweile 73-jährigen Musiker vielleicht nochmal live erleben möchte, hat dort so auch die Chance. Er ist weiterhin im Studio und auf Bühnen unterwegs, vorrangig in den Vereinigten Staaten von Amerika in den kommenden Monaten. Und dann gibt's garantiert auch diesen Song.

Und noch ein Tässchen Kaffee, another cup of coffee mit Michael the Mechanics hier bei uns im ARD-Abend. Fast jeder Tag ist ja irgendetwas gewidmet. Da sind aber auch immer mal ganz nette Dinge dabei. Der heutige 22. September ist zum Beispiel der Liebes-Tagebuch-Tag. Ja, das klassische Tagebuchschreiben soll ja keineswegs altmodisch sein, sondern erlebt unter dem modernen Begriff Journaling gerade ein riesiges Comeback, obwohl Journaling sage ich nicht, dann doch eher Tagebuchschreiben. Wird auch ein bisschen auch wieder als Lifestyle-Trend gefeiert, wie dem auch sei. Hat mir mal Spaß gemacht, zumindest während meiner Armeezeit habe ich das gemacht zum Zeitvertreib und habe dann auch manchmal die Briefe, die ich bekommen habe, damit eingeklebt. Und wenn ich heute drin rumblättere, aha, so war das damals, so hast du gedacht und ist nicht so schlecht. Auch meine Kinder und Enkel finden das ganz interessant, wenn die da mal drin rumstöbern und lesen können und lachen sich über Dinge kaputt, die damals so in waren, beziehungsweise unter denen sie sich gar nichts vorstellen können, wie zum Beispiel, was ist denn eine Wählscheibe? Hat das was mit Wählen zu tun? Hat mich neulich mein allerjüngstes Enkelkind gefragt, nee, gezeigt, was das eigentlich ist. Ein Telefon mit so einer Scheibe, kennt es natürlich nicht mehr. Ja, schreiben Sie noch ein Tagebuch oder blättern Sie noch gelegentlich in denen, die Sie aufgehoben haben, drin rum? Können Sie mir ja mal erzählen. 0800 80 80 110 und vielleicht haben Sie da auch was Nettes ja neulich mal wieder entdeckt. Kostenfrei 0800 80 80 110 oder das Schreiben geht natürlich auch über ard-abend@mdr.de, unsere E-Mail-Adresse zu uns hier ins Studio nach Dresden. ard-abend@mdr.de. So, und jetzt haben wir Zeit für Ingrid.

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3: 21.32 Uhr ist der Verkehrsservice für den ARD-Abend. Die A1 Lübeck Richtung Heiligenhafen ist zwischen Rathekau und Pahnsdorf nach einem Unfall gesperrt. A2 Richtung Berlin am Kreuz Hannover Ost ist die Überfahrt zur A7 Richtung Kassel wegen eines Schwertransports gesperrt. Die empfohlene Umleitung führt über die A2 bis Abfahrt Lehrte. Die A4 Dresden-Görlitz ist zwischen Niederseifersdorf und Kuddersdorf in beiden Richtungen wegen Wartungsarbeiten im Tunnel Königshainer Berge bis morgen früh 5 Uhr gesperrt. Die empfohlenen Umleitungen führen Sie über die U4 und die U5. Die A4 Olpe Richtung Köln ist zwischen Krombach und Wenden wegen Bergungsarbeiten gesperrt. Die A28 A1 Oldenburg Richtung Bremen ist zwischen Delmenhorster Dreieck und Bremen-Brinkum nach einem Unfall gesperrt. Die A40 Essen Richtung Dortmund ist zwischen Dreieck Bochum West und Bochum Zentrum wegen Bauarbeiten bis Freitag gesperrt. Die A100 Neukölln Richtung Wedding ist zwischen Innsbrucker Platz und Hohenzollern Damm wegen Wartungsarbeiten bis ca. 5 Uhr morgen früh gesperrt. Und damit weiter gute Fahrt durch den Abend und kommen Sie gut an Ihr Ziel.
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3: Aus Dresden mit Frank Michael Bauer. Ich grüße Sie.
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0: Das war Musik mit Double, The Captain of Her Heart. Heute ist Tagebuchtag, hier ist der ARD-Abend. Und Markus aus Göttingen hat auch ein Tagebuch geführt. Und zwar ein ganz besonderes in Form eines Comicheftes. Er hat Ereignisse und Gedanken in Zeichnungen festgehalten. Tja, wer kann, der kann. Das könnte ich zum Beispiel nicht. Deswegen habe ich Tagebuch textlich geschrieben. Aber er mit Bildern und dann auch mit den Sprechblasen dazu mitunter. Und hat so seine Gedanken festgehalten. Später hat er übrigens bemerkt, hat er uns geschrieben, dass das Wetter oft eine Rolle bei ihm gespielt hat. Und sein Hobby hat auch die Mädchen begeistert. Ja, und das hat ihn auch wieder begeistert. Er hat auf Wunsch übrigens auch Zeichnungen für andere angefertigt. Und dann immer zu Anlässen, Hochzeiten, runden Geburtstagen und Richtfesten zum Beispiel. Und darüber wiederum auch in seinem Zeichenbuch, in seinem Comic geschrieben oder gemalt. Ja, vielen herzlichen Dank für Ihre Nachricht unter ad-abend@mdr.de 0800 80 80 110. Die Nummer geht auch und da kommt dann auch mal so ein Anruf rein.
1: Ja, hier ist Andreas und ich melde mich aus Kleve am Niederrhein. Und ich freue mich, dass ich jetzt hier an der holländischen Grenze ja, MDR Sachsen höre,
0: ja.
1: Aus Dresden, was fast an der polnischen Grenze ist. Und das wollte ich euch einfach nur mal eben sagen, dass ich mich sehr darüber freue, weil ich liebe das Land Sachsen und ich liebe auch Dresden. Ich kann leider nicht zum Thema Tagebuch da beitragen, da ich nie eins geschrieben habe. Euch noch einen schönen Abend, ihr macht ein tolles Programm. Danke, tschüss.
0: Super, wir grüßen alle, die unterwegs sind und jetzt gerade den AD-Abend hören. Und jetzt gibt's bei uns Taylor Swift.

Matthias hat uns geschrieben zum Thema Tagebuch. Ja, er führt ein Tagebuch und das seit über 40 Jahren. Und am Anfang hat er eine ganze Menge reingeschrieben, aber hat gemerkt, weil dann manchmal die Lust auch weggegangen ist, dass er, wenn er weniger schreibt, mehr mitteilt. Und er blättert in seinen Büchern unheimlich gern herum und gibt es auch anderen zum Lesen. Und es ist auch eine schöne Zeitreise, immer wieder auch schöne Erinnerungen nochmal in die Gegenwart zu holen. Heute am Tag des Tagebuches. Und Martin Kranz hat uns geschrieben, er hat über seine Freundin ein Tagebuch geführt, was auch immer das heißen mag. Und er hat es ihnen auch zum Lesen gegeben. Und sie haben sich sehr doll darüber gefreut, wie positiv er alles gesehen hat. Und das hält bis heute an. Davon hat er gelernt. So, am Tag des Tagebuches. Vielen Dank für Ihre Nachrichten unter ard-abend@mdr.de. Da ist noch eine ganze Menge eingetrudelt. Jetzt gratulieren wir erstmal Joan Jett ganz herzlich zum Geburtstag. Es ist heute der 68. Joan Mary Larkin heißt sie bürgerlich. Joan Jett und die Blackhearts, I Love Rock'n'Roll im ARD-Abend.

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1: Um 22 Uhr mit Constanze Semidey. Nach den CDU-Niederlagen bei den drei Landtagswahlen im September hat die Unionsfraktion im Bundestag über Konsequenzen beraten. Die Abgeordneten sprachen sich in der mehrstündigen Sitzung dafür aus, das Reformpaket der schwarz-roten Koalition schnell umzusetzen. Ein möglicher Aufstand gegen Bundeskanzler Merz ist nach den Worten unseres Berlin-Korrespondenten Markus Preis ausgeblieben.
2: Es gab Kritik an ihm, auch scharfe, die hat er auch angenommen, eine Mitverantwortung auch für das schlechte Ergebnis mit eingeräumt. Aber es gab eben auch die anderen Stimmen, unter anderem von Carsten Wildberger, dem Digitalminister. Der hat ja selber meine Firma geleitet und der hat den Abgeordneten gesagt, was macht man, wenn es einer Firma schlecht geht, dann redet man nicht die Firma noch schlechter, sondern man überlegt sich, was ist zu tun. Und Friedrich Merz hofft wahrscheinlich, dass die Abgeordneten diesen Spirit mitnehmen. Jetzt sind 6 Monate Zeit bis zu den nächsten Landtagswahlen im April. Im Saarland, in Schleswig-Holstein und in Nordrhein-Westfalen.
1: Die USA, Dänemark und Grönland haben am Rande der UN-Vollversammlung in New York ein Sicherheitsabkommen unterzeichnet. Der grönländische Regierungschef Nielsen sprach von einer fantastischen Vereinbarung. Aus Stockholm, Mats Nicholson.
3: Die dänische Ministerpräsidentin Frederiksen betonte auf der gemeinsamen Pressekonferenz mit Nielsen, dass die Souveränität des Königreichs Dänemark mit dem neuen Abkommen gesichert werde. Die USA werden laut Abkommen 2 neue Militärstützpunkte auf Grönland errichten und große Bewegungsfreiheit auf der Insel bekommen. Dabei erkennen sie die territoriale Integrität des Königreichs Dänemark und das Selbstbestimmungsrecht der Grönländer an. Investitionen von Nicht-NATO- oder EU-Staaten sind in Zukunft nur begrenzt möglich.
1: US-Präsident Trump hat sich für einen Diesel-Exportstopp ausgesprochen. Grund sind die massiv gestiegenen Treibstoffpreise in den Vereinigten Staaten. Nach Angaben von Finanzminister Bessent prüft die US-Regierung die Maßnahme. Zuletzt hatten die USA während der Ölkrise der 1970er Jahre ihre Ausfuhren von Rohöl weitgehend gestoppt. Vor den Kongresswahlen am 3. November suchen Trumps Republikaner ebenfalls händeringend nach Wegen, um die hohen Treibstoffpreise zu senken. In der Europäischen Union sind im vergangenen Jahr so viele E-Autos zugelassen worden wie nie zuvor. Gut jeder 6. neu zugelassene Pkw hatte nach Angaben des Statistischen Bundesamtes einen reinen Elektroantrieb. Der Anteil ist damit in den vergangenen 10 Jahren deutlich gestiegen, von 0,4 auf 17,3%. Deutschland liegt bei den Neuzulassungen von E-Autos leicht über dem EU-Schnitt. Das waren die Nachrichten. Das Wetter in Deutschland in der kommenden Nacht: im äußersten Nordwesten bewölkt, an der Nordsee Regen. Sonst nur wenige Wolken, Tiefstwerte 13 bis 0 Grad, am kältesten im Südosten. Morgen oft heiter, im Nordwesten bewölkt und gegen Abend von der Nordsee und Ems her Regen bei 17 bis 24 Grad. Am Donnerstag wechselhaft, im Südwesten freundlicher, 14 bis 23 Grad. Es ist 22.03 Uhr.
4: Hier ist der Verkehrsservice für den ARD-Abend. Die A1 Lübeck Richtung Heiligenhafen ist zwischen Rathekau und Pahnsdorf nach einem Unfall gesperrt. A2 Richtung Berlin am Kreuz Hannover Ost ist die Überfahrt zur A7 Richtung Kassel wegen eines Schwertransports gesperrt. Die empfohlene Umleitung führt sie über die A2 bis Abfahrt Lehrte. Die A4 Dresden-Görlitz ist zwischen Niederseifersdorf und Kodersdorf in beiden Richtungen wegen Wartungsarbeiten im Tunnel Königshainer Berge bis morgen früh 5 Uhr gesperrt. Die empfohlenen Umleitungen führen über die U4 und die U5. Die A4 Olpe Richtung Köln ist zwischen Krombach und Wenden wegen Bergungsarbeiten gesperrt. Die A28 A1 Oldenburg Richtung Bremen ist zwischen Delmenhorster Dreieck und Bremen-Brinkum nach einem Unfall gesperrt. Die A40 Essen Richtung Dortmund ist zwischen Dreieck Bochum West und Bochum Zentrum wegen Bauarbeiten bis Freitag gesperrt. Die A100 Neukölln Richtung Wedding ist zwischen Innsbrucker Platz und Hohenzollern-Damm wegen Wartungsarbeiten bis ca. 5 Uhr in der Früh gesperrt. Und damit weiter gute Fahrt durch den Abend und kommen Sie gut an Ihr Ziel.
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4: Vom MDR Sachsen aus Dresden, ich bin Frank-Michael Bauer, Gussi, und hier ist Samantha Fox. I only wanna be with you.

You Believe Sascha hier bei uns im ARD-Abend. Heute ist Tag des Tagebuchs und da hat uns auch Desiree angerufen. Sie hat 30 Jahre später ihr eigenes Tagebuch gelesen. So lange lag es dann und musste feststellen, dass sie als 15-Jährige damals vielem hinterher getrauert hat. Und das hat sie jetzt sozusagen mit dem Abstand erst gemerkt beim Lesen der Zeilen. Und auch eine Freundin hat dazu mal einen Eintrag gemacht in ihrem Tagebuch. Das hat sie gelesen. Und bei der Gelegenheit ist ihr auch wieder eingefallen, 6 Mädchen waren in einen und denselben Jungen verliebt damals. Und die Freundin von Desiree auch. Aber sie meinte, dass sie ihr den Jungen nicht wegnehmen würde. Und sie dachte auch immer, die Freundin passt viel besser zu den Jungen. Oh, das ist aber edel. Vielen, vielen Dank für Ihre Nachrichten. Und jetzt haben wir Rod Stewart mit Maggie May.

0: Patience. Take that im ARD-Abend. Heute ist Tag des Tagebuchs und da hat uns auch Konstanze wissen lassen, Tagebuch habe ich nie geschrieben. Meine Schandtaten der Jugend sollten der Nachwelt lieber nicht erhalten bleiben. Ja, so kann man das auch sehen. Und von Gerhard haben wir auch eine Mail bekommen. Ja, früher in meiner Schulzeit, über 50 Jahre her, da habe ich Tagebuch geschrieben. Ab und zu blätter ich auch mal durch und es kommen fast schon nostalgische Gefühle hoch, was man früher so als Teenager erlebt hat. Aber es ist auch eine Erinnerung, eben, die immer dadurch lebendig bleibt. Und ich habe mal unsere Studentin Lara, die am Telefonservice war, gefragt. Lara, so ein klassisches Tagebuch hast du nicht geschrieben?
1: Also ich selber schreibe eigentlich kein Tagebuch. Mhm. Aber vor Jahren haben meine zwei besten Freundinnen und ich aus der Abi-Zeit haben uns gegenseitig ein Buch geschenkt. Und seitdem tragen wir alle paar Monate in dieses Buch ein, wie es uns gerade geht. Und dann wird das zu der nächsten, egal wo sie gerade in Deutschland wohnt oder ist, weitergesendet. Und dann schreibt sie das rein. Also dann schreibt sie rein, wie es ihr geht, in welcher Lebenssituation sie gerade ist. Und dann wird das so weitergemacht, bis das Buch voll ist. Und dann schenkt die Nächste der Nächsten das Buch. Und so haben wir jetzt schon 4 oder 5 Bücher voll gemacht mit Tagebucheinträgen und können da auch immer schön drin blättern
0: lassen. Wunderbar, das ist ja eine tolle Geschichte. Dankeschön, Lara. Und jetzt haben wir Yasuo mit Nobody's Diary.

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7: 22.32 Uhr gleich. Hier ist der Verkehrsservice für den ARD-Abend. Die A1 Lübeck Richtung Heiligenhafen ist zwischen Rathekau und Parnsdorf nach einem Unfall gesperrt. A2 Richtung Berlin am Kreuz Hannover Ost ist die Überfahrt zur A7 Richtung Kassel wegen eines Schwertransports gesperrt. Die empfohlene Umleitung führt sie über die A2 bis Abfahrt Lehrte. Die A4 Dresden-Görlitz ist zwischen Niederseifersdorf und Kodersdorf in beiden Richtungen wegen Wartungsarbeiten im Tunnel Künisheiner Berge bis morgen früh 5 Uhr gesperrt. Die empfohlenen Umleitungen führen über die U4 und die U5. Die A4 Olpe Richtung Köln ist zwischen Krombach und Wenden wegen Bergungsarbeiten gesperrt. Die A28 A1 Oldenburg Richtung Bremen ist zwischen Delmenhorster Dreieck und Bremen-Brinkum nach einem Unfall gesperrt. Die A40 Essen Richtung Dortmund ist zwischen Dreieck Bochum West und Bochum Zentrum wegen Bauarbeiten bis Freitag gesperrt. Die A100 Neukölln Richtung Wedding ist zwischen Innsbrucker Platz und Hohenzollerndamm wegen Wartungsarbeiten bis ca. 5 Uhr in der Früh gesperrt. Die A620 Saarlouis Richtung Saarbrücken ist zwischen Völklingen Ost und Saarbrücken Klarental wegen Bauarbeiten gesperrt und zwar bis morgen früh 5 Uhr etwa. Soweit die Meldungen. Weiterhin gute Fahrt durch den Abend und kommen Sie gut an Ihr Ziel.
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7: Aus Dresden und jetzt geht's in die Ferne nach Australien. Down Under, Minute Work.

0: Heute ist Tag des Tagebuchs und da hat uns Jörg auch geschrieben, er hat nicht direkt ein Tagebuch geführt, sondern die hatten einen wilden Nachbarn in ihrem Haus und mussten dann immer so ein bisschen aufschreiben, was der böse Junge wieder getan hat, damit die Polizei ihn mitnimmt sozusagen, damit man etwas vorzulegen hat. Und das war nicht so eine schöne Zeit, aber wenn man jetzt so drin liest und sowas, da ist ganz schön bei dem Jungen was zusammengekommen. Das war sozusagen ein Tagebuch über den bösen Buben in der Art von Max und Moritz. So. Und jetzt sind drei Herren an der Reihe, die sind nicht böse, die sollen uns zum Lachen bringen.
1: 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Heute zum Thema
2: der Titel von Johanns Autobiografie.
3: Also der Titel meiner Autobiografie wäre Erst zahlen, dann kaufen.
4: Erst zahlen, dann kaufen. Erst kaufen, dann lesen.
3: Nee, ich meinte erst zahlen, dann lesen.
4: Ja, aus dem Gag war kaum weniger rauszuholen.
5: Das muss man sagen.
3: Habe ich erst zahlen, dann kaufen gesagt?
6: Ja. Und wir haben alle hier gesessen und dachten, ja.
4: Wird schon stimmen.
6: Motto von Penny auch. Kann man machen.
4: Scheiße. Könnte ich mir die Rechte erwerben an diesem Titel? Was würdest du dafür haben wollen?
3: Dass du mal mein Bein anfasst. Bei meiner Biografie stelle ich mir vor, man sieht so einen Teil von meinen Haaren und die heißt dann One Shade of Grey.
6: One Shade of Grey?
4: One Shade of Grey, was heißt das auf Deutsch?
3: Ein Schatten auf Grau.
4: Und was heißt dann 50 Shades of Grey?
3: 50 graue Schatten.
4: Aber dann würde ich doch mehr Schatten nehmen als die. Mach doch 51 Shades of Grey.
6: Ich finde, hier sind die Schatten schon ganz ordentlich verteilt. Findet ihr nicht, dass heute, hatte so viele schöne emotionale Momente, der ich finde, wir sollten zum Ende hin mal aufstehen und uns in den Arm nehmen.
3: Wie uns alle?
4: Nein, nur ich.
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0: Das war Chesney Hawkes, The One and Only, sein großer Erfolg von 1990. Und der Mann hat heute Geburtstag gefeiert, seinen 55. Geburtstag. Herzlichen Glückwunsch am Tag des Tagebuches. Papa Tim hat uns geschrieben, er ist Trennungsvater und kann seine Tochter nicht sehen, führt aber ein Tagebuch, damit sie ihn später auf diese Weise kennenlernen kann. Und ein besonderes Tagebuch führt auch Frau Weihnachtsmann, richtig gehört. Hiltraut Diedrich ist nämlich die Frau Weihnachtsmann seit 1982 und schreibt als solche jedes Jahr auf, was zu Weihnachten passiert, Heiligabend, 44 Jahre lang. Das zählt doch auch als Tagebuch, na auf jeden Fall. Und Carsten hat auch eins.
1: Nein, im Studio, ich bin Carsten aus Sinnersleben. Ich führe ab und zu mal auch Tagebuch, stichwortweise, so was Arbeitssachen betrifft oder welche Dinge so, die mir wichtig erscheinen. Jeden Tag nicht, aber mache ich schon noch und drin stöbern, so mache ich dann auch. Wobei ich sagen muss, mit meinen Tagebüchern, das erste halbe Jahr führe ich die dann ein bisschen konsequenter und den Rest des Jahres lasse ich das dann oft schleifen.
0: Ja.
1: Dann kommen dann tatsächlich wirklich nur noch so wichtige Dinge rein. Ne? Außergewöhnliches halt.
0: Das hat bei meinen Tagebüchern auch gemerkt, so ein bisschen schleifen lassen. Irgendwie fehlte dann wiederum die Motivation. Und Johannes hat noch geschrieben, er hat in sein Tagebuch auch Sachen vermerkt, die hätte man lieber nicht vermerken sollen. So erfahren seine Kinder, was er für ein schlimmer Finger manchmal als Teenager gewesen ist. Tja, ja, nicht gut für die Erziehung.

1987 einen Kreis in den Sand malen. So kann man sich die Zeit dann am Strand auch vertreiben. Circle in the Sand, Belinda Carlisle. Das war der ARD-Abend aus Dresden. Ich bin Frank-Michael Bauer, übergib gern jetzt nach Erfurt zu MDR Thüringen. Und Klaus Schöner-Grau ist dann für Sie in der Nacht da mit der ARD-Hitnacht. Viel Spaß. Und hier noch Procol Harum von 67. A Wider Shade of Pale.

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1: Um 23 Uhr mit Constanze Semidey. Nach den CDU-Niederlagen bei den drei Landtagswahlen im September hat die Unionsfraktion im Bundestag über Konsequenzen beraten. Die Abgeordneten sprachen sich in der mehrstündigen Sitzung dafür aus, das Reformpaket der schwarz-roten Koalition schnell umzusetzen. Ein möglicher Aufstand gegen Bundeskanzler Merz ist nach den Worten unseres Berlin-Korrespondenten Markus Preis ausgeblieben.
2: Es gab Kritik an ihm, auch scharfe, die hat er auch angenommen, eine Mitverantwortung auch für das schlechte Ergebnis mit eingeräumt. Aber es gab eben auch die anderen Stimmen, unter anderem von Carsten Wildberger, dem Digitalminister. Der hat ja selber meine Firma geleitet und der hat den Abgeordneten gesagt, was macht man, wenn es einer Firma schlecht geht? Dann redet man nicht die Firma noch schlechter, sondern man überlegt sich, was ist zu tun. Und Friedrich Merz hofft wahrscheinlich, dass die Abgeordneten diesen Spirit mitnehmen. Jetzt sind 6 Monate Zeit bis zu den nächsten Landtagswahlen im April. Im Saarland, in Schleswig-Holstein und in Nordrhein-Westfalen.
1: Die USA, Dänemark und Grönland haben am Rande der UN-Vollversammlung in New York ein Sicherheitsabkommen unterzeichnet. Der grönländische Regierungschef Nielsen sprach von einer fantastischen Vereinbarung. Aus Stockholm, Mats Nicholson.
3: Die dänische Ministerpräsidentin Frederiksen betonte auf der gemeinsamen Pressekonferenz mit Nielsen, dass die Souveränität des Königreichs Dänemark mit dem neuen Abkommen gesichert werde. Die USA werden laut Abkommen 2 neue Militärstützpunkte auf Grönland errichten und große Bewegungsfreiheit auf der Insel bekommen. Dabei erkennen sie die territoriale Integrität des Königreichs Dänemark und das Selbstbestimmungsrecht der Grönländer an. Investitionen von Nicht-NATO- oder EU-Staaten sind in Zukunft nur begrenzt möglich.
1: US-Präsident Trump hat sich für einen Diesel-Exportstopp ausgesprochen. Grund sind die massiv gestiegenen Treibstoffpreise in den Vereinigten Staaten. Nach Angaben von Finanzminister Bessent prüft die US-Regierung die Maßnahme. Zuletzt hatten die USA während der Ölkrise der 1970er Jahre ihre Ausfuhren von Rohöl weitgehend gestoppt. Vor den Kongresswahlen am 3. November suchen Trumps Republikaner ebenfalls händeringend nach Wegen, um die hohen Treibstoffpreise zu senken. In Rheinland-Pfalz ist ein US-Militärflugzeug abgestürzt. Nach Angaben der US-Luftwaffe handelt es sich um einen F-16-Kampfjet. Der Pilot habe sich per Schleudersitz gerettet und werde jetzt medizinisch versorgt. Weitere Personen wurden offenbar nicht verletzt. Der Absturz ereignete sich am Nachmittag auf dem Vorfeld der US-Airbase Spangdahlem in der Eifel. Die Ursache wird noch untersucht. Das waren die Nachrichten. Das Wetter in Deutschland in der kommenden Nacht im äußersten Nordwesten bewölkt und an der Nordsee Regen möglich. Sonst nur wenige Wolken bei Tiefstwerten von 13 bis 0 Grad. Am kältesten wird es im Südosten. Morgen oft heiter, nur im Nordwesten bewölkt und gegen Abend dann von der Nordsee und Ems her Regen 17 bis 24 Grad. Am Donnerstag wechselhaft, im Südwesten freundlicher 14 bis 23 Grad. Es ist 23.03 Uhr.
4: Hallo auf die Straßen. Die A3 Linz Richtung Passau ist zwischen Pocking und Passau Süd wegen Bergungsarbeiten etwa eine halbe Stunde gesperrt, dadurch Stau. Die A4 Dresden-Görlitz ist zwischen Niederseifersdorf und Kodersdorf in beiden Richtungen bis 5 Uhr gesperrt. Die A7 Würzburg Richtung Fulda ist zwischen Bad Brückenau-Wildflecken und Volkers wegen Bauarbeiten gesperrt. Die A28, A1 Oldenburg nach Bremen ist zwischen dem Delmenhorster Dreieck und Bremen-Brinkum nach einem Unfall gesperrt. Die A29 Oldenburg nach Wilhelmshaven ist zwischen Oldenburg-Ohmstede und dem Kreuz Oldenburg-Nord bis 5 Uhr gesperrt. Die A40 Ruhrschnellweg Essen Richtung Dortmund ist zwischen dem Dreieck Bochum-West und Bochum-Zentrum gesperrt wegen Bauarbeiten. Die A100 haben wir noch, Stadtring Berlin-Neukölln Richtung Wedding ist zwischen dem Innsbrucker Platz und dem Hohenzollern-Damm bis 5 Uhr gesperrt. Und die B96 Berlin-Moabit ist zwischen Heidestraße und dem Reichpietsch-Ufer in beiden Richtungen bis 5.30 Uhr gesperrt. Und dann haben wir noch was reinbekommen von der B312 Stuttgart Richtung Metzingen. Die Bundesstraße ist zwischen B27 Eichtal und Eichtal Nord wegen einem Schwertransport gesperrt. Das war's. Gute Fahrt.
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5: Mit Klaus Schredder-Grau. Schönen Abend.

0: Shakira.
1: Ja, die Gute ist im Moment auf Welttournee und das nicht erst seit gestern, sondern schon seit knapp anderthalb Jahren. Über 20 Länder hat sie schon durch, über 120 Shows hat sie schon gespielt. Im Moment ist sie in Spanien, in Madrid und gibt allein dort ein Dutzend Konzerte. Und enden soll das Ganze dann der Tourmarathon Ende November in diesem Jahr vor den Pyramiden von Gizeh in Ägypten. Und damit noch einmal herzlich willkommen zur ARD Hitnacht von Dienstag auf Mittwoch. Wir senden ja in den Herbst, in den kalendarischen. Und das machen wir mit sehr, sehr viel Musik aus den vergangenen Jahrzehnten. Jetzt gleich mit einer Nummer, die in den 70er Jahren ihren Anfang genommen hat. Genau gesagt im August 1974. Da hatte Harry Chapin einen Hit mit Cats in the Cradle. Und das war eine Nummer 1 in Amerika. Und ein paar Jahre später, 1993, da hat es eine Coverversion gegeben von Ugly Kid Joe. Hat zwar in den USA nicht für den Spitzenplatz gereicht, dafür aber in Australien und auch in vielen, vielen anderen Ländern ging das Ding in die Top 10. Jetzt gibt's das Ding hier bei uns, Cats in the Cradle.

Musik aus den 70ern von Smokey. Und jetzt gehen wir ein Jahrzehnt weiter ins Jahr 1988. Ja, und die Künstlerin, um die es jetzt geht, die hatte zu diesem Zeitpunkt noch ein recht knackiges Alter. Anfang 30 war sie da, Toni Charles. Und vor einigen Jahren hat sie die australische Staatsbürgerschaft angenommen. Und dort gibt sie auch im kommenden Monat noch einige Konzerte. Ja, und die Nummer hier, Stop Your Fussin', war ihr allergrößter Hit. Auch hier in Europa, in Deutschland. Toni Charles.

0: Mann mit den abenteuerlichen Choreografien. Das war DJ Bobo. 23.32 Uhr, wir schauen auf die Straßen in der ARD-Hitnacht. Die A3 Linz Richtung Passau ist zwischen Pocking und Passau Süd wegen Bergungsarbeiten weiterhin gesperrt, dadurch Stau. Die A4 Dresden-Görlitz ist zwischen Niederseifersdorf und Kudersdorf in beiden Richtungen wegen Wartungsarbeiten im Tunnel Königshainer Berge bis 5 Uhr gesperrt. Die 7 Würzburg Richtung Fulda ist zwischen Bad Brückenau Wildflecken und Volkers wegen Bauarbeiten gesperrt. Dann die A28 A1 Oldenburg nach Bremen ist zwischen dem Delmenhorster Dreieck und Bremen-Brinkum nach einem Unfall gesperrt. Die A29 Oldenburg Richtung Wilhelmshaven ist zwischen Oldenburg-Umstede und dem Kreuz Oldenburg-Nord bis 5 Uhr dicht. Die A40 Essen Richtung Dortmund ist zwischen dem Dreieck Bochum-West und Bochum-Zentrum wegen Bauarbeiten weiterhin gesperrt. Die A100 Stadtring Berlin, Neukölln Richtung Wedding ist zwischen Innsbrucker Platz und Hohenzollerndamm bis 5 Uhr gesperrt. Und noch die B96 Berlin-Moabit. Der Tiergartentunnel ist zwischen Heidestraße und Reichbeach-Ufer bis 5.30 Uhr gesperrt. Und das in beiden Richtungen. Das waren die Verkehrsmeldungen. Wir wünschen Ihnen eine gute Fahrt.
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0: Mit Klaus Schräder-Grau. Hallo.

Robin Jones in der ARD Hitnacht. Heute war ja der Tag der Eistüte und auch der letzte Tag des Sommers. Wir funken ja fröhlich in den Herbst hinein. Um kurz nach 2 Uhr ist es dann soweit. Dann beginnt auch kalendarisch die dritte Jahreszeit in diesem Jahr. Und da wäre doch heute am letzten Sommertag vielleicht mal eine Eistüte drin gewesen. Und wenn nicht heute, dann vielleicht in den nächsten Tagen. Denn es soll ja nochmal angenehm warm werden. Und seit 1904 gibt es übrigens die essbare Waffeltüte. Sie wurde damals auf der Weltausstellung in St. Louis vorgestellt. Dort gab es die an vielen Ständen und seitdem, sage ich mal, hat sie sich durchgesetzt und etabliert, die Eistüte. Im Sommer esse ich ja auch gerne mal ein Eis. Die kauft man dann erstmal so als Hörnchen im Supermarkt. Dann isst man genüsslich das Eis und den Rest unten von der Tüte, von der Waffel, die gebe ich dann gerne meinem Hund mal zu fressen, weil der mag das natürlich auch. Aber das hört sich dann immer so lustig an. Also wenn der die Eistüte da... Wahnsinn. Naja, die haben ja auch kein Gebiss, die haben ja ein ganzes Esszimmer, die Hunde. Von daher gibt das immer lustige Geräusche. Können Sie mal ausprobieren. Gleich die Kings bei uns in der ARD-Hitnacht zuvor. Roxette.

Reggae aus der Feinkostabteilung von Bob Marley und The Buffalo Soldier. In 10 Minuten gibt's unsere Nachrichten in der ARD-Hitnacht. Und bis dahin noch Musik von Sabrina und von Echt. Du trägst keine Liebe in dir. Und in der kommenden Stunde, da schauen wir auf unseren prominenten Geburtstagskalender. Und da gratulieren wir einem Mitglied der Band Silbermond zum Geburtstag.

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1: Um 0 Uhr mit Milat Kupay. Nach den CDU-Niederlagen bei den drei Landtagswahlen im September hat die Unionsfraktion im Bundestag über Konsequenzen beraten. Die Abgeordneten sprachen sich in der mehrstündigen Sitzung dafür aus, das Reformpaket der schwarz-roten Koalition schnell umzusetzen. Ein möglicher Aufstand gegen Kanzler Merz ist nach den Worten unseres Berlin-Korrespondenten Markus Preis ausgeblieben.
2: Es gab Kritik an ihm, auch scharfe, die hat er auch angenommen, eine Mitverantwortung auch für das schlechte Ergebnis mit eingeräumt. Aber es gab eben auch die anderen Stimmen, unter anderem von Carsten Wildberger, dem Digitalminister. Der hat ja selber meine Firma geleitet und der hat den Abgeordneten gesagt, was macht man, wenn es einer Firma schlecht geht? Dann redet man nicht die Firma noch schlechter, sondern man überlegt sich, was ist zu tun. Und Friedrich Merz hofft wahrscheinlich, dass die Abgeordneten diesen Spirit mitnehmen. Jetzt sind 6 Monate Zeit bis zu den nächsten Landtagswahlen im April. Im Saarland, in Schleswig-Holstein und in Nordrhein-Westfalen.
1: Die USA, Dänemark und Grönland haben am Rande der UN-Vollversammlung in New York ein Sicherheitsabkommen unterzeichnet. Der grönländische Regierungschef Nielsen sprach von einer fantastischen Vereinbarung. Aus Stockholm, Mats Nicholsen.
3: Die dänische Ministerpräsidentin Frederiksen betonte auf der gemeinsamen Pressekonferenz mit Nielsen, dass die Souveränität des Königreichs Dänemark mit dem neuen Abkommen gesichert werde. Die USA werden laut Abkommen 2 neue Militärstützpunkte auf Grönland errichten und große Bewegungsfreiheit auf der Insel bekommen. Dabei erkennen sie die territoriale Integrität des Königreichs Dänemark und das Selbstbestimmungsrecht der Grönländer an. Investitionen von Nicht-NATO- oder EU-Staaten sind in Zukunft nur begrenzt möglich.
1: US-Präsident Trump hat sich für einen Diesel-Exportstopp ausgesprochen. Grund sind die massiv gestiegenen Treibstoffpreise in den Vereinigten Staaten. Nach Angaben von Finanzminister Bessent prüft die US-Regierung diese Maßnahme. Zuletzt hatten die USA während der Ölkrise der 1970er Jahre ihre Ausfuhren von Rohöl weitgehend gestoppt. Vor den Kongresswahlen am 3. November suchen Trumps Republikaner ebenfalls händeringend nach Wegen, um die hohen Treibstoffpreise zu senken. In Rheinland-Pfalz ist ein US-Militärflugzeug abgestürzt. Nach Angaben der US-Luftwaffe handelt es sich um einen F-16 Kampfjet. Der Pilot habe sich per Schleudersitz gerettet und werde jetzt medizinisch versorgt. Weitere Personen wurden offenbar nicht verletzt. Der Absturz ereignete sich am Nachmittag auf dem Vorfeld der US Airbase Sprangdahlem in der Eifel. Die Ursache wird noch untersucht. Das waren die Nachrichten. Und das Wetter in Deutschland, im Nordwesten bewölkt und an der Nordsee Regen möglich, sonst nur wenige Wolken, Tiefstwerte 13 bis 0 Grad. Tagsüber oft heiter, nur im Nordwesten bewölkt und Regen. Und von der Nordsee her die Höchstwerte 17 bis 27 Grad. Es ist 0.03 Uhr.
4: Hallo auf die Straßen. Die A3 Linz Richtung Passau ist zwischen Pocking und Passau Süd wegen Bergungsarbeiten weiterhin gesperrt, dadurch Stau. Die A4 Dresden-Görlitz ist zwischen Niederseifersdorf und Kudersdorf in beiden Richtungen wegen Wartungsarbeiten gesperrt. Die A6 Heilbronn Richtung Nürnberg zwischen Ansbach und Lichtenau Sperrung nach einem Unfall. Die A7 Würzburg Richtung Fulda ist zwischen Bad Brückenau-Wildflecken und Volkers wegen Bauarbeiten gesperrt. Die A23 Heide nach Hamburg ist zwischen Horst-Elmshorn und Elmshorn wegen Reinigungsarbeiten bis ca. 2 Uhr gesperrt. Die A28 A1 Oldenburg nach Bremen ist zwischen dem Delmenhorster Dreieck und Bremen-Brinkum nach einem Unfall gesperrt. Die A29 Oldenburg Richtung Wilhelmshaven ist zwischen Oldenburg-Ohmstede und dem Kreuz Oldenburg-Nord bis 5 Uhr gesperrt. Die 40 Essen nach Dortmund ist zwischen dem Dreieck Bochum-West und Bochum-Zentrum wegen Bauarbeiten gesperrt. Die A100 Stadtring Berlin-Neukölln Richtung Wedding ist zwischen Innsbrucker Platz und Hohenzollern-Damm bis 5 Uhr gesperrt. Und die B96 Berlin-Moabit, der Tiergartentunnel, ist zwischen Heidestraße und Reichpietschufer in beiden Richtungen bis 5.30 Uhr gesperrt. Und das waren unsere Verkehrsmeldungen. Wir wünschen Ihnen eine gute Fahrt.
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4: Von MDR Thüringen in dieser Nacht mit Klaus Schrädergrau. Ich grüße Sie. Los geht's mit The Beautiful.

Joel, My Life. Ja, und es geht auch fröhlich weiter. Billy hatte sich ja einer Gehirnoperation unterziehen müssen. Er hat Altershirndruck und da sagte er, meine Balance war nicht so gut. Ich hatte immer das Gefühl, auf einem Boot zu sein. Und jetzt hatten ihm Ärzte geraten, einen Shunt im Gehirn legen zu lassen, um Flüssigkeit abzuleiten. Erst wollte er nicht, aber dann hat er sich eingelesen und meinte, ja komm, mach mal lieber. Und seitdem geht's ihm auch besser. Und der 77-Jährige ist jetzt wieder etwas fröhlicher und fitter unterwegs. Die ARD-Hitnacht live aus Erfurt, 11 Minuten nach Mitternacht. Gleich die Jungs von den Pet Shop Boys, It's a Sin und zuvor noch Marvin Gaye.

0: zu singen, die Pet Shop Boys. Heute ist Mittwoch, der 23. September. Es ist Zeit für unsere prominente Geburtstagsliste. Und wir beginnen mit einer deutschen Country-Lady, Linda Feller. Sie wird heute runde 60 Jahre alt. Und dann zwei Schauspielerinnen, die durch die Schwarzwaldklinik in den 80ern im ZDF bekannt und berühmt wurden. Zum einen Ilona Grübel. Sie spielte ja die Ehefrau von Sascha Hehn, von Dr. Udo Brinkmann. Sie wird heute 76. Und Gabi Dohm. Sie spielte ja die Frau von Professor Brinkmann. Gabi Dohm wird heute 83 Jahre alt und das gleiche Alter erreicht auch der spanische Schmusesänger Julio Iglesias. Auch er wird heute 83 und The Boss Bruce Springsteen feiert heute seinen 77. Ja, und dann noch der Mann, der an der Seite von Stefanie Kloss steht. Der Silbermond-Gitarrist Thomas Stolle. Er feiert heute seinen 43. Geburtstag. Ja, und Stefanie hat uns mal zu dem Titel, den wir jetzt zu diesem Anlass spielen, eine kleine Geschichte erzählt. Nämlich der Song Das Beste wird ja auch oft als Hochzeitslied eingesetzt.
1: Das Schönste für einen Musiker ist ja, wenn er gehört wird. Wenn die Leute sich berührt von dem fühlen, was wir machen. Deswegen ist das für uns ganz, ganz ehrlich ein Riesenkompliment, wenn die Leute sagen, dass wir Teil ihres Lebens sind. Der einzige Haken an der Sache ist, wo wir uns manchmal ein bisschen Sorgen machen, ist, wenn die sich dann scheiden lassen, ja, und unser Lied, ja, ist ihr Hochzeitslied, dann sind wir vielleicht auch noch schuld, wenn sie das Lied dann hören und dann nicht mehr so happy sind irgendwann. Das hoffen wir natürlich nicht, ne?
0: Ja, die Chance stehen 50-50, würde ich sagen. Und die Nummer spielen wir jetzt natürlich auch hier in der ARD Hitnacht. Das Beste von Silbermond und das wünschen wir auch dem Thomas heute zum Geburtstag. Wir gratulieren.

Wer mein Falschfahrer vor sich bitte auf der A61 Speyer Richtung Hockenheim. Im Dreieck Hockenheim in der Überleitung zur A6 Richtung Mannheim ist der Falschfahrer unterwegs. Fahren Sie bitte äußerst rechts, überholen Sie nicht. Falschfahrer auf der A61 Speyer Richtung Hockenheim. Im Dreieck Hockenheim in der Überleitung zur A6 Richtung Mannheim ist ein Falschfahrer unterwegs. Bitte hier besonders gut aufpassen.

Und wir haben noch einen Falschfahrer. Auf der A6, Vorsicht bitte. A6 Mannheim-Kaiserslautern. Zwischen dem Kreuz Frankenthal und Grünstadt ist ein Falschfahrer unterwegs. Äußerst rechts fahren, nicht überholen. Falschfahrer auf der A6 Mannheim-Kaiserslautern. Zwischen dem Kreuz Frankenthal und Grünstadt.

0: 0:32 Uhr. Guten Abend auf die Straßen. Wir haben weiterhin noch die Falschfahrer. Zum einen auf der A6 Mannheim-Kaiserslautern zwischen dem Kreuz Frankenthal und Grünstadt und auch auf der A61 Hockenheim Richtung Ludwigshafen zwischen dem Dreieck Hockenheim und dem Kreuz Speyer. In beiden Fällen äußerst rechts fahren, nicht überholen. Wir melden, wenn die Gefahr vorüber ist. Die A4 Dresden-Görlitz ist zwischen Niederseifersdorf und Kodersdorf in beiden Richtungen wegen Wartungsarbeiten bis 5 Uhr gesperrt. Die A6 Heilbronn Richtung Nürnberg zwischen Ansbach und Lichtenau Sperrung nach einem Unfall. Die A7 Würzburg nach Fulda zwischen Bad Brückenau-Wildflecken und Volkers Bauarbeiten daher Sperrung. Die A23 Heide nach Hamburg ist zwischen Horst-Elmshorn und Elmshorn wegen Reinigungsarbeiten bis 2 Uhr gesperrt. Die A28 A1 Oldenburg nach Bremen ist zwischen dem Delmenhorster Dreieck und Bremen-Brinkum nach einem Unfall gesperrt. Die 29 Oldenburg Richtung Wilhelmshaven ist zwischen Oldenburg-Ohmstede und dem Kreuz Oldenburg-Nord bis 5 Uhr dicht. Die A40 Essen-Dortmund ist zwischen dem Dreieck Bochum-West und Bochum-Zentrum gesperrt. Die A100 Stadtring Berlin-Neukölln Richtung Wedding ist zwischen dem Innsbrucker Platz und dem Hohenzollern-Damm bis 5 Uhr wegen Wartungsarbeiten gesperrt. Das waren unsere Verkehrsmeldungen. Wir wünschen eine gute Fahrt.
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0: Und das Ganze am frühen Mittwoch mit Klaus Schwerdergau live aus Erfurt, jetzt mit Tina Turner.

Entwarnungen für die A6 zunächst. Mannheim-Kaiserslautern, kein Falschfahrer mehr zwischen dem Kreuz Frankenthal und Grünstadt. Und auch kein Falschfahrer mehr auf der A61 Hockenheim-Ludwigshafen zwischen dem Dreieck Hockenheim und dem Kreuz Speyer. Schon.

Weiterer Falschfahrer auf der A6 erneut, diesmal Mannheim-Heilbronn und zwar zwischen dem Kreuz Mannheim und Schwetzingen. Äußerst rechts fahren, nicht überholen, Falschfahrer auf der A6 Mannheim-Heilbronn zwischen dem Kreuz Mannheim und Schwetzingen.

0: wunderbare Ballade der Backstreet Boys. Ja, und die US-Schauspielerin Hayden Panettiere haben viele gekannt aus den Serien Heroes und Nashville. Und außerdem hatte sie ja eine Tochter mit dem Ex-Box-Star Wladimir Klitschko, weshalb sie auch immer wieder in den Schlagzeilen war. Am 16. August, da ist die 36-Jährige in den USA gestorben. Und die zuständige Gerichtsmedizin hat jetzt bekannt gegeben, dass die Todesursache ein Drogencocktail war. Gabi Biesinger ist unsere ARD-Korrespondentin in Los Angeles. Gabi, was weiß man denn bisher über den Fall?
1: Ja, die Gerichtsmedizin spricht von einer versehentlichen Überdosis mehrerer Substanzen. Und im Körper der Schauspielerin, da wurde eine Kombination gefunden aus unter anderem dem starken Schmerzmittel Fentanyl, dem angstlösenden Medikament Alprazolam und Psychopharmaka. Als Hayden Panettiere im August nach einem Notruf bewusstlos in ihrer Wohnung gefunden wurde, da hatten Sanitäter ja noch 40 Minuten lang versucht, sie wiederzubeleben, was leider nicht gelungen ist. Schon damals hatte die Polizei mit Blick auf die Todesursache erklärt, es habe keine Hinweise auf äußere Gewalteinwirkung gegeben. Das heißt jetzt aber nicht, dass die Untersuchungen abgeschlossen sind. Die Polizei ermittelt weiter und eine Sprecherin der Familie hat gegenüber Medien erklärt, der Fall sei komplex. Mhm. Dabei dürfte es jetzt darum gehen, wo Panettiere diese Medikamente her hatte, wer sie ihr verschrieben hat, ob sie aus dubiosen Quellen stammten und wie es zu dieser Überdosis gekommen ist. Als sie gefunden wurde, da waren ja auch ihr zeitweiliger Lebensgefährte Brian Hickerson und dessen Bruder in der Wohnung. Ja, und dass Hayden Panettiere psychisch labil war, darüber hat sie offen geredet. Sie hat über ihre Alkoholsucht gesprochen und die Wochenbettdepression, die sie 2014 nach der Geburt ihrer Tochter Kaya hatte. Das ist ja die Tochter aus der Beziehung mit dem ukrainischen Boxer Wladimir Klitschko, dem sie dann das vollständige Sorgerecht für die gemeinsame Tochter eingeräumt hat. Und erst im Mai, da waren Hayden Panettieres Memoiren erschienen und darin beschreibt sie die lebenslangen Spuren, die der frühe Ruhm als Kinderstar bei ihr hinterlassen hat. Und auch persönliche Schicksalsschläge hatte sie zu tragen. Ihr jüngerer Bruder Jensen, auch Schauspieler, der war mit nur 28 Jahren an einer Herzkrankheit gestorben.
0: Und das war zugeschaltet aus Los Angeles unsere Korrespondentin Gabi Biesinger zur Todesursache der Schauspielerin Hayden Panettiere. Vielen Dank.
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Die Dire Straits, The Walk of Life. Wir haben ein Update zu dem Falschfahrer auf der A6. Die Autobahn, die A6 Mannheim Richtung Heilbronn, ist nun zwischen dem Kreuz Mannheim und Schwetzingen nach einem Unfall gesperrt. 10:50 die ARD-Hitnacht, gleich die Nachrichten und bis dahin noch der gute alte Gilbert O'Sullivan und Musik von Bell, Book and Candle mit ihrem Hit Rescue Me in der ARD-Hitnacht.

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1: Um 1 Uhr mit Milat Kupay. Unionsfraktionschef Frei hat betont, dass die schwarz-rote Bundesregierung bei der geplanten Rentenreform Kurs halten wolle. Änderungen seien höchstens bei einzelnen Fragen denkbar, so Frei in der ARD.
2: Naja, das hat ja sowohl, haben das sowohl der Bundeskanzler als auch die Arbeitsministerin, aber auch der ganze Koalitionsausschuss hat es bestätigt. Und da sind natürlich auch noch einzelne Fragen offen, die ausformuliert werden müssen, wie zum Beispiel eine soziale Schutzrente aussehen kann, wie man den Vertrauensschutz regeln kann. Das sind natürlich Themen, die muss man in einem Referentenentwurf eines Gesetzes ausbuchstabieren. Und das machen wir auf der Grundlage der Verständigung, dass wir dieses Paket jedenfalls im Ganzen umsetzen möchten.
1: Der Chef der Unionsfraktion Frei. Die Europäische Union streicht die beiden Oligarchen Usmanow und Friedmann von ihrer Russland-Sanktionsliste. Darauf haben sich die EU-Botschafter im Rahmen eines Kompromisses geeinigt, wie aus Diplomatenkreisen verlautete. Im Gegenzug werden die Strafmaßnahmen gegen rund 3000 andere Personen und Einrichtungen um gleich 3 Jahre verlängert. Bislang mussten die Sanktionen alle 6 Monate erneuert werden. Dem Beschluss waren ungewöhnlich schwierige Verhandlungen vorausgegangen. Die Frist für die Verlängerung der Strafmaßnahmen wäre um Mitternacht ausgelaufen. Die USA, Dänemark und Grönland haben ein Sicherheitsabkommen geschlossen. Das Papier wurde am Rande der UN-Generalversammlung in New York unterzeichnet. Alle 3 Seiten hatten sich in der vergangenen Woche darauf geeinigt. Das Abkommen erlaubt den USA, ihre Militärpräsenz auf der Arktisinsel auszubauen. Die USA könne demnach 2 neue Militärstützpunkte auf Grönland bauen. Trump hatte monatelang immer wieder Anspruch auf die Insel erhoben. Auftakt der Champions-League-Saison fürs Frauenteam des FC Bayern und der lief nicht nach Plan. Gegen Manchester City gab es nur ein 2:2 Unentschieden. Wegen des Spielverlaufs waren die Bayern-Frauen entsprechend enttäuscht. Taufik Halil.
3: Sie haben 2:0 geführt. Sie hatten das Spiel über 70 Minuten komplett unter Kontrolle. Doch irgendwie wollte dann am Ende Manchester City viel mehr. Die Bayern-Frauen spielten so ein bisschen, ja, auf Zeit und deswegen ging es am Ende dann schief. Nächste Woche geht's schon zu Benfica Lissabon im 2. Spiel in der Champions League. Da musst du jetzt unbedingt gewinnen, denn die Bayernfrauen wollen am Ende unter die ersten 4 und direkt ins Viertelfinale.
1: Das waren die Nachrichten. Das Wetter in Deutschland, im äußersten Nordwesten bewölkt, an der Nordsee Regen möglich, sonst nur wenige Wolken, Tiefstwerte 13 bis 0 Grad. Tagsüber oft heiter, nur im Nordwesten bewölkt und gegen Abend von der Nordsee und Ems her Regen. Höchstwerte 17 bis 24 Grad und am Donnerstag wechselhaft bis 23 Grad. Die Zeit, es ist 1.03 Uhr.
4: Hallo unterwegs. Die A4 Dresden-Görlitz ist zwischen Niederseifersdorf und Kodersdorf in beiden Richtungen wegen Wartungsarbeiten bis 5 Uhr gesperrt. Die A6 Heilbronn nach Nürnberg zwischen Ansbach und Lichtenau. Dort ist ein Unfall passiert, daher Sperrung. Die A7 Würzburg Richtung Fulda ist zwischen Bad Brückenau-Wildflecken und Volkers wegen Bauarbeiten gesperrt. Die 23 Heide nach Hamburg ist zwischen Horst-Elmshorn und Elmshorn wegen Reinigungsarbeiten bis 2 Uhr gesperrt. Die A28 A1 Oldenburg Richtung Bremen ist zwischen dem Delmenhorster Dreieck und Bremen-Brinkum nach einem Unfall gesperrt. Die A29 Oldenburg Richtung Wilhelmshaven ist zwischen Oldenburg-Umstede und dem Kreuz Oldenburg-Nord bis 5 Uhr gesperrt. Die A40 Essen nach Dortmund ist zwischen dem Dreieck Bochum-West und Bochum-Zentrum wegen Bauarbeiten gesperrt. Und die A100 Stadtring Berlin-Neukölln Richtung Weddingen ist zwischen Innsbrucker Platz und Hohenzollerndamm bis 5 Uhr gesperrt. Und das waren die Verkehrsmeldungen. Wir wünschen Ihnen eine gute Fahrt.
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4: Von MDR Thüringen mit Klaus Schredder-Grau, gleich mit dem Hit von Barry Manilow und seiner Mandy. Zuvor The Road to Hell. Chris Rea.

0: Barry Manilow mit seinem Welthit Mandy. Ja, und in einem Interview hat er mal gesagt, wenn so eine Single, wenn so ein Erfolg in die Top Ten geht, in die Hitparade, das ist wie ein Mondspaziergang, sagte Barry Manilow.
1: I wanted to check in and share some good news. Our latest single, Once Before I Go, just entered the top 10 on the pop chart. How do you like that? 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

Richie. Ja, dem 77-Jährigen geht's jetzt im Moment auch nicht allzu dolle. Sein Sprecher sagte, er musste sich am Herzen operieren lassen. Er habe sich kürzlich einem Routineeingriff wegen Vorhofflimmerns unterzogen. Aber sein Arzt sagt, alles perfekt verlaufen. Ja, und jetzt muss Lionel ein bisschen Pause machen und er will sich erholen, aber auch so bald wie möglich wieder auf der Bühne stehen, sagte sein Sprecher. Die ARD-Hitnacht um 6 Minuten vor 13:30, jetzt mit Simon & Garfunkel.

0: kurz nach halb zwei. Und hier ist der Verkehrsservice in der ARD-Hitnacht. Die A4 Dresden-Görlitz ist zwischen Niederseifersdorf und Kudersdorf in beiden Richtungen bis 5 Uhr gesperrt. Die A6 Heilbronn Richtung Nürnberg ist zwischen Ansbach und Lichtenau nach einem Unfall gesperrt. Die A7 Würzburg Richtung Fulda ist zwischen Bad Brückenau-Wildflecken und Volkers wegen Bauarbeiten gesperrt. Dann haben wir die 23 Heide nach Hamburg. Die Autobahn ist zwischen Horst-Elmshorn und Elmshorn noch bis 2 Uhr gesperrt. Die A28 A1 Oldenburg Richtung Bremen ist zwischen dem Delmenhorster Dreieck und Bremen-Brinkum nach einem tödlichen Unfall gesperrt. Die A29 Oldenburg Richtung Wilhelmshaven ist zwischen Oldenburg-Ohmstede und dem Kreuz Oldenburg-Nord bis 5 Uhr dicht. Die A40 Essen nach Dortmund ist zwischen dem Dreieck Bochum-West und Bochum-Zentrum gesperrt. Und die A100, der Stadtring Berlin-Neukölln Richtung Wedding, ist zwischen dem Innsbrucker Platz und dem Hohenzollern-Damm bis 5 Uhr gesperrt. Und das waren unsere Verkehrsmeldungen. Wir wünschen Ihnen eine gute Fahrt.
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0: Mit Klaus Schräder-Grau, ich grüße Sie und jetzt dieser wunderbare Titel von Matu, You Never Walk Alone. Ja, und diesen Titel hat er seinen drei Söhnen gewidmet. Und wie die heißen, das hören Sie direkt in der ersten Strophe.

0: Einer der wenigen Songs von Nena, der es damals nicht in die Top 10 der Charts geschafft hat. Und auch nur 4 Wochen sich dort aufgehalten hat, in der Hitparade in der Deutschen damals. Und das war für damalige Verhältnisse schon ziemlich schlapp. 1.40 Uhr haben wir es und jetzt geht es um einen Schauspieler, der seit Jahrzehnten in Fernsehfilmen und Serien quasi Dauergast ist. Dirk Galuba. Ich habe ihn in Erinnerung stets als Bösewicht in den damaligen ZDF-Krimis bei Derek und der Alte. Und beim Derek trat er zum ersten Mal auf am 5. Mai 1976 und da mimte er einen Autoschieber.
1: Was ist, Liebler? 250 SE. Farbe?
2: Die Farbe ist... Wie ist denn die Farbe?
3: Als ob das so wichtig ist, dieser Arsch. Mensch, ihr habt vielleicht Sorgen. Seht lieber zu, dass ich gleich rein kann. Das letzte Mal habe ich 5 Minuten draußen gestanden.
2: Komm, reg dich nicht auf. Du bist ein bisschen nervös.
1: Ja, das merke ich und das gefällt mir nicht. Sag ihm, er soll sich zusammennehmen oder er kann wieder stempeln gehen.
0: Ja, am Ende hat er das, glaube ich, auch gemacht in der Serie. Und Dirk Galuba hat nun mitgeteilt, dass er auch aus der Daily Soap Sturm der Liebe im ersten aussteigen wird. Seinen letzten Auftritt hat er im Oktober. Und er ist quasi ein Urgestein dieser ARD-Serie. 21 Jahre lang war Dirk Galuba das Gesicht des Fürstenhofs. Als Werner Saalfeld war er seit der allerersten Folge im Jahre 2005 Bestandteil der ARD-Telenovela. Und nun ist seine Zeit in dieser Serie vorbei. Ja, mit 86 darf man auch mal in Serienrente gehen.

Mr. Michael Jackson und sein Earth Song in der ARD-Hitnacht. 9:09 haben wir's. Und unsere Kollegen aus der Nachrichtenredaktion bringen Sie gleich wieder auf den neuesten Stand. Ja, und um 2:05 ist offiziell Herbst. Anfangen. Wir wollen uns ein bisschen mit Sommer und Herbst beschäftigen, auch in der kommenden Stunde, nach dem Motto, was war denn Ihr größtes Erlebnis im Sommer und worauf freuen Sie sich beim Herbst oder im Herbst? Da haben wir ein paar Umfragen gemacht, dürfen sich drauf freuen. Jetzt gleich Alan Parsons und sein Project mit seinem Hit Don't Answer Me.